0: Zwei Tage vor der Landtagswahl liegt die rechtsextremistische AfD in Umfragen deutlich vor der CDU von Ministerpräsident Schulze. In Italien stellt Ministerpräsidentin Meloni heute einen Rekord auf. Noch nie zuvor war ein Regierungschef so lange im Amt. Mit 1413 Tagen hat sie jetzt auch Silvio Berlusconi überholt. Aus Rom Judith Rubaccia.
1: Diese neue Stabilität, wie Fratelli d'Italia es darstellt, wird dadurch begünstigt, dass Melonis Partei in der rechten Koalition von Anfang an klar stärkste Kraft war. Aber auch davon, dass sich Meloni, anders als ihr Wahlkampf vermuten ließ, um ein gutes Verhältnis zur EU bemühte. Denn sie profitierte von den europäischen Corona-Milliarden, die ihr Vorgänger Mario Draghi noch auf den Weg gebracht hatte. Gelder, die ihr dabei halfen, einzelne wirtschaftliche Erfolge zu verbuchen, etwa mehr Arbeitsplätze zu schaffen.
0: Bei den US Open ist die letzte deutsche Tennisspielerin ausgeschieden. Eva Lys aus Hamburg verlor gegen French Open-Siegerin Mira Andreeva aus Russland mit 0:6 und 2:6. Vorher waren schon Tatjana Maria und Jan-Lennard Struff in der zweiten Runde ausgeschieden. Von 8 deutschen Profis ist damit nur noch Alexander Zverev im Turnier. Das waren die Nachrichten. Das Wetter in Deutschland. Von der Nordsee her Regen, im Süden meist trocken, Tiefstwerte zwischen 19 und 12 Grad. Tagsüber im Norden und später in der Mitte gebietsweise Schauer, im Süden oft trocken, im Norden 18 bis 23 Grad, im Süden bis 32 Grad. Am Samstag freundliche Abschnitte, im Nordosten unbeständig 18 bis 28 Grad, am Sonntag überwiegend trocken bei 19 bis 30 Grad. Es ist 2:03 Uhr.
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3: Am Mikrofon begrüßt Sie sehr herzlich Benjamin Day. Beginnen dürfen die Kölner Akademie unter Michael Alexander Willens und der Geiger Anton Steck mit Ferdinand Ries Violinkonzert in E-Moll Opus 24, dem Concerto Nummer 1. In einer Aufnahme aus dem Kammermusiksaal des Deutschlandfunks in Köln aus dem Jahr 2007.

Die Kölner Akademie unter Michael Alexander Willens und der Geiger Anton Steck mit Ferdinand Ries Konzerto Nummer 1. Nach der großen romantischen Geste bei Ferdinand Ries wechseln wir jetzt in einen deutlich zurückgenommeneren Klangraum von Violine und Orchester zum Klavier. Edvard Grieg hat mit seinen lyrischen Stücken eine Art musikalisches Tagebuch geschrieben. Kleine Charakterstücke, in denen Erinnerungen, Volksmusikeinflüsse und persönliche Stimmungen aufleuchten. Am Flügel Leif Uwe Ansnes.

Leif-Uwe Ansnes mit Edvard Grieg 6 lyrischen Stücken für Klavier. Die Aufnahme stammt vom Juni 1990 aus der Grieghalle in Bergen. Nach Edvard Griegs lyrischen Miniaturen wechseln wir jetzt wieder ins große Format zum Orchester. Und zu einem Instrument, das viele eher mit Jagd und Natur als mit strahlender Wärme assoziieren, dem Horn. Reinhold Moritzewitsch Gliere schafft in seinem Hornkonzert in B-Dur Opus 91 viel Raum für die sangliche Seite des Instruments. Marie-Louise Neubecker wird begleitet von den Bamberger Symphonikern unter Werner Andreas Albert.

Reinhold Gliers Hornkonzert, präsentiert von der renommierten Hornistin Marie-Louise Neubecker und den Bamberger Symphonikern unter Werner Andreas Albert. 20 nach 3 ist es, Sie hören das ARD-Nachtkonzert, wo wir uns jetzt Zeit nehmen für einen nicht ganz unbekannten, Wolfgang Amadeus Mozarts Sonate in A-Dur Köchelverzeichnis 526, haben für uns der Violinist Marc Steinberg und die Pianistin Mitsuko Uchida.

Mark Steinberg und Mitsuko Uchida mit einer Sonate für Violine und Klavier von Wolfgang Amadeus Mozart. And now to something completely different, wie der Brite sagt. Wir wechseln Raum, Zeit und Musikform und finden uns im London des 20. Jahrhunderts wieder mit der sogenannten Light Music. Eric Coates war einer der Meister dieser Gattung. Seine London Suite ist ein musikalischer Spaziergang durch die Stadt. Jede Station, Covent Garden, Westminster, Knightsbridge, bekommt ihr eigenes musikalisches Porträt. Das Münchner Rundfunkorchester unter Charles Gerhardt.

Das Münchner Rundfunkorchester unter Charles Gerhardt mit Eric Coates London Suite und einem kleinen nächtlichen Spaziergang durch die englische Hauptstadt. Gleich ist es 4 Uhr, vor den Nachrichten jetzt noch Maria Joao Pires mit Chopins Minutenwalzer hier im ARD Nachtkonzert.

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1: Um 4 Uhr mit Wolfgang Berger. Der VW-Aufsichtsrat hat einen weiteren Stellenabbau beschlossen. Das Gremium einigte sich am Abend überraschend auf das weitere Vorgehen. Aus der Nachrichtenredaktion Thorsten Lange.
2: Wie der VW-Konzern mitteilte, werden über den bereits beschlossenen Arbeitsplatzabbau hinaus weitere rund 50.000 Jobs wegfallen. Es sollen weniger unterschiedliche Modelle gebaut werden, denn derzeit gäbe es eine Überkapazität von 500.000 Fahrzeugen in Europa. 4 Werken droht weiterhin die Schließung: Emden, Hannover, Neckarsulm und Zwickau, und zwar ab 2031. Beschlossen ist sie aber nicht. Jetzt soll versucht werden, alternative Verwendungsmöglichkeiten für die Werke zu finden.
1: Ein verdächtiger Gegenstand an einem Umspannwerk in Dormagen in Nordrhein-Westfalen deutet offenbar auf einen weiteren Fall von möglicher Sabotage hin. Nach neuesten Angaben der Kölner Polizei wurde ein Bekennerschreiben gefunden. Aus der Nachrichtenredaktion Benny Riemer.
3: Jemand habe versucht, mutwillig einen Kurzschluss herbeizuführen, hat ein Polizeisprecher in der Nacht mitgeteilt. Ziel sei es offenbar gewesen, Schaden anzurichten. Die Ermittler gehen von einem Sabotagedelikt aus. Bei dem Gegenstand handelt es sich demnach wohl um eine Abschussvorrichtung. In einem Bekennerschreiben, das der Polizei vorliegt, seien auch andere, schon öffentlich bekannte Verdachtsfälle in Nordrhein-Westfalen und Brandenburg erwähnt. Am Dienstag war es an einem Umspannwerk in Bergheim, westlich von Köln, zu einer Attacke auf ein Umspannwerk gekommen. Einen ähnlichen Vorfall hatte es wenige Stunden vorher in Südbrandenburg gegeben.
1: Bundeskanzler Merz hat bei einem Wahlkampftermin in Sachsen-Anhalt noch einmal vor einer AfD-Regierung gewarnt. Wer möchte, dass Deutschland ein offenes Land und Sachsen-Anhalt ein interessanter Wirtschaftsstandort bleibe, dürfe am Sonntag nicht die AfD wählen. 2 Tage vor der Landtagswahl liegt die rechtsextremistische AfD in Umfragen

0: Im Norden und später in der Mitte gebietsweise Schauer, im Süden oft trocken. Im Norden 18 bis 23, im Süden bis 32 Grad. Am Samstag freundliche Abschnitte, im Nordosten unbeständig 18 bis 28 Grad. Am Sonntag überwiegend trocken bei 19 bis 30 Grad. Es ist 4.03 Uhr.
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2: Im Studio Benjamin Day. Schön, dass Sie eingeschaltet haben. Wir eröffnen die Stunde mit einem Klavierkonzert der lange vergessenen Komponistin Dorothy Howells. Am Klavier sitzt der britische Pianist Danny Driver, begleitet vom BBC Scottish Symphony Orchestra unter der Leitung von Rebecca Miller. Die Aufnahme entstand im August 2015 in den City Halls in Glasgow.

Dorothy Howells Konzert für Klavier und Orchester in D-Moll. Der Pianist Danny Driver wurde begleitet vom BBC Scottish Symphony Orchestra unter Rebecca Miller. Wir bleiben im 20. Jahrhundert, wechseln aber von der Konzertbühne zur Kirche und vom sinfonischen Klang zur Chormusik mit vier Motetten von Marcel Dupré. Der Chor der Vasari Singers aus London wird an der Orgel von Jeremy Filsall begleitet, sowie in den Sätzen 3 und 4 von Ian Currer. Am Pult Jeremy Backhouse.

Die Vasari Singers gemeinsam mit den Organisten Jeremy Filsall und Ian Currer unter der Leitung von Jeremy Backhouse mit Marcel Duprés vier Motetten Opus 9. Gleich ist es 16:45. Sie hören das ARD-Nachtkonzert, wo wir gegen Ende der Stunde Holobeck, die Waldtaube von Antonín Dvořák auf dem Programm haben. Eine sinfonische Dichtung für großes Orchester, komponiert nach einer Ballade des tschechischen Dichters Karel Jaromír Erben. Die Erzählung ist düster. Eine Frau, deren Mann im Krieg ist, heiratet neu. Der alte Mann kehrt zurück und wird ermordet. Über seinem Grab wächst ein Baum, in dessen Zweigen eine Waldtaube sitzt, die mit ihrem Gurren unablässig von der Tat berichtet, bis die Frau an der Last der Schuld zerbricht. Hier ist das Konzertgebäudeorchester Amsterdam unter Nikolaus Hanoncourt.

Antonín Dvořáks Waldtaube, sinfonische Dichtung für großes Orchester, Burghauser 198. Das war das Konzertgebäudeorchester Amsterdam unter Nikolaus Harnoncourt. Auf 5 Uhr zu jetzt noch ein Walzer von Johannes Brahms, am Flügel Nelson Freire.

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1: Um 5 Uhr mit Wolfgang Berger. Der VW-Aufsichtsrat hat am Abend überraschend einem Sanierungskonzept des Vorstands zugestimmt. Die Entscheidung sei einstimmig gefallen, teilte der Konzern am Abend mit. Aus der Nachrichtenredaktion Viktor Kupka.
2: In den kommenden Jahren will VW demnach weitere 50.000 Stellen streichen. Für die Werke in Emden, Zwickau, Hannover und Neckarsulm werden nach alternativen Verwendungsmöglichkeiten gesucht. Ab 2031 könne dort nach und nach keine wettbewerbsfähige Folgebelegung gewährleistet werden. Werksschließungen sind also nicht vom Tisch. Vorstandschef Blume nennt die Einigung ein starkes Signal für die Zukunft des Konzerns. In den kommenden Jahren soll eine dreistellige Milliardensumme investiert werden. IG Metall und Konzernbetriebsrat erklären, dass man heute eine Eskalation verhindert habe.
1: Ein verdächtiger Gegenstand an einem Umspannwerk in Dormagen in Nordrhein-Westfalen deutet offenbar auf einen weiteren Fall von möglicher Sabotage hin. Nach neuesten Angaben der Kölner Polizei wurde ein Bekennerschreiben gefunden. Aus der Nachrichtenredaktion Benny Riemer.
3: Jemand habe versucht, mutwillig einen Kurzschluss herbeizuführen, hat ein Polizeisprecher in der Nacht mitgeteilt. Ziel sei es offenbar gewesen, Schaden anzurichten. Die Ermittler gehen von einem Sabotagedelikt aus. Bei dem Gegenstand handelt es sich demnach wohl um eine Abschussvorrichtung. In einem Bekennerschreiben, das der Polizei vorliegt, seien auch andere, schon öffentlich bekannte Verdachtsfälle in Nordrhein-Westfalen und Brandenburg erwähnt. Am Dienstag war es an einem Umspannwerk in Bergheim, westlich von Köln, zu einer Attacke auf ein Umspannwerk gekommen. Einen ähnlichen Vorfall hatte es wenige Stunden vorher in Südbrandenburg gegeben.
1: US-Präsident Trump fordert von Deutschland und anderen europäischen Staaten die Rückzahlung von Ukraine-Hilfen. Er sprach von hunderten Milliarden Dollar, die die USA zugesagt hatten, als Trumps Vorgänger Biden noch im Amt war. Auf seinem Online-Netzwerk schreibt er, die USA hätten das Geld umsonst ausgegeben. Europa hätte auch gezahlt, wenn man drum gebeten hätte. Außerdem hat Trump Berichte zurückgewiesen, der US-Armee würden bestimmte Waffen und Munition ausgehen. Bei den US Open ist die letzte deutsche Tennisspielerin ausgeschieden. Eva Lüß aus Hamburg verlor gegen die Russin Mira Andreeva mit 0:6 und 2:6. Auch Tatjana Maria und Jan-Lennard Struff sind raus. Letzter Deutscher im Turnier ist Alexander Zverev. Das waren die Nachrichten. Und hier noch das Wetter in Deutschland. Tagsüber im Norden und später in der Mitte gebietsweise Schauer, im Süden oft trocken. Im Norden 18.

Die Berliner Barockkompanie mit einem Johann Christian Bach zugeschriebenen Sextett Warburton-Verzeichnis B78. Die Urheberschaft ist bis heute nicht zweifelsfrei geklärt. Die aktuelle Forschung schreibt das Werk Johann Christian Bach zu. Es ist jedoch nicht zur Gänze auszuschließen, dass das Stück auch von seinem Bruder Johann Christoph Friedrich stammen könnte. Aus der Welt der Bach-Familie springen wir jetzt gut 100 Jahre nach vorne und mitten hinein ins Herz des Wiener Biedermeier. Wobei Johann Christian Bach noch höfische Eleganz dominierte, wird bei Johann Strauss Sohn das Tanzen zur eigentlichen Hauptsache. Eine waschechte Walzerpartitur für Orchester, geschrieben für das legendäre Wiener Tanzlokal zum Sperl. Am Pult der Wiener Symphoniker Václav Neumann.

Die Wiener Symphoniker unter Václav Neumann mit Johann Strauss Sohns Wiener Punschlieder Walzer für Orchester Opus 131. Nach diesem Walzer aus dem Wiener Fasching bleibt eine Frage. Was macht eigentlich ein Gitarrist mit einem Opernhit? Der spanische Gitarrist Fernando Sor nimmt sich einen der größten Opernkomponisten vor, nämlich Wolfgang Amadeus Mozart. Sein Blick auf Mozart verrät viel darüber, wie man damals Opernmelodien auch abseits des Theaters weiterlebte. An der Gitarre Pepe Romero.

Pepe Romero mit Fernando Sors Mozart-Variationen für Gitarre Solo Opus 9. Gleich 17:30, Sie hören das ARD-Nachtkonzert, präsentiert von BR Klassik, dem Klassikportal des Bayerischen Rundfunks. Jetzt mit Johann Baptist Wanhals Konzert für zwei Fagotte und Orchester in F-Dur. Annika Wallin und Arne Nilsson gemeinsam mit der Ymir-Sinfonietta unter Jukka-Pekka Sarste.

Die Fagottisten Annika Wallin und Arne Nilsson gemeinsam mit der Ymeo-Sinfonietta unter Jukka-Pekka Saraste mit Johann Baptist van Hals Fagottkonzert in F-Dur. Damit kommen wir zu Ernest Tomlinson und seiner liebevollen Hommage an die englische Volks- und Tanzmusik. Das Light Music Society Orchestra unter Vivian Dunn mit der Suite of English Folk Dances No. 1.

Das Light Music Society Orchestra unter Vivian Dunn mit Ernest Tomlinsons Suite of English Folk Dances No. 1. Von England geht es jetzt nach Schweden zu Franz Adolf Berwald. Der war einer der wichtigsten schwedischen Komponisten seiner Zeit und zugleich ein ziemlich vielseitiger Kopf, zeitweise als Orthopädieunternehmer und Glasfabrikdirektor tätig. Wir hören den dritten Satz, das Finale aus seinem Septett in B-Dur.

Mit einem Septett des schwedischen Komponisten Franz Adolf Berwald ging unser ARD-Nachtkonzert zu Ende. Am Mikrofon verabschiedet sich Benjamin Day und wünscht Ihnen mit einem Menuett von Bedřich Smetana einen angenehmen Start in den Tag.

0: Es ist 6 Uhr. 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
1: Die Nachrichten mit Christina Maria Greve. Guten Morgen. Im Rheinland gab es offenbar wieder einen Versuch, die Stromversorgung anzugreifen. Betroffen war diesmal ein Umspannwerk in Dormagen zwischen Köln und Düsseldorf. Inzwischen gibt es 2 Bekennerschreiben. Darin soll stehen, dass sich die Sabotageakte gezielt gegen Energieunternehmen richten, die Strom aus Erdöl, Kohle und Gas herstellen. Andreas Wiese berichtet.
2: Es war eine lange Nacht für die Polizei in Dormagen-Gohr. Nach Hinweisen eines Spaziergängers waren in der Nähe eines Umspannwerks selbstgebaute Abschussrampen entdeckt worden. Schäden sind nicht entstanden, anders als zuletzt in Bergheim bei Köln und in Brandenburg. Die Polizei sucht nun nach einem Mann aus dem Raum Gevelsberg. Er schreibt in einem Brief, dass auch in Dormagen und Weißweiler Abschussvorrichtungen in der Nähe von Umspannwerken stehen sollen. Außerdem war gestern bei der Zeitung Taz ein Bekennerschreiben aus NRW zum Anschlag in Brandenburg aufgetaucht. Ob es sich um ein und dieselbe Person handelt und ob die Schreiben überhaupt echt sind, ist noch nicht eindeutig geklärt.
1: Ab heute Abend kommt es wieder zu massiven Einschränkungen im Verkehr in Nordrhein-Westfalen. Betroffen sind verschiedene Autobahnen sowie Bahnverbindungen. Mehr von Lena Sterz.
3: Ab heute Abend sind übers Wochenende 4 Autobahnabschnitte gesperrt. Auf der A3 bei Emmerich, der A43 zwischen Bochum und Recklinghausen, der A44 bei Marsberg und der A46 bei Grevenbruch. Bei der Bahn wird auch gebaut. Zwischen Duisburg, Mülheim und Essen geht's heute Abend los für 2 Monate. Viele REs und S-Bahnen müssen deshalb andere Strecken fahren. Die Bahn arbeitet da an Oberleitungen und Weichen. An Oberleitungen wird auch an der Strecke Mönchengladbach-Düsseldorf-Wuppertal gearbeitet. Da fahren ab heute 4 Wochen lang weniger Züge als normalerweise.
1: US-Präsident Trump will wohl erreichen, dass europäische Staaten Hilfsgelder für die Ukraine zurückzahlen. Es geht um Geld, das sein Vorgänger Biden zugesagt hatte. Anne Schneider, WDR Washington.
4: In einem Post auf seinem Netzwerk True Social spricht Trump von Hilfen im Wert von hunderten Milliarden Dollar, die die USA kostenlos geleistet hätten. Eine Summe, die jedoch Europa bezahlt hätte, wenn man die Europäer nur darum gebeten hätte. Dieses Geld werde er jetzt zurückholen. Die von Trump genannte Summe ist jedoch umstritten. Gleichzeitig betonte Trump, die USA verfügten über, so wörtlich, praktisch unbegrenzte Mengen an Munition. Deutlich mehr als für den Einsatz gegen den Iran benötigt werde.
1: Und jetzt weitere Meldungen im Überblick. Am Oberlandesgericht Hamm geht es ab heute um die Frage, ob Kunden von DAZN mit einer Rückerstattung rechnen können. Der Streaming-Anbieter hatte 2-mal die Abopreise für laufende Verträge erhöht, ohne dass die Kunden zugestimmt haben. Die Verbraucherzentrale hatte deshalb geklagt. Bekommt sie vom Gericht Recht, könnten sich Kunden der Sammelklage anschließen. Bundespräsident Steinmeier ehrt heute in Bonn rund 2500 Ehrenamtliche aus ganz Deutschland. Im Park der Villa Hammerschmidt findet ab heute ein Bürgerfest statt. Beim Tag der offenen Tür können Gäste morgen auch das ehemalige Bundeskanzleramt und den Kanzlerbungalow besuchen. In Essen kann es heute Morgen in einigen Stadtteilen stark nach Feuer riechen. Grund

0: dafür viel prominente Unterstützung bekommen. Die Toten Hosen, die Ärzte, Herbert Grönemeyer oder Kesper sind schon in Jamel aufgetreten. Und weil in Mecklenburg-Vorpommern in gut 2 Wochen der Landtag neu gewählt wird, soll es diesmal noch mehr Demokratie-Workshops und Infostände geben. Es kommen auch prominente Gäste aus der Politik. Finanzminister Lars Klingbeil und Ministerpräsidentin Manuela Schwesig als Schirmherrin. Für ihren Kampf gegen rechts sind die Veranstalter Horst und Birgit Lohmeier im vergangenen Jahr mit dem Aachener Friedenspreis ausgezeichnet worden.
1: Und so wird das Wetter in Nordrhein-Westfalen. Heute ist es windig und wechselnd bis stark bewölkt. Tagsüber breitet sich von Niedersachsen her schauerartiger Regen aus. Stellenweise sind Gewitter möglich. Vor allem nördlich der Ruhr gibt es Sturmböen. In Winterberg bis 19 Grad, in Ibbenbüren bis 22 und in Wesel bis 23 Grad. Morgen erst freundlich und trocken, ab Mittag mehr Wolken, im Münsterland und Ostwestfalen-Lippe einzelne Schauer. Der Wind frischt stark böig auf, dazu 18 bis 22 Grad. Das war WDR Aktuell.
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3: Mit Cornelia Wittmann. Guten Morgen. Heute ist Freitag, der 4. September. In den USA wird heute der Tag der Zeitungsausträger gefeiert. Der geht zurück auf den ersten Zeitungsausträger Barney Flaherty, der angeblich am 4.9.1833 eingestellt wurde. Heute ist das eine aussterbende Zunft. Immer mehr Menschen lesen ihre Zeitung digital oder scrollen sich durch News von wer weiß wo. Sollten Sie also in den frühen Morgenstunden einer Zeitungsbotin oder einem Zeitungsboten begegnen, bitte lächeln.

Eine recht einfache Melodie, eine noch einfachere Gitarrenbegleitung, aber viele geigerische Girlanden in diesem zweiten Satz aus der Sonate in A-Moll für Violine und Gitarre von Niccolò Paganini. Paganini, diesem Ausnahmegeiger der Romantik. Von ihm kommen wir jetzt hier im Mosaik auf WDR3 zum Schutzheiligen der Klarinettenzunft, zu Karl Maria von Weber. Der ist ein solcher Schutzheiliger, natürlich neben Mozart, der mit seinem Klarinettenkonzert und dem Klarinettenquintett gezeigt hat, wie viel Seele in diesem damals noch neumodischen Instrument steckte. Und wie Mozart seine Werke dem Wiener Burgtheater-Klarinettisten Anton Stadler auf den Leib komponiert hatte, so schrieb Weber zwei Konzerte und ein Concertino für Heinrich Beermann. Der war Klarinettist der Bayerischen Hofkapelle. Die beiden hatten sich 1811 angefreundet. Da war Weber am Hof des Königs Maximilian Joseph von Bayern zu Gast und sollte auf Wunsch der Königin seine Künste demonstrieren. In nur 3 Tagen war das Concertino für Klarinette komponiert. 3 weitere Tage lang hat Heinrich Beermann daran geübt und schon wurde es dem gesamten Hofstaat vorgeführt. Der gute Vater Max, wie die Bayern ihren bodenständigen König nannten, war begeistert und Weber bekam den Auftrag für 2 weitere Klarinettenkonzerte. Schon in diesem Concertino, 10 Jahre vor dem Freischütz, steckt eine ganze Menge Oper drin, allein der Auftritt der Klarinette aus dem Nichts.

ganz am Anfang. Das ist schönstes Theater. Der Solist unserer Aufnahme heißt übrigens auch Max, wie der bayerische König. Es ist der aus Teneriffa stammende Klarinettist Maximiliano Martin. Er wird begleitet vom Scottish Chamber Orchestra.

0: Die Klarinette als Spaßmacher und Ernstmacher im Concertino S-Dur von Karl Maria von Weber. Maximiliano Martin wurde begleitet vom Scottish Chamber Orchestra, das Alexander Janicek von der ersten Geige aus geleitet hat. Hier ist das Mosaik auf WDR 3, 20 nach 6. In NRW hat die Schule wieder angefangen. Heute ist der dritte Tag in Folge, an dem der Wecker wieder sehr früh klingelt. Nicht nur für die Kids, sondern auch für Eltern, Lehrer, Busfahrerinnen und alle, die sonst noch mit dranhängen am Schulbetrieb. Und eigentlich gehen wir ja alle täglich in die Schule, die das Leben ist. Und manche entscheiden sich noch im fortgeschrittenen Alter neu anzufangen und etwas zu lernen. Bei einem Universitätsstudium, mit einer Sportart oder mit einem Musikinstrument. Für unsere Mosaikserie über lebenslanges Lernen hat Barbara Overbeck eine Berufsschullehrerin getroffen, die sich spät aber doch für die Harfe entschieden hat.
1: So, als erstes nehme ich die Staubhülle von der Harfe.
2: Birgit Kurze, 57 Jahre alt, Berufsschullehrerin und Harfenistin. Sie lacht. Hobbyharfenistin, sagt sie. Vor jedem Harfenspiel steht zunächst das gründliche Stimmen.
1: Jede Seite mit dem Stimmgerät, jede Seite mit einem Stimmschlüssel drehen, so lange, bis es wirklich passt. Und wenn das Wetter unglücklich ist und feucht und trocken und heiß und kalt, dann stimmt man jeden Tag.
2: Ihr Modell hat 44 Saiten, wiegt 38 Kilo. Unten sind 7 Pedale angebracht.
1: Mit den Pedalen kann ich wirklich die Tonhöhe verändern. Wenn ich jetzt ein C spiele, Cis zu C, zu Cis.
2: Zwei Hände greifen in die Saiten. Die Füße sind bei fortgeschrittenen Spielerinnen und Spielern für die Pedale zuständig. Ein Blick in die Noten verrät, dass man Violin- und Bassschlüssel lesen muss. Rhythmen, Harmonien und Melodien gilt es auch noch zu erfassen. Die Frage liegt nahe, warum entscheidet man sich mit Mitte 50 für so ein kompliziertes Instrument?
1: Tja, ich bin eigentlich gar nicht dazu gekommen. Meine Tochter hat sich mit 5 Jahren in die Harfe verliebt, als wir in der Musikschule waren und geguckt haben, welches Instrument für sie passen könnte. Und dann hat sie mit knapp 6 angefangen mit Musikunterricht, mit der Harfe, bis sie etwa 17 war. Und dann wurde es ihr mit Vorbereitungen aufs Abitur etc. alles zu viel. Und fand, Mensch, Mama, du wolltest doch immer noch mal anfangen mit Musik. Willst du nicht Harfe spielen? Und dann habe ich gedacht, why not? Immer wieder 1 und 2 und 3 und Finger suchen und 1 und 2 und 3 und welcher Akkord war das noch? Und 1 und 2 und 3 und C-Dur 2 und 3 und F-Dur und 2 und 3 und Moment, ach so, A-Dur und 2 und 3.
2: Seit gut 3 Jahren sitzt Birgit Kurze an der Harfe. Alle 2 Wochen fährt sie zum Unterricht in die Musikschule Münster, um Technik, Fingersatz, Körper und Handhaltung an Stücken zu erarbeiten. Es gibt Phasen, in denen es gut läuft und solche, in denen sie das Gefühl hat, gar nicht weiterzukommen. Zeitaufwand zu Hause?
1: 1 Stunde am Tag, aber wenn ich das 5-mal die Woche schaffe, dann kann ich mich eigentlich schon selber loben, weil das selten ist, dass ich so viel schaffe.
2: Das Üben und Spielen ist für sie ein willkommener Gegenpol zu ihrem Job an der Berufsschule.
1: Für mich ist es tatsächlich eine Möglichkeit, rauszukommen, runterzukommen, für mich zu sein, den Raum mit der Akustik zu füllen, die ich hören möchte und nicht mit irgendwelchen Lauten und Geräuschen und Lärm, den ich oftmals im Beruf ertragen muss.
2: Eine bevorzugte Musikrichtung hat Birgit Kurze nicht.
1: Ich selber habe noch viel klassische Stücke gesungen als Jugendliche. Und inzwischen merke ich, dass tatsächlich Popstücke, Filmmusik, Musicals doch einfacher sind als echte klassische Stücke. Sodass ich in dem Bereich momentan versuche, die ersten Stücke hinzubekommen.
2: Also legen wir gedanklich das kleine Schwarze raus und setzen uns mit der Harfe zu Audrey Hepburn auf den Fenstersims.

0: Ein besonderes Highlight ist das Proben und Spielen im Ensemble.
1: Wir hatten ein Konzert zur Einweihung einer Musikschulharfe und da waren wir tatsächlich mit, ich glaube, 13 oder 14 Harfen auf der Bühne und haben so manches Stück wirklich alle zusammengespielt. 14 Harfen und ein Klang. Bombastisch.
0: Bei solchen Anlässen muss die Harfe bewegt werden. In der Einfahrt steht ein ziemlich großes Auto. Auch das muss man einplanen, wenn man sich für die Harfe entscheidet.
1: Also wir haben einen Bulli, weil mit einem Kleinwagen kann man keine Harfe transportieren.
0: Trotz des großen Aufwandes, es lohnt sich, sagt Birgit Kurze.
1: Ja, Harfe ist nun nicht das Leichteste, aber wenn ich dieses Instrument liebe, also ich würde tatsächlich niemand von irgendetwas abraten, weil wenn ich unbedingt dieses Instrument spielen will, dann kann ich auch auf diesem Instrument einfache Sachen spielen und Spaß haben.
2: Es ist nie zu spät. In unserer Serie Lebenslanges Lernen hat Barbara Overbeck eine Harfenistin aus Münster getroffen und alle Beiträge aus unserer Wochenserie, die können Sie nachhören bei wdr3.de. Jetzt nochmal Harfenmusik. Hier ist ein Titel von Monika Stadler, Take a Break.

Flottes für die Harfe. Das war Silke Eichhorn mit dem Titel Take a Break von Monika Stadler. Unsere nächste Musik kommt von Julius Röntgen. Und wenn Sie mit einem akustischen Röntgenblick in den nächsten Satz schauen, dann werden Sie die Töne B-A-C-H darin finden. B-A-C-H, also eine Widmung an den großen Barockkomponisten.

0: BACH, so heißt die Sinfonie Nummer 19 von Julius Röntgen im Untertitel. Wir haben den zweiten Satz gehört mit dem Netherlands Symphony Orchestra unter David Porcelain.
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2: WDR aktuell mit den Kurznachrichten um 6.31 Uhr mit Ralf Peters. Guten Morgen. In Nordrhein-Westfalen gab es wohl einen weiteren Sabotageversuch, diesmal an einem Umspannwerk in Dormagen zwischen Köln und Düsseldorf. Ein Spaziergänger hatte dort selbstgebaute Abschussrampen entdeckt. Der Polizei liegt ein Bekennerschreiben vor. Darin schreibt ein Mann, er stecke hinter den Taten in Dormagen, Bergheim und Brandenburg. Das Schreiben wird jetzt geprüft. Bundesinnenminister Dobrindt berät heute in Kopenhagen mit europäischen Partnern über die Einrichtung von Abschiebezentren außerhalb der EU. Dort sollen ausreisepflichtige Migranten untergebracht werden. Die Bundesregierung verfolgt die Pläne gemeinsam mit Österreich, Dänemark, den Niederlanden und Griechenland. Menschenrechtsorganisationen wie Amnesty International kritisieren das Vorhaben. Am Oberlandesgericht Hamm geht es ab heute um die Frage, ob Kunden von DAZN mit einer Rückerstattung rechnen können. Der Streaming-Anbieter hatte zweimal die Abo-Preise für laufende Verträge erhöht, ohne dass die Kunden zugestimmt haben. Die Verbraucherzentrale hatte deshalb geklagt. Bekommt sie vom Gericht recht, könnten sich Kunden der Sammelklage anschließen. Bundespräsident Steinmeier ehrt heute in Bonn rund 2500 Ehrenamtliche aus ganz Deutschland. Im Park der Villa Hammerschmidt findet ab heute ein Bürgerfest statt. Beim Tag der offenen Tür können Gäste morgen auch das ehemalige Bundeskanzleramt und den Kanzlerbungalow besuchen.
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2: Im Nordwesten von Mecklenburg beginnt heute das Festival Jamel rockt den Förster. Seit 2007 wollen die Veranstalter damit ein Zeichen setzen für Demokratie, Vielfalt und Toleranz. Barbara Geschwinde, WDR Kultur.
3: Das kleine Dorf Jamel gilt als rechtsextreme Hochburg und mittendrin lebt das Künstlerpaar Horst und Birgit Lohmeier. Ihr Musikfestival sehen sie auch als Kampf für die Demokratie und haben dafür viel prominente Unterstützung bekommen. Die Toten Hosen, die Ärzte, Herbert Grönemeyer oder Casper sind schon in Jamel aufgetreten. Und weil in Mecklenburg-Vorpommern in gut zwei Wochen der Landtag neu gewählt wird, soll es diesmal noch mehr Demokratie-Workshops und Infostände geben. Es kommen auch prominente Gäste aus der Politik. Finanzminister Lars Klingbeil und Ministerpräsidentin Manuela Schwesig als Schirmherrin. Für ihren Kampf gegen rechts sind die Veranstalter Horst und Birgit Lohmeier im vergangenen Jahr mit dem Aachener Friedenspreis ausgezeichnet worden.
2: Das waren die Nachrichten und so wird das Wetter in Nordrhein-Westfalen. Am Morgen südlich der Ruhr noch trocken, ab dem Mittag breitet sich von Norden nach Süden Bewölkung aus, die Regen und Gewitter bringt. Temperaturen von 22 bis 27, im Bergland 18 bis 20 Grad. Morgen bleibt es meist trocken, nur im Münsterland und in Ostwestfalen ab dem Mittag vereinzelt Schauer, bei dann 19 bis 23, in den Höhenlagen 15 bis 18 Grad. Die Zeit 6.34 Uhr.
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0: Das Freiburger Barockorchester mit dem ersten Satz aus dem dritten brandenburgischen Konzert von Johann Sebastian Bach.
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0: Ich musste zweimal hinschauen. Tatsächlich, es war wirklich Benjamin Netanyahu, der amtierende israelische Ministerpräsident, der heute vor 30 Jahren ebenfalls als Ministerpräsident zu Friedensgesprächen mit PLO-Chef Yasser Arafat zusammentraf am Grenzübergang Erez zwischen Israel und dem Gazastreifen. Eine Begegnung in schwierigen Zeiten, auch damals schon, aber auch ein Hoffnungsschimmer, wenn auch nur von kurzer Dauer, Birgit Sagemann erinnert.
2: Es ist das erste Treffen der beiden und von gegenseitigem Misstrauen geprägt. Die Gesichter sind ernst. Benjamin Netanyahu und Yasser Arafat verziehen keine Miene, als sie sich die Hände reichen und damit das Bild liefern, auf das alle Fotografen gewartet haben. Der Händedruck ist kurz, die Atmosphäre angespannt. Kein Lächeln für die Kameras. Die Sicherheitsvorkehrungen für dieses Treffen am Grenzübergang Erez zwischen Israel und dem Gazastreifen sind groß. Hubschrauber kreisen über dem Gelände, auf Dächern stehen Scharfschützen, schwer bewaffnete Soldaten riegeln alles ab. Am Grenzzaun stehen israelische Demonstranten, fordern lautstark Frieden jetzt. Der vor drei Jahren eingeleitete Friedensprozess ist ins Stocken geraten, auch weil es auf israelischer Seite einen Regierungswechsel gegeben hat. Der frühere Ministerpräsident Yitzhak Rabin von der Sozialdemokratischen Arbeitspartei ist 1995 bei einem Attentat ermordet worden. Die darauffolgenden Wahlen hat der rechtskonservative Likud-Chef Benjamin Netanyahu gewonnen. Als Oppositionsführer hat der PLO-Chef Yasser Arafat einen Terroristen genannt, dem er niemals die Hand schütteln würde. Als Regierungschef verzögert Netanyahu die Umsetzung bereits vereinbarter Schritte im Friedensprozess, wie zum Beispiel den israelischen Abzug aus Hebron. Das Treffen mit Arafat ist vor allem auf internationalen Druck zustande gekommen. Und es gilt als historisch, weil Netanyahu damit zum ersten Mal Arafat als Verhandlungspartner anerkennt. Israels früherer Außenminister Yossi Beilin wertet das als wesentlichen Erfolg.
3: Wir alle in Israel sind uns einig, den Friedensprozess fortzusetzen. Ich hoffe, dass die inhaltliche Arbeit ebenso erfolgreich sein wird wie das heutige Treffen.
2: Nach dem symbolträchtigen Händedruck für die Kameras finden erste Gespräche statt. Auf einer Pressekonferenz gibt sich Arafat später optimistisch, dass man mit der israelischen Regierung von Netanyahu, den er bei seinem Spitznamen Bibi nennt, zusammenarbeiten könne, um den Friedensprozess voranzubringen. Und auch Netanyahu versichert, Berichte, er wolle das Abkommen aufbrechen, seien nicht wahr.
4: This is not true. This is not our intention.
2: Aber er stellt zugleich klar, man müsse die Bedürfnisse und Forderungen beider Seiten berücksichtigen.
4: However, I'd like to emphasize that we have to take into account.
5: Auf der Grundlage von Gegenseitigkeit sowie der Gewährleistung von Sicherheit und Wohlergehen, sowohl für Palästinenser als auch für Israelis.
2: Konkrete Beschlüsse gibt es in Erez nicht, aber beide Seiten wollen wieder miteinander reden. Man werde weiter verhandeln, um Frieden herbeizuführen, kündigt Arafat an.
6: Wir werden continue to negotiate and to coordinate in all levels by all means.
2: Nachfragen von Journalisten beantworten beide nicht. Der Abschied verläuft schweigend, ohne den von den Fotografen lautstark geforderten erneuten Händedruck. Nur wenige Wochen später gibt es neue Gewalt. Dass die israelische Regierung einen historischen Ausgrabungstunnel nahe der Al-Aqsa-Moschee in Jerusalem öffnen lässt, empfinden viele Palästinenser als Provokation. Bei gewaltsamen Protesten und tagelangen Feuergefechten sterben bis zu 80 Menschen. Für dauerhafte Entspannung sorgt das erste Treffen von PLO-Chef Arafat und Israels Regierungschef Netanyahu am Grenzübergang in Erez nicht. Stattgefunden hat die historische Begegnung am 4. September 1996. Das war heute vor 30 Jahren.

0: Das Basler Sinfonieorchester unter Giancarlo Andretta mit Musik von Edouard Lalot. Das war das Andantino aus seinen Divertissements für Orchester hier im Mosaik auf WDR3. Beim Filmfest in Venedig kann man ziemlich nah rankommen an die Stars, wenn man sich an den roten Teppich drängelt. Es geht aber noch anders und professioneller, nämlich bei den sogenannten Masterclasses. Die Zielgruppe für diese Meisterkurse sind Studierende und junge Filmschaffende, die von den Großen ihres Fachs lernen wollen. Zum Beispiel von George Clooney. Die Schlange vor seiner Masterclass muss enorm gewesen sein. Die ersten rund 300 Menschen konnten dann 1,5 Stunden mit Clooney verbringen. Viele von ihnen haben sich Tipps erhofft, wie sie den Durchbruch schaffen können, und mindestens eine junge Filmschaffende ist ihrem Ziel ein bisschen näher gekommen. Aus Venedig, Lisa Weiß.
1: Die Schlange vor der Matchpoint Arena auf dem Lido wirkt endlos. Viele Studierende sind dabei, aber auch Hochschulprofessorinnen oder Filmkritiker. Sie alle wollen in die Masterclass von George Clooney, wollen hören, was einer der ganz Großen im Filmbusiness zu erzählen hat, welche Tipps er geben kann. Viele stehen schon seit 2 Stunden an, nur die ersten 300 Menschen in der Schlange dürfen rein. Unter denen, die es am Ende schaffen, sind auch Philosophiestudentin Alice aus Mailand und Filmstudent Zoraschio aus Paris. Ihre Erwartung an die Masterclass? Mehr über Clooney erfahren. Wie er seine Filme dreht zum Beispiel. Schauspieler müssen das manchmal ganz schön schlau anstellen. Im gleichen Raum mit einer so wichtigen Persönlichkeit wie George Clooney sein und mit ihm in Verbindung treten, wenn auch auf Distanz. Auch wenn man nicht so genau weiß, was jetzt passieren wird, löst das viele Emotionen bei dir aus. Dann kommt Clooney auf die Bühne, spricht mit den Studierenden und Filmschaffenden über sein Leben, sein Aufwachsen als liberaler Mensch in Kentucky, über seine früheren Nebenjobs als Damenschuhverkäufer oder Versicherungsvertreter, über Rückschläge, gescheiterte Filme und immer wieder darüber, dass man trotz allem seine Träume verfolgen sollte. Verfolg sie. Du willst nicht in meinem Alter aufwachen mit 65 und dir sagen, ich habe es nie versucht. Das ist alles. Du musst es probieren. Vielleicht klappt es nicht. Es gehört viel Glück dazu. Vieles, das nichts mit deinem Talent zu tun hat, mit deinen Kenntnissen. Einfach nur Glück. Trotzdem, du wirst später in deinem Leben wirklich wütend auf dich selbst sein, wenn du es nicht probierst. Clooney spricht auch über Demokratie, über Redefreiheit oder darüber, wie wichtig es ist, Mächtige herauszufordern und darüber, wie es ist, das Ziel von Hass-Tweets des US-Präsidenten Donald Trump zu sein. Das ist okay, ich kann damit umgehen. Ich meine, ich würde mich so schämen, wenn ich am Ende meines Lebens wäre und in der ganzen Zeit nicht mal ein paar Leute angepisst hätte. Die Teilnehmerinnen und Teilnehmer stellen auch Fragen, was einen guten Schauspieler ausmacht zum Beispiel oder wie Clooney seine Rollen auswählt. Und dann meldet sich fast als Letzte die junge Filmschaffende Wissem und nimmt ihren ganzen Mut zusammen. Sie haben vorher über junge Menschen gesprochen und dass wir nicht nur auf eine Chance und aufs Glück warten sollen, sondern unser Glück selbst in die Hand nehmen sollen. Ich bin gerade letzte Woche mit meinem 5-jährigen Filmstudium fertig geworden und ich frage mich, wen ich in ihrem Team kontaktieren kann, um in Hollywood zu arbeiten. George Clooney grinst und verspricht Unterstützung. Er werde ab dem kommenden Jahr mit seinem Geschäftspartner Grant Tasloff eine TV-Serie drehen. Auch in Venedig, sagt er, wenn sie da Zeit hätte, ließe sich was machen. Wissem sagt zu und strahlt nach der Masterclass übers ganze Gesicht. Ich bin glücklich und mache mir weniger Sorgen um meine Zukunft. Denn wie er auch gesagt hat, in der Filmindustrie hast du nichts zu verlieren. Du hast den Job noch nicht, also probiere es einfach mal. Und Philosophiestudentin Alice aus Mailand und Filmstudent Zoraschio aus Paris, haben sich Ihre Hoffnungen an die Masterclass auch erfüllt? Es war sehr schön, noch schöner als erwartet. Er als Person hat extrem viel zu erzählen. Ich fand gut, dass er gesagt hat, dass wir jung sind und Fehler machen können, dass wir noch Zeit haben. Und es ist auch toll, George Clooney zu sehen.
0: Bellissimo, eine Audienz bei George Clooney am Rand der Filmfestspiele in Venedig. Lisa Weiß hat uns davon berichtet.

Der Geiger Frank-Peter Zimmermann und der Pianist Alexander Longwich mit dem Menuett aus der Sonate in C-Dur, Kircheverzeichnis 303 von Wolfgang Amadeus Mozart. Hier ist das Mosaik auf WDR3. Christina Maria Greve hat gleich die Nachrichten für uns und danach schauen wir auf die Premiere des Performanceabends Balkan Erotic Epic von Marina Abramović gestern bei der Ruhr-Triennale.

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0: Es ist 7 Uhr. 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
2: Die Nachrichten mit Christina Maria Greve. Guten Morgen. Im Rheinland gab es offenbar wieder einen Versuch, die Stromversorgung anzugreifen. Betroffen war diesmal ein Umspannwerk in Dormagen zwischen Köln und Düsseldorf. Inzwischen gibt es zwei Bekennerschreiben. Darin soll stehen, dass sich die Sabotageakte gezielt gegen Energieunternehmen richten, die Strom aus Erdöl, Kohle und Gas herstellen. Andreas Wiese berichtet.
3: Es war eine lange Nacht für die Polizei in Dormagen-Gohr. Nach Hinweisen eines Spaziergängers waren in der Nähe eines Umspannwerks selbstgebaute Abschussrampen entdeckt worden. Schäden sind nicht entstanden. Anders als zuletzt in Bergheim bei Köln und in Brandenburg. Die Polizei sucht nun nach einem Mann aus dem Raum Gevelsberg. Er schreibt in einem Brief, dass auch in Dormagen und Weißweiler Abschussvorrichtungen in der Nähe von Umspannwerken stehen sollen. Außerdem war gestern bei der Zeitung Taz ein Bekennerschreiben aus NRW zum Anschlag in Brandenburg aufgetaucht. Ob es sich um ein und dieselbe Person handelt und ob die Schreiben überhaupt echt sind, ist noch nicht eindeutig geklärt.
2: Bei Volkswagen fallen in den kommenden Jahren viele Jobs weg. Nach dem Sanierungskonzept von Europas größtem Autobauer sollen 50.000 Stellen gestrichen werden. Die VW-Werke in Emden, Zwickau, Hannover und das Audi-Werk in Neckarsulm stehen weiter auf der Kippe. Schließungen wurden aber noch nicht beschlossen. Bertil Starke berichtet.
4: Bis Ende 2027 soll ein Konzept entwickelt werden, wie es insgesamt mit VW in Europa weitergeht. Und dabei soll eben auch nach Lösungen für die Fabriken gesucht werden, die bis gestern Abend noch auf der Streichliste standen. Einig sind sich bei VW alle Seiten, dass gespart werden muss und dass Jobs wegfallen müssen. Aber in welchen Fabriken, wie viel? Das wird sich erst in den kommenden Monaten zeigen. Also die Probleme bei VW, die bleiben, aber die Eskalation, die bleibt aus.
2: In Düsseldorf wird heute die neue Stadtbahnverbindung zum Flughafen eröffnet. Unter der Woche führt die Linie U80 dann alle 20 Minuten vom Hauptbahnhof zum Flughafen. Für Düsseldorfs Oberbürgermeister Keller ist die Eröffnung der neuen Verbindung ein besonderes Ereignis.
5: Das Projekt hat lange Zeit in Anspruch genommen. Es ist ein tolles Projekt, ein wichtiger Schritt für den ÖPNV in der Stadt. Ich kenne das Projekt noch aus meiner Zeit als Verkehrsdezernent. Wir haben das seinerzeit planerisch auf den Weg gebracht und ich freue mich, dass wir es in Betrieb nehmen können.
2: Der Bau der neuen U-Bahn-Linie zum Flughafen Düsseldorf hat 7 Jahre gedauert, 2 länger als geplant. Und das Vorhaben ist auch teurer geworden. Rund 340 Millionen Euro hat der Bau am Ende gekostet. Das sind 110 Millionen mehr als geplant war. Weitere Meldung im Überblick. Ab heute Abend kommt es zu massiven Einschränkungen im Verkehr in NRW. Gebaut wird auf 4 Autobahnen. Der A3 bei Emmerich, der A43 zwischen Bochum und Recklinghausen, der A44 bei Marsberg und der A46 bei Grevenbruch. Bei der Bahn wird zwischen Duisburg, Mülheim und Essen sowie auf der Strecke Mönchengladbach-Düsseldorf-Wuppertal an Weichen und Oberleitungen gebaut. 9 Tage nach der verheerenden Sturzflut in Nepal konnten jetzt 2 Menschen gerettet werden. Sie waren in einem Tunnel eines Wasserkraftwerks gefangen. Nach der Sturzflut im Grenzgebiet zwischen Nepal und Tibet im Himalaya werden immer noch fast 6.000 Menschen vermisst. Die Zahl der Todesopfer liegt aktuell bei mindestens 1.280. Die Regierung in Italien hat einen Rekord gebrochen, der in den meisten anderen Ländern wohl keiner wäre. Ministerpräsidentin Giorgia Meloni ist mit ihren Ministern länger ununterbrochen im Amt als jede andere italienische Regierung zuvor. Sie ist seit knapp 4 Jahren im Amt. Seit der Gründung der Republik vor 80 Jahren gab es in Italien 68 Regierungen.
0: 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Aus der Kultur.
2: Im Nordwesten von Mecklenburg beginnt heute das Festival Jamel rockt den Förster. Seit 2007 wollen die Veranstalter damit ein Zeichen setzen für Demokratie, Vielfalt und Toleranz. Barbara Geschwinde, WDR Kultur.
6: Das kleine Dorf Jamel gilt als rechtsextreme

0: Böen. In Brilon dann bis 23 Grad, in Moers bis 24 und in Aachen bis 26 Grad. Morgen erst freundlich und trocken, ab Mittag mehr Wolken im Münsterland und Ostwestfalen-Lippe einzelne Schauer. Der Wind frischt stark böig auf, dazu 18 bis 22 Grad. Das war WDR Aktuell.
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2: Mit Cornelia Bittmann, guten Morgen. Es sei ihr bisher ambitioniertestes Projekt, sagt Marina Abramović über die Performance Balkan Erotic Epic zu sehen bei der Ruhrtriennale. Das will was heißen, denn in den 80 Jahren ihres Lebens hat die serbische Performance-Künstlerin schon viel Ambitioniertes unternommen, hat sich Schmerz und Gewalt ausgesetzt und immer wieder im stoischen Stillhalten geübt. In jüngerer Zeit ist Abramović etwas meditativer geworden. Bei der großen Retrospektive 2018 in Bonn durften wir Besucher Reiskörnchen zählen. Über die Premiere der vierstündigen begehbaren Performance sprechen wir gleich.

Die Akademie für Alte Musik Berlin unter Bernhard Falk mit dem Allegro, dem vierten Satz aus dem Concerto Grosso in G-Moll, Opus 6, Nummer 6 von Georg Friedrich Händel. Und jetzt haben wir ganz andere Klänge für Sie. Ja, und wo sind sie denn, unsere Klänge? Moment.

Ja, mit diesen eindrucksvollen Trommeln hat nämlich gestern Abend auf der Ruhrtriennale die Deutschlandpremiere von Balkan Erotic Epic begonnen, einem Werk von Marina Abramovic im Landschaftspark Nord in Duisburg. Abramovic, ich habe eben schon ein bisschen was über sie erzählt, ist ja eine Pionierin der Performancekunst, wurde weltweit berühmt.

0: berühmt durch die Aktion The Artist is Present im MoMA in New York. Da hat sie 3 Monate lang schweigend gesessen auf einem Stuhl und Menschen, die gegenüber Platz genommen hatten, in die Augen gesehen. Na, und mit diesem Balkan Erotic Epic hat sie jetzt ein ganz eigenes Genre geschaffen. Irgendwas zwischen Theater, Tanz, Schauspiel, Gesang und Performance. Es geht um uralte Mythen des Balkan, die von Eros und Tod erzählen und die sexuelle Energie der Menschen feiern. Meine Kollegin Anke Rebert war für uns dabei und ist jetzt im Studio. Hallo Anke.
1: Hallo, guten Morgen.
0: Ja, wir hören hier immer noch diese düsteren Klänge der Eröffnungsmusik. Wie geht's dann weiter?
1: Ja, die Musik spielt im Foyer tatsächlich und gut 1100 Zuschauer, so viele passen in diese Kraftzentrale, sammeln sich hinter der Band und es entsteht so eine Art Marsch Richtung Eingang. Und sobald du die große Halle betrittst, tauchst du wirklich ab in einen anderen Kosmos. Das ist so eine Zeitreise in längst vergangene Jahrhunderte. Überall Musik, Gesänge, erleuchtete Szenen und vor allen Dingen alles gleichzeitig. Und es hat was von einem Märchenwald oder ich sag mal ein Balkan-Nostalgie-Wunderland, so muss man sich das vorstellen. Und man wird mit einer wirklichen Wucht in diese Mythen- und Sagenwelt gezogen. Das Wort immersiv passt da eigentlich ganz gut. Und das wird dann noch unterstrichen dadurch, dass du auf einmal ganz weich durch die Gegend gehst, obwohl das diese Riesenhalle ist, weil man Kunstrasen unter den Füßen hat. Und man, es wird so ein bisschen auch wackelig irgendwie. Es ist nicht mehr so ganz gerade wirklich, du bist in einem anderen Kosmos. Es gibt insgesamt 13 verschiedene Bühnenbilder, ganz oft kombiniert mit Videos im Hintergrund. Und es liegt so eine melancholische Stimmung in der Luft. Du hast gerade gesagt, so ein bisschen duster. Kein Wunder, es geht nämlich los mit einer Beerdigung, eine symbolische Beerdigung. Da wird der frühere Staatschef der Republik Jugoslawien, Tito, der wird symbolisch zu Grabe getragen. Und dann gehst du weiter und in der nächsten Szene liegen Frauen auf dem Kunstrasen. Die haben so eine Folklore-Tracht an. Im Hintergrund läuft ein Regentanz, so heißt das. Und dann liften die ihre Röcke und zeigen oder recken ihre Vulven Richtung Himmel, weil die Ernte sonst zerstört würde durch den Regen. Hören wir Marina Abramović dazu.
2: So one ritual that I think this piece is probably the most kind of
1: ein Ritual ist besonders schockierend, aber auch intensiv. Das Ritual, wo den Göttern die Vagina gezeigt wird. Man will ihnen Angst einjagen. Es fällt nicht leicht, das auszuhalten, weil die Vagina ist tatsächlich eine Art Waffe und das ist, hat nichts mit Pornografie zu tun.
2: Actually, this vagina become like a weapons and they're not here to do with pornography.
0: Ja, soweit Marina Abramović. Dieses Stück ist uraufgeführt worden, letztes Jahr in Manchester. Und da las man im Vorfeld schon, dass also Sex und explizite Nacktheit eine zentrale Rolle spielen.
1: Ja, das ist das so? In Duisburg genauso. Es gibt Genitalien satt, sowohl weibliche als auch männliche. Das kann im ersten Moment irritieren. Man kann das auch vielleicht zu plakativ empfinden. Das ist eine Geschmackssache. An einer Station wachsen tatsächlich riesige Falli aus dem Boden, wie Megapilze, viel größer als wir selbst. Und da steht dann eine Performerin in so der Rolle einer Wissenschaftlerin und die erzählt was über Liebeszauber und Liebestränke aus dem 14. Jahrhundert. Und auf dem Kunstrasen davor haben sich dann die Zuschauer, Zuschauerinnen, die eine Pause brauchen und ihr zuhören, haben sich so an die Skulpturen angelehnt. Und das ist wirklich ein skurriles Bild, wie die so an diesen Falli dann lehnen. Und ja, ich finde, das gibt auch so ein bisschen diese Atmosphäre während der Performance.
0: Unfreiwillig wieder. Komisch manchmal auch,
1: ja,
0: oder?
1: Ja, genau. Aber das ist natürlich jetzt so eine Beobachtung von mir. Aber es geht halt wirklich tatsächlich um Körper, um Lebenskraft, Erotik und Tod. Und Marina Abramović stellt das vor, nicht immer ganz ernst. Es ist so eine Mischung, ein bisschen pathetisch. Klischees werden auch angesprochen und natürlich auch Ironie. Es gibt aber auch ganz feine poetische Szenen. Ich sag mal zum Ausruhen. Da gibt es ein Hochzeitsritual. Da wird eine Braut vor ihrer Hochzeit vorbereitet, mit Milch überschüttet. Dazu laufen dann so Balkan, Pop, Elektroklänge und beide Frauen bewegen sich im Takt und das ist ein ganz schöner kleiner Moment. Ich glaube, ganz wichtig ist, dass die Künstlerin Sexualität als Urkraft versteht, als Quelle von Energie und Erkenntnis und an diese archaische Kraft glaubt sie und sie denkt sogar, das könnte gegenwärtige Krisen lösen.
2: The sexual energy can be tenderness and love, but also can be cruelty, violence and war.
1: Die sexuelle Energie kann Zärtlichkeit und Liebe sein, aber auch Grausamkeit und Krieg. Gerade jetzt ist die Welt in einer schwierigen Situation. Und wenn wir, wie es so heißt, mehr Liebe machen, wird es weniger Krieg geben.
0: Make love, not war. Ja, genau. Da klingt sie fast schon ein bisschen altersweise, die mittlerweile 80-jährige Marina Abramović. Also eigentlich ist es alles nicht mehr so radikal wie ihre früheren Arbeiten, oder?
1: Ja, das würde ich auch sagen. Das ist mein Eindruck auf jeden Fall. Sie sagt, das sei ihr autobiografischstes Werk. Also sie hätte erst so alt werden müssen, um ihre Herkunft, ihre Balkanwurzeln wirklich umarmen zu können. Sie ist ja 1946 in Belgrad geboren. Und die Performances aus den 70er Jahren, die waren radikaler. Da hat sie sich mit einer Rasierklinge einen Stern in den Bauch geritzt. Oder denken wir an die Venedig-Biennale 1997, Balkan-Barock. Da hat sie tagelang blutige Rinderknochen geschrubbt. Also damals ein Statement gegen diese Balkankriege. Das war auf jeden Fall radikaler.
0: Ganz kurz noch zum Schluss, Anke, wie hat denn das Publikum reagiert?
1: Das Publikum hat gemischt reagiert. Es gab, wir haben draußen gefragt, es gab ganz begeisterte Leute, die haben gesagt, opulent, mächtig, mystisch. Aber es gab auch welche, die sagten, nee, ist mir zu kitschig, ist mir zu kommerziell. Ja, wie gesagt, eine Frage des Geschmacks.
0: Balkan Erotic Epic von Marina Abramović bei der Ruhrtriennale in Duisburg zu sehen. Weitere Vorstellungen sind im Netz aufzufinden. Und Anke Rebbert war für uns dabei. Anke, vielen Dank.
1: Bitte.

0: Zetono für Flöte und Klavier, eine Komposition von Christine K. Brückner, hier gespielt von Elisabeth Weinzierl und Eva Schieferstein. Und wir bleiben bei der Kunst von Frauen hier im Mosaik auf WDR3. Kleiner Nachtrag noch zu Marina Abramović. Die Karten für die kommenden Performances sind offenbar ausverkauft. Es gibt immer aber noch die Chance, an der Abendkasse Restkarten zu bekommen. Also das überlasse ich dann Ihnen, ob Sie es wagen, sich da ins Getümmel zu stürzen. Jetzt geht es um die russische Frauen-Punkband Pussy Riot. Die war ja immer mal wieder in den Medien für ihren frechen, mutigen Protest gegen Putin und auch für die harten Strafen, die die Musikerinnen dafür erlitten haben. Eine von ihnen, Nadia Tolokonnikova, hat vor einigen Monaten auf der Biennale in Venedig wieder gegen den russischen Präsidenten protestiert. Sie war auch schon mal in Haft und wird für ihren Mut und ihre Zivilcourage seit langem bewundert. Jetzt kann man in Köln neue Arbeiten von Nadia Tolokonnikova sehen im Rahmen des Köln-Düsseldorfer Galerie-Wochenendes DC Open. Wie politisch das wird in dieser Ausstellung Memory Loss, also so Erinnerungsverlust, das hat sich Peter Backhoff angeschaut.
1: Wütender, lautstarker Protest mit Rauchbomben in Pink und dem ukrainischen Blau-Gelb. Das war der Auftritt von Pussy Riot bei der Biennale in Venedig als vermummtes Kollektiv zusammen mit Femen aus der Ukraine. Genau vor dem russischen Pavillon platziert. Nadia Tolokonnikova erinnert sich an die Atmosphäre im Frühling.
2: Drinnen im russischen Pavillon war es abstoßend. Die Kunst war auch nicht wirklich gut, um ehrlich zu sein. Ich war 5 Minuten lang drin und bekam Brechreiz. Aber draußen war es richtig klasse.
1: Weit weniger lautstark, nämlich ziemlich kontemplativ, geht's zu in Nadia Tolokonnikovas Herbstschau in der Kölner Galerie Nagel Draxler. Wir sehen rund 2 Dutzend Arbeiten, Pop-Art und Schablonenkunst in Schwarz und Silberweiß, meistens Halbreliefs, stechen hervor, sehen aus wie Fenster, bei denen die Jalousien heruntergelassen wurden. Die Galerieschau heißt Memory Loss, Gedächtnisverlust.
2: Pussy Riot hat ja gegen das Comeback von Russland auf der Biennale protestiert. Und das Wort, das vor Ort die Runde machte, war Whitewashing, sich weißwaschen.
1: Erklärt die Künstlerin, was nach Fenstern mit heruntergelassenen Rollläden aussieht, ist tatsächlich von Waschbrettern inspiriert.
2: Und Memory Loss, Gedächtnisverlust, da geht es um Russland, das Land, aus dem ich stamme. Und darüber hinaus ist die bewusste Auslöschung von Erinnerung und Geschichte auch eine Strategie, die Russland gegen die Ukraine einsetzt. Dort wird Kultur zerstört, Bücher, Architektur. Letzthin haben wir gesehen, wie eine der ältesten Kirchen in ganz Europa zerbombt wurde.
1: Auch die Entführung von Kindern aus der Ukraine, die dann in russischen Familien aufwachsen sollen, verarbeitet Tolokonnikova filigran und sensibel, indem sie echte kleine Ikonen umarbeitet.
2: Das sind gefundene Objekte, Ikonen mit den Namen von Kindern, die verschwunden sind. Und die Gesichter der Ikonen sind ausradiert.
1: Bei den Großformaten geht's auch mal punkig zu. Eins erinnert an das berühmte Motiv von Banksy, auf dem ein vermummter Protestierender einen Blumenstrauß wirft. Bei Nadia Tolokonnikova anders, rauer, wütender.
3: That's me. My daughter took this photo. It's a Molotov cocktail.
2: Das bin ich, nach einem Foto, das meine Tochter gemacht hat. Die Story zum Bild: Eine Hoteldienerin serviert irgendeinem Reichen einen Molotow-Cocktail.
1: Und der Cocktail solle dem Reichen dann über den Kopf geschlagen werden. Im Kontext Kunst und im Sinne der Kunstfreiheit solle man solche Aussagen treffen dürfen. Der Mut, die Zivilcourage und die Haltung, kein Blatt vor den Mund zu nehmen, damit hat sich die Künstlerin allerdings selbst zum Ziel gemacht. Ein Riesenformat bildet ein Formular ab, das Nadia Tolokonnikova irgendwann zugespielt wurde. Es ging um ihren eigenen Kopf.
2: Da steht Russische Föderation, Entscheidung über die Eröffnung eines Strafverfahrens. Vor 4 Jahren wurde dieses Verfahren dann eröffnet, weil ich die Ukraine unterstützt habe und für eins meiner Werke, Putins Asche.
1: Seit Jahren tritt die Pussy Riot Aktivistin und Künstlerin nur sehr vorsichtig in der Öffentlichkeit auf.
2: Russland hat mich auf die Most Wanted Liste gesetzt. Und auch international muss man sehr aufpassen. Wenn man zum Beispiel einen Apartment hat. Poste nie die Umgebung im Netz, sonst finden sie die Adresse heraus und bringen dich um.
1: Memory Loss im Rahmen von DC Open, jetzt bei Nagel Draxler ausgestellt, berührt. Wie kann man leben, wie kann man sein in einer Welt, die zunehmend autoritär regiert wird? Nadia Tolokonikovas Message: nicht aufgeben, dagegenhalten, auch wenn das einen Preis hat. Eine bewundernswerte Künstlerpersönlichkeit.
0: Sagt Peter Backhoff. Bis zum 10. Oktober ist die Ausstellung Memory Loss der russischen Künstlerin und Dissidentin Nadia Tolokonikova in der Galerie Nagel Draxler in Köln zu sehen.

Ja, spätestens nach diesem Vorspiel, nach dieser Ouvertüre, weiß man, dass es in der Oper Rigoletto von Giuseppe Verdi gar nicht so viel zu lachen gibt und dass nicht alles heitere Tändelei à la La Donna e Mobile ist. Es ist nämlich ein ganz schön dramatisches, düsteres Werk. Das Vorspiel zu dieser Oper von Giuseppe Verdi hier mit dem BBC Philharmonic unter Edward Downes.

0: Das Ensemble L'Arte dell'Arco mit dem dritten Satz aus dem Konzert in D-Moll für Violine, Orgel und Streicher von Antonio Vivaldi. Und wenn Sie es genau wissen wollen, dieses Konzert hat das die RIOM-Verzeichnis Nummer 541.
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2: WDR aktuell mit den Kurznachrichten um 7.30 Uhr mit Ralf Peters. Guten Morgen. In Nordrhein-Westfalen gab es wohl einen weiteren Sabotageversuch, diesmal an einem Umspannwerk in Dormagen zwischen Köln und Düsseldorf. Ein Spaziergänger hatte dort selbstgebaute Abschussrampen entdeckt. Der Polizei liegt ein Bekennerschreiben vor. Darin schreibt ein Mann, er stecke hinter den Taten in Dormagen, Bergheim und Brandenburg. Das Schreiben wird jetzt geprüft. 9 Tage nach der verheerenden Sturzflut in Nepal konnten jetzt 2 Menschen gerettet werden. Sie waren in einem Tunnel eines Wasserkraftwerks gefangen. Nach der Sturzflut im Grenzgebiet zwischen Nepal und Tibet im Himalaya werden immer noch fast 6.000 Menschen vermisst. Die Zahl der Todesopfer liegt aktuell bei mindestens 1.280. Ab heute Abend kommt es zu massiven Einschränkungen im Verkehr in NRW. Gebaut wird auf 4 Autobahnen. Der A3 bei Emmerich, der A43 zwischen Bochum und Recklinghausen, der A44 bei Marsberg und der A46 bei Grevenbruch. Bei der Bahn wird zwischen Duisburg-Mülheim und Essen sowie auf der Strecke Mönchengladbach-Düsseldorf-Wuppertal an Weichen und Oberleitungen gebaut. In Düsseldorf wird heute die neue Stadtbahnverbindung zum Flughafen eröffnet. Unter der Woche fährt die Linie U80 dann alle 20 Minuten vom Hauptbahnhof zum Flughafen. Der Bau hat 7 Jahre gedauert, 2 länger als geplant.
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2: Die Zukunft des geplanten Pina-Bausch-Zentrums in Wuppertal bleibt vorerst offen. Die Bahn hat die für Ende September geplante Ratsentscheidung, die Stadt hat die für Ende September geplante Ratsentscheidung über das Großprojekt verschoben, weil wichtige Finanzierungsfragen noch ungeklärt sind. Ziel der Stadt bleibe es aber, einen neuen Standort für das weltbekannte Tanztheater und das Pina-Bausch-Archiv zu schaffen. Die Investitionskosten werden inzwischen auf bis zu 160 Millionen Euro geschätzt. Bund und Bahn haben Fördermittel von insgesamt rund 50 Millionen Euro zugesagt, verlangen jedoch eine fristgerechte Umsetzung des Gesamtprojekts. Kritik gibt es an der Kommunikation der Stadtspitze, nachdem sie ein wichtiges Gespräch mit den Fraktionen kurzfristig abgesagt hatte. Wann der Stadtrat nun über das Projekt entscheiden wird, ist derzeit noch offen. Im jahrelangen Samplingstreit zwischen dem Hip-Hop-Produzenten Moses Pelham und der Elektroband Kraftwerk hat Pelham vor dem Bundesgerichtshof einen Teilerfolg erzielt. Seit einer Gesetzesänderung 2021 gilt seine Übernahme einer 2-Sekunden-langen Sequenz aus Kraftwerks Metall auf Metall als sogenannter Pastiche, also als erkennbarer kreativer Dialog mit dem Original. Die Entscheidung ist für die Kunstbranche und Kreativwirtschaft wichtig. Endgültig erledigt ist der Fall aber noch nicht. Eine Entscheidung für den Zeitraum 2002 bis 2021 werde noch für dieses Jahr angestrebt. Heute startet im mecklenburgischen Jamel das 2-tägige Festival Jamel rockt den Förster. Seit 2007 setzt die Veranstaltung ein Zeichen für Demokratie, Vielfalt und Toleranz und versteht sich als kultureller Gegenpol zu rechtsextremen Strukturen in der Region. Zum Auftakt werden unter anderem Bundesfinanzminister Lars Klingbeil und Mecklenburg-Vorpommerns Ministerpräsidentin Manuela Schwesig erwartet. Im Mittelpunkt stehen neben Konzerten auch zahlreiche Workshops und Informationsstände. Das Festival hat sich in den vergangenen Jahren zu einem bundesweit beachteten Symbol für zivilgesellschaftliches Engagement entwickelt. Das waren die Kulturnachrichten und so wird das Wetter in Nordrhein-Westfalen. Am Morgen südlich der Ruhr noch trocken. Ab dem Mittag breitet sich von Norden nach Süden Bewölkung aus, die Regen und Gewitter bringt. Temperaturen von 22 bis 27, im Bergland 18 bis 20 Grad. Morgen bleibt es meist trocken, nur im Münsterland und in Ostwestfalen ab dem Mittag vereinzelt Schauer bei 19 bis 23 in den Höhenlagen 15 bis 18 Grad. Die Zeit 7.35 Uhr.
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0: Der Fechter und Geiger Joseph Bologne, Chevalier de Saint-Georges, hat nicht nur Violinkonzerte komponiert, sondern auch Opern. Aus der Oper L'Amant Anonyme, der anonyme Liebhaber, haben wir die Sinfonie gehört mit dem Orchestre de l'Opéra Royal unter der Leitung des Geigers und Dirigenten Théotime Langlois de Swart.
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0: Dazu ist jetzt Simone Schlosser ins Studio gekommen. Simone, dein erstes Thema ist die Journalistin und Feministin Gloria Steinem. Sie ist im Alter von 92 Jahren gestorben. Die Amerikanerin gilt als eine der wichtigsten Stimmen der Frauenbewegung, nicht nur in den USA. Wie erinnern die Feuilletons an sie?
2: Die New York Times nennt sie die personifizierte Frauenbewegung. Gloria Steinem habe Millionen Frauen dabei geholfen, ein Selbstwertgefühl zu entwickeln und mehr Gleichberechtigung zu erreichen. Ähnlich klingt es in der Süddeutschen Zeitung. Für die ist Gloria Steinem eine Frontfrau für alle Frauen.
3: Gloria Steinem hat die Frauenrechte immer als die Rechte von allen Frauen begriffen. Das war vor allem in den Anfangsjahren eine Position, für die sie auch angefeindet wurde. Eine große feministische Theoretikerin war sie nicht, aber zu der Verunglimpfung von Frauenrechtlerinnen als verbitterte Männerhasserinnen war sie der fleischgewordene Gegenentwurf.
2: Bevor Gloria Steinem sich einen Namen als Feministin machte, war sie Journalistin. Daran erinnert die Frankfurter Allgemeine Zeitung. In den 70er Jahren gründete sie unter anderem das erste feministische US-Magazin Miss. Und mit dem trug sie dazu bei, dass über bestimmte Themen auch öffentlich gesprochen wurde, zum Beispiel Ehe, Haushalt, Sex und Abtreibung.
3: Der Rückblick auf Gloria Steinems Leben erinnert daran, dass politische Veränderungen auch in der kulturellen Sphäre erkämpft werden. Ihr wichtigstes Vermächtnis liegt nicht in einer einzelnen Forderung, sondern in der Veränderung der politischen Vorstellungskraft, die sie gemeinsam mit vielen anderen Feministinnen bewirkte.
2: Und in den sozialen Medien äußern sich viele prominente Frauen, darunter Meghan Markle, Jane Fonda und Kamala Harris. Die Filmemacherin Lena Dunham zum Beispiel erinnert sich an mehrere Begegnungen mit Gloria Steinem, die letzte erst vor einigen Monaten. Und sie beschreibt sie als eine Frau, die sehr großzügig war mit allem und die Jüngere immer unterstützt habe. Und Hillary Clinton schreibt, Gloria Steinem sei zwar selbst keine Astronautin gewesen, aber ihr sei es zu verdanken, dass Frauen heute Astronautinnen sein können.
0: Soweit die Reaktionen zum Tod von Gloria Steinem. Und jetzt zu einem anderen Thema. In Venedig laufen gerade die Filmfestspiele. Über die Masterclass bei George Clooney haben wir ja vorhin schon berichtet. Na, und gestern hatte der einzige deutsche Film im Wettbewerb Premiere. Bucking Fustard heißt er. Er ist von Werner Herzog. Simone, wie sind die Reaktionen?
2: Ja, der Spiegel meint, der Film sei eine Kampfansage an den banalen Einzelmenschalltag und richtig lustig. Der Film beruht lose auf der Lebensgeschichte von zwei irischen Zwillingsschwestern. Die wurden in den 80er Jahren berühmt, weil sie einen LKW-Fahrer belästigt hatten, deswegen für einen Monat ins Gefängnis mussten. Im Film werden sie gespielt von den beiden Schwestern Kate und Rooney Mara. Die sprechen immer gleichzeitig in dem Film. Der Titel geht zurück auf einen Versprecher von ihnen, Bucking Fustard. Fucking Bastard. Die Zeit reagiert darauf mit einem eigenen Wortspiel und sie schreibt über den Film Bucking Brilliant oder Fucking Brilliant.
3: Es ist berührend, wie sich der 83-jährige Abenteurer des neuen deutschen Films einlässt auf die Zwillingsschwestern, ihre Fähigkeit zu romantischer Schwärmerei und unbedingter Liebe, auf ihre symbiotische Zweisamkeit, die zunächst irritierend anmutet.
2: Und auch die Taz lobt den Film von Werner Herzog. Sie schreibt aber auch, man müsse eine gewisse Toleranz für Quatsch mitbringen.
0: Ja, und zum Schluss dieser Medienschau kommen wir von der Quatschtoleranz zur Toleranz für Mode.
2: Ja, und die fehlt heute der Frankfurter Allgemeinen Zeitung. Die hat sich die Wahlplakate in Berlin angeschaut. Da wird Ende September ein neues Abgeordnetenhaus gewählt. Und was der Zeitung dabei aufgefallen ist, Politiker tragen immer seltener Hemden. Geschweige denn Krawatten. Und die FAZ erkennt darin eine Botschaft, aber keine gute.
3: Die im zu engen T-Shirt vor allem unausgeschlafen wirkende Berliner Politikelite erweckt den Eindruck, den Ernst der Lage buchstäblich verpennt zu haben und das Regieren für eine nebensächliche, formlose Sache zu halten. Was helfen würde, wären pointierte politische Inhalte auf den Plakaten. Dann fielen auch die seltsamen Selbstinszenierungen der Kandidaten weniger auf.
0: Das schreibt heute die Frankfurter Allgemeine Zeitung und damit endet unsere Medienschau, präsentiert von Simone Schlosser im Pullover und Ralf Peters im Hemd.

Da hat aber jemand seine Lektion bei Beethoven gelernt, was das Streichquartett komponieren angeht. Charles Gounod ist der Schöpfer dieses Scherzo aus dem Quartett in A-Moll. Wir haben das Quartier Cambini, Paris gehört hier im Mosaik auf WDR 3. Und noch eine kurze Musik, bevor es hier zu Kirche in WDR 3 übergeht. Einer der Liebesliederwalzer von Johannes Brahms, hier orchestral mit dem Swedish Chamber Orchestra unter Thomas Doyskor. Der Titel Redemädchen allzu Liebes.

Das Swedish Chamber Orchestra walzt mit Brahms und damit ist es 7.49 Uhr, gleich 10 vor 8. Kirchen WDR 3 hören wir heute mit Pfarrer Eberhard Helling aus Lübbecke und zu Beginn singt das Ensemble Atera unter Christopher Lowry einen Choral von David Hill, Dominus Illuminatio.

Guten Morgen. Wenn einmal im Jahr der große Bus an unserem Kindergarten vorfährt, dann herrscht bei den kleinen Leuten große Aufregung. Wir fahren ins Moor. Wir treffen dort einen Schäfer. Aber von vorn. Erstmal geht es zum großen Schafstall. Im Sommer ist der leer. Die Schafe sind die ganze Zeit über draußen auf den Moorweiden. Aber am Stall gibt es noch mehr zu entdecken. Zuerst das Storchennest. Rührigen Naturschützern ist es gelungen, über 80 Storchenpaaren in unserer Region wieder einen Lebensraum zu geben. Die Kindergartenkinder stehen staunend vor dem alten Telegrafenmast. Auf seiner Spitze sehen sie das große Storchennest. Zwei kleine Storchenkinder schauen manchmal über den Rand. Wir gehen weiter zur nächsten Station. Eine Sitzecke, wo die Kinder ihre Verpflegung auspacken und etwas zur Ruhe kommen. Für mich die beste Gelegenheit, meine Geschichte zu erzählen. Die Geschichte vom guten Hirten und seinem verlorenen Schaf aus der Bibel. Der Hirte zählt abends seine Schafe durch und merkt, da fehlt eins. Er treibt seine Schafe im Pferch zusammen, schließt das Gatter und macht sich sofort auf die Suche. Das kann anstrengend werden, vor allem wenn man bald nichts mehr sieht, weil es immer dunkler wird. Aber der Hirte kennt die Stimme seiner Schafe. Er hört sofort, wenn ein Schaf um Hilfe ruft und wenn die Stimme auch noch so dünn und verzagt ist. Der gute Hirte hört das. Deswegen findet er das Schaf auch nach einiger Suche. Es hat sich im Gestrüpp verfangen. Vorsichtig nimmt er es auf den Arm und bringt es zurück zur Herde. Und ich sage den Kindern, so wie der gute Hirte, so ist Gott. Und so geht sein Sohn Jesus mit uns Menschen um. Und kaum habe ich meine Geschichte zu Ende erzählt und die Kinder ihre Butterbrote aufgegessen, schon steht der Schäfer vom Moor neben uns und führt uns zu seinen Schafen. Die Herde steht ein paar hundert Meter entfernt vom Schafstall, grast friedlich auf einer Moorwiese, da sausen die beiden Schäferhunde an uns vorbei. Die Schafe müssen auf eine andere Wiese umgetrieben werden. Der Schäfer ruft seinen Hunden Kommandos auf Englisch zu. Die beiden Schäferkollis wurden nämlich in Schottland trainiert und können offensichtlich kein Deutsch. Staunend schauen sich die Kindergartenkinder das ganze Spektakel an. Der Schäfer erklärt ihnen, dass die Schafe kleine Birken fressen. Die wachsen auf den Moorwiesen wie Unkraut. Und wenn die von den Schafen nicht abgebissen würden, dann gäbe es bald kein Moor mehr, sondern nur noch einen Birkenwald. Wie der gute Hirte aus der Geschichte in der Bibel, so kümmert sich der Schäfer aus dem Moor mit seinen Schafen um das Leben, hier um den Erhalt der Moorlandschaft. Heute, am ersten Freitag im September, ist ökumenischer Schöpfungstag. Da tut es einfach gut, daran zu erinnern, an gute Hirten und Hirtenhunde und Schafe und wie sie alle zusammen am Erhalt der Schöpfung mitarbeiten. Ich wünsche Ihnen allen einen guten Tag. Ihr Eberhard Helling, Pfarrer aus Lübbecke.

Das war Kirchen WDR 3, ein Beitrag der evangelischen Kirche. Zuletzt mit Musik von Robert Schumann. Erik Lesage spielte die Erinnerung aus dem Album für die Jugend. Hier folgen gleich die Nachrichten mit Christina Maria Greve und danach spreche ich mit der Wissenschaftsjournalistin Sibylle Anderl. Heute erscheint ihr Buch Bequeme neue Welt. Darin ruft sie dazu auf, es sich eben nicht allzu bequem zu machen und damit das zu bewahren, was uns als Menschen ausmacht.

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0: Es ist 8 Uhr. 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
2: Die Nachrichten mit Christina Maria Greve. Guten Morgen. In Nordrhein-Westfalen hat es offenbar einen weiteren Sabotageversuch auf ein Umspannwerk gegeben, dieses Mal in Dormagen. Ein Spaziergänger hatte dort am Abend Abschussvorrichtungen entdeckt und die Polizei verständigt. In der Nacht ist auch ein Bekennerschreiben aufgetaucht. Annika Müller berichtet.
3: Die Ermittler fahnden nach einem Mann aus dem Raum Gevelsberg im südlichen Ruhrgebiet, der den Brief unterschrieben haben soll. Gleichzeitig überprüften Beamte weitere Umspannwerke rund um das rheinische Braunkohlerevier, ob dort ebenfalls verdächtige Gegenstände platziert wurden. Laut Polizei sind mit Ausnahme des Umspannwerks in Bergheim westlich von Köln bisher keinerlei Schäden festgestellt worden. Dort waren am Dienstag Kabel über die Oberleitung befördert worden, wodurch es zu einem Kurzschluss kam. Einen ähnlichen Vorfall hatte es wenige Stunden zuvor in Südbrandenburg gegeben.
2: Auch in Niedersachsen hat es offenbar einen weiteren Anschlag auf ein Umspannwerk gegeben. Das berichten mehrere Medien. Bei Volkswagen fallen in den kommenden Jahren viele Jobs weg. Nach dem Sanierungskonzept von Europas größtem Autobauer sollen 50.000 Stellen gestrichen werden. Die VW-Werke in Emden, Zwickau, Hannover und das Audi-Werk in Neckarsulm stehen weiter auf der Kippe. Schließungen wurden aber noch nicht beschlossen. Bertil Starke berichtet.
4: Bis Ende 2027 soll ein Konzept entwickelt werden, wie es insgesamt mit VW in Europa weitergeht. Und dabei soll eben auch nach Lösungen für die Fabriken gesucht werden, die bis gestern Abend noch auf der Streichliste standen. Einig sind sich bei VW alle Seiten, dass gespart werden muss und dass Jobs wegfallen müssen. Aber in welchen Fabriken, wie viel? Das wird sich erst in den kommenden Monaten zeigen. Also die Probleme bei VW, die bleiben, aber die Eskalation, die bleibt aus.
2: Das Oberlandesgericht Hamm verhandelt heute über eine Sammelklage der Verbraucherzentrale gegen den Sportstreaming-Dienst DAZN. Es geht dabei um die Kosten für Abonnenten. Svenja Böhnisch mit den Details.
5: DAZN hatte 2021 und 2022 den monatlichen Preis verdoppelt und auch die, die schon Verträge hatten, mussten das bezahlen. Und jetzt geht es um die Frage, ob DAZN das einfach so machen durfte. Der Streamingdienst sagt, ja klar, das stand so in den Verträgen. Verbraucherschützer sagen aber, die Abschnitte, in denen von einer möglichen Erhöhung die Rede war, seien viel zu intransparent gewesen und somit nicht wirksam. Heute ist die erste mündliche Verhandlung. Wer sich der Sammelklage der Verbraucherschützer noch anschließen möchte, nur dann gibt's ja im Zweifel Geld zurück, kann das noch mindestens 3 Wochen lang tun.
2: Weitere Meldungen im Überblick. Wer mit Bahn oder Auto unterwegs ist, muss ab heute Abend in Nordrhein-Westfalen mit Einschränkungen rechnen. Betroffen sind mehrere Bahnstrecken im Ruhrgebiet und am Niederrhein, sowie die Autobahnen A3, A43, A44 und A46. US-Präsident Trump fordert von den europäischen Staaten, dass sie Hilfsgelder für die Ukraine zurückzahlen. Auf seiner eigenen Plattform schrieb er, es gehe um hunderte Milliarden Dollar, die sein Vorgänger Biden zugesagt hatte. Die USA hätten die Hilfe kostenlos geleistet. Die hohe Summe ist aber umstritten. Bundespräsident Steinmeier ehrt heute in Bonn rund 2500 Ehrenamtliche aus ganz Deutschland. Im Park der Villa Hammerschmidt findet ab heute ein Bürgerfest statt. Beim Tag der offenen Tür können Gäste morgen auch das ehemalige Bundeskanzleramt und den Kanzlerbungalow besuchen. In Berlin beginnt heute eine der größten und bekanntesten Messen der Stadt, die internationale Funkausstellung IFA. Eröffnet wird sie heute unter anderem mit Bundesdigitalminister Wildberger. Ab dem Mittag öffnet die Messe dann für alle. Die Veranstalter der IFA sagen, dass Besucherinnen und Besucher in diesem Jahr vieles an neuer Technik ausprobieren können. Bei den US Open sind alle deutschen Spielerinnen ausgeschieden. Die Hamburgerin Eva Lüß hat am Abend klar gegen die French Open-Siegerin Mira Andreeva verloren. Das Match von Alexander Zverev läuft noch.
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2: Schon seit mehreren Jahren wird in Wuppertal der Bau des Pina-Bausch-Zentrums geplant. Jetzt ist klar, das Bauprojekt zu Ehren der weltberühmten Tänzerin verzögert sich weiter. Franziska Schork, WDR Kultur.
6: Die Stadt Wuppertal wollte eigentlich Ende September über das Großprojekt entscheiden. Jetzt heißt es, wichtige Finanzierungsfragen seien noch ungeklärt. Das Pina-Bausch-Zentrum soll im ehemaligen Schauspielhaus an der Kluse in Wuppertal entstehen. Die Investitionskosten werden inzwischen auf bis zu 160 Millionen Euro geschätzt. Bund und Land haben Fördermittel von insgesamt rund 50 Millionen Euro zugesagt, verlangen aber eine fristgerechte Umsetzung des Gesamtprojekts. Wann der Stadtrat nun über das Projekt entscheiden wird, ist derzeit noch offen.
2: Und das Wetter, heute ist es windig und wechselnd bis stark bewölkt. Tagsüber breitet sich von Niedersachsen her schauerartig

surrealistischen Romane des Argentiniers César Aira ins Deutsche überträgt. Zum Thema KI meinte er, eine seiner Aufgaben als Übersetzer sei es, die Welt komplizierter zu machen. Nicht zu vereinfachen, das mache die KI, sondern eigentlich die Komplexität dessen einzuklagen, was uns umgibt und worin wir uns bewegen. Kann man auch noch nachhören bei wdr3.de, dieses Gespräch. Ja, komplizierter machen, das kam überraschend, leuchtet aber ein und passt auch sehr gut zu unserem heutigen Thema. Wir sprechen nämlich gleich über die Frage, wohin uns die Bequemlichkeit, auch die technisch unterstützte, bringt. Im Gespräch ist gleich Sibylle Anderl, Wissenschaftsjournalistin und Autorin des neuen Buches Bequeme neue Welt.

Das Orpheus Chamber Orchestra mit dem Rigaudon aus der Suite aus Holbergs Zeit von Edvard Grieg hier im Mosaik auf WDR3. Überlegen Sie mal, was hat Ihnen heute schon das Leben erleichtert? Die Kaffeemaschine, die auf Knopfdruck perfekt geschäumten Cappuccino ausspuckt? Der E-Roller, der Sie mühelos zum Termin 3 Straßen weiterbringt? Oder das Navi, mit dem Sie gerade durch eine unbekannte Stadt steuern und trotzdem Radio hören können? Wir sind es gewohnt, viele technische Helferlein zu haben und empfinden unseren Alltag trotzdem oft als stressig. Eine Lanze gegen die Bequemlichkeit bricht jetzt die Wissenschafts-

0: Journalistin Sibylle Ander, Bequeme neue Welt, so heißt ihr Buch, das heute im Piper Verlag erscheint und in dem sie davor warnt, auch im sozialen Miteinander in Bequemlichkeit zu verfallen. Sibylle Ander ist promovierte Astrophysikerin und leitet das Ressort Wissen in der Zeit. Jetzt ist sie uns zugeschaltet. Hallo.
1: Hallo, guten Morgen.
0: Frau Anderl, die große Erzählung war ja immer, wir lassen uns bei lästigen Tätigkeiten technisch unterstützen, dann haben wir ganz viel Zeit für die schönen und wichtigen Dinge. Klappt so irgendwie nicht, oder?
1: Ja, das ist das Interessante. Das kann wahrscheinlich jeder unterschreiben. Es ist ja genau, wie Sie sagen, wir leben in einer wahnsinnig hektischen und stressigen Welt, die aber gleichzeitig unheimlich viele bequeme Lösungen anbietet. Und das hilft aber uns nicht wirklich dabei, diesen Stress und die Anstrengung abzubauen. Und ich glaube, das ist kein Zufall, denn die bequemen Lösungen, das sind oft eben gerade nicht die, die uns erfüllen und die uns Zufriedenheit bringen.
0: Was unseren Körper angeht, werden wir seit Jahren ermuntert, die Komfortzone zu verlassen, ins eiskalte Wasser zu steigen, die Treppe zu nehmen statt des Aufzugs. Wie bequem machen wir es uns im gesellschaftlichen Miteinander?
1: Ja, da ist meine Intuition, dass wir uns es da auch an vielen Stellen sehr bequem machen und zu bequem. Also wir merken das in unserem Kommunikationsverhalten. Das sieht man ja auch gesellschaftlich an vielen Stellen, was da die politischen Konsequenzen auch sind. Wir verlernen es mehr und mehr, uns mit anderen Meinungen auseinanderzusetzen, konstruktiv zu diskutieren. Insofern anstrengendem Austausch uns auszusetzen. Und das ist auch eine Form von Anstrengung, die natürlich fatal ist, die in diesen größeren Komplex auch reinpasst, das kritisches Denken natürlich und das Hinterfragen von Dingen, die wir im Internet vielleicht finden, dass das Hineintauchen in die Komplexität der Welt, dass all das Dinge sind, die anstrengend sind, aber die natürlich zentral wichtig sind für ein funktionierendes gesellschaftliches Zusammenleben.
0: Ein Kapitel in Ihrem Buch widmen Sie dem Lernen. Das ist gerade das Thema unserer Wochenserie hier im WDR3-Mosaik. Warum ist es so wichtig, nicht mit dem Lernen aufzuhören und auch durchaus gegen Widerstände anzugehen beim Lernen?
1: Ja, beim Lernen sieht man das natürlich ganz wunderbar. Wir lernen dann am meisten, wenn es anstrengend ist, wenn wir Fehler machen, wenn wir auf Widerstände treffen. Dann ist es natürlich auch sehr anstrengend, Neues zu lernen. Das fordert immer von uns Überwindung. Aber wir merken, wie erfüllend und wie wichtig das ist. So gleichzeitig haben wir jetzt natürlich alle sehr stark vor Augen, wie sehr und wie gut uns das die KI jetzt auch immer weiter abnehmen kann. Also die KI, die Chatbots, die schreiben für uns Texte, die recherchieren für uns Themen. Und die Versuchung ist sehr groß, dem einfach nachzugeben. Und da würde ich sagen, das sind Fähigkeiten und Tätigkeiten, die uns als Menschen so zentral ausmachen. Da ist es gefährlich, wenn wir da das Risiko eingehen, dass wir Dinge dann auch verlernen. Und insofern, gerade das Lernen ist, glaube ich, das beste Beispiel dafür, was auch jeder natürlich weiß und selbst erfahren hat, wie sehr sich Anstrengung lohnt.
0: Der Titel Ihres Buches, Bequeme neue Welt, ist angelehnt an den dystopischen Roman von Aldous Huxley, Schöne neue Welt. Sie wollen aber nicht nur warnen, sondern auch Mut und Lust machen. Was gewinnen wir denn, wenn wir uns etwas zumuten?
1: Ja, das ist ein ganz, ganz wichtiger Punkt, dass natürlich Bequemlichkeit jetzt auch nicht nur schlecht ist. Bequemlichkeit hat viel Fortschritt gebracht, motiviert uns dazu, kreativ zu sein und neue Wege zu finden. Wenn wir uns etwas zumuten, dann gewinnen wir aber natürlich an vielen Stellen, wie wir das jetzt gerade schon beim Lernen diskutiert hatten, neue Fähigkeiten. Wenn wir uns intensiver mit der Welt auseinandersetzen, mit den Menschen um uns herum, dann gewinnen wir, glaube ich, eine Tiefe in unserem Alltag, in unserem Leben, die uns auch sehr viel Sinn geben kann. Und da wird das Thema dann groß und auch philosophisch. Ich glaube, ab und zu bewusst den anstrengenden Weg zu wählen und die Bequemlichkeit auszuschlagen, die ist ganz zentral wichtig dafür, eben nicht in dem Hamsterrad des Alltags zu versumpfen, sondern sich ab und zu mal bewusst die Frage zu stellen, was macht ein gutes Leben aus und wie kann ich das für mich umsetzen? Und diese Frage zu stellen, die ist deshalb so wichtig, weil wir, glaube ich, jetzt momentan in einer Phase sind, in der es ganz viele Umbrüche gibt und in der wir jetzt alle gefragt sind, uns zu überlegen, wie wollen wir die Zukunft so gestalten, dass sie für uns als Menschen lebenswert ist.
0: Das ist ja das, worauf Sie eben auch schon hingedeutet haben, nämlich was uns als Menschen ausmacht. Und da gibt es einfach zur künstlichen Intelligenz viele Unterschiede. Ne? Die Irrtümer, die Komplexität, der Weg, der nicht geradeaus zum Ziel führt, der uns aber bereichert. Worin kann es bestehen, das philosophische, gute Leben in einem September 2026?
1: Es ist vielleicht auch eine große Chance, dass die KI-Entwicklung uns einen Anlass geben, darüber nachzudenken, was uns als Menschen spezifisch ausmacht. Und das ist, glaube ich, ganz viel. Das ist die menschliche Erfahrungswelt, das sind die Erfahrungen im Miteinander, das sind menschliche Emotionen. Das ist ganz viel, was man auch vielleicht nicht unbedingt naturwissenschaftlich oder in Nullen und Einsen im Rahmen der Informatik fassen kann. Also wir sind ja jetzt hier auch unter Klassikhörern. Man Musik hört, man merkt ja, da ist einfach etwas, was über eine naturwissenschaftlich nüchterne Beschreibungsweise hinausgeht. Und das nicht zu verlieren in einer Welt, die sehr, sehr stark naturwissenschaftlich technisch geprägt ist in ihrem Selbstverständnis, das ist, glaube ich, eine ganz wichtige Herausforderung, die uns jetzt in diesem Jahr 2026 klar vor Augen stehen sollte, einfach weil wir die Welt in sehr, sehr starken Veränderungen sehen.
0: Sagt die Wissenschaftsjournalistin Sibylle Anderl. Bequeme neue Welt, was wir gewinnen, wenn wir uns etwas zumuten, so heißt ihr neues Buch. Es erscheint heute im Piper Verlag. Frau Anderl, vielen Dank für das Gespräch.
1: Vielen, vielen Dank von mir.
0: Und das Gespräch haben wir vor der Sendung aufgezeichnet.

0: Wolfgang Kube, Oboe und die Berliner Barockkompanie mit Musik von Christoph Schaffrath. Das war der zweite Satz aus seiner Oboensonate in D-Moll. Es ist Freitagmorgen, es ist 20 nach 8. Das Wochenende steht vor der Tür und Thilo Braun ist ins Studio gekommen mit Kulturtipps fürs Wochenende. Morgen, Thilo.
1: Guten Morgen.
0: Wir schauen erstmal nach Bonn. Da ist gestern das Beethovenfest eröffnet worden. Das Motto in diesem Jahr lautet nach Hause, daheim. Das hat natürlich auch einen ganz konkreten Bezug, denn erstmals kann auch wieder in der Beethovenhalle gespielt werden. Und ich glaube, das zieht sich, aber dieses Motto zieht sich überhaupt durch das ganze Eröffnungswochenende.
1: Ja, und das ganze Festival natürlich, an diesem Eröffnungswochenende können wir das sehen am Straßenfestival Bühne frei, das am Samstag stattfindet. Da werden wieder unterschiedliche Ensembles aus der Region, also ein Musikschulensemble, der Beethovenfest Community Choir, also durchaus auch Laienensembles spielen und singen und in der Innenstadt kostenlose Kurzkonzerte geben und eben ihre Heimat Bonn zum Klingen bringen. Und dann gibt es das Eröffnungskonzert mit dem London Symphony Orchestra, leider ausverkauft, aber da steht Beethoven auf dem Programm. Es gibt also auch die musikalische Heimat des Festivals, wenn man das so nennen möchte. Und ich würde gerne ein Konzert am Sonntag allen ans Herz legen, die Lust haben, den Blick vielleicht mal ein bisschen über den Tellerrand des klassischen Repertoires zu heben und mal andere musikalische Prägungen kennenzulernen und auch kulturelle Prägungen, nämlich den Beethovenfest Fellow Mumi Maiga. Der gibt da sein erstes Festivalkonzert. Er spielt Kora, das ist eine westafrikanische Stehkarfe, die in seiner Heimat im Senegal verbreitet ist und die trifft in seinen Kompositionen auf klassische Instrumente wie die Geige. Da können wir mal eben reinhören. Am Sonntag spielt Mumi Maiga ab 19.30 Uhr im Telekom Forum im Rahmen des Beethovenfests Bonn.
0: Ja, und für deinen nächsten Tipp schauen wir auf die Sammlungspräsentation im Museum Ostwall im Dortmunder U. Let's Talk, sprechen über Kunst, heißt diese Ausstellung. Und im Wort Kunst ist das UNS, UNS, hervorgehoben. Was verrät das über diese Ausstellung?
1: Ja, dass hier eben nicht jetzt die Experten zu den Laien sprechen, sondern dass Besucherinnen und Besucher miteinander ins Gespräch kommen sollen. Und zwar insbesondere über Themen, die ansonsten konfliktbeladen sind in unseren Alltagen, hat mir Kuratorin und Sammlungsleiterin Nicole Grote erzählt.
2: Also wenn wir sehen, wie Diskurse auf Social Media entgleisen oder wie auch öffentliche Diskurse sich immer stärker verschärfen, haben wir gedacht, wir versuchen uns Themen, die gerade schwierig für uns als Gesellschaft sind, mit Mitteln der Kunst zu nähern.
1: Es gibt da zum Beispiel eine Videoinstallation, die ein Chamäleon zeigt, das um einen Stahlhelm schleicht. Thema Krieg also. Und an anderer Stelle gibt es einen Patch, der so bewegliche Pailletten hat. Und je nachdem, wie man dieses Patch streicht, steht da entweder Ossi oder Wessi drauf. Und die Hoffnung ist eben, dass man durch solches Betrachten von Kunstwerken, durch das gemeinsame Betrachten einen Diskurs ermöglicht, der auf Empathie aufbaut, weil die Kunstwerke sozusagen als Brücken fungieren zwischen verschiedenen Perspektiven und Emotionen. Let's Talk, sprechen über Kunst. Die Sammlungspräsentation wird eröffnet heute um 18 Uhr im Museum Ostwall im Dortmunder U.
0: Ja, und wir sprechen jetzt noch über ein Jubiläumsfest in einer ehemaligen Militärbasis. Heute ist das ein Ort der Künste, die Raketenstation Hombruch. Denn das Areal feiert an diesem Wochenende seinen 30. Geburtstag als Museumsgelände.
1: Genau, und bevor ich was zu diesem Programm sage, noch ein Mini-Abriss zur Geschichte. Das ist nämlich, finde ich, schon gut zu wissen. Bis 1990 waren da noch amerikanische und belgische Soldaten stationiert. Es gab tatsächlich auch nuklear bestückte Abschussrampen und die wurden dann aber abgezogen bis Ende der 80er. Und dieses Gelände wurde dann gekauft von einem Kunstmäzen Karl-Heinrich Müller und verwandelt in einen Ort der Künste. Er hat Künstler und Musiker eingeladen, dort auch zu wohnen und eben dort zu wirken. Und einer der ersten war Komponist Christoph Staude und der erzählt hier, warum er diesen Ort so liebt.
3: Das Programm hier ist so reichhaltig, ein Füllhorn, also bildende Kunst sowieso. Oft zusammengesessen vor den Bildern, gesprochen, diskutiert, geredet, Vergleiche angestellt. Zum Beispiel sprechen die Maler sehr gerne von Farbklang und wir als Musiker sprechen von Klangfarbe.
1: Tja, und das Ergebnis von einer solchen Kommunikation zwischen den Künsten kann man auch am Sonntag ab 12 Uhr erleben. Da wird die Ausstellung oder das Projekt Daylight eröffnet eine Soundinstallation und Bilder. Beide sind vor Ort auf der Raketenstation entstanden. Musik gibt es auch um 16.30 Uhr. Auf der Raketenstation leben beide Künstlerinnen und Künstler, die da auftreten. Annette Elster, eine Sängerin, und eben Christoph Staude am Klavier. Und die geben ein Konzert in der Veranstaltungshalle.
0: Am Sonntag also in der Raketenstation Hombruch, die 30 Jahre als Museum feiert. Außerdem hat uns Thilo Braun mitgenommen zum Eröffnungswochenende des Beethovenfests Bonn und zur neuen Sammlungspräsentation im Dortmunder U. Thilo, vielen Dank.
1: Gerne.

Leichte Muse mit dem Komponisten Karl Millecker. Das war seine Cyprienne für Orchester, eine Schnellpolka mit den Nürnberger Symphonikern unter Christian Simonis. Aber soll mal keiner sagen, dass nicht auch Franz Schubert populär komponiert hätte. Hier kommt eines seiner Lieder, das um die Welt ging.

0: Das Wandern ist des Müllers Lust. Einstiegsstück aus der schönen Müllerin. Liederzyklus von Franz Schubert hier, instrumental interpretiert von Jean-Guillain Queyras am Cello und Alexandre Tarot am Klavier.
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2: WDR aktuell mit den Kurznachrichten um 8.30 Uhr mit Ralf Peters. Guten Morgen. In Nordrhein-Westfalen gab es wohl einen weiteren Sabotageversuch, diesmal an einem Umspannwerk in Dormagen zwischen Köln und Düsseldorf. Ein Spaziergänger hatte dort selbstgebaute Abschussrampen entdeckt. Der Polizei liegt ein Bekennerschreiben vor. Darin schreibt ein Mann, er stecke hinter den Taten in Dormagen, Bergheim und Brandenburg. Das Schreiben wird jetzt geprüft. In Essen kann es heute Morgen in einigen Stadtteilen stark nach Feuer riechen. Grund ist ein großer Brand auf einem Schrottplatz. Laut Feuerwehr sind vor allem die Stadtteile Altenessen und Katernberg betroffen. Durch den Wind aber auch die Städte Herne und Recklinghausen. Da bisher noch nicht klar ist, ob der Rauch gefährlich ist, sollten die Anwohner vorsorglich Fenster und Türen geschlossen halten. Ab heute Abend kommt es zu massiven Einschränkungen im Verkehr in NRW. Gebaut wird auf 4 Autobahnen, der A3 bei Emmerich, der A43 zwischen Bochum und Recklinghausen, der A44 bei Marsberg und der A46 bei Grevenbruch. Bei der Bahn wird zwischen Duisburg, Mülheim und Essen sowie auf der Strecke Mönchengladbach-Düsseldorf-Wuppertal an Weichen und Oberleitungen gebaut. Bundespräsident Steinmeier ehrt heute in Bonn rund 2500 Ehrenamtliche aus ganz Deutschland. Im Park der Villa Hammerschmidt findet ab heute ein Bürgerfest statt. Beim Tag der offenen Tür können Gäste morgen auch das ehemalige Bundeskanzleramt und den Kanzlerbungalow besuchen.
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2: Die Schauspielerin Sandra Hüller schlüpft in einem neuen Film in die Rolle des Schriftstellers Wolfgang Herrndorf, der unter anderem mit Schick weltberühmt wurde. Die Dreharbeiten für den Film Arbeit und Struktur, der sich am gleichnamigen autobiografischen Werk von Herrndorf orientiert, sollen Anfang 2027 beginnen. Regie führt Maria Schrader. Wolfgang Herrndorf war im Jahr 2013 im Alter von nur 48 Jahren an den Folgen eines Hirntumors gestorben. Wie das Buch soll sich auch der Film seinen letzten Jahren widmen. Der Kinostart ist für das Jahr 2028 vorgesehen. Die Zukunft des geplanten Pina-Bausch-Zentrums in Wuppertal bleibt vorerst offen. Die Stadt hat die für Ende September geplante Ratsentscheidung über das Großprojekt verschoben, weil wichtige Finanzierungsfragen noch ungeklärt sind. Ziel der Stadt bleibe es aber, einen neuen Standort für das weltbekannte Tanztheater und das Pina-Bausch-Archiv zu schaffen. Die Investitionskosten werden inzwischen auf bis zu 160 Millionen Euro geschätzt. Bund und Land haben Fördermittel von insgesamt rund 50 Millionen Euro zugesagt, verlangen jedoch eine fristgerechte Umsetzung des Gesamtprojekts. Kritik gibt es an der Kommunikation der Stadtspitze, nachdem sie ein wichtiges Gespräch mit den Fraktionen kurzfristig abgesagt hatte. Wann der Stadtrat nun über das Projekt entscheiden wird, ist derzeit noch offen. Heute startet im mecklenburgischen Jamel das zweitägige Festival Jamel rockt den Förster. Seit 2007 setzt die Veranstaltung ein Zeichen für Demokratie, Vielfalt und Toleranz und versteht sich als kultureller Gegenpol zu rechtsextremen Strukturen in der Region. Zum Auftakt werden unter anderem Bundesfinanzminister Lars Klingbeil und Mecklenburg-Vorpommerns Ministerpräsidentin Manuela Schwesig erwartet. Im Mittelpunkt stehen neben Konzerten auch zahlreiche Workshops und Informationsstände. Das Festival hat sich in den vergangenen Jahren zu einem bundesweit beachteten Symbol für zivilgesellschaftliches Engagement entwickelt. Das waren die Kulturnachrichten und so wird das Wetter in Nordrhein-Westfalen. Am Morgen südlich der Ruhr noch trocken, ab dem Mittag breitet sich von Norden nach Süden Bewölkung aus, die Regen und Gewitter bringt. Temperaturen von 22 bis 27, im Bergland 18 bis 21 Grad. Morgen bleibt es meist trocken, nur im Münsterland und in Ostwestfalen. Ab dem Mittag vereinzelt Schauer bei 19 bis 23, in den Höhenlagen 15 bis 18 Grad. Die Zeit 8.34 Uhr.
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0: Tanzen mit Ludwig van Beethoven. Das war die Ouvertüre zu seinem Ballett Die Geschöpfe des Prometheus mit den Wiener Philharmonikern unter Claudio Abbado. Ja, wer weiß, wie viele bei den Wiener Philharmonikern eher durch Zufall Musiker geworden sind. Man kennt diese Geschichten. Große Geigerinnen kamen als Kinder zum Instrument, weil der Opa noch eine Violine hatte. Songwriter haben die ersten Akkorde auf der Gitarre des großen Bruders geklampft, der die Lust daran verloren hatte, etc. pp. Dass aber jemand das Instrument weiterspielt, das das eigene Kind zurückgelassen hat, weil es sich auf andere Dinge konzentriert, das hört man eher selten. Eine schöne Geschichte, auf die Barbara Overbeck gestoßen ist bei der Recherche zu unserer Mosaikserie Lebenslanges Lernen. Die Harfe der Tochter ist jetzt die Harfe der Mutter und längst mehr als ein Zeitvertreib. Ein Hausbesuch.
1: So, als erstes nehme ich die Staubhülle von der Harfe.
2: Birgit Kurze, 57 Jahre alt, Berufsschullehrerin und Harfenistin. Sie lacht. Hobbyharfenistin, sagt sie. Vor jedem Harfenspiel steht zunächst das gründliche Stimmen.
1: Jede Seite mit dem Stimmgerät, jede Seite mit einem Stimmschlüssel drehen, so lange, bis es wirklich passt. Und wenn das Wetter unglücklich ist und feucht und trocken und heiß und kalt, dann stimmt man jeden Tag.
2: Ihr Modell hat 44 Saiten, wiegt 38 Kilo. Unten sind 7 Pedale angebracht.
1: Mit den Pedalen kann ich wirklich die Tonhöhe verändern. Wenn ich jetzt ein C spiele, Cis zu C, zu Cis.
2: Zwei Hände greifen in die Saiten. Die Füße sind bei fortgeschrittenen Spielerinnen und Spielern für die Pedale zuständig. Ein Blick in die Noten verrät, dass man Violin- und Bassschlüssel lesen muss. Rhythmen, Harmonien und Melodien gilt es auch noch zu erfassen. Die Frage liegt nahe, warum entscheidet man sich mit Mitte 50 für so ein kompliziertes Instrument?
1: Tja, ich bin eigentlich gar nicht dazu gekommen. Meine Tochter hat sich mit 5 Jahren in die Harfe verliebt, als wir in der Musikschule waren und geguckt haben, welches Instrument für sie passen könnte. Und dann hat sie mit knapp 6 angefangen mit Musikunterricht, mit der Harfe, bis sie etwa 17 war. Und dann wurde es ihr mit Vorbereitung aufs Abitur etc. alles zu viel. Und fand, Mensch, Mama, du wolltest doch immer noch mal anfangen mit Musik. Willst du nicht Harfe spielen? Und dann habe ich gedacht, why not? Immer wieder 1 und 2 und 3 und Finger suchen und 1 und 2 und 3 und welcher Akkord war das noch? Und 1 und 2 und 3 und C-Dur 2 und 3 und F-Dur und 2 und 3 und Moment, ach so, A-Dur und 2 und 3.
2: Seit gut 3 Jahren sitzt Birgit Kurze an der Harfe. Alle 2 Wochen fährt sie zum Unterricht in die Musikschule Münster, um Technik, Fingersatz, Körper und Handhaltung an Stücken zu erarbeiten. Es gibt Phasen, in denen es gut läuft und solche, in denen sie das Gefühl hat, gar nicht weiterzukommen. Zeitaufwand zu Hause?
1: 1 Stunde am Tag, aber wenn ich das 5-mal die Woche schaffe, dann kann ich mich eigentlich schon selber loben, weil das selten ist, dass ich so viel schaffe.
2: Das Üben und Spielen ist für sie ein willkommener Gegenpol zu ihrem Job an der Berufsschule.
1: Für mich ist es tatsächlich eine Möglichkeit, rauszukommen, runterzukommen, für mich zu sein, den Raum mit der Akustik zu füllen, die ich hören möchte und nicht mit irgendwelchen Lauten und Geräuschen und Lärm, den ich oftmals im Beruf ertragen muss.
2: Eine bevorzugte Musikrichtung hat Birgit Kurze nicht.
1: Ich selber habe noch viel klassische Stücke gesungen als Jugendliche. Und inzwischen merke ich, dass tatsächlich Popstücke, Filmmusik, Musicals doch einfacher sind als echte klassische Stücke. Sodass ich in dem Bereich momentan versuche, die ersten Stücke hinzubekommen.
2: Also legen wir gedanklich das kleine Schwarze raus und setzen uns mit der Harfe zu Audrey Hepburn auf den Fenstersims.

0: Ein besonderes Highlight ist das Proben und Spielen im Ensemble.
1: Wir hatten ein Konzert zur Einweihung einer Musikschulharfe und da waren wir tatsächlich mit, ich glaube, 13 oder 14 Harfen auf der Bühne und haben so manches Stück wirklich alle zusammengespielt. 14 Harfen und ein Klang. Bombastisch.
0: Bei solchen Anlässen muss die Harfe bewegt werden. In der Einfahrt steht ein ziemlich großes Auto. Auch das muss man einplanen, wenn man sich für die Harfe entscheidet.
1: Also wir haben einen Bulli, weil mit einem Kleinwagen kann man keine Harfe transportieren.
0: Trotz des großen Aufwandes, es lohnt sich, sagt Birgit Kurze.
1: Ja, Harfe ist nun nicht das Leichteste, aber wenn ich dieses Instrument liebe, also ich würde tatsächlich niemand von irgendetwas abraten, weil wenn ich unbedingt dieses Instrument spielen will, dann kann ich auch auf diesem Instrument einfache Sachen spielen und Spaß haben.
2: Und wir haben gehört, das klingt doch eigentlich schon richtig toll, so eine solistische Harfe. Birgit Kurze hat in fortgeschrittenem Alter dahin gefunden und ist damit ein schönes Beispiel für unsere Serie zu lebenslangem Lernen. Barbara Overbeck hat sie besucht und alle Beiträge aus unserer Serie, die können Sie nachhören bei wdr3.de. Wir halten uns noch einen Moment im Harfenbecken auf. Hier kommt Musik von Reinhold Glier.

0: Da zeigt die Harfe, was sie alles kann im Finale des Harfenkonzerts von Reinhold Glier. Unser Solist war Xavier Demestre. Er musizierte zusammen mit dem WDR-Sinfonieorchester unter Nathalie Stutzmann. Hier ist das Mosaik auf WDR 3, 9:09, Zeit für unser Gedicht. Der Heidelberger Lyriker Michael Buselmeier, inzwischen fast 88, hat in seiner Bilanz zum 80. Geburtstag geschrieben: Du darfst nicht aufstecken, du musst weiter Gedichte schreiben und die Erde umgraben, weiter wandern und die Mächtigen provozieren. In seinem Gedicht Wanderer im Nachsommer schlägt er sich leidenschaftlich auf die Seite der machtlosen Kreatur, das liest Bernd Kuschmann.
1: Im Hochgebirgstal fand ich einen weißen Hirsch. Er lag an einem Bach, den Kopf auf Sand, auf Giersch gebettet, während der Körper in das Wasser ragte. Er war so schön, sein Auge, noch kaum gebrochen, glänzte hell, und ich empfand ein tiefes Mitleid mit dem stummen Tier, das heftig blutete aus einer Seitenwunde. Doch auch Widerwillen, Abscheu gegen seine Mörder, die sich bald mit Hunden, Netzen und Gewehren nahten, mit Gesang. Und ich verfluchte sie, ihr Jauchzen, Hörnerklang.

Nachdenkliches von Charles Kicklin, das war der erste Satz aus seiner Sonate für 7 Spieler, für Oboe, Flöte, Harfe und Streichquartett. Wir haben ein Ensemble gehört um den Oboisten Lajos Lencsés. Nicht nostalgisch schaut Erich Wolfgang Korngold zurück am Ende seines Lebens auf seine Anfänge in Wien. Er war ja unterdessen als jüdischer Exilant in Hollywood zu einem gefeierten Filmkomponisten aufgestiegen. Und in seiner Straussiana für Orchester, da lässt er die alten Wiener Weisen und Tänze und Walzer und auch eine Polka wieder aufleben.

0: Das Bruckner Orchester Linz unter Kaspar Richter mit der Polka. So beginnt die Straussianer von Erich Wolfgang Korngold. Und so endet das Mosaik heute. Unsere Beiträge und Gespräche zum Nachhören wie immer bei wdr3.de. 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Aber unser Programm geht jetzt vor allem live weiter. Nach den Nachrichten begrüßt Sie hier Hein van Ekert zum Klassikforum. Hein, du hast heute nah ans Wasser gebaut, wie man auf Deutsch sagt. Gibt es das eigentlich auf Niederländisch auch, diese Redewendung?
1: Nah ans Wasser bauen?
0: Ja, wenn jemand gerne mal zu Tränen neigt durch Verrührung.
1: Wir bauen meist auf dem Wasser.
0: Richtig.
1: Und nicht nah ans Wasser. Das ist das, ja. Ich redete zu viel, bevor du mit Moderieren anfingst. Da haben wir ein Wort für Sprachwasser, nennen wir das. Wenn man zu viel redet.
0: Sprechwasser,
1: ja.
0: Reden wie ein Wasserfall.
1: Ja, ich habe viel Musik von Couperin, von Mozart, Haydn, Respighi, auch von den Belg Alphonse Hasselmanns, das hat alles mit Wasser zu tun und wie Musik Wasser.
0: Hasselmanns war Harfenist, glaube ich,
1: ja,
0: wenn ich mich richtig erinnere. Und die Harfe ist natürlich das Instrument, mit dem man Wasser.
1: Ja, da kann man so schön, ja, das besonders Brunnen und so und Quellen so kann man mit Harfe so schön bilden. Ich habe ein Stück, das heißt La Source. Die
0: La Source, die Quelle. Ja. Eine Frage hast du mir noch nicht beantwortet. Diese Redewendung, wenn jemand zum Beispiel beim Musikhören Tränen in den Augen hat, also wir sagen nah ans Wasser gebaut hat. Habt ihr das auf Niederländisch auch?
1: Tränen in den Augen, Tränen in dem Auge, so sagen wir das, ja. De Waterlanders kommen, also die...
0: Die Waterlanders.
1: Das sind unsere Tränen, Waterlanders.
0: Die Wasserländer kommen.
1: Ja.
0: Also, ans Wasser geht's gleich mit Hein van Ekert im Klassikforum. Ich bin Cornelia Bittmann, sage danke fürs Zuhören und wünsche Ihnen einen schönen Start ins Wochenende.
2: 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Es ist 9 Uhr. 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
3: Die Nachrichten mit Christina Maria Greve. Guten Morgen. Nach dem Sabotageversuch an einem Umspannwerk in Dormagen-Gohr laufen die Ermittlungen der Polizei. Es gibt laut Polizei ein Bekennerschreiben eines Verdächtigen, in dem er weitere Tatorte angekündigt hat. Aus Gohr Peter Hild für WDR aktuell.
4: An einem Feldrand hier einige hundert Meter vom Umspannwerk entfernt wurden die Abschussrampen entdeckt. Drei Stellen sind mit neonroten Quadraten markiert, teilweise mit Zahlen versehen, direkt unter einer Hochspannungsleitung, die offensichtlich getroffen werden sollte. Amprion-Mitarbeiter sind hier aktuell vor Ort, machen sich ein Bild von der Lage, überprüfen die Leitungen auch mit mehreren Drohnen aus der Luft auf mögliche Schäden. Die soll es laut Polizei aber nicht gegeben haben. Aktuell werden auch andere Umspannwerke von der Polizei in NRW kontrolliert, zum Beispiel in Weißweiler. Die hatte der mutmaßliche Täter in seinem Bekennerschreiben erwähnt.
3: Auch in Niedersachsen gibt es gerade einen Polizeieinsatz an einem Umspannwerk. Viel bekannt ist dazu aber noch nicht. Das Oberlandesgericht Hamm verhandelt heute über eine Sammelklage der Verbraucherzentrale gegen den Sport-Streaming-Dienst DAZN. Es geht dabei um die Kosten für Abonnenten. Svenja Böhnisch mit den Details.
5: DAZN hatte 2021 und 2022 den monatlichen Preis verdoppelt und auch die, die schon Verträge hatten, mussten das bezahlen. Und jetzt geht es um die Frage, ob DAZN das einfach so machen durfte. Der Streamingdienst sagt, ja klar, das stand so in den Verträgen. Verbraucherschützer sagen aber, die Abschnitte, in denen von einer möglichen Erhöhung die Rede war, seien viel zu intransparent gewesen und somit nicht wirksam. Heute ist die erste mündliche Verhandlung. Wer sich der Sammelklage der Verbraucherschützer noch anschließen möchte, nur dann gibt's ja im Zweifel Geld zurück, kann das noch mindestens 3 Wochen lang tun.
3: Die Regierung in Italien bricht heute einen Rekord, der in vielen anderen Ländern schon oft gebrochen wurde. Ministerpräsidentin Meloni und ihre Minister sind heute länger ununterbrochen im Amt als jede italienische Regierung zuvor. Seit Gründung der Republik vor 80 Jahren gab es fast 70 Regierungen. Judith Rubatscher, WDR Rom.
6: Diese neue Stabilität, wie Fratelli d'Italia es darstellt, wird dadurch begünstigt, dass Melonis Partei in der rechten Koalition von Anfang an klar stärkste Kraft war. Aber auch davon, dass sich Meloni, anders als ihr Wahlkampf vermuten ließ, um ein gutes Verhältnis zur EU bemühte. Denn sie profitierte von den europäischen Corona-Milliarden, die ihr Vorgänger Mario Draghi noch auf den Weg gebracht hatte. Gelder, die ihr dabei halfen, einzelne wirtschaftliche Erfolge zu verbuchen, etwa mehr Arbeitsplätze zu schaffen.
3: Und jetzt weitere Meldungen im Überblick. Bei Volkswagen werden in den kommenden Jahren viele Jobs wegfallen. Das Sanierungskonzept von Europas größtem Autobauer sieht vor, dass 50.000 Stellen gestrichen werden. Darauf hat sich der Aufsichtsrat geeinigt. Die VW-Werke in Emden, Zwickau, Hannover und das Audi-Werk in Neckarsulm stehen weiter auf der Kippe. Schließungen wurden aber noch nicht beschlossen. Mit dem Ig-Nobelpreis werden jedes Jahr Forschungsprojekte ausgezeichnet, die besonders skurril sind. Dieses Jahr hat unter anderem ein Forscherteam gewonnen, das untersucht hat, wie Pissoirs aussehen müssen, damit es möglichst wenig spritzt. Die Idee hinter dem Ig-Nobelpreis ist laut Erfinder, dass die Menschen erst lachen und dann zum Nachdenken angeregt werden sollen. Tennisprofi Alexander Zverev hat es bei den US Open knapp in die nächste Runde geschafft. Nach über 4,5 Stunden gewann er gegen den Franzosen Alice. Im Stadion in New York waren zum Schluss nur noch wenige Fans. Ende war nämlich erst um 2:15 in der Nacht.
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3: Im Nordwesten von Mecklenburg beginnt heute das Festival Jamel rockt den Förster. Seit 2007 wollen die Veranstalter damit ein Zeichen setzen für Demokratie, Vielfalt und Toleranz. Barbara Geschwinde, WDR Kultur.
7: Das kleine Dorf Jamel gilt als rechtsextreme Hochburg und mittendrin lebt das Künstlerpaar Horst und Birgit Lohmeier. Ihr Musikfestival sehen sie auch als Kampf für die Demokratie und haben dafür viel prominente Unterstützung bekommen. Die Toten Hosen, die Ärzte, Herbert Grönemeyer oder Casper sind schon in Jamel aufgetreten. Und weil in Mecklenburg-Vorpommern in gut 2 Wochen der Landtag neu gewählt wird, soll es diesmal noch mehr Demokratie-Workshops und Infostände geben. Es kommen auch prominente Gäste aus der Politik. Finanzminister Lars Klingbeil und Ministerpräsidentin Manuela Schwesig als Schirmherrin.
3: Und das Wetter in Nordrhein-Westfalen. Heute ist es windig und wechselnd bis stark bewölkt. Tagsüber breitet sich von Niedersachsen her schauerartiger Regen aus. Stellenweise sind Gewitter möglich. Vor allem nördlich der Ruhr gibt es Sturmböen. In Olpe bis 23 Grad, in Oberhausen bis 24 und in Jülich bis 25 Grad. Morgen erst freundlich und trocken, ab Mittag mehr Wolken. Im Münsterland und Ostwestfalen-Lippe einzelne Schauer. Der Wind frischt stark böig auf. Dazu 18 bis 22 Grad. Das war WDR aktuell.
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1: Guten Morgen, liebe Hörerinnen und Hörer, und herzlich willkommen zum Klassikforum auf WDR 3. Es ist Freitag, ein neues Klassikforum, heute mit dem Musikrätsel. Ich bin Hein van Eckert, Ihr niederländischer

Sie. Hafenstädte sind oft internationale Begegnungsorte, an denen Menschen verschiedenster Nationen über das Meer Waren bringen oder abholen. In Venedig wird Antonio Vivaldi, der dort arbeitet, zweifellos gelegentlich Menschen aus China begegnet sein. Vielleicht hat er sogar ihre Musik gehört, jene für westliche Ohren so fremdartige Musik mit ihrem reichen Schlagwerk und ihren Tonleitern, die nun aus 5 Tönen bestehen. Als Vivaldi das hörte, hat er eine Oper, Teutone, komponiert, deren Handlung in China spielt. Und er hat versucht, diese für ihn ungewohnte Klangwelt ein bisschen nachzuahmen. In der Ouvertüre zur Oper hören wir gleitende Tonfolgen und eine italienische Impression des Geheimnisvollen, das die chinesische Musik für die Europäer seiner Zeit ausstrahlte. Le Concert des Nations unter Jordi Savall spielt die Musik aus Vivaldis Teutone für uns.

Sinfonie aus der Oper Teodosione von Antonio Vivaldi, Le Concert des Nations unter Jordi Savall. Als im Epos Orlando Innamorato der verliebte Roland von Matteo Boiardo Prinzessin Angelica in eine Versammlung der Vasallen Karls der Großen stürmt, drehen sich alle Köpfe nach ihr um. Da steht Angelica, Prinzessin von Cathay, und sie ist die schönste Frau, die die Ritter je gesehen haben. Orlando, also Roland, verliebt sich so sehr in sie, dass er gleich zwei Epen lang hinter ihr herjagt, in Orlando Innamorato und in dessen Fortsetzung Ludovico Ariostos Orlando Furioso, der rasende Roland. Und das ist auch kein Wunder. Angelica stammt aus Cathay, der spätmittelalterlichen Bezeichnung für China, und nach den Vorstellungen jener Zeit kamen die schönsten Frauen aus China. Und das hatte allerdings auch eine unschöne Seite. Es gab eine Art Menschenhandel mit chinesischen Frauen, die in den Nahen Osten gebracht wurden, um dort Herrscher und Adlige zu heiraten. Aber in den Orlando-Geschichten ist Angelica der Inbegriff weiblicher Schönheit. Sie ist die weibliche Hauptfigur und das bleibt sie auch in den zahlreichen Opern, die über diesen Stoff komponiert wurden. Von Stefani, Vivaldi, Händel, Haydn und anderen. Hier ist Giulia Semenzato mit einer Arie aus der Oper Angelica von Nicola Porpora. Angelica ist verliebt in den afrikanischen Prinzen Medoro, den sie vor den Eifersucht des rasenden Orlando beschützen muss.

Arie di Angelica mentre rendo a te la vita aus der Oper L'Angelica von Nicola Porpora. Das war Giulia Semenzato, Sopran mit dem Kammerorchester Basel. Jetzt folgt Karl Philipp Emanuel Bachs Sonate in A-Dur für Flöte, Violine und Basso Continuo. Karl Philipp Emanuel Bach komponierte sie 1731 in Leipzig, doch 14 Jahre später überarbeitete er sie in Berlin, um sie gewissermaßen noch einmal neu erscheinen zu lassen, als hätte diese Sonate ein neues Kleid angezogen. Eine solche Umbearbeitung nimmt ein Komponist vor, wenn ihm ein Werk besonders am Herzen liegt und er glaubt, dass er durch Verbesserungen ein neues oder längeres Leben gewinnen kann. Und die Geschichte dieses Werkes ist folgende. Karl Emanuel komponierte diese Sonate A-Dur im Jahr 1731, als er noch Rechtswissenschaften an der Universität Leipzig studierte. 1747, als er das Werk erneut überarbeitete, stand er bereits in Berlin im Dienst Friedrichs des Großen. Und Friedrich war ein großer Musikliebhaber und ein ausgezeichneter Flötist. Komponisten wie Karl Heinrich Graun und Georg Bender wirkten an seinem Hof, arbeiten dort. Karl Philipp Emanuel musste also dafür sorgen, dass er unter all den anderen Talenten auffiel. Keine leichte Aufgabe, denn König Friedrich war ein kritischer Mann. Es war nicht einfach für ihn zu komponieren. Und so wurde aus einer bereits gelungenen Sonate ein noch feiner ausgearbeitetes und vollendetes Werk. Die Sonate in A-Dur besteht aus 3 Sätzen. Allegretto, Andante, Vivace. Wir hören sie nun in der Interpretation von Trio Concertini.

Trio Concertini spielte Sonate A-Dur von Carl Philipp Emanuel Bach. Ja, wir verlassen das Berlin Carl Philipp Emanuel Bachs und begeben uns mit dem Franzosen François Couperin aufs Wasser. Im Jahr 1730 veröffentlichte er sein Premier Livre de Pièces de Clavecin, sein erstes Buch mit Cembalo-Stücken, und darin findet sich auch Les Ondes, die Wellen. In diesem eleganten Stück hören wir das sanfte Schaukeln kleiner Wellen und das leise Kräuseln der Wasseroberfläche. Am Klavier sitzt für uns in Klassikforum Yehuda Inbart.

Yehudi Inbach. Yehuda Inbach spielte auf dem Klavier von François Couperin Les Ondes, die Wellen. Und das Wasser spielt eine Hauptrolle in Mozarts wunderbarer Oper Idomeneo Re di Creta, Idomeneo König von Kreta. König Idomeneo kehrt aus dem Trojanischen Krieg zurück. Der Meeresgott Neptun ist wütend, weil Idomeneo dazu beigetragen hat, die von ihm erbaute Stadt Troja zu zerstören. Idomeneo gerät in einen Strudel und er fleht um Gnade und darf am Leben bleiben, wenn er Neptun die erste Person opfert, die er am Strand trifft. Es stellt sich heraus, dass es sein eigener Sohn Idamante ist. Natürlich will Idomeneo seinen Sohn nicht opfern. Das führt zu einem Sturm und zu Meeresungeheuern, bis schließlich die beschwichtigende Stimme Neptuns Frieden bringt. Hier ist die Ouvertüre zu dieser Oper.

0: Ja, eine dieser Ouvertüren, die dann gleich in die Oper übergeht. Ouvertüre zur Oper Idomeneo Re Discreta von Wolfgang Amadeus Mozart. Das war der Manchester Camerata unter Gabor Takács Nagy. Wie gesagt, das Wasser ist sehr gefährlich in Idomeneo. Es gibt da Drachen und Ungeheuer, die dann aus dem Wasser kommen und ein Strudel, wo Idomeneo in gerät. Und viel von diesen Gefahren des Meeres spielt eine Rolle dort. Aber in die Schöpfung des die Schöpfung des Wassers, das ist aber etwas Gutes und das wird beschrieben in Joseph Haydns Oratorium Die Schöpfung. Der Erzengel Raphael beschreibt die Erschaffung des Meeres, der Berge, der Flüsse und Bäche. Und das macht er natürlich auf heidnische Weise mit vielen musikalischen kleinen Witzen eigentlich noch drin, dass man das Wasser auch wirklich hört. Hier ist Florian Busch als Raphael mit Il Giardino Armonico unter Giovanni Antonini.
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Florian Busch, Bariton mit Giardino Armonico und Gott sprach, es sammle sich das Wasser, rollend in schäumenden Wellen, aus dem Oratorium die Schöpfung von Joseph Haydn. Herrliche Musik und hier herrlich gesungen. Wir haben noch ein bisschen Zeit, bevor das Musikrätsel anfängt, und da kommen dann die Floating Clouds vorbei von Tan Dun. Floating Clouds, schwebende Wolken aus Eight Memories in Watercolor. Es wird gespielt von Lang Lang am Klavier.

Floating Clouds von Tan Dön, gespielt von Lang Lang. Und dann ist es jetzt Zeit für das Klassik vom Musikrätsel. Ich glaube, ich habe nicht den Bumper hier, die ich brauche. Also ohne Musik fangen wir dann an mit das Musikrätsel. Guter Zeitpunkt heute, um über die Gewinner zu sprechen. Die Gewinner des Klassik vom Musikrätsels aus der letzten Woche. Und da war die Moderatorin Katharina Eickhoff und sie hat ein Stück gespielt, ein Stückchen von Mozart aus dem Anhang von Robert Schumanns Album für die Jugend. Und die Frage war, das kleine Stück zitiert eine Sopranarie aus einer sehr beliebten Oper. Um welche Oper handelt es sich? Und die richtige Antwort war Mozarts Don Giovanni. Das war die Arie der Zerlina V3 Carino. Und das hat Katharina Eickhoff Ihnen letzte Woche vorgespielt. Da haben viele Leute reagiert und vielen Dank dafür. Und unter den vielen richtigen Einsendungen haben wir dann die folgenden Gewinne ausgelost. Ursula Gülke aus Köln, Gerd Burat aus Ratingen und Doris Reinecke-Niemeyer aus Bielefeld. Nochmal, Ursula Gülke aus Köln, Gerd Burat aus Ratingen und Doris Reinecke-Niemeyer aus Bielefeld. Herzlichen Glückwunsch und danke fürs Mitmachen. Danke alle fürs Mitmachen. Und selbstverständlich gibt es auch heute Vormittag eine neue Frage zum Miträtseln. Mit der richtigen Antwort können Sie diesmal einen CD mit den Harfenmusik von Jasmin Isabel Kühne gewinnen. Oder Jasmin Isabel Kühne, sollte ich sagen. Harfenmusik, schöne Musik und die hören wir auch in mein Musikrätsel. Wir hören nämlich einen Ausschnitt aus einem Gebet am Ende der Oper Mose in Egitto von Giacchino Rossini. Und darin bitten Moses, sein Bruder Aaron, seine Schwester Miriam und deren Tochter um Rettung, als der Pharao und sein Sohn sie verfolgen. Und welches wasserbezogene Wunder geschieht nach diesem Gebet?

Ja, das war Ruggero Raimondi als Moses. Wir hörten einen Ausschnitt aus einem Gebet am Ende der Oper Mosè in Egitto von Rossini. Moses, Aaron und Miriam und ihre Tochter bitten um Rettung, als der Pharao und sein Sohn sie verfolgen. Und die Frage ist, welches wasserbezogene Wunder geschieht in der Oper nach diesem Gebet? Wenn Sie eine Idee haben oder die richtige Antwort wissen, dann gerne über unsere WDR3-App teilnehmen, beim Servicetelefon anrufen 0221 5678933, 0221 5678933, oder mailen klassikforum@wdr.de, klassikforum@wdr.de. Und nicht vergessen, damit wir Ihnen den Preis auch schicken können, hinterlassen Sie doch bitte in jedem Fall Ihre Anschrift. Hinterlassen Sie Ihre Anschrift. Viel Vergnügen und viel Spaß mit dem Klassikforum Musikrätsel.

sprudelndes, glitzernd aufspritzendes Wasser. Der belgische Harfenist und Harfenkomponist Alphonse Hasselmans schreibt eine Konzertetüde mit dem Titel Die Quelle, La Source, und die wurde hier gespielt von Sophie Halling auf der Harfe. Schöne Musik, aber dann ganz anders, Ottorino Respighi. Er geht in 1914 auf eine eher filmische Weise vor, als er die Brunnen Roms musikalisch darstellt. Eigentlich nicht wie La Source, das Wasser selber, aber was dann sich rund um die Brunnen her befindet. Er ist dann gerade in 1914 erst zum Direktor des Konservatoriums von Rom, des Liceo Musicale di Santa Cecilia, ernannt worden und mit seiner Komposition Fontane di Roma gibt er der Stadt etwas zurück. Rom ist das Zentrum des italienischen Orchesterlebens, das Orchesterlebens, und in den meisten anderen Musikstädten Italiens dreht sich alles dagegen um die Oper, aber in Rom ist das Orchester auch so wichtig. Respighi schenkt Rom ein neues Orchesterwerk, 4 römische Brunnen zu verschiedenen Tageszeiten. Das Anbrechen des Tages, der sonnige Morgen, der Mittag und die abendliche Dämmerung. Beginnen wir mit dem sonnigen Morgen. Die majestätische Fontana del Tritone an der Piazza Barberini erleben wir im scharfen Morgenlicht. Tritonenwasserwesen spielen im Wasser. Am Nachmittag sind wir an den Trevi-Brunnen. Die Kraft des Brunnens wird durch die Ausbrüche der Blechbläser dargestellt, während das Schlagwerk für den mächtigen Meeresgott Neptun steht, dessen Statue über den Brunnen wacht. In der Abenddämmerung befinden wir uns bei dem kleinen Brunnen an der Villa Medici. In der Orchestrierung hört man die sanfte Abendbrise, einige anmutige Vögel singen und die Sterne funkeln durch eine raffinierte Kombination aus Streicherfiguren und Holzbläsern. Und zunächst lässt

Das Orchester der Mailänder Scala unter der Leitung von Riccardo Chailly das Anbrechen des Morgens am Brunnen in der Valle Giulia erklingen. Das sanfte Murmeln des Wassers und das Vorüberziehen von Vieh sind zu hören. Dieser Eröffnungssatz atmet die Atmosphäre der Landschaft. Ja, heute wäre das nicht mehr möglich, denn die Stadt hat die Landschaft längst verschlungen. Fontane di Roma.

Fontana di Roma, eine symphonische Dichtung von Ottorino Respighi, das war das Orchestra del Teatro alla Scala di Milano unter Riccardo Chailly. Von Rom nach Genua und zu einer der allerschönsten Arien, die Giuseppe Verdi je komponiert hat. Die Arie stammt aus der Oper Simon Boccanegra. Die junge Amelia, die eigentlich Maria Boccanegra heißt, das ist aber eine lange Geschichte, sitzt zu Beginn des ersten Aktes in der Morgendämmerung und sie blickt über die Bucht von Genua. Und der geniale Verdi versteht es mit einfachsten, aber äußerst wirkungsvollen musikalischen Pinselstrichen, das ruhige Wellenspiel und das Flimmern des ersten Sonnenlichts auf den Felsen der Bucht zu schildern. Das London Philharmonic Orchestra unter der Leitung von Charles McCarras versetzt uns für einen Augenblick an diesen Ort, während die Stimme von Renee Fleming über das Wasser schwebt.

Simon Boccanegra, eine Arie von René Fleming, gesungen mit den London Philharmonic Orchestra unter Sir Charles McCarris, Musik von Giuseppe Verdi. Franz Schubert gelingt es als Meister des Kunstliedes nicht nur, dass seine schönsten Lieder oft wie seit Jahrhunderten überlieferte Volkslieder klingen, auch in den Klavierbegleitungen zeichnet er mit bisweilen verblüffender Einfachheit Bilder von großer Anschaulichkeit. Ein Beispiel dafür ist das Lied Die Forelle, das man nach einmaligem Hören beinahe mitsingen kann, während zugleich das lebendige Bild einer Forelle entsteht, die sich ihren Weg durch das klare Wasser bahnt. Irgendwann im Jahr 1817 schrieb Schubert dieses Lied über die Forelle, die wie ein Pfeil durch den Bach schießt, bis ein Fischer das Wasser trübt und den Fisch mit dem Haken fangt. Schuberts Freund Sylvester Baumgartner regte den damals 22-jährigen Komponisten an, aus diesem Lied etwas Größeres zu machen. Schubert schrieb daraufhin ein Klavierquintett in einer für die damaligen Zeit ungewöhnlichen Besetzung. Mit nur einer Violine statt der üblichen zwei, dazu Viola, Violoncello, Kontrabass und Klavier. Der vierte Satz besteht aus einer Reihe von Variationen über das Lied. Ihm verdankt das Werk seinen Namen Forellenquintett, obwohl das sogenannte Wassermotiv, eine aufsteigende Tonfolge, in alle Sätzen mit Ausnahme des dritten zu hören ist. Die Variationen beginnen gewissermaßen trocken, nur die Streicher tragen die Melodie des Liedes vor, doch im Verlauf dieses Satzes ist es, als würde man im Wald allmählich auf einen rasch fließenden Bach zugehen. Schließlich erklingt das Lied in seiner ganzen Schönheit, wobei die hohen Streicher die Singstimme übernehmen. Im fünften Satz geht Schubert als kühner junger Komponist sehr frei mit der Harmonik um. Die Folge der Akkorde entwickelt sich anders, als man es erwartet. Dennoch bleibt etwas von der Atmosphäre des Liedes erhalten und das fröhliche Strömen des Wassers scheint uns noch einmal zu begleiten. In den ersten drei Sätzen tut der junge Schubert zunächst das, was man von einem Komponisten seiner Zeit erwartet. Zuerst einen Satz in Sonatenhauptsatzform, in dem zwei Themen verarbeitet werden. Dann einen langsamen Satz und anschließend ein heiteres Scherzo. Doch seine Klangwelt, vor allem die Harmonik, ist abwechslungsreich und unvorhersehbar. Wie die Spiegelungen auf dem Wasser im ersten Sonnenlicht. Diese sprudelnde Frische des Werkes wird uns nun von Anne-Sophie Mutter, Haiwon Lee, Maximilian Hornung, Roman Patkolo und Daniel Trifonov am Klavier präsentiert.

Vorher ein Quintett in A-Dur von Franz Schubert, Deutsch 667, mit Anne-Sophie Mutter, Violine, Hyun Lee, Viola, Maximilian Hornung, Violoncello, Roman Patkolo, Kontrabass und Daniel Trifonov am Klavier. Ja, Schuberts musikalische Darstellung des Wassers und der Forelle haben wir gehört, die Forelle, die darin umherschwimmt. In einem Teich, in einem großen dunklen Wald lebt eine Rusalka, eine Wassernymphe. So beginnt die Handlung der gleichnamigen Oper Rusalka von Antonin Dvorak. Rusalka ist kein Wesen aus Fleisch und Blut, sie ist das Wasser. Als ein schöner Prinz im Wald an den Teich kommt, verliebt sie sich in ihn, doch sie kann ihn nur in Gestalt der Welle oder des Kräuselns umarmen. Weil ihre Liebe nicht zu stillen ist, gibt eine Hexe ihr einen menschlichen Körper. So kann sie dem Prinzen nähern. Doch es gibt ein Hindernis. Sie verliert ihre Stimme. Als der Prinz Rusalka in menschlicher Gestalt erblickt, nimmt er sie mit auf sein Schloss. Rusalkas Vater, der Wassermann, ahnt jedoch großes Unglück voraus. Rusalka wird niemals vollständig ein Mensch sein können. Er warnt sie, doch vergeblich. Der Bass Andreas Bauer, Kanabass, lässt uns hören, wie Dvorak's Wassermann klingt.

Andreas Bauer-Cannabas als der Wassermann in die Arie des Wassermanns aus Rusalka von Antonín Dvořák. Und das war das Latvian Festival Orchestra unter Karsten Januszki. Der belgische Komponist Joseph Jongen zeigt 1944 in seinem spätromantischen Harfenkonzert die ganze Klang- und Farbenpracht der Harfe. Die Harfenistin Annelene Lenaerts sagt über dieses Konzert: Jongen ist zweifellos einer unserer bedeutendsten belgischen Komponisten und hat wunderschöne Werke für Harfe geschrieben. Er hat sie ganz auf die Bedürfnisse einer Harfenistin zugeschnitten, als würde er selbst das Instrument spielen. Aline Lenaerts hat das Werk mit dem Brussels Philharmonic Orchestra unter der Leitung von Michel Tabachnik eingespielt.

Joseph Jongen, Harfenkonzert Opus 129, das war Annelien Lehnertz mit der Brussels Philharmonic unter Michel Tabachnik. Franz Liszt komponiert eine Reihe von Klavierstücken, in denen er seine Reisen durch die Schweiz und Italien musikalisch festhält. Année de Pèlerinage. Und irgendwann zwischen 1835 und 1855 malt er ein Schweizer Stimmungsbild von einer Quelle. Wir stehen am Rand dieser Quelle in Au bord d'une source. Alfred Brendel am Klavier.

Obor d'une source aus Année de Pèlerinage, das war Alfred Brendel am Klavier mit Musik von Franz Liszt. Und dann zum Schluss sitzen drei Chinesinnen zusammen und ein Mann und die verbringen den Tag mit Schauspielen. Tragikomödie, Tragödie und Komödie. Und das ist die Handlung der Oper Die Chinesinnen von Christoph Willibald Gluck. Wir hören jetzt die Ouvertüre, gespielt von dem Orchester der Schola Cantorum Basiliensis unter René Jacobs. Die Chinesinnen.

Cholacanthro Basiliensis unter René Jacobs, und die spielten da, das Orchester des Cholacanthro spielte da die Ouvertüre Die Chinesinnen von Christoph Willibald Gluck, und mit dieser Musik endet das Klassikforum auf WDR 3. In der App können Sie diese Sendung und andere Sendungen nachhören. Aber morgen im Klassikforum Sopranistin Golda Schulz als Moderator. Sie ist die neue Artist in Residence bei WDR 3. Sie ist eine sehr gute Sopranistin. Sie singt an der Wiener Staatsoper, an der Metropolitan Opera in New York und ja, überall auf der Welt. Und ist dann jetzt auch verbunden mit WDR 3 und mit Klassikforum. Morgen am Samstag in Klassikforum. Gleich folgen der Tag um 12 und danach Westart mit Rebecca Link. Mein Name ist Hein von Eckert. Ich hoffe, Sie haben die Musik genossen, und ich wünsche Ihnen einen schönen Tag.

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1: Ich bin Sarah Pradl und das sind unsere Themen. Wieder Sabotage an Umspannwerken. Wir klären, was da passiert ist. Umbau beim VW-Konzern. Dass der nötig ist, sagt auch dieser Automobilexperte.
2: Ich glaube, man hat noch die nächsten 3 bis 5 Jahre, wo man den Konzern zukunftsfest aufstellen muss. Effizienter, schneller. Ab 2030 wird sich das Fenster schließen, wenn man bis dahin nicht die Veränderung umgesetzt hat.
1: Wir hören, was genau passieren soll. Und wir gucken auf das Sommerfest des Bundespräsidenten in Bonn. Und das Wetter wird überall auch mal nass und stürmisch. An mehreren Umspannwerken hat es in den letzten Tagen Zwischenfälle gegeben, deutschlandweit und auch hier bei uns in NRW. In einigen Fällen spricht die Polizei schon ganz klar von Sabotage. Es wurden zum Beispiel verdächtige Gegenstände und Abschussvorrichtungen gefunden. Und es gibt wohl auch mutmaßliche Bekennerschreiben. Und dann gestern Abend wieder ein neuer Fall, diesmal in Dormagen. Uli Spinnrad, WDR aktuell, was ist dazu bisher bekannt?
3: Ein Spaziergänger hat da gestern Abend wohl an einem Strommast in der Nähe von so einem Umspannwerk auch eine Abschussvorrichtung gefunden. Ob da jetzt wirklich was abgeschossen worden ist, das untersucht die Polizei noch. Die war da bis tief in die Nacht im Einsatz. Es gab ja vergangene Woche schon ähnliche Funde in Brandenburg und Bergheim. Da hat die Polizei ja so von Silvesterraketen ähnlichen Gegenständen gesprochen, was immer das heißen soll. Mit denen sollte wohl irgendwas auf die Stromleitungen geschossen werden, um Kurzschlüsse und damit dann letztendlich auch Stromausfälle zu verursachen. Das hat aber tatsächlich in keinem Fall bislang geklappt. Also es gab wohl Kurzschlüsse, aber Stromausfälle gab es nicht.
1: Und es wird ja auch von sogenannten Bekennerschreiben gesprochen. Einmal in einem Fall in Brandenburg, aber einmal auch bei uns hier in Nordrhein-Westfalen. Wohin führt diese mutmaßliche Spur?
3: Die führt erstmal nach Weißweiler bei Aachen. Dieser Ort wird nämlich neben den bereits Bekannten auch erwähnt in den Bekennerschreiben. Deshalb ist die Polizei da seit heute Morgen auch im Großeinsatz und sucht in der Nähe eines Kraftwerks und in der Nähe von einem Umspannwerk nach solchen Abschussvorrichtungen oder anderen verdächtigen Gegenständen. Und abgesehen davon führt die Spur zu einem Mann aus Gevelsberg. Der hat die beiden Bekennerschreiben nämlich unterzeichnet mit seinem Namen. Und er schreibt darin von Aktionen gegen die fossile Energieindustrie als sein Motiv. Allerdings schreibt er auch abgesehen von Weißweiler noch von anderen Orten, an denen eigentlich noch gar nichts passiert ist. Zumindest nichts, wovon die Behörden schon wüssten.
1: Und wie ernst nehmen die Ermittler jetzt diese aktuellen Fälle?
3: Ich würde sagen, ziemlich ernst. Nach Informationen unseres ARD-Hauptstadtstudios halten die Ermittler die Bekennerschreiben nämlich auch für authentisch, weil da ziemlich viel Täterwissen drin ist. Es läuft gerade auch ein SEK-Einsatz an der Meldeadresse dieses Mannes. Aber ob er wirklich die Bekennerschreiben verfasst hat, ob er die Taten auch begangen hat oder ob sich da vielleicht jemand einen Scherz erlaubt, seinen Namen missbraucht hat, um eine falsche Spur zu legen, das wissen wir noch nicht. Das wird dieser Mann beantworten können, aber den muss die Polizei erstmal finden.
1: Uli Spinnrad zu Sabotageakten an mehreren Umspannwerken in den letzten Tagen in Nordrhein-Westfalen. Überraschend schnell gab es jetzt Neuigkeiten bei Volkswagen. Es ist ja schon lange klar, im Automobilkonzern VW, da soll oder muss einiges umgebaut werden. Und der Aufsichtsrat hat nun doch schon gestern, also früher als geplant, einem Sparpaket zugestimmt. Fest steht, in den kommenden Jahren sollen viele Stellen gestrichen werden. Die Rede ist von ungefähr 50.000, heißt es. Torben Hildebrand in Hannover sagt aber auch, alles dazu ist noch nicht so ganz klar.
4: Das ist immer eine rechnerische Größe und eine Bis-zu-Zahl. Es ist wahrscheinlich nach diesem Beschluss von gestern Abend, dass VW schrumpfen wird in den kommenden Jahren, dass da noch weitere zehntausende Stellen weltweit wegfallen könnten. Aber wie viel das am Ende genau werden und wo, in welchen Ländern, in welchen Fabriken, alles noch nicht ausgemacht. Das wird jetzt in den nächsten Monaten hart verhandelt werden.
1: Ja, bei uns in Deutschland sind es ja 4 Werke, die schon länger in den Schlagzeilen sind und wo jetzt halt die Sorgen vor der Zukunft groß sind. Das sind Emden, Hannover, Zwickau und auch das Audi-Werk in Neckarsulm. Auch da gibt's noch nichts offiziell Neues.
4: Das bedeutet, dass die Beschäftigten an diesen Standorten erstmal vorsichtig, also ich betone vorsichtig, aufatmen können. Kein Werk sei aufgegeben worden, hieß es gestern Abend nach der Sitzung von der Gewerkschaft. Im Gegenteil, bis Ende 2027, das ist ja noch ein bisschen hin, soll jetzt ein Konzept entwickelt werden, wie es insgesamt mit allen VW-Werken in Europa weitergeht. Und dabei sollen eben auch Lösungen gefunden werden für die vier Fabriken, die eben bis gestern Abend konkret auf der Streichliste standen. Das ist jetzt noch keine Rettung der Werke, das ist wichtig, aber es ist wieder Licht am Horizont für die Beschäftigten. Alle suchen jetzt gemeinsam nach Ideen, was man mit diesen Fabriken macht, welche Autos da vielleicht gebaut werden können, ob es andere Ideen gibt. Da erkauft man sich sozusagen Zeit. Also noch ist nicht klar, ob und welche Modelle da in diesen vier Standorten in den 2030er Jahren gebaut werden, aber der Aufsichtsrat hat eben auch nicht beschlossen, dass da jetzt umgehend die Lichter ausgehen.
1: Die Zukunft von VW hat ja auch durchaus politische Dimensionen. Gucken wir zum Schluss da nochmal auf die Reaktion.
4: Olaf Lies, der Ministerpräsident von Niedersachsen, hat den Beschluss von gestern Abend als Anfang eines gemeinsamen Weges bezeichnet. Es liege nun viel Arbeit vor allen Beteiligten, hat er gesagt, vom Betriebsrat und von der IG Metall. Die hatten ja die Krallen ausgefahren. Von da heißt es, eine gefährliche Eskalation des Konflikts sei verhindert worden. Man habe sich aufeinander zubewegt. Also diese Lösung von gestern Abend ist für alle Seiten gesichtswahrend. Vorstand und ja auch die Eigentümerfamilien, die können zufrieden sein, die können sagen, das Sparpaket ist durch, VW wird massiv umgebaut und die Arbeitnehmerseite, die können sagen oder die kann sagen, wir kämpfen weiter für die Fabriken.
1: Einzelheiten zum Sparplan von VW hat uns Torben Hildebrand zusammengefasst. Ja, und auch wenn die Sommerferien vorbei sind und damit wohl die ganz große Reisezeit jetzt im Sommer, dürfte es auch am kommenden Wochenende wieder voll werden für alle, die unterwegs sind, voll oder schwierig, und zwar egal, ob mit dem Auto oder mit der Bahn. Einige Sperrungen sind jetzt Thema in den Kurznachrichten mit Katrin Baumhöfer.
5: Bei der Bahn wird im westlichen Ruhrgebiet bis Ende Oktober die wichtige Strecke Duisburg-Mülheim-Essen gesperrt. Viele Regionalzüge und S-Bahnen werden umgeleitet, auch Fernverbindungen sind betroffen. Außerdem kommt es bis Anfang Oktober zwischen Mönchengladbach, Krefeld, Düsseldorf und Wuppertal zu Einschränkungen im Regionalverkehr. Auch Autobahnen werden wieder gesperrt übers Wochenende. Betroffen sind die A3, A43, A44 und A46. In Düsseldorf wird heute die neue Stadtbahnverbindung zum Flughafen eröffnet. Unter der Woche fährt die Linie U80 dann alle 20 Minuten vom Hauptbahnhof zum Flughafen. Der Bau der neuen U-Bahnlinie zum Flughafen Düsseldorf hat 7 Jahre gedauert, 2 Jahre länger als geplant. Und das Vorhaben ist auch teurer geworden. Rund 340 Millionen Euro hat der Bau am Ende gekostet. Das sind 110 Millionen mehr als geplant. Seit dem Vormittag zieht ein Protestmarsch durch die Kölner Innenstadt. 2000 Menschen wurden vorab für die Demo der kurdischen Gemeinschaft in Köln angemeldet. Autofahrer müssen bis zum Nachmittag mit Sperrungen und Staus rechnen. Die Feuerwehr in Essen ist weiter auf einem Schrottplatz im Stadtteil Katernberg im Einsatz. Mittlerweile laufen die Nachlöscharbeiten. Sie werden wohl mehrere Stunden dauern. Das Feuer in Essen-Katernberg war am frühen Morgen an einem Haufen Schrott ausgebrochen und hatte für viel Rauch gesorgt. Der Brandgeruch zog bis nach Gelsenkirchen und Herne. Auf dem Schrottplatz hat es schon häufiger gebrannt.
1: Katrin Baumhöfer mit den Kurznachrichten. Ja, der Bundespräsident, der lädt im Sommer traditionell zum großen Bürgerfest ein. Normalerweise findet das in Berlin statt. Allerdings wird das Schloss Bellevue da gerade saniert und deswegen geht das nicht. Und jetzt

0: sagte, da ist ein Brief vom Bundespräsidenten. Ja, sag ich, machen Sie auf, gucken Sie nach. Und dann hat sie mir das vorgelesen. Ich war total, ja, ja weiß ich, das haben wir, glaube ich, geflasht oder so. Und auf jeden Fall, ich war wirklich erstaunt.
1: Ja, Ehrenamt, so wichtig. Und deshalb werden viele Ehrenamtlerinnen und Ehrenamtler heute in Bonn geehrt beim Sommerfest des Bundespräsidenten. Und wir blicken noch auf das Wetter in Nordrhein-Westfalen. Da werfe ich mal drei Worte in den Raum. Drückend, windig und nass. Verena Leindecker, WDR-Wetter. Wie würdest du das etwas ausführlicher beschreiben?
2: Ich finde, das passt schon ganz gut eigentlich. Noch ist es zwar meistens trocken, doch im Laufe des Nachmittags so ab 14, 15 Uhr zieht von Niedersachsen her schauerartiger Regen auf. Örtlich sind dann auch Gewitter dabei. Und abends wird man dann auch im südlichen Rheinland bis zum Siegerland nass. Dann, du hast es erwähnt, liegt der Wind überall zu, vor allem nördlich der Ruhr, aber auch weiter südlich im Bergland wird es stürmisch. Und gerade in Schauer- oder Gewitternähe kann es auch Sturmböen geben, bei denen durchaus auch mal Äste abbrechen können. Also besser heute Nachmittag nicht in den Wald gehen. Dazu bekommen wir dann heute meist angenehme 19 bis 27 Grad.
1: Kurzer Ausblick noch, bleibt es so?
2: Es wird tatsächlich ruhiger. Morgen gibt es nur einzelne Schauer, vor allen Dingen so Münsterland, Ostwestfalen. Die Temperaturen gehen ein bisschen zurück. Am Sonntag dann viel Sonne und Temperaturen bis zu 27 Grad.
1: Dann doch nochmal sommerliche Aussichten von Verena Leindecker, WDR Wetter. Und das war WDR aktuell mit dem Tag um 12. Ich bin Sarah Pradl.
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4: Heute mit Rebecca Link, schön, dass Sie da sind. Eine Sache, die viele Menschen beschäftigt in Deutschland, ist natürlich das Wahlwochenende, das uns bevorsteht am Sonntag. Landtagswahl in Sachsen-Anhalt. Und wir schauen heute deswegen in die kleine Gemeinde Jamel. Das ist nicht in Sachsen-Anhalt, sondern in Nordwestmecklenburg. Kleines Dorf Jamel, da findet seit vielen Jahren statt das Festival Jamel rockt den Förster. Da können nur so ungefähr 2.500 Menschen hinkommen, aber trotzdem spielen seit Jahren dort zur Unterstützung für die Zivilgesellschaft Bands, die sonst ein Vielfaches an Besuchenden anziehen, zum Beispiel die Toten Hosen oder auch die Ärzte. Und wir sprechen heute im Vorfeld dieser Wahl, das Festival findet ja am Wahlwochenende statt, mit Menschen, die dort mithelfen, dass das Festival gut über die Bühne gehen kann. Das und mehr heute hier bei uns in der Westart. Schön, dass Sie da sind. Da, da.

0: Die Westart ist hier. Caroline Wahl hat einen neuen Roman geschrieben. 1999 Meter über dem Meer heißt der. Der ist letzte Woche raus und ist ziemlich straight auf Platz 2 der Spiegel-Bestsellerliste eingestiegen. Worüber gerade aber auch im Zusammenhang mit Caroline Wahl diskutiert wird, auch in den Feuilletons, ist etwas ganz anderes. Sie wird jetzt Markenbotschafterin für Mercedes, den Autobauer. Vielleicht haben Sie das ja mitbekommen. Caroline Wahl hat zum Beispiel auch in sozialen Medien Fotos von sich mit ihrem neuen Mercedes gepostet. Und das hat uns interessiert. Schriftsteller, Schriftstellerinnen und Werbung. Andrea Gerg hat das Buch von Caroline Wahl gelesen. Reden wir mal drüber, Andrea. Also passt dieser Move, jetzt Markenbotschafterin für einen großen Autobauer zu werden, eigentlich zu dem, was sie schreibt?
1: Ja, also ich finde auf jeden Fall, Caroline Wahl scheint ja wirklich Mercedes-Fan zu sein. Sie hat nicht nur selber einen, wo sie sich ja auch auf Insta eben wie gesagt gezeigt hat, sondern auch im neuen Buch. Da fährt die Hauptfigur Samara, das ist ja so eine Art Roadtrip, dieser Roman, die fährt von Berlin in die Alpen mit ihrem Mercedes in den Schweizer Nobelort St. Moritz und da beobachtet sie die Reichen und Schönen, die sich auch schon mal so aus Langeweile eine Designer-Handtasche für 3000 Euro nebenbei kaufen. Das hat, was ich sehr witzig fand, Caro Wahl übrigens auch selbst beim Interview mit Adam Soboschinski von der Zeit auch gemacht. Die sind da durch St. Moritz und dann gehen sie zusammen in so ein Geschäft und sie kauft sich quasi vor laufender Kamera auch so eine teure Handtasche. Also sie tut oft das, was man ihr auch vorwerfen kann, aber wegen den Marken. Sie hat ja auch in den ersten Romanen spielten schon bestimmte Nahrungsmittel immer eine Rolle. Also in 22 Bahnen erinnert sich vielleicht noch mancher, der das gelesen hat, dass da immer diese Miracoli Spaghetti und Paradiescreme, so als Symbole für den kleinen Luxus armer Leute. Und diesmal diese Samara, die trinkt die ganze Zeit Müllermilch in allen Geschmacksrichtungen und das erzählt ja auch einiges über sie. Vielleicht, dass sie nicht ganz so kultiviert ist wie die Leute, mit denen sie sich da in St. Moritz umgibt. Aber es geht ja um eine Hochstaplerin, die mehr oder weniger aus Verlegenheit auch immer irgendwas sagt, was sie gar nicht ist oder meint. Und da sind, finde ich, diese Symbole, die eigentlich so nebenbei erzählen, wo sie eigentlich herkommt, ganz wirkungsvoll und auch ganz gut eingesetzt.
0: Jetzt muss man aber natürlich grundsätzlich sagen, dass das Thema Marken in der Literatur und auch so eine Art Markenfetisch ja keine ganz so neue Idee sind. Also ich erinnere mich an Bret Easton Ellis, der ja in den 90er Jahren wirklich so zum Superstar der neueren amerikanischen Literatur geworden ist mit American Psycho. Der hat das ja auch durchexerziert.
1: Ja, ganz genau. Oder auch in der deutschen Popliteratur, wenn wir denken, Benjamin von Stuckrad-Barre oder Christian Kracht, Faserland. Das Buch liest übrigens die Heldin in Caroline Wahls Roman auch. Da kommen überhaupt viele Bücher vor. Das ist ja auch so eine Art Product Placement. Und in diesen Popliteraturromanen, da wurde das ja auch exzessiv betrieben. Markenprodukte, die quasi die Funktion haben, den Charakter einer Figur so durch den Konsum und Besitz zu beschreiben und weniger über die Psychologie, also die Burberry-Jacke so als Distinktionsmerkmal, die anzeigt, zu welcher sozialen Schicht man gehört. Also da ging es um Oberflächenwelt, um schönen Schein, um Konsum als so eine Art Droge und darum, dass Marken auch andere Werte ersetzt haben. Und ich finde, Caroline Wahl greift das auf und spielt es eigentlich noch so ein bisschen weiter, wie man das 20 Jahre später einfach erzählen kann.
0: Jetzt geht es aber natürlich einen Schritt weiter, wenn dann die Autorin auch selbst zur Werbeträgerin wird, ne, wie in diesem Fall. Viele werden sich möglicherweise daran erinnern, dass Frank Schätzing mal was Ähnliches gemacht hat. Er hat für eine Unterwäschefirma Werbung gemacht und sich halt in so Feinripp-Unterwäsche ablichten lassen. Sonst noch?
1: Ja, also ich habe jetzt mal ein bisschen geguckt und tatsächlich hat Caroline Wahl bei Mercedes sogar einen Vorgänger, nämlich den polnischen Schriftsteller Stepan Twardok. Der hat gerade einen viel gelobten neuen Roman, Sehnsucht heißt der, oder Leif Rand und Theresa Bücker, die haben schon mal gemodelt für Bräuninger. Und was mir sehr gut gefallen hat, letztes Jahr hat das FAZ-Magazin Schriftsteller in Designeranzüge gesteckt. Clemens Setz, der Büchner-Preisträger aus Österreich, sah zum Beispiel sehr gut aus in diesem Stück. Und es gab ja natürlich auch immer wieder Autoren, die für die Werbung gearbeitet haben, bevor sie dann Bestseller-Autoren wurden, wie Martin Suter. Der läuft ja auch immer in feinstem Tuch und handgenähten Schuhen herum und liebt Luxus offenbar genauso wie Caroline Wahl, die ja ganz offen zugibt, dass sie es geil findet, so viel Geld mit ihren Büchern und deren Verfilmungen zu verdienen. Und das passt nicht so ganz zu diesem romantischen Bild vom armen Poeten unterm Dach, denn bis heute muss man ganz klar sagen, die meisten Autoren können können nicht vom Schreiben leben, haben Nebenjobs oder prekäre Lebenssituationen. Der Buchmarkt ist ja in einer schweren Krise. Das merken die Autoren noch mehr, wenn immer weniger Bücher gekauft werden. Mir ist dann auch eingefallen, als Clemens Meyer vor 2 Jahren beim Deutschen Buchpreis sich so aufgeregt hat, dass er den nicht kriegt, weil er den schon für seine Steuernachzahlung vorgesehen hatte. Also man sieht da, die Geld ist eigentlich nicht so verbreitet im Literaturbetrieb, bis auf diese Peaks. Das findet man eher im Pop. Und Caroline Wahl inszeniert sich ja auch vom Styling her, vom Auftreten her, mit ihrem Selbstbewusstsein und ihrer Unangepasstheit eher so ein bisschen als Popstar, denn als bescheidene Schriftstellerin. Mir ist aber auch aufgefallen, umgekehrt gibt es das neuerdings auch. Also die Werbung bedient sich auch vermehrt der Literatur und arbeitet viel mit Büchern.
0: Wie denn genau?
1: Ja, also das erste Mal fiel mir das auf, da habe ich so eine 2-seitige Anzeige im Zeitmagazin gesehen. Das waren nur Bücherstapel über 2 Seiten und am Rand ganz klein so ein Mann, der da ehrfürchtig auf diese Bücher schaut. Und das ist der Buchliebhaber und Kulturförderer Brunello Cucinello, der so eine italienische Edelherrenmarke betreibt. Und ganz unten rechts steht dann so ein Kaiser Hadrian Zitat: Bücher haben mir den Weg des Lebens gezeigt. Jetzt muss man sagen, dieser Cucinello ist wirklich so ein Buchfreund. Der hat auch seinem Dorf eine riesige Universalbibliothek eingerichtet. Aber ich habe dann immer mehr solche Sachen gefunden, zum Beispiel Aesop, diese australische Edelkosmetikmarke. Die hat im Pride Month 1400 Bücher verschenkt und eine Queer Library eröffnet. Oder Dior hat Buchtaschen für 3000 Euro gemacht, wo dann Buchtitel draufstehen, Dracula oder Bonjour Tristesse. Und es gibt Buchclubs von Miu Miu zum Beispiel. Das ist ja überhaupt immer weiter verbreitet, dass auch so Stars wie Dua Lipa hat ja jetzt auch ihren eigenen Buchclub. Models zeigen sich mit Büchern unterm Arm. Da fand ich besonders witzig Kaya Gerber, die neulich mit einem T-Shirt zu sehen war. Da stand drauf: Come to my house, I have great books. Also komm zu mir nach Hause, ich habe super Bücher. Das fand ich schon lustig, dass man sich so mit Geist und Esprit schmückt, wofür Belesenheit und Bücher ja steht. Ich meine, vielleicht färbt es so ein bisschen noch auf den einen oder anderen ab, der dann auch mal in das Buch auch reinschaut.
0: Kaya Gerber, für alle, die es nicht wissen, die Tochter von dem 90er-Jahre-Supermodel Cindy Crawford. Vielleicht noch mal so ein ganz kurzes Fazit. Was glaubst du, steckt dahinter? Also geht es hier auch so ein bisschen um die Aufwertung von Konsum mit der Hilfe von Literatur?
1: Ja, also einmal hat das natürlich mit Social Media zu tun, dass vieles irgendwie so auf Oberfläche, auf Cover gemacht wird und man da drauf anspringt. Aber es gibt ja auch insgesamt so eine Sehnsucht nach Analogen. Das zeigt auch der Retro-Boom von Vinylplatten oder Glühlampen. Also ich denke, das ist einerseits tatsächlich ein Oberflächentrend, aber vielleicht hat er ja eben tatsächlich eine positive Wirkung. Denn man weiß, je öfter man Bücher sieht, desto eher könnte eben auch jemand mal auf die Idee kommen, dass man vielleicht da mal reinguckt. Und das ist ja das, was wir uns alle wünschen.
0: Andrea Gerg, vielen herzlichen Dank. Hier in der Westart über Literatur und Werbung, / Konsum. Caroline Wahl war der Anlass. Die wird jetzt Markenbotschafterin von Mercedes.

0: Aaron, ein Musiker aus den USA, aus North Carolina, gehört hier mit Wonderful Thing in der Westart. Monika Maron, die ist in den 90er Jahren bekannt geworden mit ihrem Roman Flugasche. Haben Sie vielleicht gelesen, ein Buch, da ging es um Umweltzerstörungen. In der DDR war das Buch nicht erlaubt, also durfte da nicht erscheinen. Seitdem war sie Autorin beim S. Fischer Verlag in Frankfurt am Main. Aber der hat vor einigen Jahren die langjährige Zusammenarbeit mit Monika Maron beendet, weil sie umstrittene Aussagen zum Beispiel zu Migration und zum Islam gemacht hat. In diesem Sommer ist Maron 85 Jahre alt geworden und vor kurzem sind ihre Tagebücher erschienen und jetzt auch ein neuer Roman. Der heißt 4 Minuten und Dirk Fuhrig hat ihn gelesen.
1: Eine Journalistin Mitte 50 wird von einem Auto angefahren. Nur das schnelle Eingreifen eines Unfallarztes rettet ihr das Leben.
2: Herzstillstand? Ja, mindestens 3 Minuten, wahrscheinlich etwas länger. Ich war tot? Dr. Bernhard lächelte. Genau genommen waren sie einige Minuten tot, aber eigentlich hatte nur ihr Herz für kurze Zeit aufgehört zu schlagen. Aber sie leben, sagte Dr. Bernhard.
1: Das einschneidende, existenzielle Ereignis sorgt bei dem Unfallopfer für erhebliche Verwirrung. Lea, die eine erfolgreiche Karriere als politische Korrespondentin einer bedeutenden überregionalen Zeitung gemacht hat, man darf an die FAZ denken, beginnt am Sinn ihres bisherigen Lebens zu zweifeln.
2: Lea blieb zurück mit dem Wort Tod. Es verbündete sich mit dem Schmerz in ihrem Kopf und drückte gegen die geborstene Schädeldecke Tod, Tod, Tod. Sie war also gestorben, wenn auch nur für 3 oder 4 Minuten. Viel länger kann das nicht gewesen sein, sonst, so viel wusste sie, wären Hirnschäden zurückgeblieben, was offenbar aber nicht der Fall war. Und dann wurde sie wieder zum Leben erweckt. Sie hatte das größte Geheimnis, den Tod, erlebt und auch nicht.
1: Dass ein Mensch nach einer Nahtoderfahrung grundlegende Fragen stellt, ist fast selbstverständlich. Zumal in einem Alter, in dem die Midlife-Crisis normalerweise gerade überwunden ist und der Blick auf das verbleibende Jahrzehnt im Berufsleben in den Vordergrund rückt. Monika Maron gelingt es, dieser häufig beschriebenen Krise interessante und sehr individuelle Aspekte abzugewinnen. Lea reflektiert über ihr Aufwachsen in der DDR und den Schock, der ihr versetzt wurde, als ihre erste Liebe von heute auf morgen in den Westen verschwand. Von seinem plötzlich bewilligten Ausreiseantrag hatte ihr Max nichts erzählt. Erst jetzt, mehr als 30 Jahre danach, forscht sie seinem Verbleib nach. Doch die Kontaktaufnahme mit dem mittlerweile Germanistikprofessor gewordenen Freund wird nicht zur großen, nachgeholten Love Story. Es ist nur ein Element in einer Reflexion über Zufall, Schicksal und Bestimmung. Die Atheistin schließt plötzlich auch den Einfluss von Religion nicht mehr kategorisch aus. Denn neben dem Ersthelfer stand zufällig ein Pfarrer am Unfallort, der für sie betete.
2: Ich glaube zwar nicht an Gott, aber seit meiner Rettung bin ich mir nicht mehr sicher. Auch der Rettungsarzt war ein Christ, wenn auch Protestant. Vielleicht wurde beides gebraucht, die Medizin und der Glauben.
1: Monika Maron, 1941 in Berlin geboren, zog 1955 aus dem Westteil der Stadt in den Osten und 1988 nach Hamburg. Heute lebt sie in Berlin-Schöneberg und im weiteren Umland der Hauptstadt. Beide Orte sind auch Schauplätze in 4 Minuten. Wer das Werk der allem Konformismus abholden Schriftstellerin gut kennt, wird in den Schilderungen der Romanheldin Lea zahlreiche Anklänge an Marons frühere Bücher und an ihre Biografie feststellen. Ihre Beschäftigung mit dem zusammengebrochenen Solarboom in Bitterfeld taucht auf, ebenso das Motiv der gescheiterten Liebe wie in Animal Triste oder die Passion für Hunde wie in Bonnie Propeller. Politische Kontroversen um ihre angebliche Rechtslastigkeit wegen ihrer Kritik am Islam und der Zuwanderung werden ganz subtil am Rande angetupft. Politik und der Überdruss daran tritt in Gestalt von Leas Beruf, Parlamentskorrespondentin, aber im weiteren Sinne auch in Leas plötzlichem Interesse an Georg Büchners Drama Dantons Tod in Erscheinung.
2: Die Mäßigung der Revolution hat Büchner offenbar nicht interessiert, auch Napoleon nicht. Nur der Absturz der revolutionären Idee in ein blutiges Gemetzel.
1: 4 Minuten ist eine leichthändig entworfene Reflexion über die Tiefen und Untiefen unserer Existenz. Ein heiter-melancholisches Nachdenken über Zufall und Willkür, Selbstbestimmung und äußere Zwänge, über Religion, Literatur und Philosophie, die Irrungen der Liebe, Last und Vorzüge des Alterns und den Umgang mit dem Tod. Ein sehr einnehmender, nachdenklich stimmender und äußerst kraftvoll geschriebener Roman.
0: Dirk Fuhrig über den neuen Roman von Monika Maron. 4 Minuten heißt er und ist erschienen bei Hoffmann und Campe. Und hier ist die Westart.

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1: mit Nina Lendfür. Die kürzlich verstorbene österreichische Schriftstellerin Monika Helfer hinterlässt einen letzten Roman, der ab dem 12. September exklusiv in der österreichischen Tageszeitung Die Presse erscheint. Den Fortsetzungsroman Kreuzers Kinder schrieb sie in den Monaten vor ihrem Tod. In 56 wöchentlichen Kapiteln treffen sich drei Geschwister, die den gewaltsamen Tod ihrer Eltern und ein Kindheitstrauma verarbeiten. Es ist ein sehr zarter Roman rund um ein düsteres Thema, so ihre Redakteurin Bettina Eibelsteiner. Monika Helfer starb am 2. August an den Folgen eines Sturzes in ihrem Garten in Hohenems. Der international renommierte Künstler Georges Adakbo erhält am Mittwoch den Edwin-Scharf-Preis der Stadt Hamburg. Die Auszeichnung ist mit 15.000 Euro dotiert und ehrt seit 1955 herausragende bildende Künstlerinnen und Künstler aus der Region. Die Jury nennt Adakbo einen Geschichtenerzähler und Katalysator des transkulturellen Austauschs. Er arrangiert Alltagsobjekte, Medienbilder und eigene Texte zu Installationen, die koloniale und moderne Blickweisen hinterfragen, ohne sich als moralische Instanz über das Publikum zu stellen. Der Namensgeber des Preises, Edwin Scharf, gilt als einer der bedeutendsten Bildhauer des 20. Jahrhunderts. Die Zukunft des geplanten Pina-Bausch-Zentrums in Wuppertal bleibt vorerst offen. Die Stadt hat die für Ende September geplante Ratsentscheidung über das Großprojekt verschoben, weil wichtige Finanzierungsfragen noch ungeklärt sind. Ziel der Stadt bleibe es aber, einen neuen Standort für das weltbekannte Tanztheater und das Pina-Bausch-Archiv zu schaffen. Die Investitionskosten werden inzwischen auf bis zu 160 Millionen Euro geschätzt. Bund und Land haben Fördermittel von insgesamt rund 50 Millionen Euro zugesagt, verlangen jedoch eine fristgerechte Umsetzung des Gesamtprojekts. Kritik gibt es an der Kommunikation der Stadtspitze. Wann der Stadtrat nun über das Projekt entscheiden wird, ist derzeit noch offen. Die Schauspielerin Sandra Hüller schlüpft in einem neuen Film in die Rolle des Schriftstellers Wolfgang Herrndorf, der unter anderem mit Schick weltberühmt wurde. Die Dreharbeiten für den Film Arbeit und Struktur, der sich am gleichnamigen autobiografischen Werk von Herrndorf orientiert, sollen Anfang 2027 beginnen. Regie führt Maria Schrader. Wolfgang Herrndorf war im Jahr 2013 im Alter von nur 48 Jahren an den Folgen eines Hirntumors gestorben. Wie das Buch soll sich auch der Film seinen letzten Jahren widmen. Der Kinostart ist für das Jahr 2028 vorgesehen.

0: Das war Madeleine Perrot mit Honey Party, gehört in der Westart. Hier kommen mal kurz drei verschiedene Sachverhalte, die aber was miteinander zu tun haben. Am Sonntag ist Wahl in Sachsen-Anhalt. Die AfD könnte dort gut 40% erreichen, laut Umfragen. Und rund um das Glücksgefühle-Festival am Hockenheimring, das jetzt am Wochenende stattfindet, gab es eine ziemlich bemerkenswerte Entwicklung rund um die Band Alphaville. Die waren von den Veranstaltern aufgefordert worden, auf der Bühne politische Äußerungen zu unterlassen. Alphaville sind bekannt dafür, sich gegen Rechtsradikalismus und für die Demokratie einzusetzen. Die Band hat ihren Auftritt abgesagt. Und heute startet in Nordwestmecklenburg im kleinen Dorf Jamel wieder das Festival Jamel rockt den Förster. Da leben seit vielen Jahren Horst und Birgit Lohmeier und die sehen ihr Festival als demokratisches Gegenengagement gegen die vielen Neonazis im Dorf. In den letzten Jahren haben da Bands wie die Hosen, die Ärzte oder Kraftklub gespielt, um dieses Gegenengagement zu unterstützen. Und ich freue mich, dass Markus Ameln Zeit für uns hat von der Versammlungsleitung. Hallo Herr Ameln.
1: Ja, moin. Vielen Dank für die Anfrage.
0: Gerne. Das Festival findet ja am Wahlwochenende statt. Ich habe es gesagt, in zwei Wochen steht dann auch noch Wahl in Mecklenburg-Vorpommern an. Verändert das die Dringlichkeit?
1: Das verändert für uns auf jeden Fall die Dringlichkeit, weil auf uns hier als Festivalsversammlung der Druck um einiges größer ist. Wir haben für dieses Wochenende einige politische Akteure bei uns geplant, die heute Abend auch auftauchen werden. Unter anderem wird die Ministerpräsidentin Manuela Schwesig hier auftauchen und Lars Klingbeil, der Vizekanzler. Und die werden natürlich auch sich solidarisieren. Frau Schwesig ja sowieso, weil sie seit 2019 Schirmherrin des Festivals ist. Aber wir finden es da doch gut, Unterstützung aus der Bundespolitik zu bekommen und von der Seite auch ein Zeichen zu kriegen, dass das, was wir hier machen, also das Festival für Demokratie gegen Rechtsextremismus zu organisieren, dass es dort ankommt.
0: Jetzt haben Sie politische Gäste angesprochen. Natürlich geht es bei Ihrem Festival vor allen Dingen um Musik. Ne? Vielleicht mal einen kurzen Überblick über das Line-up. Wer ist da dieses Jahr?
1: Genau. Das dürfen wir nicht sagen. Also der Witz an dem Festival ist ja, wir haben das Line-up wird vorher nicht bekannt gegeben. Das heißt, die Bands kommen hier an, gehen auf die Bühne und eine Minute vorher fällt der Vorhang und es wird angesagt, welche Band spielt. Aber wir hatten die letzten Jahre so einen großen Andrang auf das Festival, auf die Tickets, weil große Namen gespielt haben, wie die Toten Hosen oder die Ärzte. Dass wir gesagt haben, wir haben hier nur begrenzte Kapazitäten, was die Besucher und Besucherinnen angeht. Deswegen geben wir die Namen der Bands im Vorfeld nicht mehr raus.
0: Ja, lassen Sie uns das mal kurz einordnen. Sie haben Platz für ungefähr 2.500 Leute und bei Ihnen spielen Bands, Sie haben ja auch Namen erwähnt, die normalerweise vor sehr viel mehr Menschen auftreten. Welchen Stellenwert hat das Festival heute?
1: Ich denke, dass die Bands mit den großen Namen hier auftreten, ist auf jeden Fall ein gutes Zeichen für uns, weil die Bands sich auch für Demokratie einsetzen. Wenn ich jetzt an die Bands vom letzten Jahr denke, da haben die Toten Hosen das zweite Mal hier auf Jamel gespielt und Sie haben es gerade gesagt, die Toten Hosen spielen sonst vor ausverkauften Stadion mit 80.000 Leuten. Die jetzt hier reinzukriegen mit maximal, letztes Jahr hatten wir 3.500 Besucher, ist schon logistisch eine riesige Herausforderung. Aber natürlich freuen wir uns über große Namen, die sich mit den Lohmeyers und mit dem Projekt, was wir hier verfolgen, solidarisieren.
0: Für alle, die wirklich gar keine Ahnung haben, die noch nie davon gehört haben, Jamel rockt den Förster. Wirklich nur mal ganz kurz in zwei Sätzen, wie ist das Festival entstanden?
1: Das Festival ist ursprünglich 2007 entstanden. Also die Lohmeyers, Gerrit und Horst, sind 2004 hier nach Jamel gezogen. Jamel ist wirklich ein winzig kleines Dorf in Mecklenburg-Vorpommern, wo sich seit den 90er Jahren ein Schwerpunkt der rechtsextremen Szene angesiedelt hat. Und die Lohmeyers haben sich damals zusammengeschlossen, sind hier hingezogen und haben gesagt, wir wollen diesen Rechtsextremismus hier vor Ort nicht unkommentiert stehen lassen. So, damals 2007 hat das Festival mit 30 Besuchern angefangen. Mittlerweile sind wir bei 3.500 Besuchern, also es hat sich über die Jahre sehr entwickelt.
0: Jetzt ist das Festival eine Demonstration von der Wirkmacht zivilgesellschaftlichen Engagements, könnte man sagen. Aber Festival ist ja nur einmal im Jahr und die Realität in Jamel ist auch das Restjahr über. Was für eine Art von Koexistenz ist das da mittlerweile in Jamel?
1: Ich würde mal sagen, die Nachbarschaft ist angespannt. Also die Stimmung zwischen den Nachbarn hier vor Ort, den bekannten rechtsextremen Akteuren und den Lohmeyers ist natürlich nicht gut. Die meiste Zeit des Jahres gibt es keine großen Eskalationen. Wir hatten vor ein paar Jahren, 2017, einen Vorfall, da wurde die Scheune der Lohmeyers angezündet von den Nachbarn. Also bislang das kann ich jetzt nicht sagen. Bislang ist nicht geklärt, wer die Scheune angezündet hat. Aber es gibt Indizien und das war der größte Vorfall, der jetzt passiert ist. Wir haben während des Festivals natürlich immer Sicherheitspersonal hier vor Ort, die Polizei ist vor Ort, dass sie das alles absichern, dass hier keine Vorfälle passieren. Also die Situation hier im Ort ist natürlich nicht besonders freundschaftlich.
0: Herr Ameln, ich habe ja im Vorfeld die Vorgänge rund um die Band Alphaville und das Glücksgefühle-Festival auf dem Hockenheimring erwähnt. Das ist ja um ein Vielfaches größer als Ihr Festival. Wie haben Sie diese Vorgänge wahrgenommen?
1: Also ich habe das sehr positiv wahrgenommen, was Alphaville da gemacht hat. Alphaville war vor ein paar Jahren auch schon mal hier und haben sich auch mit dem Festival und mit den Lohmeyers solidarisiert. Ich finde, dass das Konzerte, das Festivals, dass alle Formen von Kulturveranstaltungen, wo viele Menschen zusammenkommen, wo es eine breite Öffentlichkeit gibt, dass das auch Bühnen sein sollen, wo man sich für demokratische Grundwerte einsetzt. Also nicht extreme Grundwerte, die sind hier ausgeschlossen, aber das allgemeine Verständnis, dass man sich auf die Verfassung und das Grundgesetz der Bundesrepublik Deutschland bezieht, dass man das als Konsens sieht, das zu vertreten, finde ich keine politische Äußerung. Genau, und deswegen finde ich das, was Alphaville da gemacht hat, auf jeden Fall positiv zu bewerten.
0: Jetzt ist ja die grundlegende Frage immer, um zu Ihnen zurückzukehren, kann so ein Musikfestival wie Jamel Rock den Förster gesellschaftliche Realitäten verändern oder zählt vor allen Dingen die Symbolwirkung?
1: Also natürlich hat es eine große Symbolwirkung. Ich denke, wenn viele Menschen mitbekommen, was hier vor Ort passiert oder was auf Festivals generell passiert, ändert das auch etwas in dem Denken von Menschen und im Zweifelsfall auch im Wahlverhalten. Ich stelle mir dann immer die Frage, wo kann man politische Botschaften klarer kommunizieren, wenn nicht in der Kultur? Und das ist sowohl auf Social Media, das ist online, als auch hier in Präsenz in Jamel.
0: Herr Ameln, ich danke Ihnen sehr, dass Sie Zeit für uns hatten. Ich glaube, Sie haben ein bisschen Stress, Sie müssen ein Problem lösen. Deswegen vielen Dank für das Gespräch. Ich wünsche Ihnen ein gutes Festival.
1: Vielen Dank.
0: Markus Ameln von der Versammlungsleitung bei Jamel Rock den Förster. Dieses Festival, dieses kleine Festival in Nordwestmecklenburg im Kleindorf Jamel startet heute Abend wieder. Und hier ist die Westart.

0: Joshua Stephan war das, deutscher Jazz-Gitarrist, gehört mit Made in France in der Westart. Und Sie haben das gerade gehört, das Gespräch mit Markus Ameln, einem der Veranstalter von Jamelrock, dem Förster, diesem Festival im Nordwesten Mecklenburg. Es kann sein, dass das Wetter so große Probleme macht. Dort regnet es ständig ohne Unterlass zurzeit, dass das Festival möglicherweise nicht wie geplant stattfinden kann. Da halten wir Sie natürlich auf dem Laufenden. Hier ist die Westart. In Köln, da wird zurzeit viel gefeiert im Hinblick auf Musik. Na klar, die Eröffnung der Oper, die Philharmonie, die ihren 40. Geburtstag feiert. Und dann gibt es noch den Stadtgarten, der wurde auch vor 40 Jahren aufgemacht als so eine Art Gegenpol zum institutionalisierten Klassiktempel der Philharmonie. Heute ist der Stadtgarten in Köln einer der wichtigsten Spielorte für die nationale und internationale Jazzszene. Und heute Abend steigt die große Party zum 40. Sebastian Wellendorf war für uns vorher mal zu Besuch.
1: Party-Vorbereitungsstress im großen Saal des Stadtgarten. Heute Abend wird es hier voll werden für die Jubiläumsparty.
2: Das ist ein Festival mit rund 20 Konzerten.
1: Cornelia Vossebein, künstlerische Geschäftsführerin.
2: Auch eine große Außenbühne. Das Ganze geht über in eine lange Partynacht mit ausgewählten DJ-Kollektiven. Also wir feiern bis in die Morgenstunden.
1: Vor 45 Jahren stand dieses Haus noch komplett leer, ein ehemaliges Restaurant, auf das damals einige Kölner Musikerinnen und Musiker ein Auge geworfen hatten, heimatlose Musiker. Die Jazzszene der Stadt dümpelte damals so vor sich hin. Einen eigenständigen Studiengang für improvisierte Musik gab es noch nicht, die großen Zeiten des legendären Kurt-Edelhagen-Orchesters waren vorbei und die Clubszene sehr überschaubar. Dabei war die Stadt voller Musikerinnen und Musiker,
2: die schlicht in Köln keinen Ort hatten, wo sie selber spielen können und wo insgesamt die Kölner Szene oder die hiesige Szene professionelle Bedingungen findet. Deswegen heißt der gemeinnützige Verein, der nach wie vor den Stadtgarten betreibt, Initiative Kölner Jazzhaus.
1: Für die Geschichte des Stadtgarten ist die Jazzhaus-Initiative eine Art Gründungsfundament. Ohne sie hätte es diesen Ort nie gegeben.
3: Wir haben mehrere Festivals, große Festivals organisiert, deren Erfolg uns selber am Anfang überrascht hat.
1: Joachim Ulrich, Saxophonist und Gründungsmitglied der Jazzhaus-Initiative.
3: Und letztendlich sind wir irgendwann sehr bekannt geworden. So bekannt, dass wir irgendwann den sogenannten Deutschen Jazzpreis, den es damals noch gab, mit 10.000 D-Mark notiert, bekommen haben. Den haben wir symbolisch auf den Tisch gelegt und gesagt, so, das ist das Einstiegsgeld für den Stadtgarten. Das war ein leerstehendes Restaurant, das Stadtgartenrestaurant. Und das stand schon sehr lange ungenutzt herum. Und wir sind dann an die Stadt herangetreten und haben gesagt, wir möchten das haben.
1: Was jetzt folgte, waren die nicht ganz Köln-untypischen politischen Hürden und Hickhacks. Ein Hearing, Ausschusssitzungen, Ratsbeschlüsse, Aufhebung von Ratsbeschlüssen, dazwischen immer wieder Demos und Aktionen. Köln braucht ein unabhängiges, professionelles Konzerthaus für improvisierte Musik, war die Forderung. Und am Ende hat es geklappt, 1986, Grundsteinlegung des neuen Saals mit Baustellenband.
2: Der Ehrgeiz war, 10 Tage, also vor der Philharmonie zu eröffnen. Die war am 14. September dann, 10 Tage später.
1: Kölns frecher Kontrapunkt zur Philharmonie, schrieb die Kölner Rundschau damals.
2: Und der Stadtgarten hat eben am 4. September eröffnet mit dem Festival 1500 oder 5000. Ein 10-tägiges Festival. Und am letzten Tag, der 14. September, gab es eine Live-Übertragung der Eröffnung der Philharmonie. Das ist sehr charmant, weil es einfach den Humor und die Resilienz des Hauses von Anfang an klar machte.
1: Innerhalb kürzester Zeit wurde der Stadtgarten zu dem Ort für Jazz, nicht nur in Köln.
2: Also es war von Anfang an auf Augenhöhe mit dem BIM-Haus in Amsterdam und anderen Porgy und Bess in Wien, so eine Art Champions League.
1: Und diese Liga zog Topstars aus aller Welt an. Gil Evans, Bill Frisell, Ornette Coleman, John Zorn. Ende der 80er Jahre begann der damalige Chef Rainer Michalke das Showkonzept zu erweitern. Helge Schneider schrieb in einem Brief, bitte engagieren Sie mich, ich bin arm, und bekam seine Show. Dazu neue Partyreihen und Club-Events, 400 Shows pro Jahr. Querfinanziert unter anderem durch das angrenzende Restaurant und Fördermitteln von Stadt und Land. Es hagelte Preise und Ehrungen, Spielstätte des Jahres, Deutscher Jazzpreis. Und dann, 2017, Die Ernennung zum Europäischen Zentrum für Jazz und aktuelle Musik.
2: Um den Stadtgarten als Produktionsort für Künstler und Künstlerinnen auszubauen und die Internationalität zu stärken oder zu erhalten.
1: Mittlerweile steht der Stadtgarten als fixer Posten in den städtischen Haushaltsplänen, was ein wenig Sicherheit bedeutet. Aber in diesen Zeiten kann man ja nie wissen.
2: Wir hoffen auf eine kluge Kulturpolitik, die weiß, was sie hat. Und damit meine ich nicht nur den Stadtgarten. Natürlich sind das auch noch andere, zum Beispiel das Loft, die Cologne Jazz Week. Die Infrastruktur, die Köln hat, das macht Köln ja zur Jazzstadt. Das liegt an der Hochschule, am WDR. Die Jazz-Thing ist hier zu Hause. Und es liegt vor allem an der Infrastruktur für Konzerte, sodass Musiker und Musikerinnen hier tatsächlich auch Arbeitsbedingungen vorfinden, von denen sie leben können. Und dieses Konstrukt nicht zu gefährden, das ist Aufgabe von Kulturpolitik.
0: Sebastian Wellendorf war zu Besuch im Stadtgarten. Die feiern dort ihren 40. Geburtstag, die Leute, die den Stadtgarten am Leben erhalten. Heute Abend in einer großen Party, Night auf Stadtgarten. Und wenn Sie mehr über den Kölner Stadtgarten wissen möchten als Veranstaltungsort, am 15.09. erscheint ein Buch darüber von Martin Laurentius. Stadtgarten, das Buch heißt es. Und es erscheint im J.P. Bachem Verlag. Und jetzt habe ich hier am Rohr Nicola Trieb, der wartet nämlich schon auf Sie und läuft sich warm für das Live-Lunch-Konzert, das Sie gleich erwartet hier. Hallo Nicola.
4: Ja, hallo. Rebecca.
0: Was macht ihr?
4: Ja, warmlaufen ist richtig. Ich mache so einen Slalomlauf durch ein riesengroßes Orchester. Und ehrlich gesagt, ich verstehe hier die Welt nicht mehr, denn ich war vorbereitet auf ein sinfonisches Blasorchester und jetzt sehe ich hier zwei Cellistinnen auf der Bank sitzen und ich frage die einfach mal, was macht ihr denn eigentlich hier? Es ist doch ein Konzert für Bläser.
5: Ja, wir spielen tatsächlich auch in einem Stück mit.
4: Kurze, klare Aussage.
0: Man soll doch nicht zu viel verraten, finde ich, ne?
4: Nee, wir machen es spannend. Es ist tatsächlich so, es ist im letzten großen Stück, das wir gleich hören werden, spielen sind auch ein paar Streicher zugelassen, aber sonst dreht sich hier wirklich alles um die sinfonische Blasmusik. Also Bläser in Orchestergröße und das Repertoire, was wir da so hören, die Musik, die wir da so hören, das sind Stücke, die wirklich eigens für diese Besetzung komponiert worden sind. Ganz spektakuläre Sachen teilweise, gerade in der zweiten Hälfte des Konzertes. Das ist ein Stück, das so an einer antike Sage angelehnt ist und das ein bisschen nach der Filmmusik von Herr der Ringe klingt. Das war so eine Assoziation, die ich dabei hatte. Und sehr spektakulär, sehr farbenreich. Und das Schönste daran, das findet gleich statt in ganz, ganz kurzer Zeit.
0: All das gibt es bei Nicola Trieb. Ich wünsche euch viel Vergnügen.
4: Danke.
0: Beim Lunchkonzert live. Sie hören ja schon im Hintergrund, dass da ein bisschen was los ist. Und das war die Westart mit Rebecca Link. Ich freue mich, dass Sie bei uns waren und wünsche Ihnen ein gutes Wochenende. Machen Sie es gut.

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2: Die Nachrichten mit Peter Neuhaus. Guten Tag.
3: Der ist irgendwo unterwegs. Also wir fahren mittlerweile bundesweit.
2: NRW-Innenminister Reul hat bestätigt, dass nach einem Mann aus Gevelsberg im Ennepe-Ruhr-Kreis gesucht wird, im Zusammenhang mit Angriffen auf Energieanlagen. Ungewöhnlich ist laut Reul, dass der Mann ein Bekennerschreiben veröffentlicht hat, in dem er seine Identität verrät.
3: Er macht es namentlich. Ob das dann auch der Wirklichkeit entspricht, ob er wirklich der einzelne Täter ist, der unterwegs war und überall im Land bis Brandenburg die Sachen vorbereitet und hingelegt hat, das ist viel zu früh, das festzulegen.
2: Am Wohnort des Mannes in Gevelsberg war schon ein Spezialeinsatzkommando der Polizei. Der Einsatz ist mittlerweile beendet, mit welchem Ergebnis ist noch nicht bekannt. In Nordrhein-Westfalen hatte es mehrere Sabotageversuche gegeben. Zuletzt wurde gestern Abend eine Abschussvorrichtung an einem Umspannwerk in Dormagen gefunden. Aktuell ist die Polizei am Kraftwerk in Weißweiler bei Aachen im Einsatz und sichert Spuren. In Thüringen will die sogenannte Brombeer-Koalition aus CDU, SPD und BSW weitermachen, obwohl die meisten BSW-Abgeordneten aus der Partei ausgetreten sind. Sie wollen aber an der gemeinsamen Regierung in Thüringen festhalten. Auch CDU und SPD haben das betont. Grund für die Parteiaustritte ist ein Streit mit der Bundespartei des BSW. In Nepal sind zwei weitere Menschen gerettet worden, 9 Tage nach der Sturzflutkatastrophe. Die beiden Arbeiter wurden im Tunnel eines Wasserkraftwerks gefunden. Lena Bodewein berichtet, dass die Armee Videos der Rettungsaktion veröffentlicht hat.
4: Darauf sieht man einen schlammbedeckten Arbeiter, den jemand Huckepack ins Freie trägt. Und der wird dann versorgt mit Sauerstoff und Infusionen und schließlich per Helikopter in die Hauptstadt ins Krankenhaus gebracht, also nach Kathmandu. Offizielle Stellen sagen, es gäbe die Hoffnung, noch weitere Überlebende in den verschütteten Tunneln zu finden. Das ist 9 Tage nach der Flut natürlich ein Wunder. Also die hat ja am vergangenen Mittwoch Massen aus Schlamm, Fels, Eis, Geröll und Wasser aus den Bergen im Grenzgebiet zwischen Nepal und Tibet herabströmen lassen. Und ganze Ortschaften, Straßen und Brücken wurden dabei zerstört.
2: Bisher wurden in Nepal und Tibet 1.300 Tote geborgen. Tausende Menschen werden noch vermisst. Bei VW bleibt nach der Einigung auf das Sparkonzept unklar, wie es mit 4 Standorten des Autokonzerns weitergeht. Der Aufsichtsrat hatte sich am Abend für die Sanierungspläne der Konzernführung ausgesprochen. Sie sehen unter anderem vor, dass bei VW in den nächsten Jahren weitere 50.000 Arbeitsplätze wegfallen sollen. Wolfgang Kurz fasst die Reaktionen zusammen.
5: Diese Einigung sei ein Waffenstillstand, aber noch kein Frieden, sagte Automobilexperte Ferdinand Dudenhöfer dem NDR Niedersachsen. Denn erst bis Ende Juni 2027 soll nun entschieden werden, wie es mit den Werken in Emden, Hannover, Zwickau und Neckarsulm weitergeht. Arbeitnehmerseite, das Land als Anteilseigner und die Konzernführung haben Zeit gewonnen, für diese Werke nach Lösungen zu suchen. VW-Chef Blume hatte zuletzt immer wieder ein Aus für diese Standorte ins Spiel gebracht. Ministerpräsident Lies, SPD, der für das Land Niedersachsen im Aufsichtsrat bei VW sitzt, spricht von einem Weg für die notwendige Transformation. Für die Standorte würden langfristige Perspektiven entwickelt.
2: Das Landgericht Dessau hat 2 freiberufliche Pressefotografen zu Freiheitsstrafen verurteilt, wegen mehrfacher Brandstiftung. Sie hatten im letzten Jahr in Sachsen-Anhalt leerstehende Gebäude und Waldstücke angezündet, um exklusive Videos und Fotos von Feuerwehreinsätzen zu verkaufen. Auf die Formel 1 kommen ab der kommenden Saison wahrscheinlich Änderungen zu. Die Teams haben beschlossen, alle Rennen um bis zu 3 Runden zu verkürzen. Es fehlt aber noch die Zustimmung des Motorsportverbands FIA. Hintergrund der geplanten Verkürzungen sind Änderungen an den Motoren der Formel 1 Autos, wodurch mehr Benzin verbraucht wird.
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2: Das Programm für die diesjährige Lit Cologne Spezial steht fest. Dabei werden in Köln literarische Neuerscheinungen der Saison vorgestellt. Sarah Mörchen, WDR Kultur.
6: Am 9. September machen Literatur-Nobelpreisträgerin Han Kang mit ihrem neuen Buch Der goldene Faden und Bestsellerautor Dave Eggers mit seinem Roman Contrapposto den Auftakt. Ebenfalls mit dabei ist Robert Habeck mit seinem Buch Arctic Meltdown und auch Fußballer Christoph Kramer mit seinem Roman Wolkenberührpunkt. Auch Iris Berben, Anke Engelke und Albrecht Schuh sind in Diaries of Note auf der Bühne mit Texten über heimliche Gedanken und absurde Alltagsbeobachtungen. Die Lit Cologne Spezial ist eine Erweiterung des Literaturfestivals, welches im kommenden Jahr ab Ende Februar wieder stattfindet.
2: Das Wetter in Nordrhein-Westfalen heute sehr windig, teils stürmisch und bewölkt. Im Tagesverlauf breiten sich von Niedersachsen her schauerartiger Regen aus. Stellenweise sind Gewitter mit dabei. In Bielefeld 23, in Wuppertal 25 und in Grevenbruch bis 26 Grad. Morgen erst freundlich. Ab dem Mittag gibt es im Münsterland und Ostwestfalen-Lippe einzelne Schauer 18 bis 22 Grad. Das war WDR aktuell.
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7: Ich bin Nicola Triebe, einen wunderschönen guten Tag. Wir sind hier eine Stunde lang live aus dem großen Sendesaal des WDR in Köln. Und wie immer, wenn Lunchkonzertzeit ist, können wir uns darauf verlassen, dass der Saal richtig schön gut besucht sitzt, so gut wie jeder Platz ist besetzt. Freuen wir uns sehr drüber. Damit mal ganz herzlich willkommen an Sie im Saal, auch an alle, die uns im Radio zuhören. Ein ganz kurzer Blick schon mal auf das Musikalische, was uns erwartet. Das passt eigentlich ganz gut in die windige Jahreszeit. Zur Erinnerung, ja, meteorologischer Herbst hat ja schon begonnen, seit 4 Tagen. Und hier wird gleich eine ganze Menge Luft in Schwingung gebracht. Denn zu Gast ist und schon auf der Bühne eingerichtet die Instrumente im Anschlag in all seiner Pracht. Die junge Bläserphilharmonie NRW, die Sie gerne begrüßen dürfen. Ein ganzes Orchester sitzt hier auf der Bühne, bloß mit einem Unterschied zum bekannteren Sinfonieorchester. Ganz vorne, wenn man davor steht, links sitzen jetzt eben keine Geigen, sondern Klarinette. Und danach sind das eben ganz viele Flöten, direkt dahinter andere Holzbläser, hinten dann wie beim traditionellen Sinfonieorchester das Blech. Und alle, die heute spielen, die sind ziemlich jung, zwischen 14 und 24 Jahre alt. Die Bläserphilharmonie ist eins der Top-Nachwuchsorchester in unserem Lande. Klar, da spielen einige der Besten ihres Faches in NRW. Was erwartet uns sonst von den Stücken her, von dem Repertoire, das wir hören werden? Wir haben ein ganz spektakuläres Stück mit dem Programm. Das nimmt quasi die komplette zweite Hälfte des Konzertes ein. Das ist Musik von einem Komponisten aus Spanien, der heißt José Suñer Oriola. Und der hat sich eine antike Sage vorgeknüpft und diese Sage vertont. Und als ich das Stück das erste Mal gehört habe, hat so ein bisschen den Eindruck eines vertonten Abenteuerromans gemacht. Also man kann wirklich richtig mitfiebern bei dieser Musik. Sehr beeindruckendes Stück. Wir hören es in einer knappen halben Stunde. Und davor leisten wir jetzt erst gleich mal einen kleinen Beitrag zur Energiesicherheit. Sehr aktuelles Thema, wie Sie alle wissen. Das nächste Stück ist wahr und wahrhaftig von Kernspaltung inspiriert. Zugegeben, in Deutschland jetzt nicht so wahnsinnig en vogue, aber anscheinend war die Idee des Komponisten, ein Amerikaner, John McKee, wirklich so eine Energie zu erzeugen, mit Tönen, wie wenn ein Atom zum Explodieren gebracht wird. Fischen heißt das Stück, das wir jetzt hören mit der jungen Bläserphilharmonie NRW hier live in WDR 3. Und jetzt fehlt nur noch einer und das ist der Dirigent. Hier ist Tobi Schütte.

Das war gerade live auf WDR3 die junge Bläserphilharmonie und Tobias Schütte. Fischen von John McKee. Und jetzt sind gerade mal 5 Minuten von diesem Live-Lunch-Konzert vergangen und schon haben wir nur noch 2 Stücke vor uns. Es ist tatsächlich so, dass wir heute mal so in die etwas größeren Formen eintauchen. Ermöglicht uns wirklich ja zu baden in diesen fantastischen Klangfarben, von denen wir ja gerade schon eine sehr schöne Kostprobe bekommen haben. Der Blasinstrumente, die so schön zusammenklingen und die ergänzt werden von dem reich bestückten Schlagwerk. Das gehört natürlich auch immer dazu. Unser nächstes Stück, unser 2. Stück dieses Live-Lunch-Konzerts, das ist tatsächlich eine Welturaufführung. Das ist ein Stück, das eigens für die junge Bläserphilharmonie NRW komponiert wurde, und zwar von einem französischen Komponisten, der heißt Naji Hakim. In Frankreich durchaus ein großer Name, gerade in der Orgelwelt. Er

0: war tatsächlich der Nachfolger als Organist des Organisten und legendären Komponisten Olivier Messiaen an der Kirche La Trinité in Paris, also wichtiger Orgeljob. Und komponieren, das macht er auch schon seit vielen Jahrzehnten. Es gibt ganz viele Aufnahmen seiner Musik, unter anderem übrigens auch für alle, die jetzt gleich sagen, das finde ich toll, da will ich mehr von. Ein ganzes Album, was unser WDR-Funkhausorchester aufgenommen hat, vor etwa 10 Jahren mit der Musik von Naji Hakim. Das Stück, das wir jetzt hören, eben eigens komponiert für die Bläserphilharmonie, das ist die Rheinische Rhapsodie, passt also geografisch natürlich auch hervorragend, denn das ist ja ein Ensemble, das aus Düsseldorf kommt oder dort beheimatet ist. Und wir wollen uns dem Stück mal ein bisschen nähern. Ich mache das nicht alleine, denn ich bin verabredet hier mit 2 Musikern aus dem Ensemble. Das ist einmal Martino, der ist 17 Jahre, der bläst die Tuba. Und dann haben wir dann noch Adele, kommt beide zu mir rüber, 16. Sie spielt das Englischhorn, was du netterweise auch mitgebracht hast. Tuba müssen wir, glaube ich, nicht erklären, Martino, das kennen wir alle. Aber Englischhorn ist vielleicht nicht jedem vertraut. Sag uns kurz, was hat es damit auf sich?
1: Also das Englischhorn gehört zur Familie der Oboen und ist aber, wie man sieht, sehr viel größer auch und deswegen auch tiefer. Es ist eine Quinte tiefer gestimmt als die Oboe und hat deswegen einen sehr tiefen und dunklen Klang.
0: Und warum hat das so eine kleine Verdickung am Schluss? Das ist wie so ein kleiner Fuß, wie so ein Möbelfuß, ne?
1: Genau, das ist der Liebesfuß, das nennt man so. Der sieht auch bei manchen Englischhörnern dann anders aus. Ich weiß gar nicht so genau, wofür der ist.
0: Der sorgt für den lieblichen Tonfall, sagen wir es so. Aber wenn man Oboe spielen kann, dann kann man das auch spielen, das Englischhorn. Das geht einfach so.
1: Ja, also man hat zwar, die Noten sind dann transkribiert, damit man das spielen kann wie die, mit den Griffen von der Oboe. Aber es kommt dann sozusagen nicht der Ton, der da steht. Also es ist einfach eine Quinte tiefer alles. Mhm.
0: Lass uns ein bisschen auf das Stück gucken. Martino, da frage ich dich mal. Tuba-Part, machbar oder richtig schwer?
2: Ja, also schön auf jeden Fall.
0: Das ist eine sehr geschickte diplomatische Antwort. Daraus schließe ich jetzt aber, dass es nicht allzu anstrengend ist. Sprich, du hattest jede Menge Zeit, der Musik zuzuhören, die ja wirklich komplett neu ist. Also man konnte keine Aufnahme davon hören. Hast du irgendwie rausgefunden, was es mit dem Rheinischen so auf sich hat an dem Stück?
2: Also was heißt rausgefunden? Ich habe es, wie alle anderen hier auch wahrscheinlich eher, und Sie gleich auch übrigens, rausgehört. Denn, wie der Name schon ein bisschen andeutet, Rheinische Rhapsodie, es ist eine Rhapsodie über typische musikalische Themen aus dem Rheinland. Ich will jetzt nicht auch allzu viel verraten, weil sonst ist der Überraschungseffekt nicht mehr da.
0: Ach komm, eins darfst du uns schon verraten, das hilft uns ein bisschen.
2: Es regnet, die Erde wird nass.
0: Ist das ein typisches Lied aus dem Rheinland? Das wusste ich auch nicht.
2: Also auf jeden Fall ist es im Stück drin.
0: Ja, passt auf jeden Fall gut zu Köln, da regnet es häufiger mal. Ja, und ich glaube, Schumann ist auch noch irgendwie drin, oder? Rheinische Sinfonie, richtig?
2: Da bin ich überfragt.
0: Ach, dann lassen wir das. Mir hatte das ein Vögelchen gezwitschert, aber lassen wir das mal im Ungefähren. Ich habe auch noch einen kleinen Text gefunden von dem Komponisten Naji Hakim. Der hat von einer schelmischen Freude gesprochen, die in der Musik liegt und hat darauf die Landschaft angedeutet, also über das Rheintal, das meinte er wahrscheinlich, über das man staunen kann, wie ein Kind das tut mit weit geöffneten Augen. Die Rheinische Rhapsodie also mit euch. Martino und Adele, Dankeschön. Ihr dürft wieder an eure Plätze gehen. Gleich geht's los. 2 Mitglieder der jungen Bläserphilharmonie, die wir heute zu Gast haben, hier im großen Sendesaal des WDR in unserem Live-Lunch-Konzert. Jetzt also die Musik von Naji Hakim, die Welturaufführung mit Tobias Schütte, der dirigiert.

0: Na, wenn das der rheinischen Mentalität mal nicht durch und durch gerecht wird. Die rheinische Rhapsodie haben wir da gehört. Eine Uraufführung, ein Stück des französischen Komponisten Nagi Akim, komponiert für die junge Bläserphilharmonie NRW, die wir gerade hier live gehört haben, zusammen auch mit der Organistin. Sie haben es ja gemerkt, die Orgel war präsent. Anna Kijun Lim an der Orgel gerade hier. Wir sind live in WDR 3 und ich habe es Ihnen vorhin versprochen, jetzt kommt ein Stück, das finde ich sehr schön anknüpft an das hohe Energielevel, auf das uns gerade diese rheinische Rhapsodie gebracht hat. Ein Stück eines spanischen Komponisten, der heißt José Suñer Oriola. Und der hat in die Antike geguckt, hat sich eine Sage rausgegriffen, respektive eine der Aufgaben des Herkules, 12 an der Zahl, musste er bewältigen. Die 11. ist auf den ersten Blick gar nicht mal so schwierig. Er muss einfach ein paar Äpfel klauen gehen. Nur dumm, dass es die Äpfel, die goldenen Äpfel im Garten der Hesperiden ist. Da stellen sich zwei große Probleme. Einmal wusste Herkules oder Herakles, je nachdem, wie man möchte, nicht, wo dieser Garten ist. Und zweitens gibt es da noch einen 100-köpfigen Drachen, der diese kostbaren Früchte bewacht. Aber Herakles wäre nicht der Held, der er nun mal war, wenn er das nicht alles mit List und mit Stärke gemeistert hätte. Er hat auch noch den Riesen Atlas zu Hilfe geholt, hat kurz den Himmel für ihn, das Himmelsgewölbe für ihn gestützt, hat ihn dann noch zum Drachentöten ausgeschickt. Kurzum, es hat alles gut geklappt. Und nun ist es wirklich so, dass diese Sage quasi in Tönen nacherzählt wird. Mal auf ganz sanfte Art und Weise, da sind wir zum Beispiel im Garten der Hesperiden, das sind so drei Nymphen, so erst in der zweiten Hälfte dieses Stückes, das vor uns liegt, da hören wir sowas. Oder dann hören wir aber auch ganz raue und harte Töne und Laute vor allem. Da geht es ja natürlich um den Kampf gegen diesen 100-köpfigen Drachen. Ich habe dieses Stück mir gestern ausgiebig angehört und ich dachte, Mann oh Mann, das ist aber wirklich ein ganz schönes Ding. Schwer zu spielen, kann ich mich gleich mal an den Dirigenten Tobias Schütte richten. Lag ich da richtig mit meiner Vermutung?
1: Es macht vor allem wahnsinnig viel Spaß zu spielen und ja, es ist die eine oder andere Schwierigkeit dabei.
0: Also wieder diplomatisch, aber schwer, also rhythmisch wahnsinnig viel los, oder? Und auch solistisch, oder?
1: Ja, wir haben ganz viele Soli, Tuba-Soli, Posaunen-Soli, Flöte, Oboe, alles Mögliche. Sie können sehr gespannt sein.
0: Jeder muss mal ran, auf jeden Fall. Wir können natürlich diese Geschichte jetzt nicht komplett mit den einzelnen Klangepisoden verbinden. Das würde einfach nicht gehen. Das Stück dauert tatsächlich eine halbe Stunde lang. Das ist wirklich das große Finale, das uns hier bevorsteht. Aber wir können zumindest ein, zwei kleine Orientierungspunkte geben. Es gibt diesen einen sehr spektakulären Moment, wo es dem Drachen, ich wollte gerade sagen, an den Kragen, aber er hat ja 100 Köpfe, also an die Kragen geht. Und da ist die Frage, da passiert wahnsinnig viel im Orchester und du kannst uns mal sagen, was da passiert.
1: Ja, Sie haben es ja schon wunderbar anmoderiert. Es ist im Grunde, wird die ganze Geschichte nacherzählt. Man kann es hören wie ein Buch. Und es gibt diese Stelle, da werden Sie den Todesschrei des 100-köpfigen Drachen hören. Und wir kommen jetzt nicht ganz auf 100, aber fast. Und Sie können sich vorstellen, dass jeder von uns hier einen Drachenkopf verkörpert. Ich rufe dann auch mit. Da sind wir einer mehr.
0: Zählt mindestens doppelt, der Dirigent. ja, also, wenn ein lauter Schrei ertönt, dann ist der Drachen dran. Und dann gibt es, finde ich, noch einen ganz besonderen Moment, und der ist ziemlich am Anfang. Da hören wir ein Instrument, das man vielleicht schon mal hier hinten mal kurz erblicken kann. Da ganz hinten, da steht's, dieses kreisrunde Ding, erinnert mich so ein bisschen an ein überdimensionales Hamsterrad im Kreis, und da stehen dann so Metallstäbe ab und das wird mit einem Bogen gestrichen. Das ist ein Waterphone. Was kommen da für Klänge raus?
1: Das kann man gar nicht beschreiben. Sie sind so sphärisch und so geheimnisvoll, dass man das eigentlich nur hören kann. Waterphone heißt es tatsächlich deshalb, weil in diesem Instrument, ja, wie der Name schon sagt, Wasser drin ist und das macht dann diesen sphärischen Klang. Ich weiß nicht, willst du es einmal spielen?
0: Acht, meine fünf Lieblingshorrorfilme fangen genau so an.
1: Sie haben nur fünf Lieblings-Horrorfilme?
0: Aber die haben es in sich. Das war also das Waterphone. Das werden wir gleich hören in diesem Stück, das jetzt vor uns liegt. Kleine Einblicke haben wir bekommen von Tobias Schütte, dem Dirigenten unseres Konzertes heute mit der jungen Bläserphilharmonie NRW. Ich darf mich an dieser Stelle schon verabschieden. So schnell geht es. Das letzte Stück ist eine halbe Stunde lang. Ich habe es gesagt, bildet die komplette zweite Hälfte dieses Konzerts. Ich wünsche Ihnen ganz viel Vergnügen. Bin dabei. Ich bin Nicola Trieber, habe ich das schon gesagt? Jetzt habe ich es gesagt. So, und jetzt kommt das Stück. Der Garten der Hesperiden. Gerade kommen noch übrigens zwei Cellistinnen, hinter mir auf die Bühne, denn das ist auch noch eine Besonderheit dieses Stückes. Es gibt nicht nur Schlagwerk und Bläser und Bläserinnen auf der Bühne, sondern auch zwei Streichinstrumente, die Celli, die auch noch für einen besonderen Sound in dieser Musik sorgen werden. El Jardín de las Hesperides, José Suñer Oriola heißt der Komponist. Hier ist noch einmal die junge Bläserphilharmonie NRW, dirigiert von Tobias Schütte.

Verdienter Applaus live aus dem großen Sendesaal im WDR Funkhaus in Köln. Die Junge Bläserphilharmonie NRW, geleitet hier in den vergangenen rund 60 Minuten von Tobias Schütte. Was haben wir da gehört? Neue Musik von John Mackay, eine Uraufführung eines Werks vom Franzosen Naji Hakim und jetzt zuletzt ein großes Werk von José Sonia Oriola. Mein Kollege Nicola Triebe, der hat sie hier durch dieses Konzert geführt. Und Sie hören jetzt hier das Lunchkonzert auf WDR 3. Mein Name ist Benedikt Schulz und ich führe Sie jetzt noch bis 15 Uhr durch diese Sendung. Und zwar mit Musik jetzt von Max Bruch. Ziemlich sicher sein berühmtestes Werk, sein Violinkonzert Nummer 1 in G-Moll, Opus 26. Und in dieser Aufnahme spielt hier die Academy of St. Martin in the Fields und Joshua Bell ist der Solist.

Joshua Bell war hier, der Solist, gemeinsam mit der Academy of St. Martin in the Fields. Und sie haben gespielt das Konzert für Violine und Orchester Nummer 1 G-Moll, Opus 26 von Max Bruch. Jetzt hören Sie hier das Lunchkonzert mit Benedikt Schulz. Und Sie kennen natürlich den Amerikaner in Paris. Um den kümmern wir uns jetzt ehrlich gesagt nicht, sondern wir kümmern uns um den Hamburger in Paris. Geht jetzt also nicht um George, sondern um Georg, also nicht George Gershwin, sondern wir reden jetzt über Georg Philipp Telemann. Der hat seinen Dienstsitz Hamburg ja an und für sich wenig bis gar nicht verlassen, aber dann einmal eben doch für ein paar Monate ist er nach Paris gegangen, weil man ihn eingeladen hatte, denn damals in den 1730er Jahren, da war Telemann auch in Paris schon ein bekannter Name. Ja, was packt man dann alles rein in seinen Koffer für den Trip nach Paris? Wenn man Georg Philipp Telemann heißt, dann ordentlich Kammermusik. In diesem Fall Flötenquartette. Die hat er mitgenommen und die sind in der Hauptstadt Frankreichs ziemlich gut angekommen. Und von diesen Quartetten hören wir jetzt die Suite Nummer 2 H-Moll mit dem Ensemble Barockin.

Musik von Georg Philipp Telemann war das, und zwar die Suite Nummer 2 H-Moll aus seinen Pariser Quartetten. Wobei dieser Sammelbegriff, der stammt nicht von Telemann selbst, den hat die Nachwelt hinzugefügt. Und wir haben hier das Ensemble Barocking gehört. Ja, zum Ende der Sendung spielen wir jetzt noch Musik von Franz Liszt aus seinem Klavierzyklus, den ungarischen Rhapsodien. 19 Klavierstücke, und da ist ja vor allem die Nummer 2 bekannt. Die hören wir jetzt nicht, sondern die Nummer 1 in F-Moll. Und natürlich erwarten Sie jetzt Klavierklänge. Ich habe Ihnen aber ein ganzes Orchester mitgebracht. Wir hören nämlich die Bearbeitung des Werks für Orchester von Franz Doppler, ein Zeitgenosse von Franz Liszt. Und Martin Haselböck leitet hier das Orchester Wiener Akademie.

Das war die ungarische Rhapsodie Nummer 1 F-Moll von Franz Liszt hier in einer Orchesterbearbeitung. Und das war das Orchester Wiener Akademie, geleitet von Martin Haselböck. Und das war das Lunchkonzert auf WDR 3. Nach den Nachrichten übernimmt hier gleich Nele Freudenberger für die Tonart. Da gibt es dann gleich ein Gespräch mit dem Pianisten und Musikproduzenten Arnold Kasar über dessen neues Album und über die heilende Wirkung von Musik. Und mein Name ist Benedikt Schulz. Ich wünsche Ihnen jetzt noch ein schönes Wochenende. Bis bald. Tschüss. Machen Sie es gut.

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0: Es ist 15 Uhr. 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
2: Die Nachrichten mit Peter Neuhaus. Guten Tag.
3: Der ist irgendwo unterwegs. Also wir fahren mittlerweile bundesweit.
2: NRW-Innenminister Reul hat bestätigt, dass nach einem Mann aus Gevelsberg im Ennepe-Ruhr-Kreis gesucht wird, im Zusammenhang mit Angriffen auf Energieanlagen. Ungewöhnlich ist laut Reul, dass der Mann in Bekennerschreiben seine Identität verrät.
3: Er macht es namentlich. Ob das dann auch der Wirklichkeit entspricht, ob er wirklich der einzelne Täter ist, der unterwegs war und überall im Land bis Brandenburg die Sachen vorbereitet und hingelegt hat, das ist viel zu früh, das festzulegen.
2: Am Wohnort des Mannes in Gevelsberg war schon ein Spezialeinsatzkommando der Polizei. Der Einsatz ist beendet. Mit welchem Ergebnis ist noch nicht bekannt. In Nordrhein-Westfalen hatte es mehrere Sabotageversuche gegeben. Gestern Abend wurde eine Abschussvorrichtung an einem Umspannwerk in Dormagen gefunden. Heute sind Ermittler am Kraftwerk in Weißweiler bei Aachen im Einsatz. Dort sollen verdächtige Drähte gefunden worden sein. Volkswagen stellt sich radikal neu auf. Der Konzern plant den Abbau von weiteren rund 50.000 Stellen weltweit. Die Sparpläne treffen auch die Wirtschaft in NRW, denn viele Autozulieferer hängen direkt dran. Annelene Bergentum, WDR Wirtschaft.
4: Geschätzte 800 Unternehmen mit etwa 200.000 Beschäftigten gehören zur Autozulieferbranche in NRW. Zwar wollte sich gegenüber dem WDR kein Unternehmen direkt zu den Sparplänen bei VW äußern, aber Branchenkenner gehen davon aus, dass auch die Zulieferer davon betroffen sein werden. Denn klar ist, wenn weniger Autos gebaut werden, dann wird auch weniger bei den Zulieferern bestellt. Dazu muss man aber auch sagen, dass viele der Betriebe schon ihr Geschäftsmodell umgestellt haben. Die Firma Hengst in Münster beispielsweise hat Filtrationssysteme lange Zeit nur für Autos hergestellt. Seit 2016 baut sie Filter auch für andere Räume in der Industrie.
2: In Thüringen bleibt die Landesregierung bestehen, trotz weiterer Parteiaustritte bei einer der Regierungsparteien, dem BSW. Hintergrund ist ein Streit zwischen der Bundespartei und dem BSW-Landesverband in Thüringen. Parteigründerin Wagenknecht wirft der bisherigen Landesvorsitzenden Wolf vor, dem BSW vor der Wahl in Sachsen-Anhalt schaden zu wollen. Mario Kubina, WDR Berlin.
5: Ganz ähnlich Generalsekretär Oliver Runert. Er nennt das Verhalten von Wolf und ihren Mitstreitern im Gespräch mit dem ARD-Hauptstadtstudio völlig unsolidarisch. Er vermutet, dass der ursprünglich fürs Wochenende geplante Sonderparteitag in Thüringen anders gelaufen wäre als von Wolf erhofft. Die begründet ihren Austritt unter anderem so: Sie sei nicht dafür gewählt worden, ständige Selbstbeschäftigung und Flirts mit Rechtsradikalen zu ertragen, wie sie es ausdrückt. Damit spielt Wolf wohl darauf an, dass Wagenknecht offen lässt, ob das BSW unter bestimmten Umständen einen AfD-Ministerpräsidenten in Sachsen-Anhalt ermöglichen würde.
2: Weitere Meldungen im Überblick. In München ist nach dem versuchten Brandanschlag gestern Haftbefehl gegen zwei Verdächtige erlassen worden. Der Mann und die Frau aus Bulgarien waren kurz nach der Tat an einer Tankstelle festgenommen worden. Sie sollen die Brandsätze auf eine Baustelle neben einer Rüstungsfirma geworfen haben. An der Oper in Düsseldorf muss der Saisonstart um mehrere Wochen verschoben werden. Im Bühnenbereich sind statische Mängel festgestellt worden. Deshalb ist kein Spielbetrieb möglich. Laut der Düsseldorfer Oper wird jetzt an einer Übergangslösung für die Bühne gearbeitet. Den Orden Wider den tierischen Ernst geht im kommenden Jahr an Harpe Kerkeling. Der Aachener Karnevalsverein zeichnet den Komiker und Autor nicht nur für sein künstlerisches Lebenswerk aus, sondern auch für seinen Beitrag zu einer offenen, demokratischen Gesellschaft.
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2: Nach der Aufregung um die Ausladung der Gruppe Alphaville beim Glücksgefühle-Festival gibt es dort jetzt die nächste Konzertabsage. Nicola Reik, WDR Kultur.
6: Der DJ Beauty and the Beats wird nicht bei dem Musikspektakel am Hockenheimring auftreten. Als Grund nennt er die Bedingungen des Festivalveranstalters. Der hatte darum gebeten, auf der Bühne nicht über Politik zu sprechen und die Gruppe Alphaville ausgeladen, weil sie sich Aufrufe zu Demokratie und gegen Rechtsextremismus nicht verbieten lassen wollte. Später ruderte der Glücksgefühle-Veranstalter zurück und lud Alphaville wieder ein. Die Band will nach der Geschichte aber dort nicht mehr spielen. Beauty and the Beats schließt sich dem Boykott nun an und sagt, hier wurde versucht, Künstler mundtot zu machen. Auch der queere DJ Felix Yen reagiert und schreibt auf Instagram, er glaube an Demokratie und Meinungsfreiheit und werde die Bühne am Wochenende nutzen, jetzt erst recht.
2: Und das Wetter in Nordrhein-Westfalen. Heute sehr windig, teils stürmisch und bewölkt. Im Tagesverlauf breiten sich von Niedersachsen her schauerartiger Regen aus. Stellenweise sind Gewitter mit dabei. In Steinfurt 22 Grad, in Castrop-Rauxel 24 und in Pulheim bis 26 Grad. Morgen erst freundlich, ab Mittag gibt es im Münsterland und Ostwestfalen-Lippe einzelne Schauer bei 18 bis 22 Grad. Das war WDR Aktuell.
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7: Mit Nele Freudenberger und wir steigen auf sehr barocke und sehr zackige Weise ein in die heutige Sendung.

0: Les Sauvages aus Les Andes Galantes von Jean-Philippe Rameau, das gespielt hat das Zürcher Kammerorchester. Und immer wenn ich Musik wie diese höre, zumal bei barocken Bühnenstücken, da geht mir immer wieder besonders auf, wie, naja, besonders das für die Menschen damals gewesen sein muss, als es eben noch nicht überall Musik gab und schon mal überhaupt keine Kunstmusik. Klar, bei Festen vielleicht in Wirtshäusern irgendwas zum Tanzen und eventuell zum Mitgrölen, aber so richtig organisierte Kunstmusik mit Bühnengeschehen, eben mit diesem ganzen Zauber, den Oper kann, das war halt nicht für jeden zugänglich. Ganz anders als heute, wo man ja wirklich überall zugedudelt wird, auch wenn man es überhaupt nicht möchte. Dafür können wir aber eben auch jederzeit hören, wann und was immer wir wollen. Und das ist, finde ich ja, ein unbezahlbarer Schatz, denn Musik hilft uns in den unterschiedlichsten Situationen. Meine Kollegin Lilly Schlag ist mal losgezogen und hat sich auf der Straße umgehört, wobei Musik den Leuten eine Hilfe sein kann.
1: Ja, es hatte schon eine heilende Wirkung.
2: Gar nicht. Hilft mir nicht.
3: Also ich mache selber sehr viel Musik. Wenn es mir zum Beispiel nicht so gut geht, dann ist das wirklich so ein Balsam für die Seele.
4: Ja, wenn ich Depressionen habe und dann eine schöne Platte hören, dann geht es ein bisschen besser.
5: Das motiviert halt auch. Ich kann auch mein Zimmer nicht aufräumen, wenn da keine Musik läuft.
6: Gibt mir Motivation zum Beispiel im Gym.
7: Ich war sehr gestresst und höre die Unvollendete von Franz Schubert. Von dem Moment an ging es mir wieder gut.
0: Ja, Musik kann böse Geister vertreiben und sei es auch nur Stress. Und vielleicht ist das auch der Grund, warum Arnold Kazar sein aktuelles Album Goodbye Ghosts genannt hat. Herr Kazar, war das der Grund?
8: Der Grund oder die Motivation, diese Musik zu machen, kam aus dem Wunsch heraus, einer Person aus meinem näheren Umfeld zu helfen beim Heilungsverlauf einer Krankheit. Und es ist Gott sei Dank gut verheilt, möchte ich schon vorweg sagen. Aber das hat mich motiviert, eine spezielle Musik zu schreiben für die Person. Und ich habe die immer sozusagen quasi mit hineingeschlossen in meine Gedanken. Und so heraus ist dieses Album entstanden. Und da heraus dann gehend habe ich mich ganz viel damit beschäftigt, wie Musik eigentlich wirken kann als Healing Power, würde ich mal sagen, für uns. Und da heraus dann das Konzept, wir können eigentlich so viel aus der Musik heraus für uns, für Heilungsprozesse oder um uns einfach besser zu fühlen herausziehen. Viel mehr, als wir uns wahrscheinlich denken.
0: Warum? Denn Sie haben ja das Klavier präpariert. Warum haben Sie es präpariert und wie? Also gelesen habe ich erst nur ja mit Filz und so. Da musste ich ein bisschen grinsen, weil ich dachte, ist nicht irgendwie jedes Klavier mit Filz präpariert, weil die Hämmer ja

0: Jetzt dreht sich ja alles um Kräuter bei diesem Album. Das ist ja quasi noch der Zusatzeffekt, der heilende.
1: Richtig.
0: Haben Sie ein Lieblingskraut? Kräuter sind sowieso so Ihr Ding, ne?
1: Kräuter sind sowieso mein Ding, ja. Also ich habe einen Garten neu angelegt, seitdem ich vor ein paar Jahren aus Berlin weggezogen bin nach Brandenburg. Und da haben auch sehr viele Heilpflanzen, wie man so sagt, ihren Platz gefunden. Ich habe ganz viele Lieblingsheilkräuter. Also zum Beispiel Lindenblüte finde ich ganz toll. Also
0: ich finde, Lindenblüte schmeckt nach Schnee. Deswegen mag ich das auch.
1: Ja. Das fällt mir jetzt nicht so ein, aber ich habe sie gerne im Tee oder im Honig oder im Honig, im Tee. Und ich mag aber auch Salbei gerne und natürlich viele andere Sachen. Man kann eigentlich fast in jeder Pflanze irgendwas Heilendes oder Schönes entdecken.
0: Was vertonen Sie denn genau an Kräutern? Die sind ja eher geräuscharm.
1: Ich habe die Heilpflanzen oder die Kräuter als Paten für jedes Stück nebendran gestellt. Also die Stücke waren zuerst fertig und dann habe ich mir gedacht, was kann denn passen zu welchem Stück als Heilpflanze? Und dann, es gibt aber Stücke, die heißen Sunflowers oder ein Stück heißt Roses und das ist dann so ein bisschen selbsterklärend. Aber bei manchen Stücken, zum Beispiel so Winterstücke, habe ich dann das Weinlaub genommen im November oder die Mistel im Dezember. So Sachen, die der Jahreszeit entsprechen.
0: Ich wollte gerade sagen, saisonal soll man ja arbeiten.
1: Saisonal, genau. Oder im Sommer jetzt aktuell die Hagebutte zum Beispiel, finde ich ganz toll. Wenn man so spazieren geht, sieht man die richtig schön blüten und schon erntereif vielleicht hier und da.
0: Also es ist mehr so eine Orientierung und weniger ein, es klingt nach.
1: Richtig, genau. Ich möchte einfach ein bisschen sensibilisieren, dass es möglich ist, sowohl eben über Musik, die uns überall umgibt, sich ein bisschen besser zu fühlen und sich ganz bewusst auch mal damit zu beschäftigen, ob man Musik nicht benutzen kann, um sich besser zu fühlen und das Gleiche vielleicht noch kombinieren mit Pflanzen und mit Heilkräutern.
0: Wir spielen hier bei WDR3 Tonart gleich selbstverständlich auch noch ein Stück von Ihrem neuen Album, Waltz for Ella. Was für Sie, glaube ich, so noch das emotionalste Stück darauf ist? Warum und wer ist Ella?
1: Jetzt haben Sie sich gerade das Stück über meine Katze ausgesucht.
0: Ach.
1: Und was weniger sozusagen über Kräuter beginnt, aber Waltz for Ella ist einfach, Ella ist meine Katze. Und das ist so ein Walzer, wenn ich mir vorstelle, wie die Katze eben so sehr sanftfötig über den Teppich schleicht oder über den Schnee im Winter, dann passt genau dieser Walzer dazu, den ich komponiert habe.
0: Herzlichen Dank, Arnold Kasar. Sein Album Goodbye Ghost erscheint heute und darauf ist unter anderem der Waltz for Ella und der klingt so.

0: Waltz for Ella, doch Ella. Waltz for Ella von und mit Arnold Kazar. Und das hat ja so ein bisschen geknackt und geknistert, weil Herr Kazar das Klavier präpariert hat. Und zwar noch mehr gedämpft, indem er Filz zwischen die Saiten geflochten hat. Und offensichtlich konnte man dadurch die Mechanik jetzt ein bisschen besser hören. Das war Musik von seinem neuen Album Goodbye Ghosts, das heute erscheint.
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0: Es ist ja oft so, dass Eltern ganz konkrete Vorstellungen darüber haben, wie der Partner, die Partnerin des eigenen Kindes sein sollte. Jetzt ist es aber meistens so, dass die Kinder sich da einfach über die Vorstellungen der eigenen Eltern hinwegsetzen, was manchmal zu Konflikten führt. Im Fall von Persephone, Tochter und Demeter, Mutter, ist der Fall dann aber doch nochmal spezieller gelagert, denn genau genommen hatte nicht mal Persephone die Wahl. Ihr Mann Hades, Gott der Unterwelt, hat das nämlich alles entschieden. Er hat Persephone kurzerhand entführt und fertig. Götter waren da irgendwie nicht so zimperlich. Was Hades damit aber anrichtet, das konnte nun wirklich keiner ahnen. Demeter ist die Göttin der Fruchtbarkeit, also die Mutter. Und vor lauter Kummer über den Verlust ihrer Tochter vernachlässigt sie ihre Arbeit und alles auf der Erde verdorrt. Das wiederum stört Zeus, der gerne gut isst, aber plötzlich nichts mehr bekommt, weil nichts mehr wächst. Er mischt sich also notgedrungen ein. Eigentlich sehr voll auf Hades Seite, aber das mit Demeters Arbeitsverweigerung ist halt irgendwie blöd. Also entscheidet Zeus, Persephone wird geteilt. Eine Hälfte des Jahres ist sie bei ihrer Mutter, die ist dann glücklich, alles sprießt und wächst. Das sind Frühling und Sommer. Und die andere Hälfte des Jahres muss Persephone zu Hades in die Unterwelt. Da ist Demeter dann wieder untröstlich und zieht sich zurück. Herbst und Winter. Und so sind eben die Jahreszeiten entstanden in der Logik der alten Griechen. Jetzt kann man sich natürlich die berechtigte Frage stellen, was hält eigentlich Persephone von all dem? Vielleicht hat Imogen Holst eine Antwort. Sie widmet Persephone nämlich eine sinfonische Dichtung.

Na, das war aber ganz klar der Teil mit dem Frühling und dem Leben. Imogen Holsts Blick auf den Mythos von Persephone. Alice Farnham hat das BBC Concert Orchestra dirigiert. Ich habe heute Morgen schon mit großer Freude hier bei WDR 3 im Radio gehört, dass es einen Preis für die kuriosesten Forschungsansätze gibt. Es trifft ehrlich gesagt genau meinen Humor. Da ging es um die Erforschung des idealen Pissoirs. Das fand ich jetzt nicht ganz so kurios, weil mir der praktische Nutzen einleuchtet, wenn es darum geht, möglichst wenig Putzarbeit zu haben. Aber ein anderer Preis ging an eine Studie, die sich damit beschäftigt, ob Eltern lieber ihr Baby oder ihren Teenager riechen. Ich lasse das mal so stehen. Jetzt gehöre ich übrigens tatsächlich nicht zu den Menschen, die finden, dass Babys besonders gut riechen. Aber als Mutter eines Teenagers muss ich sagen, ich glaube, ich bin der Typ für geruchsneutral. Wie das Ergebnis der Studie ausgefallen ist, das weiß ich übrigens nicht. Aber dass sie dafür den Ig-Nobelpreis bekommen haben, das weiß ich. Und das ist ein Preis, der im Grunde das Kuriose an sich ehrt. Wunderbar. Sie hören die Tonart auf WDR 3. Thank you.

0: Das Allegro aus dem Konzert Nummer 2 in D-Dur für Horn und Orchester von Joseph Haydn. Auch wenn man sich ziemlich sicher ist, dass es gar nicht von ihm ist, aber man hat sich darauf verständigt, es trotzdem weiter unter Haydns Namen laufen zu lassen, weil es darunter bekannt ist. Jedenfalls hat Henk Rubing das Konzertgebäude Kammerorchester dirigiert und Jasper de Waal war der Solist. Früher waren Dirigenten immer ältere Herren irgendwie. Und ich werde auch nie vergessen, dass ich ein Gefühl hatte von, oh, jetzt bin ich alt, als ich das erste Mal mit Andres Nelsons gesprochen habe. Der ist nämlich ein gutes Jahr jünger als ich. Es war also soweit, jetzt sind sogar die Dirigenten jünger. Aber seither zeichnet sich ein Trend ab. Die Dirigierenden werden insgesamt immer jünger und das trifft ganz mit Sicherheit auch auf den neuen Generalmusikdirektor von Bochum zu. Aurel David Juck ist nämlich erst 24 Jahre alt. Was aber übrigens nicht heißt, dass er sozusagen Berufseinsteiger ist.
1: Das hört sich wie so ein krasser Bruch an. Studium beendet und jetzt Generalmusikdirektor. Das ist ein krasser Sprung, das gebe ich zu. Aber die Entwicklung dorthin ist fließend und findet schon seit vielen, vielen Jahren statt. Ich stand ja, ich würde sagen, die letzten 15 Jahre als Pianist und als Organist auf den Bühnen. Und mit dem Dirigieren hat sich das einfach ganz harmonisch, organisch entwickelt, sodass das jetzt mein Schwerpunkt geworden ist und natürlich durch das Konzertgebäudeorchester in Amsterdam diesen Schub bekommen hat. Da habe ich dann kennengelernt und durfte selber schon mal auf Weltklasseniveau arbeiten. Und genau diese Arbeit möchte ich jetzt in Bochum fortsetzen.
0: Kurz zur Erklärung, David Juck ist schon seit der Spielzeit 24-25 fester Gastdirigent beim Koninklijk-Konzertgebouworchester Amsterdam. Aber jetzt gibt es eben den Chefposten in Bochum und da hat er sich ganz klare Ziele gesetzt und er weiß auch um die Erwartungen, die auf ihm ruhen.
1: Was ich mitbekommen habe, jetzt auch in der Vorbereitung, dass natürlich eine große Hoffnung liegt von Bochumer Seite aus, dass ich als noch etwas jüngerer Mensch auch eben das junge Publikum begeistern und mitnehmen kann. Und das setze ich mir absolut zum Ziel. Zum einen und zum anderen bleibt aber im Fokus, und das ist altersunabhängig, die Qualität und die musikalische Arbeit, dass wir da immer weiter einen nächsten Schritt machen, sei es eben in der traditionellen Musik oder in ganz neuer Musik.
0: In Bochum kann man sich also auf den neuen Generalmusikdirektor freuen, der morgen um 19 Uhr im Anneliese-Brost-Musikforum sein Antrittskonzert dirigiert. Hier bei WDR3 Tonart wollen wir natürlich nichts vorwegnehmen und deshalb gibt es Aurel David Juck jetzt nicht mit dem Taktstock in der Hand, sondern mit Klaviertasten unter der Hand zu hören.

0: Das Capriccio über die Kantate Was Gott tut, das ist wohlgetan, Bach Werkeverzeichnis 99 von Johann Sebastian Bach. Gespielt hat hier Aurel Davidiuk, der ist der neue Generalmusikdirektor in Bochum und dirigiert morgen Abend sein Antrittskonzert.
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2: Helsinki, Finlandia-Halle, 4. September 1985. Das Orchesterwerk Kraft von Magnus Lindsberg wird uraufgeführt. Ein lauter Knall, ein ohrenbetäubend schrilles Pfeifen. So betritt der noch unbekannte 27-Jährige aus Finnland die Bühne der internationalen Musikwelt. Sein Stück mit dem Titel Kraft klingt erstmal nach Krach. Das finnische Rundfunksinfonieorchester unter Esa-Pekka Salonen brodelt wie ein Vulkan. Akkorde aus 70 Noten türmen sich auf. Die Schlagzeuger spielen auf Stoßdämpfern und Ölfässern, auf Trommelbremsen und Sofabeinen. Magnus Lindberg hat die seltsamen Instrumente selbst auf dem Schrottplatz von Helsinki zusammengesucht.
3: Sie fügen dem großen Orchesterklang etwas Würze hinzu. Das ist für mich wie Chili ins Essen zu geben.
2: Den Winter zuvor hatte Magnus Lindberg in West-Berlin verbracht. Und zwar am Kudamm, ausgerechnet in der Wohnung von Punk-Queen Nina Hagen.
3: Nina war selbst nicht da, aber vielleicht habe ich etwas von diesem Ort in mein Inneres aufgesogen. Ich arbeitete oft nachts und ging nach Mitternacht zur Entspannung in die Punkkneipen in der Umgebung.
2: In diesen Clubs hörte er auch Punkbands wie die einstürzenden Neubauten. Die Brutalität und Kraft dieser Klänge machte einen tiefen Eindruck auf ihn.
3: Ich fühlte mich wie Debussy, als er die javanische Gamelan-Musik entdeckte.
2: Punk und Avantgarde, beides verbindet Magnus Lindberg in Kraft und konfrontiert damit ein Publikum, das bislang Sibelius für moderne Musik gehalten hatte, das im ersten Teil des Konzerts noch die Sängerin Teresa Berganza angehimmelt hatte, für zarte Händel-Arien. Nun verfolgen die Leute gebannt, wie aus Kieselsteinen, Sandpapier und riesigen Gongs Musik entsteht, wie Orchestermusiker die Klänge durch den Raum tragen, wie am Schluss elektronisch verstärkte Trommeln zu dröhnen beginnen. Und dann, nach einer halben Stunde, ist das Stück plötzlich vorbei. Verblüffte Stille im Saal, dann tosender Applaus und Bravo-Rufe. Kraft macht den Namen Magnus Lindberg mit einem Donnerblechschlag in ganz Europa bekannt.
0: Ein Beitrag von Thorsten Preuß. Sie hören die Tonart auf WDR 3 und jetzt doch ein bisschen sanftere Klänge als Lindberg.

Variaciones e improvisaciones sobre Cachua Serranita, ein Traditional, und Jordi Savall hat hier einen ziemlich bunt zusammengewürfelten Haufen an Musikerinnen und Musikern geleitet und mit ihnen gemeinsam gespielt. Es ist kurz vor vier, gleich also Zeit für die WDR3 Nachrichten und bis dahin noch ein bisschen Musik aus dem Ballett Silvia von Leo Delibes.

0: 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Es ist 16 Uhr. 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
1: Die Nachrichten mit Peter Neuhaus. Guten Tag. Im Zusammenhang mit versuchten Sabotageakten gegen Energieanlagen wird nach einem Mann aus Gevelsberg im Ennepe-Ruhr-Kreis gefahndet. Die Polizei hat heute Spuren in der Nähe des Kohlekraftwerks Weißweiler bei Aachen gesichert und WDR-Reporter Jens Eberl berichtet aus Dormagen, dass dort gestern eine Art Abschussvorrichtung neben einem Umspannwerk entdeckt wurde.
2: Wo der Täter offenbar versucht hat, mit einer Art Feuerwerksrakete einen Draht über diese Leitungen zu werfen, damit es dann zum Kurzschluss kommt. Aber offenbar ist diese Abschlussvorrichtung rechtzeitig entdeckt worden. Und es gibt ein Bekennerschreiben. Jetzt wird es spannend, denn dieses Bekennerschreiben ist mit einem Klarnamen unterschrieben. Die Ermittler sind sehr überrascht darüber. Auch der Innenminister hier in NRW hat gesagt, das hatten wir so noch nicht. Dementsprechend konnte die Adresse sehr schnell ausfindig gemacht werden. Man hat den Mann dort nicht vorgefunden. Jetzt wird bundesweit nach ihm gesucht. Und um 17 Uhr soll es dann ein Treffen zwischen NRW-Minister Reul und dem Bundesinnenminister Dobrindt geben. Und dann werden wir mit Sicherheit weitere Informationen zu diesem Fall bekommen.
1: Aus Nepal kommen Forderungen nach Entschädigungen im Zusammenhang mit der Sturzflutkatastrophe. Das Land sieht die Staaten in der Pflicht, die für den Klimawandel hauptsächlich verantwortlich sind. Anja Lordig berichtet.
3: Nepal stößt kaum Treibhausgase aus, muss aber mit Auswirkungen der Klimakrise leben. Der nepalesische Außenminister Shishir Karnal sieht vor allem China, die USA und Indien in der Verantwortung. Diese drei Länder stoßen aktuell die meisten Treibhausgase aus. Laut Karnal hat das Finanzministerium offizielle Schreiben mit einer Forderung auf Entschädigung an sie verschickt. Nepal verlangt außerdem Geld aus dem internationalen Loss and Damage Fonds. Er soll Staaten für Klimakrisenfolgen entschädigen, wenn sie selbst kaum dazu beigetragen haben.
1: Nach der Sturzflut sind bisher mehr als 1.300 Tote geborgen worden. Als Auslöser gilt ein Abbruch von Gletschereis und Felsgestein im Himalaya zwischen Nepal und Tibet. Die Basketball-Weltmeisterschaft der Frauen findet aktuell in Berlin statt. Gestern Abend war das Eröffnungsspiel. Gleich steht das Auftaktspiel der deutschen Mannschaft an. Es geht gegen die Spanierinnen. Jakob Rüger, WDR Sport.
4: Mit 200.000 Tickets sind so viele Karten verkauft worden wie noch nie für eine Weltmeisterschaft der Basketballerinnen. Die Fans freuen sich auf die DBB-Frauen um Leonie Fiebig und Niara Sabali, die Stars aus der US-amerikanischen WNBA. Das deutsche Team hat sich selbstbewusst eine Medaille als Ziel gesetzt. Der große WM-Favorit ist aber Team USA, das als Olympiasieger die letzten 4 WM-Titel holen konnte.
1: Weitere Meldungen im Überblick. Eine russische Drohne hat das Hauptgebäude des ukrainischen Geheimdienstes getroffen. Mindestens 5 Menschen wurden verletzt. Präsident Selenskyj sagte, die Drohne habe direkt auf das Büro des Geheimdienstchefs in Kiew gezielt. In Thüringen will die sogenannte Brombeer-Koalition aus CDU, SPD und BSW weitermachen, obwohl die meisten BSW-Abgeordneten aus der Partei ausgetreten sind. Sie wollen aber an der gemeinsamen Regierung in Thüringen festhalten. Auch CDU und SPD haben das betont. Grund für die Parteiaustritte ist ein Streit mit der Bundespartei des BSW. Die französische Regierung will die Landwirte wegen der Dürre mit mehr als 1 Milliarde Euro unterstützen. Schätzungen zufolge sind bis zu 35.000 landwirtschaftliche Betriebe in Frankreich von der Pleite bedroht. Das wäre etwa jeder 10. In Berlin ist die Elektronikmesse IFA eröffnet worden, seit dem Mittag auch für das breite Publikum. Wichtige Themen sind in diesem Jahr die Entwicklungen bei künstlicher Intelligenz und Robotern. Die Veranstalter der IFA erwarten etwa 220.000 Besucher, so viele wie im vergangenen Jahr.
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1: Der Orden wider den tierischen Ernst geht im kommenden Jahr an Harpe Kerkeling. Der Aachener Karnevalsverein zeichnet den Komiker, Moderator, Schauspieler und Autor nicht nur für sein künstlerisches Lebenswerk aus, sondern auch für seinen Beitrag zu einer offenen, demokratischen Gesellschaft. Aus Aachen berichtet Richard Derichs.
5: AKV-Präsident André Frese nennt HP Kerkeling eine der prägenden Persönlichkeiten des deutschen Kultur- und Unterhaltungslebens. HP Kerkelings Humor sei an Vielseitigkeit nicht zu übertreffen. Er sei freundlich, absurd, satirisch und manchmal überraschend melancholisch. Aachener Ritter mit Narrenkappe ist auch für ihn etwas Neues, sagt Harpe Kerkeling, aber nicht völlig fremd. Er kenne den Orden wider den tierischen Ernst schon seit seiner Kindheit. Er wurde zu Hause immer geguckt, sagt er, und weiter wörtlich. Selbst in den Aachener Narrenkäfig zu steigen und diese Ehrung anzunehmen, ist außergewöhnlich. Darauf freue ich mich riesig.
1: Und das Wetter in Nordrhein-Westfalen, oft windig und teils stürmisch. Dazu ziehen einige Regengüsse durch. In der Nacht zieht der Regen südwärts ab, 14 bis 9 Grad, morgen erst freundlich und trocken. Ab dem Mittag gibt es im Münsterland und in Ostwestfalen-Lippe einzelne Schauer. Der Wind frischt stark böig auf, in Detmold 20, in Bochum 21 und in Düren bis 22 Grad. Das war WDR Aktuell.
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6: Mit Nele Freudenberger und jetzt gibt's Musik von Jacques Offenbach, die mal nicht aus einer seiner Operetten ist, sondern aus seiner Karriere davor kommt, als er noch ein gefeierter Cello-Virtuose war, der selbstverständlich auch für sein Instrument komponiert hat.

Die Musette Opus 24 für Cello und Klavier von Jacques Offenbach. Sol Gabetta hat zusammen mit Irina Sacharenkova gespielt. Als ich gehört habe, dass die Odyssee verfilmt wird und in die Kinos kommt, habe ich mich wahnsinnig gefreut, weil ich die griechische Mythologie liebe und also auch Homer. Und dabei war mir natürlich klar, dass das jetzt hier eher ein Blockbuster wird. Und so ist es ja auch gekommen. Aber hey, plötzlich haben Menschen eine Idee davon, wer Circe ist, die das vorher überhaupt nicht interessiert hätte. Und der Stoff eignet sich ja nun auch wirklich sehr, um sich mit ihm auseinanderzusetzen. Auch ganz abstrakt, wenn es zum Beispiel um das Thema geht, ob die Heimat eigentlich noch Heimat ist, wenn man lange, also Jahrzehnte, nicht mehr da war. Das ist das Thema eines Films aus den 1990ern, Der Blick des Odysseus. Und daraus haben wir jetzt Musik für Sie.

0: Ensemble geleitet um Bratsche hat Kim Kischkäschchen gespielt.
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0: Antike Mythen, die sind momentan wieder sehr präsent, was wohl eine Nebenwirkung von Christopher Nolans Verfilmung der Odyssee sein dürfte. Plötzlich ist Homer wieder en vogue, was ja erfreulich ist. Mit seinem neuen Album Mere Mortals, also einfache Sterbliche, hat sich jetzt der britische Musiker Floating Points gemeinsam mit dem San Francisco Ballet Orchestra an eine neue Interpretation des Pandora-Stoffs gemacht. Sie wissen schon, die mit der Büchse. Der Pandora-Mythos, der ist ziemlich komplex. Die Götter erschaffen Pandora nämlich, um auf sehr perfide Weise Rache an den Menschen zu nehmen, denn die sind unrechtmäßig an das Feuer an sich gekommen. Prometheus hat es ihnen gegen den Willen der anderen Titanen und Götter gegeben. Pandora soll also jetzt auf die Erde gehen, mit dem Gepäck ein verschlossenes Gefäß. Einzige Anweisung, die sie erhält, ist, das Gefäß niemals öffnen. Aber Pandoras Neugier, die siegt dann eben doch, menschlich wie sie ist. Sie öffnet die Büchse erwartungsgemäß und daraus entweichen dann die Übel der Welt. Diese Ambivalenz aus Schönheit, Neugier und Gefahr greift Floating Points jetzt mit seinem neuen Album auf. Er deutet den Mythos in unsere Zeit hinein und zeigt, was in der modernen Büchse der Pandora steckt. Technologien, deren Möglichkeiten faszinieren und deren Entwicklung aber kaum absehbare Folgen haben könnte. Carlotta Röllecke hat sich gefragt, wie klingt dieser Mythos transferiert ins Zeitalter von KI?
2: Ein leichtes Knistern. Die Streicher und Synthesizer leiten die Geschichte von Prometheus ein, der den Menschen gegen den Willen der Götter das Feuer bringt. Aber dieses Feuer bricht nicht plötzlich aus. Es verbreitet sich leise und unaufhaltsam über die Erde. Wie ein drohendes Unheil, das langsam immer lauter wird. Menschen sind neugierige Wesen und suchen nach Wissen und Veränderung. In der griechischen Sage hat die Entdeckung des Feuers die Welt verändert. Heute stellt die Entwicklung künstlicher Intelligenz die bestehende Ordnung auf den Kopf. Ein riskantes Experiment, geboren aus dem Wunsch, Grenzen zwischen Mensch und Maschine zu überschreiten. So interpretiert der britische DJ und Produzent Sam Shepard alias Floating Points den Pandora-Mythos. In seinem Werk Mere Mortals lässt er das San Francisco Ballet Orchestra und elektronische Sounds eine gemeinsame Sprache sprechen. Entwickelt für die Tanzkompanie um Tamara Rojo ist die Musik von Mere Mortals eng mit der Choreografie verzahnt und zugleich auch als Konzertstück hörbar. Cordula Merks an der Solovioline stellt die Kraft vor, mit der die Menschheit dem Unheil entgegentreten soll. Die Hoffnung, in einer hohen Melodie lyrisch und märchenhaft erzählt. Das elektronische Schlagwerk prasselt auf diese Hoffnung herunter, wie Schüsse aus einem Maschinengewehr. Der Zorn der Götter auf Prometheus erklingt intensiv in einem Mix aus künstlich erzeugten Klängen und anschwellenden Streichern. Floating Points lässt darauf Intervalle von Synthesizern folgen, die sich als flirrender Sound wiederholen. Zeus schlägt die Erschaffung von Pandora vor. Kurz darauf setzt das Orchester ein und ich höre, wie Hephaistos, der Gott des Feuers, die wunderschöne Frau schmiedet, mit treibenden Streichern und Schlagen.

Der Mythos der Pandora hat auch die Komponisten Franz Ignaz Beck und Gabriel Fauré inspiriert. Während die beiden allerdings den Mythos stringent vertonen, hebt Floating Points die Geschichte auf eine neue Ebene. Pandoras Thema klingt zunächst tief und schwer, wie eine Bürde, die wir nicht ablegen können. Dann kommt ein elektronischer Beat hinein, wie ein alter, flimmernder Fernseher. Pandora ist erschaffen als hybrides Wesen zwischen Technologie und Menschlichkeit, aber das Orchester kann diese Schöpfung nicht mehr aufhalten.

von Mir Mortals bilden einen Kontrast zu der elektronischen Dystopie. Die Harfe von Miriam Artefriss überreicht in Her Gift das Geschenk der Götter. Zart und verführerisch. Harfe und analoger Synthesizer treten in einen fein ausbalancierten Dialog, ein musikalischer Tanz zwischen Pandora und Epimetheus, dem Bruder von Prometheus. Pandora wirkt hier wieder nicht wie ein künstliches Monster, sondern wie ein menschliches Wesen mit Gefühlen.

0: Am Ende des Balletts kommt die Hoffnung mit der Solovioline zurück. Reduziert und klar. Eine einfache Melodie, die mich an menschlichen Gesang erinnert. Im abschließenden Nowhere to Land sucht sie auf der Erde nach einem Ort, an dem sie noch bestehen kann. So endet Mere Mortals mit der einzigen Kraft, die in Pandoras Büchse zurückbleibt. Der Hoffnung. Doch sie klingt hier nicht triumphierend, sondern als verletzliche menschliche Stimme. Floating Points erzählt so den Pandora-Mythos im Zeitalter der KI mit Musik, in der Mensch und Maschine ständig miteinander ringen, sich aber nie ganz voneinander trennen lassen.
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Die Ouvertüre zu George Gershwins Musical Girl Crazy. Wayne Marshall hat hier das WDR-Funkhausorchester dirigiert. Viele Eltern neigen ja dazu, die Fähigkeiten ihrer Kinder falsch einzuschätzen. Aber Johann Sebastian Bach hat bei seinem Sohn Karl Philipp Emanuel wirklich derartig daneben gelegen, dass ich es immer noch kaum fassen kann. Schade, so hat er wohl bei sich gedacht, dass mit der Musik, das ist einfach nicht seins. Der kann ja ganz nett spielen, so für sich als Hobby, aber zur professionellen Karriere reicht es einfach nicht. Und als ich das erste Mal gelesen habe, da konnte ich das wirklich kaum fassen. Der alte Bach hat ausgerechnet von seinem Sohn Karl Philipp Emanuel gedacht, dass seine Musikalität nicht ausreicht. Das ist wirklich sehr witzig. Zumal er heute ja einer der überhaupt der berühmteste der Bach-Söhne ist und das aus sehr gutem Grund. Hier der musikalische Beweis mit seiner Sinfonie in E-Moll, Wodkennverzeichnis 178. Bye.

0: Marcin Czwionkiewicz hat hier die Arte dei Suonatori geleitet vom Cembalo aus. Und Sie glauben nicht, wie stolz ich bin, dass ich diesen Namen jetzt richtig über die Lippen bekommen habe. Geschrieben wird es nochmal ganz anders. Gespielt haben Sie auf jeden Fall die Sinfonie in D-Moll, Wodken 178 für zwei Hörner, zwei Flöten, zwei Oboen, Streicher und Basso Continuo von Karl Philipp Emanuel Bach. Und es war Musik von Ihrem neuen Album.
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0: Manche Menschen haben es einfach drauf, und zwar allumfassend. Bei der Verteilung des Talents hat, glaube ich, Alexander Borodin wirklich ganz vorne in der ersten Reihe gestanden und immer hier, hier, hier gebrüllt. Und das offenbar lauter und vor allem effizienter als alle anderen. Denn Borodin ist nicht nur ein ausgezeichneter Cellist, sondern auch Mediziner und Chemiker, so richtig mit Doktor- und Professorentitel. Und ganz nebenher eben auch noch Komponist. Also wirklich nebenher. Zum Ausgleich von seiner Forschung und seiner Lehrtätigkeit. Es ist doch ungerecht verteilt. Aber immerhin haben wir bis heute was von Borodins Freizeitbeschäftigung. Hier ist der erste Satz aus seinem zweiten Streichquartett.

0: das Allegro Moderato aus dem Quartett Nummer 2 in D-Dur von Alexander Borodin gespielt haben Björn Kang, Anna Reznjak, Barbara Buntrock und Julian Steckel. Aufgenommen wurde das übrigens beim Spannung-Festival von 2018. In den 1960er, 70er Jahren sind viele junge Koreanerinnen nach Deutschland gekommen, um als Pflegekräfte zu arbeiten. Die wurden damals wie heute auch dringend benötigt. Und diesen Weg hat das sogenannte Anwerbeabkommen zwischen Südkorea und Deutschland sehr erleichtert. Das ist vor 60 Jahren geschlossen worden, dieses Abkommen. Und um dieses Jubiläum zu begehen, treffen sich am Wochenende zahlreiche koreanische Krankenschwestern in Bottrop. Zu den Frauen, die damals nach Deutschland gekommen sind, gehören auch die Mitglieder des Regenbogen-Ensembles. Kennengelernt haben sie sich in Bonn, wo sie ihren eigenen Chor gegründet haben. Und Jan Klefisch, der hat sich mit drei der Sängerinnen zum Kaffee getroffen.
1: Wir treffen uns in der Mitte, angereist aus Bonn, Köln und dem Westerwald. Bei einer Tasse Kaffee blickt Chong-hee Kühn zurück und erzählt, wie sie vor über 50 Jahren nach Deutschland gekommen ist.
2: 1971 bin ich nach Deutschland gekommen, um hier zu arbeiten und Geld verdienen. Deutschland erlebt Wirtschaftswunder und es waren zu wenig Hände, ne? Und nachdem ich mich eingelebt hatte, war es für mich klar, ich bleibe in Deutschland. Und das war die beste Entscheidung.
1: Die Frauen sind als junge Krankenschwestern nach Deutschland gekommen. Südkorea war arm. Der Krieg in ihrer Heimat war gerade erst vorbei. Die Zukunft unklar, erzählt Chong-hee Kang.
3: Deutschland nach dem Zweiten Weltkrieg, die brauchten dann Arbeitskräfte. Das heißt im Krankenhaus Krankenschwestern, zu wenig waren die in Deutschland und Bergmänner im Bergbau. Da sind durch beide Länder, die haben beide Verträge, Abkommen gehabt. Auf diesem Weg sind wir dann hierher gekommen. Ich konnte auch meinen Kindheitstraum, Medizin studieren, hinterher als Ärztin arbeiten.
1: Chong-hee Kang hat, genau wie die anderen koreanischen Frauen im Chor, in Deutschland schnell Fuß gefasst. Doch ihre Heimat vermissen sie bis heute. Zusammen singen hilft ihnen enorm, um Tradition und ihre Muttersprache zu pflegen. Die Musik weckt Erinnerungen an ihre Jugend.

0: Die Frauen haben sich erst in Deutschland kennengelernt. In einer koreanischen Schule, in die sie ihre Kinder gebracht haben. Und dann, ja, dann ist aus etwas Freizeit und gemeinsamen Interessen ein Chor entstanden, erklärt die Chorgründerin Sung Yong-baek.
1: Damals war halt so in der koreanischen Schule, während die Kinder da lernen, da war die Eltern ein bisschen langweilig. Auf diese Zeit wollten wir nützen, da haben wir diese Idee, dieses Chor zu gründen, haben wir das da angefangen.
0: Die traditionellen koreanischen Lieder erzählen von der Schönheit der Natur, von Liebe und Sehnsucht. Im Stück Das Leben zieht die Zeit vorbei. Das menschliche Altern verbunden mit wechselnden Jahreszeiten. Ein poetischer Text, übersetzt von Sung Yong-baek.
1: Denke nicht, dass der Frühling kommt, aber schon, wenn ich aufwache, so lange Winter ist es schon vorbei, schon blüht die Blumen. Und diese Blumen, wenn ich das lange das gucke, dann kommt schon die Sommer. Und somit geht das Leben, so beschreibt er halt, das gibt auch natürlich Freude, Tiefen und Höhe. Das sieht, wie die Jahreszeit vergeht.

0: Auch der Chor hat sich in den letzten Jahrzehnten verändert. Gestartet hat er damals mit über 20 Mitgliedern. Heute singen nur noch 10 Frauen im Chor. Der Nachwuchs fehlt, erklärt Chong-hee Kühn.
1: Also ich bin mit Gesang aufgewachsen. Ja, wir haben gesungen. Wenn wir wanderten, haben wir schon gesungen. Ne? Wir gehen und dann singen. Das war eben eine ganz andere Generation.
0: Da stimmt ihr Sung Yong Baek zu.
2: Also zum Beispiel im 70er Jahre gab es ja kein Spielzeug oder Chor, wo wir junge Studenten oder junge Leute hingehen können. Da haben wir nur eine Gitarre mit und dann saßen irgendwo einen am Fluss und dann haben wir, wenn einer singt, dann kommt die dann alle mit und singen mit.
0: Die koreanische Jugend wächst heute ganz anders auf. Südkoreas Wirtschaft boomt, die Großstädte wachsen. Koreanische Filme und Popmusik sind auf der ganzen Welt bekannt. Und trotzdem, in der traditionellen koreanischen Musik steckt immer noch Heimat, ihre Jugend und eine Tradition, die der Chor pflegen möchte. Die Musik gibt ihnen Kraft. Da sind sich die Frauen einig.
3: Ach, ich habe Sehnsucht nach dem Lied, was wir gerne in der Schule oder im Heimatland zusammen gesungen haben. Nach dem Singen, dann hat man wirklich Gefühl, ich fühle mich besser.
1: Und meistens bin ich hinterher befreit und glücklich. Also ich singe nicht, weil ich glücklich bin, sondern ich singe, weil das Singen mich glücklich macht.
0: Ein Glücksgefühl, das das Regenbogen-Ensemble auf ihren Konzerten mit dem Publikum teilen möchte.
4: Und diese Art von Glück, die vermittelt sich in der Regel ja ziemlich unmittelbar. 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

Sirenenlieder, eine Polka-Masur von Josephine Weinlich. Wolfgang Dörner hat sie so eingerichtet, dass sie auch gut zum Wiener Neujahrskonzert passt. Da ist diese Aufnahme entstanden, als Jannik Niesesegger die Wiener Philharmoniker dirigiert hat. Gleich ist es Zeit für die 5 Uhr Nachrichten hier bei WDR 3 und bis dahin noch ein bisschen Musik von Franz Bender.

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0: 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Es ist 17 Uhr. 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
2: Die Nachrichten mit Christine Langner. Guten Tag. Die NRW-Landesregierung hat nach dem heißen Sommer ein millionenschweres Förderprogramm für mehr Hitzeschutz angekündigt. Profitieren sollen vor allem Krankenhäuser und Pflegeeinrichtungen. Dazu Henrik Hübschen, WDR-Landespolitik.
3: Der größte Batzen, nämlich 200 Millionen Euro, gehen an die Krankenhäuser. Das ist Geld, was jetzt schnell und vor allen Dingen auch pauschal fließen soll. Das heißt, die Krankenhäuser können selbst entscheiden, welche Hitzeschutzmaßnahmen sie genau damit finanzieren wollen. Denkbar sind natürlich Klimaanlagen, zum Beispiel in Notaufnahmen, in Kreissälen oder auch auf Intensivstationen, aber auch die Beschattung von Fassaden. 50 Millionen Euro sollen an die Pflegeheime gehen. Das Geld wird wahrscheinlich erst ab dem nächsten Jahr fließen. Auch dort sollen vor allen Dingen stationäre, also fest installierte Klimageräte damit finanziert werden.
2: Außerdem sollen Kommunen mehr Personal für Schutzkonzepte bekommen. Bis Mitte August sind dieses Jahr in NRW mehr als 3000 Menschen durch die Hitze gestorben. Die Polizei fahndet wegen der versuchten Sabotageakte gegen Energieanlagen deutschlandweit nach einem Mann aus Gevelsberg im Ennepe-Ruhr-Kreis. Er hatte ein Bekennerschreiben mit seinem Namen unterzeichnet. Ein Spezialeinsatzkommando hat ihn heute an seinem Wohnort gesucht, aber nicht gefunden. Mehr von Michael Götschenberg.
4: Er gibt an, dass er Energiegewinnung aus fossilen Brennstoffen für ein Verbrechen hält und fühlt sich deshalb berufen, eben gegen diese Form der Energiegewinnung vorzugehen. Es bleiben allerdings Zweifel, ob der Klarname, der unter diesem Bekennerschreiben steht, tatsächlich auch der Verfasser ist. Das ist ausgesprochen ungewöhnlich. Gewissheit werden wir da im Endeffekt erst haben, wenn man diese Person festgenommen hat. Man darf sich aber auch keinen Illusionen hingeben, dass solche Anschläge überhaupt nicht mehr möglich wären. Man muss sich darauf vorbereiten, dass der Strom in gewissen Regionen ausfallen könnte. Und dafür muss man vor Ort Vorsorge treffen, damit man dann adäquat reagieren kann, wenn es zu einem solchen Vorfall kommt.
2: In Thüringen bemühen sich CDU, SPD und BSW, eine Regierungskrise zu verhindern, nachdem mittlerweile ein Großteil der BSW-Abgeordneten aus der Partei ausgetreten ist. Ministerpräsident Vogt von der CDU betonte, dass die sogenannte Brombeer-Koalition weitermachen will.
5: Wir stehen gemeinsam verlässlich für eine Politik. Die Menschen im Land müssen sich keine Sorgen machen.
2: 13 von 15 BSW-Abgeordneten in Thüringen wollen die Partei verlassen, weil sie mit der Haltung der Bundespartei nicht mehr einverstanden sind. Darunter ist auch Vizeministerpräsidentin Wolf. Sie will sich mit Thüringen beschäftigen, nicht mit der Bundespartei.
6: Es gibt ein klares Bekenntnis der Fraktion zum Regierungsvertrag. Es gibt ein klares Bekenntnis, an dieser Stelle weiter intensiv zusammenzuarbeiten. Und darüber bin ich froh.
2: Inzwischen hat auch BSW-Gründerin Wagenknecht reagiert. Sie wirft den Thüringer Mitgliedern vor, der Partei vor der anstehenden Landtagswahl im Nachbarbundesland Sachsen-Anhalt schaden zu wollen. Weitere Meldungen im Überblick. Deutschland und andere EU-Länder wollen noch in diesem Jahr ein Abkommen über Abschiebezentren abschließen. Diese sollen in einem Drittstaat außerhalb der EU entstehen für abgelehnte Asylbewerber. Innenminister Dobrindt sagte, es habe schon Gespräche gegeben mit Ländern, die in Frage kommen. Nach dem Fährunglück vor Zypern sind zwei Menschen tot aus dem Schiffswrack geborgen worden. Laut Behörden in Nordzypern sind damit 12 Passagiere ums Leben gekommen. 16 Menschen werden noch vermisst. Das Wrack liegt in über 500 Metern Tiefe. Ein Spezialteam aus der Türkei ist dort mit einem ferngesteuerten U-Boot im Einsatz. In Berlin ist heute die Basketball-WM der Frauen gestartet. Die deutschen Basketballerinnen treffen am frühen Abend im ersten Spiel auf Spanien. In der ausverkauften Arena in Berlin wartet auf die deutsche Mannschaft damit gleich der schwerste Gruppengegner.
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2: Die Deutsche Oper in Düsseldorf muss ihren Saisonauftakt verschieben. Wegen statischer Mängel ist das Opernhaus nicht bespielbar. Barbara Geschwinde, WDR Kultur.
7: Bei einer Sicherheitsprüfung an der Trägerkonstruktion über dem Bühnenportal sind statische Mängel festgestellt worden. Jetzt muss das Gewicht auf verschiedene neue Träger verteilt werden. Das geplante Theaterfest und mindestens 8 Aufführungen fallen bis dahin aus, darunter die komplette Serie von Puccinis Madame Butterfly. Auch die Premiere von Wagners Meistersingern wird verlegt. Besucherinnen und Besucher, die bereits Karten gekauft haben, werden individuell angeschrieben. Für die Oper in Düsseldorf ist das der nächste schwere Schlag. Erst vor wenigen Wochen war bekannt geworden, dass ein neues Opernhaus wegen zu hoher Kosten nicht gebaut werden kann. Das alte Haus soll stattdessen langfristig saniert werden.
2: Und das Wetter in Nordrhein-Westfalen ist abends erst noch windig. Im Rheinland kann es regnen bei Temperaturen um die 20 Grad. Morgen ist es oft freundlich. Nachmittags sind dann einzelne Schauer dabei. Dazu in Gütersloh bis 20 Grad. Soest kommt auf 21 und Frechen auf 22 Grad. Das war WDR aktuell.
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8: Mit Nele Freudenberger einen schönen guten Tag wünsche ich Ihnen auf der Zielgeraden ins Wochenende.

Das Finale aus der zweiten Sinfonie von Elsa Barein. Elena Schwarz hat das WDR-Sinfonieorchester dirigiert. Giora Veitmann ist, glaube ich, der größte und vor allem bekannteste Klezmer-Musiker der Welt. Ein großartiger Klarinettist, der Musik wirklich über alles liebt und dem es ein Herzensanliegen ist, seine Begeisterung zu teilen. Denn Musik hat für ihn wirklich was Religiöses. Inzwischen ist Veitmann 90 Jahre alt, aber seine Musikbegeisterung, die ist ungebrochen. Hier bei WDR 3 Tonart gibt es gleich ein Interview mit ihm. Aber vorher gibt es ihn zu hören mit seinem Giora Veitmann Trio, das sich hier mit Musik von Gustav Mahler auseinandersetzt.

0: Der dritte Satz, feierlich und gemessen, ohne zu schleppen, ist er überschrieben, stammt aus der Sinfonie Nummer 1 in D-Dur von Gustav Mahler, auch bekannt als Der Titan, also die Sinfonie. Und das war jetzt eine Bearbeitung für Klarinette, Gitarre und Kontrabass, gespielt von Giora Fateman Trio. Wir haben hier bei WDR3 Tonart ja regelmäßig Menschen zu Gast, die sich oft ihr ganzes Leben lang vor allem mit einer Sache befassen, die sie besonders lieben, nämlich mit der Musik. Und wir glauben, dass diese Menschen andere dazu inspirieren und ermutigen können, auch das zu tun, was sie lieben, sei es nun Musik oder ganz was anderes. Und genau dafür haben wir unsere Gesprächsrubrik.
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0: Giora Fateman. Wenn Sie sich an den Anfang Ihrer Karriere erinnern, was hätte Ihnen aus heutiger Sicht damals geholfen?
2: Ich sage Ihnen die Wahrheit. Als ich noch im Bauch meiner Mutter war, habe ich schon Klarinette gespielt.
3: Really, I'm the fourth generation of.
2: Wirklich, ich bin Musiker in der 4. Generation und Musik war die erste Sprache, die ich gelernt habe. Mit 5 oder 6 konnte ich schon ein bisschen Klavier und dann haben meine Eltern mir meine erste Klarinette gegeben. Jetzt spiele ich seit über 80 Jahren Klarinette. Eigentlich wollte ich Ihnen das nicht verraten, weil ich Angst hatte, dass Sie sagen, Sie spielen seit 80 Jahren, müssten Sie dann nicht gut spielen können? Ich habe mein ganzes Leben lang Musik gemacht, bis heute, und ich werde auch nicht aufhören. Denn was ist Musik? Musik ist die Sprache der Seele. Sie ist Liebe und Frieden und Freundschaft.
3: Ist Musik. Musik ist Liebe. Musik ist Peace. Musik ist Friendship. The baby, just baby, just born baby.
2: Ein neugeborenes Baby sagt seiner Mutter ja quasi, du willst mit mir kommunizieren, dann
3: bitte Mutter, sing für mich.
2: Das ist die erste Sprache zwischen Mutter und Baby.
3: Meeting zwischen the mother and the baby. Singen.
0: Wer oder was hat Sie am meisten motiviert und unterstützt?
3: Die Seele. The word Leben. Leben ist die Seele.
2: Die Seele. Das Wort Leben bedeutet Seele. Der Körper kann 60, 80 oder 90 Jahre alt sein oder auf dem Friedhof, aber die Seele kommt zurück. Das ist die Macht der Seele. Singen, Musik. Menschen müssen das wissen, nicht nur fühlen. Ich lebe die Seele

0: 24 Stunden. So hat es mein Vater mir beigebracht.
1: My father teach me.
2: Was brauchen Sie neben der Musik, um Musik machen zu können?
1: Any form of art. Music is one of them. Painting.
0: Das ist wie bei jeder Art von Kunst. Musik ist eine davon und Malen und Schreiben. Es ist Leben, Seele. Das ist so natürlich wie Atmen oder Wasser trinken.
1: Like you breathe or you take water.
0: Man muss singen. Eine gute Stimme, Talent. Musik ist eine Sprache, die Sprache der Seele. Das weiß ich, das fühle ich.
2: Warum, glauben Sie, werden Sie übermorgen immer noch lieben, was Sie tun?
1: Because I am life. What is it? But sure, Musiker, Arte.
0: Weil ich lebe. Kunst, das tut mir leid, wenn ich das immer wieder sage, ist die Sprache der Seele. Ich produziere etwas, was Gott mir gegeben hat, was Gott uns allen gegeben hat. Die Klarinette ist das Mikrofon meiner Seele. Sie ist ein Mittel, kein Zweck. Mein Vater hat gesagt, du sollst auf der Klarinette nicht spielen, sondern singen. Und so habe ich es gelernt.
1: My father, when I was teaching me, take the clarinet not to play, to sing. In this way they teach me, was kann ich machen?
2: Was macht Sie bei einem Konzert besonders glücklich oder wobei sind Sie besonders glücklich bei einem Konzert?
1: The concert. You know, now in the morning, I'm already.
0: Das Konzert. Jetzt ist Vormittag und ich will schon spielen. Ich will mir die Klarinette nehmen. Ich brauche das.
1: I need it. Vielleicht ist es Krankheit, ich weiß nicht. But ich muss spielen. Yeah, listen.
0: In mancher Hinsicht ist Musik ein Gebet. Es ist wie eine Religion und zwar überall auf der Welt. Mein Name und Ihr Name ist Menschheit. Diesen Namen hat Gott allen Menschen gegeben und er bedeutet singen. Wenn ich in Tokio spiele oder in Rio de Janeiro oder wo auch immer, dann muss niemand mich übersetzen. Ich spiele dasselbe Stück überall auf der Welt und alle nehmen es an. Warum? Weil diese Sprache, dieses Gebet für die ganze Welt ist. Musik.
1: This Gebet is for all the world. Musik.
2: Heute Morgen haben wir dieses Gespräch aufzeichnen können. Nochmal herzlichen Dank an Giora Feldmann. Er spielt in den nächsten Tagen hier bei uns in NRW. Morgen in Wuppertal, übermorgen in Gelsenkirchen. Dann kommt noch München, Gladbach. Und zu hören gibt's unter anderem dieses Stück hier.

0: Ich hatte das in dem Interview eigentlich so verstanden, dass der Vater von Giora Feldmann ihm geraten hat, auf der Klarinette zu singen, nicht zu lachen. Feldmanns Happy Clarinet hieß dieses Stück von Mejid Montazer und mit dem hat er auch gerade gespielt. Das ist nicht nur Musik von ihrem aktuellen Album, das im November, also vor knapp einem Jahr, erschienen ist, sondern auch das Album, mit dessen Musik sie gerade auf Tour sind. Unter anderem bei uns in NRW, morgen in Wuppertal, übermorgen in Gelsenkirchen und am Tag drauf dann in Mönchengladbach.
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0: Sie hören die Tonart heute mit Nele Freudenberger und jetzt gibt's Musik von Felix Mendelssohn, Bartholdy.

0: Das Allegro Moderato aus dem Quartett in C-Moll, das Opus 1 von Felix Mendelssohn Bartholdy, gespielt hat hier das Bartholdy-Quartett. Bei dem Wort Revolution, da denke ich immer gleich an Schlachten, Getümmel und rauchende Barrikaden. Aber tatsächlich ist ja nicht jede Revolution gleich eine kriegerische Handlung. Revolutionen, die verändern die Welt, und das können sie musikalisch auch ganz leise machen, sagt die südafrikanische Sopranistin Golda Schulz mit einer kleinen Idee, zum Beispiel einem Rhythmus, einer Melodie. Und Golda Schulz, die kennt sich aus mit Revolutionen. Mit 10 Jahren hat sie die Gründung eines demokratischen Südafrika mit Nelson Mandela als erstem schwarzen Präsidenten miterlebt. Und das hat ihren Blick auf große und kleine Revolutionen geschärft, sagt sie selbst. Zum Beispiel in der Ouvertüre zu Mozarts Oper Die Hochzeit des Figaro. Warum das für Golda Schulz was mit Revolution zu tun hat, das erzählt sie am besten selbst.
1: Wo ist der Anfang von einer Idee? Wo ist der Anfang von Revolution? Wenn die Streicher so reinkommen, das beginnt sofort mit schneller Bewegung. Das macht dann die Zuhörer sofort unruhig. Und dann wird das langsam bombastisch. Und wirklich die Welle von Bewegung nach vorne, bombastische Explosion und wieder zurück. Revolution funktioniert so. Da gibt es so kleine Punkte von Explosion und dann wieder Ruhe. Explosion, wieder Ruhe. Aber trotzdem steigt, bis man das nicht mehr aushalten kann. Und dann muss was ändern. Die Welt muss sich ändern.

Die Ouvertüre zu Le Nozze di Figaro von Wolfgang Amadeus Mozart. René Jacobs hat hier Concerto Köln dirigiert. Und es ist Musik mitgebracht von Golda Schulz, weil sie hier die Revolution hören kann, sagt sie. Morgen ist Golda Schulz zu Gast im WDR3 Klassikforum und redet mit Susanne Ockelmann unter anderem über Mozart, Revolution und all die anderen Musiken, die sie für sie mitgebracht hat. Wie gewohnt nach den 9 Uhr Nachrichten im Klassikforum auf WDR3. Und jetzt haben wir ein Stück, dessen Titel etwas sehr, sehr Wichtiges anspricht. The Art of Forgiving, die Kunst des Vergebens, beherrschen viel zu wenig Leute leider.

The Art of Forgiving heißt dieses Stück von Viktor Plumetaz, gespielt haben Spark. Und das war die Tonart auch schon wieder für diese Woche. Gleich im Anschluss kommt das Zeitzeichen und ab 18.10 Uhr begrüßt Sie hier Claudia Dichter zu den WDR3-Resonanzen. Mein Name ist Nele Freudenberger und im Namen des gesamten Tonart-Teams sage ich Tschüss und wünsche Ihnen noch einen schönen Abend und ein schönes Wochenende natürlich.

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1: Jürgen Rickmers erlebt die Welt in einer Zeit des Aufbruchs. Als junger Kapitän bringt er tausende Auswanderer nach Amerika, segelt mit Goldsuchern die US-Westküste entlang und er setzt sich schon als 39-Jähriger zur Ruhe, als berühmter und reicher Kapitän. In diesen Zeitzeichen erzählt Finja Dienst seine Geschichte. Und die ist nicht nur die Geschichte eines außergewöhnlichen Seefahrers, es ist auch die Geschichte eines dunklen Kapitels der Schifffahrt, des Shanghaiens.
2: 4. September 1851. Der Reeder und Kapitän Jürgen Rickmers überlebt einen Taifun.
1: Der 4. September 1851 ist ein Schicksalstag, zumindest für Jürgen Rickmers, Kapitän von der Insel Föhr. Er ist mit seinem Schiff, der Mathilde, auf dem Weg von Hongkong in die USA, beladen mit Reis, mit einer jungen Mannschaft an Bord. Dann zieht ein Taifun auf. Wirbelstürme wie dieser sind damals ein nahezu sicheres Todesurteil für Segler wie Rickmers. Und tatsächlich, die Masten der Mathilde brechen, das Schiff kentert langsam. Rickmers bindet sich seine Seekiste mit einem Tau um den Bauch und springt über Bord. Die Kiste hält ihn über Wasser. Und er überlebt, was man damals nur selten überlebt hat. Danach feiert er diesen Tag jedes Jahr als seinen kleinen Geburtstag. Den Tag, der es ihm ermöglichen wird, die Meere zwischen Asien und Amerika zu besegeln, den Goldrausch in Kalifornien mitzuerleben, ja sogar am amerikanischen Bürgerkrieg teilzunehmen, als er nachts unter dänischer Flagge mit seinem Schiff die Seeblockade der Nordstaaten durchbricht, um den Südstaaten Reis zu liefern. Woher wir das alles wissen? Sein Ururenkel Bente Faust hat auf dem Dachboden eines Hauses auf Föhr eine alte Seekiste entdeckt.
3: 2011 hat mein Onkel Lorenz Rickmers sein Haus auf Föhr verkauft und das musste ausgeräumt werden. Da habe ich geholfen. Und da habe ich eine alte Seekiste auf dem Dachboden gefunden, unter ganz vielen anderen Sachen. Das war wirklich wie so ein Museum mit so Spinnenweben da oben und so. Da man hatte das Gefühl, dass da seit 100 Jahren keine mehr oben war. Und das war die Seekiste von Jürgen Rickmers. Und das hat mich dann irgendwie interessiert. Da stand drauf Jürgen Rickmers, anno 1849.
1: In der Kiste und verteilt auf dem Dachboden Briefe, Navigationsbücher, eine Walharpune, eine Gasmaske aus dem Zweiten Weltkrieg, eine echte Zeitreise. Und dazwischen Aufzeichnungen von Jürgen Rickmers Enkel Johannes Jensen.
3: Und der hat sozusagen oft bei seinem Großvater Jürgen Rickmers in dem Haus in Süderende gesessen und hat gelauscht, was seinem Großvater ihm so von der ganzen großen, weiten Welt, von der Seefahrerzeit erzählt hat. Und der hat eine ganze Menge aufgeschrieben.
1: Bente Faust hat aus diesen Aufzeichnungen einen Podcast und einen Roman gemacht. Und er ist damit so etwas wie der Hüter dieser Geschichte geworden. Sie beginnt 1825 auf Föhr, einer kleinen nordfriesischen Insel, auf der Jürgen Rickmers geboren wird. Für Jungen wie ihn gibt es dort kaum eine andere Wahl als die See. Nach der Konfirmation, mit etwa 14 Jahren, fährt er zum ersten Mal mit auf See, unter der Obhut seines Onkels Ucke Flor. Schon mit 24 oder 25 Jahren wird er Kapitän. Er transportiert Auswanderer von Hamburg und anderen europäischen Städten nach New York. Dort gerät er in eine Situation, die viele Kapitäne seiner Zeit erleben. Und die trägt zu einer brutalen Praktik bei, die jahrzehntelang betrieben wird.
3: Es war, glaube ich, 1849, als er in New York vor Anker lag und eigentlich los wollte und ein Teil der Mannschaft das Schiff verlassen hat, weil sie gehört haben, dass es in Kalifornien Gold gibt. Und dann konnte er halt mit der verbliebenen Mannschaft nicht auslaufen. Und dann hat er sich halt Hilfe beim Shanghai Master geholt.
1: Shanghai Master. Was das bedeutet, weiß heute kaum noch jemand. Rickmers selbst berichtet darüber nur knapp. In den Aufzeichnungen seines Enkels heißt es:
3: Als in Kalifornien Gold gefunden wurde, verließ ein großer Teil der Mannschaft in New York heimlich das Schiff, um auf Goldsuche zu gehen. Mein Schiff konnte mit der verkleinerten Mannschaft nicht wieder auslaufen und meine Bemühen, Leute auf normalem Wege zu heuern, blieb erfolglos. So wurde ich leider gezwungen, den Shanghai Master in Anspruch zu nehmen.
1: Gezwungen. Das Wort steht da. Aber wer genau war das, der Shanghai Master? Und was ist Shanghaien überhaupt? Felix Schürmann von der Universität Erfurt ist Historiker und forscht zur Sozialgeschichte der Seefahrt im 19. Jahrhundert. Er erklärt, was hinter dem Begriff des Shanghaiens steckt und wie sich die Praxis entwickelt hat.
4: Der Ausdruck Shanghaien bezeichnet das Entführen von Männern mit dem Ziel, mit ihnen die Mannschaften unterbemannter Schiffe aufzufüllen. Das betraf im Wesentlichen die Hochseeschifffahrt, also nicht die Küsten- oder die Binnenschifffahrt. Und es zog sich in den Vereinigten Staaten durch das gesamte 19. Jahrhundert.
1: Am Anfang steht ein einfaches Problem. Schiffe kommen in den Hafen, die Männer gehen an Land und weil die Arbeit auf See hart, gefährlich und schlecht bezahlt ist, kommen sie nicht wieder.
4: Seeleute in der US-amerikanischen Handelsschifffahrt, einschließlich des Walfangs und des Robbenfangs, lebten mehrheitlich in beengten Mannschaftsquartieren im Vorschiff. Und in diesen Quartieren grassierten viele Krankheiten. Die Versorgung war sehr schlecht. Es gab gewöhnlich billigstes Pökelfleisch mit Schiffszwieback, der häufig von Insekten befallen war. Der Kapitän und die Offiziere auf solchen Schiffen setzten gewöhnlich Gewalt ein, um die Disziplin an Bord zu erzwingen. Diese Gewalt beinhaltete formalisierte Strafen wie das Auspeitschen, das Einsperren von Seeleuten, auch das Aushungern. Und viele Seeleute, die das einmal mitgemacht hatten, haben gesagt, nie wieder.
1: Also müssen die Kapitäne oft neue Männer anwerben. Und dafür gibt es Leute, die das übernehmen, sogenannte Crimps. Die betreiben in Hafenstädten Unterkünfte, Kneipen und Bordelle. Wenn ein Schiff zurückkehrt, locken sie die Seeleute mit billigem Alkohol, Essen und einem Zimmer. Dann kommt die Rechnung. Und die übersteigt immer das, was die Männer bezahlen können. Die Lösung? Der Crimp vermittelt dem Seemann einen Platz auf dem nächsten Schiff. Und der Lohnvorschuss geht direkt an ihn. Der Seemann ist wieder auf See und wieder verschuldet. Ganze Banden organisieren dieses Geschäft, mit festen Revieren in den Hafenvierteln, mit Helfern auf der Straße und mit Kontakten zu den Kapitänen. Aber im Laufe des 19. Jahrhunderts verändert sich die Lage. Der Goldrausch zieht potenzielle Seeleute nach Kalifornien, weg von den Küsten. Gleichzeitig steigt die Konkurrenz unter den Werbern. Immer mehr Crimps kämpfen um immer weniger Männer. Und da wird die Praxis brutaler.
4: Das heißt, sie haben die Leute betäubt, indem sie dem Alkohol, den sie ausschenken, zum Beispiel Opium beigemischt haben. Ja, das ist ein ganz ähnliches Problem, wie wir das heute diskutieren am Fall des Beimischens von K.O.-Tropfen. Manche Handlanger von Werbern haben ihre Opfer auch einfach brutal zusammengeschlagen und entführt.
1: Männer werden also betrunken gemacht, mit Opium betäubt und durch Falltüren in Hafenkneipen direkt in Boote befördert, die zum Schiff fahren. Wer am nächsten Morgen aufwacht, ist auf hoher See. Und laut damaligem US-amerikanischen Recht verpflichtet, bis zum Ende der Fahrt zu arbeiten. Diese Praxis bekommt einen Namen: Shanghai. Woher der Name kommt, ist nicht ganz geklärt.
4: Es gibt dafür unterschiedliche Erklärungsansätze. Und einer dieser Ansätze besagt, dass sich der Ausdruck Shanghaien von dem Ausdruck Shanghai Voyage ableitet. Als eine Shanghai Voyage wurde in der US-amerikanischen Seefahrt generell jede Fahrt von sehr langer Dauer über große Distanz bezeichnet. Also da ging es nicht zwingend darum, dass die Fahrt nach Shanghai ging, sondern es konnte auch woanders hingehen. Aber wenn es eben um die halbe Welt ging, dann war es eine Shanghai Voyage. Und womöglich meint dementsprechend to get Shanghaied, dass jemand mit auf eine sehr lange Fahrt mit ungewisser Rückkehr mitgenommen wurde.
1: Auch Jürgen Rickmers Mannschaft besteht wohl zu einem großen Teil aus Männern, die nicht freiwillig an Bord sind. Und das ist kein Einzelfall, das ist System. Ausgerechnet in den USA, die sich die individuelle Freiheit auf die Fahnen geschrieben haben.
4: Das Shanghaien stand ja ganz offenkundig in einem eklatanten Widerspruch zu den Individual- und Bürgerrechten, die die US-amerikanische Verfassung garantierte. Es wurde aber kaum strafrechtlich verfolgt und das liegt zum einen daran, dass Seeleute in weiten Teilen der Gesellschaft nicht als Bürger betrachtet wurden, sondern als Gesindel. Dazu kam noch, dass der oberste Gerichtshof in den Vereinigten Staaten noch bis Ende des 19. Jahrhunderts den Standpunkt vertreten hat, dass Seeleute einem ganz besonderen Berufsstand angehörten, auf den viele verfassungsmäßig garantierte Rechte nicht anwendbar seien. Denn Seeleute arbeiteten ja ganz überwiegend außerhalb des US-amerikanischen Territoriums und gingen dafür einen privaten Vertrag mit einem Schiffseigner ein und unterlagen damit den darin geregelten Rechten und Pflichten.
1: Zurück zu Jürgen Rickmers. Er hat also einen Shanghai-Master beauftragt. Ob er selbst dabei ist, wie genau die Entführung seiner Männer abläuft, das wissen wir nicht. Was wir wissen, er kann wieder auslaufen. Und er bleibt noch lange auf See. Er transportiert immer wieder Reis aus Asien in die USA. Wie auf der Fahrt 1851, bei der er im Taifun fast sein Leben verliert. Später schaltet sich der Kapitän in den US-amerikanischen Bürgerkrieg ein. Er steuert Häfen in den US-Südstaaten an, die die Nordstaaten abgeriegelt haben, und wird so zum Blockadebrecher. Er verdient damit genug, um sich mit nur 39 Jahren zur Ruhe zu setzen. Als wohlhabender Mann kehrt er auf seine Heimatinsel Föhr zurück.
3: Und hat dann verschiedene Ehrenämter übernommen und hat Ahnenforschung betrieben und war aber auch Dorfvorsteher, das ist vergleichbar mit dem heutigen Bürgermeister.
1: Weniger als 10% der Seeleute in der US-amerikanischen Handelsflotte sind Mitte des 19. Jahrhunderts wirklich ausgebildete Seeleute. Über 90% werden durch Zwang, Betrug und Verschuldung auf die Schiffe gebracht. Und das führt zu einem wachsenden Sicherheitsproblem. Beendet wird die Praxis schließlich durch eine Kombination aus Gewerkschaftsbewegung und einem Schiffsunglück, das die Welt erschüttert. In den 1880er Jahren gründen sich erste Seemannsgewerkschaften. Die schließen sich schließlich zu einer landesweiten Gewerkschaft zusammen, der National Seamen's Union of America. Sie drängt darauf, dass die Politik die Macht der Shanghaier beschneidet. 1906 verabschiedet der US-Kongress ein erstes Bundesgesetz gegen das Shanghaien. Die Praxis geht in vielen Häfen aber noch Jahre weiter. Endgültig beendet wird sie erst 1915 mit dem Seamen's Act. Der macht das Shanghaien auf Bundesebene eindeutig zum Verbrechen und schafft weitere Ausbeutungsmechanismen ab. Der Untergang der Titanic 1912 hatte dabei als politischer Katalysator gewirkt. Die Katastrophe hatte die öffentliche Aufmerksamkeit auf die Arbeitsbedingungen der Seeleute gelenkt und Reformen zum Wahlkampfthema gemacht. Jürgen Rickmers erlebt das offizielle Ende des Shanghaiens nicht mehr. Er stirbt 1907 mit 82 Jahren.
3: Er ist dann ganz ruhig eingeschlafen, wie sein Enkel berichtet. An Altersschwäche sei er gestorben. In Süderende, auf dem Kirchhof der St. Laurenti-Kirche, da kann man sein Grab heute noch bewundern. Und ich habe letztes Mal, als ich auf Föhr war, gesehen, dass es sogar auch restauriert worden ist. Man kann jetzt die Inschrift auch wieder lesen.
1: Seinen kleinen Geburtstag, den 4. September, den Tag des Taifuns, hat er bis zuletzt gefeiert.
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5: Ich bin Sarah Pradl und das sind heute Abend unsere Themen. Der Autokonzern VW baut um. Was heißt das für die Zulieferer in NRW? Die Hitzetage nehmen zu. Was plant die NRW-Landesregierung? Und zuerst geht es um die Angriffe auf mehrere Umspannwerke in NRW. Wie laufen da die Ermittlungen?
6: Neuester Stand. Die Polizei fahndet mit Hochdruck nach einem 48-jährigen Mann aus Gevelsberg. An seiner Wohnanschrift ist der Mann noch nicht angetroffen worden. Wer ihn gesehen hat, bitte bei der Polizei melden. Wir sind daran interessiert.
5: NRW-Innenminister Reul hat sich gerade zu diesen Sabotageakten an Umspannwerken geäußert. Mehrere Anschlagsversuche gab es, auch hier bei uns in NRW. Deshalb ist Reul vorhin auch gemeinsam mit Bundesinnenminister Dobrindt vor die Presse getreten. Tobias Sacher, WDR-Landespolitik, hat das für uns verfolgt. Da ging es ja um einen konkreten Verdächtigen. Was wird dem denn vorgeworfen?
7: Ja, dass er an inzwischen 4 Orten in NRW und einem in Brandenburg Sabotageaktionen versucht hat. Bisher bekannt war erstens Brandenburg, dann zweitens das Umspannwerk in Bergheim, wo es ja Dienstagabend einen großen Knall gab. Und drittens Dormagen-Gohr, da hat gestern Abend ein Spaziergängerabschussvorrichtung gefunden. Heute hat die Polizei dann weitere Orte in NRW überprüft und, das ist neu, 4. Tatort in der Nähe des Kraftwerks Weißweiler, auch Abschussvorrichtungen gefunden. Stunden und an dem zweiten Ort in Dormagen, der gerade nicht näher benannt wurde, auch. Das ist dann der fünfte Tatort. Funktioniert haben diese Abschussrampen aber nur in Brandenburg und hier in NRW im Umspannwerk in Bergheim. Da gab es ja auch einen Kurzschluss und zwei Braunkohlekraftwerke mussten deshalb Dienstagabend vom Netz gehen.
5: Und gehen die Ermittler denn davon aus, dass dieser gesuchte Mann Einzeltäter ist?
7: Zumindest gibt es bislang keine Anzeichen für das Gegenteil. Trotzdem prüft die Polizei natürlich weiter, ob es Mittäter gibt. Die Polizei vermutet im Moment, dass dieser Mann aus Gevelsberg tatsächlich was mit der Tat zu tun hat, weil er zu den Abschussvorrichtungen in seinem Bekennerschreiben sehr genaue technische Angaben macht. Er schreibt darin auch, dass er die Braunkohlekraftwerke lahmlegen will. Und deshalb hat Bundesinnenminister Alexander Dobrindt von der CSU eben auch von Klimaextremismus gesprochen.
5: Tobias Zacher, WDR-Landespolitik, mit einem Update zu den Angriffen auf Umspannwerke. Mehr als 280.000 Menschen in Deutschland arbeiten bei Volkswagen und viele davon dürften gerade verunsichert sein, was die Zukunft betrifft. Der Aufsichtsrat hat ein Sparpaket beschlossen. Bis zu 50.000 Stellen, so heißt es, könnten gestrichen werden. Und bei uns in NRW gibt es ja viele Zulieferer für die Automobilbranche. Annelene Bergentum, WDR-Wirtschaftsredaktion, was kann das denn für die für Folgen haben?
8: Ja, also auch die werden definitiv Auswirkungen spüren, das ist klar. Denn in NRW gibt es rund 800 Unternehmen, die der Automobilbranche und eben auch VW zuliefern. Zwar wollte sich jetzt kein Unternehmen, das ich angefragt habe, direkt zu den VW-Plänen äußern, aber Branchenkenner gehen davon aus, dass auch die Zulieferer wirklich davon betroffen sein werden. Ein IHK-Sprecher hat sogar von einem echten Schockpotenzial gesprochen. Denn klar ist, wenn weniger Autos gebaut werden, dann wird auch weniger bei den Zulieferern bestellt. Und das ist ja eine zentrale Aussage des VW-Zukunftsplans, also dass in Zukunft eben nur noch 9 Millionen Fahrzeuge produziert werden sollen, 1 Million weniger als derzeit und 3 Millionen weniger als noch vor ein paar Jahren waren.
5: Und wie reagieren die Zulieferer jetzt auf diese Ankündigung?
8: Ja, die meisten haben im Grunde schon reagiert, muss man sagen, denn die Krise der Automobilbranche ist ja nicht erst seit gestern bekannt. Die Firma Hengst Filtration in Münster hat beispielsweise schon 2016 angefangen, sich unabhängiger von der Autoindustrie aufzustellen. Seitdem bietet die Firma nicht nur Filtrationssysteme für Fahrzeuge an, sondern auch für andere Räume in der Industrie. Und auch die Solinger Firma Bier hat reagiert. Schon vor 2 Wochen hat der dortige Geschäftsführer dem WDR ein Interview gegeben und berichtet, dass in Zukunft statt 90 nur noch 70% der Aufträge aus der Autobranche kommen sollen. Die Firma baut jetzt zum Beispiel auch verchromte Cover für die PlayStation, die sie direkt an Gamer verkaufen möchte. Also insgesamt müssen sich die Zulieferer einfach breiter aufstellen und können sich nicht mehr nur auf den Automobilsektor verlassen.
5: Annelene Bergentum mit dem Blick auf Automobilzulieferer in NRW. Und um teure Lebensmittel geht es jetzt in den Kurznachrichten mit Christine Langner.
9: Lebensmittel sind auf der ganzen Welt aktuell so teuer wie seit fast 4 Jahren nicht mehr. Gründe dafür sind unter anderem die Hitze in Europa, der Iran-Krieg und das teure Öl sowie Spannungen zwischen den USA und vielen anderen Ländern. Teurer als jetzt waren Lebensmittel nur nach dem Beginn des Ukraine-Kriegs. In Thüringen will die sogenannte Brombeer-Koalition aus CDU, SPD und BSW weitermachen, obwohl die meisten BSW-Abgeordneten aus der Partei ausgetreten sind. Sie wollen aber an der gemeinsamen Regierung in Thüringen festhalten. Auch CDU und SPD haben das betont. Der Orden Wider den tierischen Ernst geht im kommenden Jahr an Harpe Kerkeling. Der Aachener Karnevalsverein zeichnet den Komiker und Autor nicht nur für sein künstlerisches Lebenswerk aus, sondern auch für seinen Beitrag zu einer offenen, demokratischen Gesellschaft.
5: Christine Langner mit den Kurznachrichten. Ja, und dieser Sommer hat es uns allen gezeigt, der Klimawandel kann deutlich spürbar sein. Es gab Temperaturen um 40 Grad in NRW. Die sind belastend für alle, besonders aber für ältere und kranke Menschen und für Einrichtungen wie Kliniken und Pflegeheime. Der Vorwurf auch schlechte Vorbereitung. Und deshalb hat NRW-Gesundheitsminister Laumann heute gesagt, welche Maßnahmen zum Hitzeschutz die Landesregierung plant. Doro Blume-Müller, WDR-Landespolitik, fasst die für uns zusammen.
10: 200 Millionen Euro ab dem kommenden Jahr bis 2029 sollen aus dem laufenden Haushalt in die Krankenhäuser gesteckt werden. Die sollen sie für Hitzeschutz und Klimamaßnahmen ausgeben. Wofür genau, das bleibt aber Ihnen überlassen. Sie können davon zum Beispiel Klimaanlagen einbauen oder ganze Gebäudeteile verschatten. Auch Pflegeeinrichtungen bekommen Geld vom Land, insgesamt 50 Millionen Euro. Die meisten Hitzetoten des Juni 2026 seien allerdings im häuslichen Umfeld zu beklagen gewesen, sagte Laumann bei der Vorstellung des Maßnahmenpakets. Deshalb sollen noch einmal 36,6 Millionen an die Gesundheitsämter verteilt werden. Das Geld soll helfen, das Monitoring und die Hilfsangebote vor Ort zu verbessern.
5: Und wir blicken noch auf das aktuelle Wetter. Verena Leindecker weiß, wie das Wochenende wird.
11: Ich hoffe zumindest, ja. Also morgen wird es bei vielen freundlich mit Sonne und Wolken, aber nachmittags vor allem so vom Münsterland bis Ostwestfalen rüber auch mit einzelnen Schauern. Dazu wird es morgen etwas kühler als heute. Am Sonntag lacht die Sonne dann nach ein paar frühen Nebelfeldern den ganzen Tag bei Temperaturen dann bis zu 26 Grad. Und am Montag, da sieht es richtig heiß aus, nochmal bis zu 30 Grad.
5: Sommerliche Aussichten von Verena Leindecker, WDR Wetter. Und das war WDR aktuell mit dem Tag um 6. Ich bin Sarah Pradl.
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12: Heute mit Claudia Dichter. Schön, dass Sie an diesem Freitagabend bei uns sind. Und los geht's mit einer der großen Stimmen des Jazz, mit Sarah Vaughan.

Der Jazzstandard Day in, Day out aus den 1930er Jahren, hier interpretiert von der US-amerikanischen Sängerin Sarah Vaughan, die nicht nur einen enormen Stimmumfang, sondern auch ein untrügerisches Gespür für Timing hatte, was ihr den Spitznamen The Divine One eingebracht hat. Sie hören die WDR3-Resonanzen und bis 19 Uhr erwartet sich hier ein Gespräch mit dem Schauspieler Kai Bettermann über Freddie Mercury. Freddie Mercury wäre morgen 80 Jahre alt geworden und wir schauen auf das Musiktheaterstück Being Freddie Mercury. Aber zuerst reden wir gleich über Düsseldorf, wo der Saisonauftakt des Opernhauses nicht wie geplant stattfinden kann.

0: Musik vom finnischen Jazz-Sextett Dalin Deo gehört in den WDR3-Resonanzen. Die Ferien sind zu Ende, die Schule hat wieder begonnen und auch bei den Theatern geht die neue Spielzeit wieder los. An der Oper in Düsseldorf, Heimstatt der Deutschen Oper am Rhein, ist zur Spielzeiteröffnung für den 13. September ein großes Theaterfest geplant. Die Düsseldorfer Oper gilt ja als eines der wichtigsten Musiktheaterhäuser bei uns in NRW. Das Eröffnungsfest aber wurde heute abgesagt. Ebenso mindestens 8 Vorstellungen, darunter Giacomo Puccinis Madame Butterfly. Es ist von statischen Mängeln am Bühnenturm die Rede. Ich habe mit unserem kulturpolitischen Reporter Peter Grabowski vor der Sendung gesprochen. Peter, was genau ist da jetzt los am Düsseldorfer Opernhaus?
1: Also genau das. Statische Mängel im vorderen Bereich des Bühnenturms. Die Sicherheitsfreigabe ist bei der turnusgemäßen Überprüfung, die immer in der Sommerpause stattfindet, nicht erteilt worden. Und genau das ist dann die Folge. Es gibt Vorstellungsabsagen und Verschiebungen. Du hast schon gesagt, das Theaterfest. Es betrifft eine ganze Aufführungsserie von Puccinis Madame Butterfly und Verdis La Traviata. Und dann sollte es am 11. Oktober auch noch eine Premiere von Wagners Meistersingern geben. Entsprechend ist nicht nur die, sondern sind auch die Folgetermine bis auf Weiteres gecancelt. Ich habe gerade ganz kurz mit der Pressestelle der Deutschen Oper am Rhein sprechen können. Intern arbeitet man unter Hochdruck. Ich vermeide immer das Wort fieberhaft, weil das vielleicht Dinge suggeriert, die gar nicht so zutreffen sollten. Man arbeitet unter Hochdruck an einem Zeitplan, um die Mängel zu beseitigen, aber offiziell verkünden kann man den noch nicht. Es gibt Ideen, wie man diese statischen Probleme womöglich lösen könnte mit einem Provisorium, aber mehr als das ist es dann auch nicht.
0: Aber kann man zum jetzigen Zeitpunkt schon sagen, einschätzen, was das perspektivisch für die Oper in Düsseldorf bedeutet?
1: Ach du je, die Perspektive des Opernhauses in Düsseldorf ist ja von vorne bis hinten ein einziges Drama. Da soll ja eigentlich seit Jahrzehnten saniert werden. Dann hat man sich ja seit 2020 in einem aufwendigen Prozess erst gegen die Sanierung entschieden und für einen Neubau. Und der ist dann ja im Juni dieses Jahres abgesagt worden. Das Problem dahinter ist, dieser Bau ist von 1873 in seiner Kernsubstanz, wurde dann im Zweiten Weltkrieg bombardiert, ist 46 provisorisch wieder aufgebaut worden und 54 vom berühmten Architekten Bonatz und ein paar Kollegen dann in den Zustand versetzt worden, den man heute sieht. Aber die Ursubstanz ist tatsächlich vor allen Dingen hinten im Bühnenbereich immer noch die aus der zweiten Hälfte des 19. Jahrhunderts, inklusive aller Funktionen und einem neuen Aufzug, der aber nicht immer funktioniert. Alles andere ist in einem schrecklichen Zustand. Das Foyerdach ist marode und mit notdürftig verkleideten Säulen gestützt. Arbeitsplätze sind in mehrfacher Hinsicht nicht mehr zulässig für die vielen hundert Mitarbeiterinnen und Mitarbeiter, die es im Opernhaus gibt. In der Näherei zum Beispiel können die Figurinen, also die Kostümpuppen, nicht auf den Tisch der Schneiderinnen gestellt werden, weil die Decken zu niedrig sind. Die Heizungs- und Lüftungsanlage aus den 1950er Jahren ist öfter kaputt, als sie funktioniert und zudem irre teuer im Betrieb. Und das ist nicht ganz unwesentlich. Die Leitungen für Kalt- und Warmwasser in diesem Hinterhaus liegen so nah beieinander, dass ständiger Legionellenbefall droht. Deshalb müssen die regelmäßig durchgespült werden. Aber das Gesundheitsamt hat nach den Worten der Operndirektorin Alexandra Stampler-Braun bereits signalisiert, das ist keine dauerhafte Lösung. Also die Kette von Problemen ist nahezu unendlich.
0: Das klingt nach kafkaesken Zuständen. Du hast es gerade eben schon gesagt, dieses Opernhaus der Zukunft, das ist nun gekippt worden, ein Prestigeprojekt eben aus Kostengründen. Aber die Idee, dass alte Haus im laufenden Betrieb zu sanieren, wird die gerade

0: ad absurdum geführt?
1: Die ist von vornherein absurd. Das scheint in der lokalen Politik Düsseldorfs, ich weiß nicht aus welchen Gründen, intellektuell oder emotional nicht anzukommen. Es gab eine Machbarkeitsstudie ja im Vorfeld dieser Neubauentscheidung. Und die beinhaltete auch die Variante einer Basissanierung des Altbaus. Und um diesen Altbau in einen Zustand zu bringen, der nach den heutigen gesetzlichen Bestimmungen rechtlich zulässig ist, müssen mindestens 460 Millionen Euro ausgegeben werden. Das ist die Zahl von 2021. Seitdem haben wir am Bau Kostensteigerungen um circa 40% gehabt. Also die Idee, das jetzt im laufenden Betrieb irgendwie zu sanieren, ist tatsächlich grotesk und einfach undurchführbar. Der Rat hat ja tatsächlich vor der Sommerpause noch 25 Millionen Euro für die Oper zur grundsätzlichen Ertüchtigung bewilligt. Und die Operndirektorin und ihr technischer Direktorenkollege Philipp Rabe haben keine Ahnung, was sie mit diesen 25 Millionen machen sollen, weil das alles nicht dafür reicht, was grundsätzlich getan werden muss. Man müsste das ganze Gebäude stilllegen und öffnen, und das ist für 25 Millionen nicht zu machen, geschweige denn es zu sanieren.
0: Gibt es denn jetzt schon erste Reaktionen seitens der Politik, aber auch seitens des Ensembles zum jetzigen Stopp der Eröffnung?
1: Nein, also bis jetzt ist noch nichts nach außen gedrungen oder verlautbart. Das Ensemble beziehungsweise auch die Sinfoniker sind ja sowieso in so einer Art Schockzustand, nachdem dieses Opernhaus der Zukunft sozusagen eine Idee der Vergangenheit geworden ist. Man weiß einfach an unglaublich vielen Stellen nicht, was man tun soll. Und sowohl Alexandra Stampler-Braun als auch Philipp Rabe haben mir im Gespräch vor 6 Wochen mal gesagt, wir wissen gar nicht, was wir den Mitarbeiterinnen und Mitarbeitern sagen sollen, wenn die jetzt fragen, wie es weitergeht.
0: Also große Fragezeichen. Kommen wir zu einer vielleicht einfachen Frage zum Schluss. Was sollen denn jetzt diejenigen tun, die bereits Karten für die kommenden Vorstellungen haben?
1: Die Karten für die Vorstellungen werden, also die KarteninhaberInnen werden tatsächlich einzeln benachrichtigt. Das hat die Oper schon angekündigt. Man kann noch gar nicht sagen, wann bestimmte Termine überhaupt nachgeholt werden können, weil jetzt erstmal unklar ist, mit welchem Zeitplan man diese Mängel in diesem Bühnenturm beseitigen kann. Und wie immer am Bau ist es so, wenn man das erstmal anfasst, dann besteht natürlich die Gefahr, dass erstens die erste Sicherungsmaßnahme vielleicht nicht sofort funktioniert und zweitens man noch irgendwas findet, was man so nicht gesehen hatte. Also da werden sich jetzt alle gedulden müssen, so schwer das nicht nur den Besucherinnen und Besuchern der Oper fallen wird, sondern natürlich vor allen Dingen auch den Beschäftigten dort.
0: Ganz herzlichen Dank, Peter Grabowski, für diese ersten Einschätzungen zum geplatzten Saisonauftakt im Opernhaus Düsseldorf. Wegen statischer Mängel im Bühnenturm sind das Eröffnungsfest und die ersten Vorstellungen gestrichen. Und wir halten Sie hier bei WDR 3 natürlich auf dem Laufenden.

Nyango, das war Bassa, was wir gerade gehört haben. Die Sprache der Heimatregion des kamerunischen Singer-Songwriters und Multiinstrumentalisten Blik Bassi, der aber schon seit über 20 Jahren in Paris lebt. Bis zu den Kulturnachrichten hier auf WDR 3 gibt's noch Musik vom Per Lammers Trio All die bunten Schafe.

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1: Und die hat Nina Lenfür.
2: Beim Musikfestival Glücksgefühle am Hockenheimring gibt es viel Unterstützung für die zwischenzeitlich ausgeladene Band Alphaville. Verschiedene Acts starteten ihren Auftritt mit Coverversionen des Alphaville-Hits Forever Young. Hintergrund ist, dass die Festivalveranstalter darum gebeten hatten, auf der Bühne nicht über Politik zu sprechen. Alphaville wurde im Zuge der Debatte erst aus- und dann wieder eingeladen, wollte dann aber nicht mehr kommen. Der Vorfall löste öffentliche Empörung aus. Einige Künstler zogen ihren Auftritt zurück, andere wollen sich beim Festival jetzt erst recht für Demokratie und gegen Rechtsextremisten aussprechen. Die Veranstalter nennen ihre Bitte inzwischen einen großen Fehler. Der mit 10.000 Euro dotierte Niederrheinische Literaturpreis der Stadt Krefeld geht in diesem Jahr an die Schriftstellerin Fiona Sironitsch. Ihr Debütroman Am Samstag gehen die Mädchen in den Wald und jagen Sachen in die Luft verbindet Klimawandel, Artensterben, Queerness und Digitalität zu einer Dystopie. Der Text verzichtet auf moralische Eindeutigkeit und entwirft stattdessen ein Spannungsfeld aus Wut, Angst, Liebe und Fürsorge. Die 1995 geborene Autorin habe eine eigenständige Stimme. Ihr Roman sei so außergewöhnlich wie sein Titel, lautete die Würdigung der Jury. Netflix erhöht in Deutschland die Preise und schafft das werbefreie Basis-Abo ab. Nach 2,5 Jahren steigen alle Tarife. Das Standard-Abo kostet künftig 15,99 Euro, das Premium-Abo 21,99 Euro und der werbefinanzierte Einstieg wächst auf 6,99 Euro. Bestandskunden müssen in eines dieser Modelle wechseln. Zur Begründung verweist der Streamer auf das ausgeweitete Programm und hohe Investitionen auch in Sportrechte. Für viele wird Streaming damit spürbar teurer.
1: Die WDR 3 Kulturnachrichten. Dankeschön, Nina Lenfür.
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Die britische Jazzsängerin Sarah McFarlane mit Peace Begins gehört hier in den WDR3 Resonanzen. Unser Album der Woche, das kommt von dem US-amerikanischen Blues- und Roots-Musiker Cap Moo. Es ist 30 Jahre her, dass er den Song Hand It Over veröffentlicht hat, damals auf seinem zweiten Album Just Like You. Für das wurde er mit einem Grammy für das beste zeitgenössische Blues-Album ausgezeichnet. Der Song handelt vom Loslassen und vom Vertrauen auf eine höhere Macht. Wenn du die Dinge nicht mehr kontrollieren kannst, wenn du orientierungslos bist und dir ununterbrochen Sorgen machst, singt Cap Moo, dann halte nicht krampfhaft daran fest, sondern lass los und vertraue auf spirituelle Hilfe. Für sein aktuelles Album The Breakdown hat der mittlerweile 74-Jährige den Song noch einmal aufgenommen, rückblickend auf eine Zeit tiefgreifender Veränderung. Er musste sich nämlich einer lebensrettenden Herzoperation unterziehen und zeitgleich ist seine Ehe gescheitert. Für diese Neuaufnahme von Hand It Over hat er sich Unterstützung geholt vom Soweto Gospel Choir.

0: Cap Moon mit seinem 30 Jahre alten Song Handed Over, neu aufgenommen für sein aktuelles Album The Breakdown. Und das ist unser Album der Woche hier in den WDR 3 Resonanzen.
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0: 85 Jahre ist Monika Maron alt und kann auf ein bewegtes Schriftstellerinnenleben zwischen Ost und West zurückschauen. 1981 schrieb sie mit Flugasche einen der ersten Umweltromane in der DDR. Erschienen ist er damals aber im westdeutschen S. Fischer Verlag. 7 Jahre später ging Monika Maron dann in den Westen, war 40 Jahre lang Autorin beim Fischer Verlag. Der hat aber 2020 die Zusammenarbeit aufgekündigt, unter anderem wegen Marons politischer Haltung, ihrer Äußerung zum Thema Migration und Islam. Das Ganze hat damals eine ziemlich heftige Debatte im Feuilleton ausgelöst. Jetzt ist ein neuer Roman von ihr erschienen bei Hoffmann und Campe. 4 Minuten heißt er. Dirk Furig stellt das Buch vor.
2: Eine Journalistin Mitte 50 wird von einem Auto angefahren. Nur das schnelle Eingreifen eines Unfallarztes rettet ihr das Leben.
3: Herzstillstand? Ja, mindestens 3 Minuten, wahrscheinlich etwas länger. Ich war tot? Dr. Bernhard lächelte. Genau genommen waren sie einige Minuten tot, aber eigentlich hatte nur ihr Herz für kurze Zeit aufgehört zu schlagen. Aber sie leben, sagte Dr. Bernhard.
2: Das einschneidende existenzielle Ereignis sorgt bei dem Unfallopfer für erhebliche Verwirrung. Lea, die eine erfolgreiche Karriere als politische Korrespondentin einer bedeutenden überregionalen Zeitung gemacht hat, man darf an die FAZ denken, beginnt am Sinn ihres bisherigen Lebens zu zweifeln.
3: Lea blieb zurück mit dem Wort Tod. Es verbündete sich mit dem Schmerz in ihrem Kopf und drückte gegen die geborstene Schädeldecke Tod, Tod, Tod. Sie war also gestorben, wenn auch nur für 3 oder 4 Minuten. Viel länger kann das nicht gewesen sein, sonst, so viel wusste sie, wären Hirnschäden zurückgeblieben, was offenbar aber nicht der Fall war. Und dann wurde sie wieder zum Leben erweckt. Sie hatte das größte Geheimnis, den Tod, erlebt und auch nicht.
2: Dass ein Mensch nach einer Nahtoderfahrung grundlegende Fragen stellt, ist fast selbstverständlich. Zumal in einem Alter, in dem die Midlife-Crisis normalerweise gerade überwunden ist und der Blick auf das verbleibende Jahrzehnt im Berufsleben in den Vordergrund rückt. Monika Maron gelingt es, dieser häufig beschriebenen Krise interessante und sehr individuelle Aspekte abzugewinnen. Lea reflektiert über ihr Aufwachsen in der DDR und den Schock, der ihr versetzt wurde, als ihre erste Liebe von heute auf morgen in den Westen verschwand. Von seinem plötzlich bewilligten Ausreiseantrag hatte ihr Max nichts erzählt. Erst jetzt, mehr als 30 Jahre danach, forscht sie seinem Verbleib nach. Doch die Kontaktaufnahme mit dem mittlerweile Germanistikprofessor gewordenen Freund wird nicht zur großen nachgeholten Love Story. Es ist nur ein Element in einer Reflexion über Zufall, Schicksal und Bestimmung. Die Atheistin schließt plötzlich auch den Einfluss von Religion nicht mehr kategorisch aus. Denn neben dem Ersthelfer stand zufällig ein Pfarrer am Unfallort, der für sie betete.
3: Ich glaube zwar nicht an Gott, aber seit meiner Rettung bin ich mir nicht mehr sicher. Auch der Rettungsarzt war ein Christ, wenn auch Protestant. Vielleicht wurde beides gebraucht, die Medizin und der Glauben.
2: Monika Maron, 1941 in Berlin geboren, zog 1955 aus dem Westteil der Stadt in den Osten und 1988 nach Hamburg. Heute lebt sie in Berlin-Schöneberg und im weiteren Umland der Hauptstadt. Beide Orte sind auch Schauplätze in 4 Minuten. Wer das Werk der allem Konformismus abholden Schriftstellerin gut kennt, wird in den Schilderungen der Romanheldin Lea zahlreiche Anklänge an Marons frühere Bücher und an ihre Biografie feststellen. Ihre Beschäftigung mit dem zusammengebrochenen Solarboom in Bitterfeld taucht auf, ebenso das Motiv der gescheiterten Liebe wie in Animal Triste oder die Passion für Hunde wie in Bonnie Propeller. Politische Kontroversen um ihre angebliche Rechtslastigkeit wegen ihrer Kritik am Islam und der Zuwanderung werden ganz subtil am Rande angetupft. Politik und der Überdruss daran tritt in Gestalt von Leas Beruf, Parlamentskorrespondentin, aber im weiteren Sinne auch in Leas plötzlichem Interesse an Georg Büchners Drama Dantons Tod in Erscheinung.
3: Die Mäßigung der Revolution hat Büchner offenbar nicht interessiert, auch Napoleon nicht. Nur der Absturz der revolutionären Idee in ein blutiges Gemetzel.
2: 4 Minuten ist eine leichthändig entworfene Reflexion über die Tiefen und Untiefen unserer Existenz. Ein heiter-melancholisches Nachdenken über Zufall und Willkür, Selbstbestimmung und äußere Zwänge, über Religion, Literatur und Philosophie, die Irrungen der Liebe, Last und Vorzüge des Alterns und den Umgang mit dem Tod. Ein sehr einnehmender, nachdenklich stimmender und äußerst kraftvoll geschriebener Roman.
0: 4 Minuten, so heißt der neue Roman von Monika Maron, erschienen bei Hofmann und Campe, Kostenpunkt 26 €.

0: Clockwise, so heißt dieses Stück von Adrian Young, Musiker aus Los Angeles. Stilistisch das ziemliche Gegenteil von Songs wie We Are The Champions, Don't Stop Me Now oder Bohemian Rhapsody, den legendären Hits von Freddie Mercury und Queen. Sie haben in den 1970er Jahren die Ära des Glamrock entscheidend mitgeprägt und Freddie Mercury ist zum international gefeierten Star aufgestiegen. Später war er auch als Solokünstler erfolgreich unterwegs. Morgen vor 80 Jahren wurde er als Farouk Bulsara auf Sansibar geboren, ging mit seiner Familie dann nach London, studierte erst Grafikdesign, machte aber schon früh Musik und wurde mit 24 Jahren dann eben zu Freddie Mercury. Ein echter Superstar, der viel zu früh mit nur 45 Jahren an AIDS gestorben ist. Seit mittlerweile 25 Jahren beschäftigt sich der Schauspieler und Musiker Kai Bettermann mit Freddie Mercury. Er hat 2001 das Musiktheaterstück Being Freddie Mercury geschrieben, das seit mittlerweile 10 Jahren immer wieder am Theater Duisburg läuft. Ich habe kurz vor der Sendung mit Kai Bettermann gesprochen. Schönen guten Abend.
1: Ja, schönen guten Abend, Frau Dichter. Freut mich.
0: Was hat Sie denn zu Freddie Mercury gebracht? Die Liebe zu seiner Musik oder die Faszination für die Person?
1: Naja, also ich war 13, also das war mit dem Album News of the World, das war 1977 und da waren eben diese großen Hits auch drauf, wie We Will Rock You und We Are the Champions und da habe ich weiß nicht genau, was es war, aber auf jeden Fall bekam ich da einen Draht zu ihm und das hat mich dann auch sofort fasziniert, das ganze Kinderzimmer, sag ich mal, oder Jugendzimmer war voll mit Postern von Freddie.
0: Bravo-Starschnitt wahrscheinlich auch dabei, falls
1: so
0: es
1: ungefähr,
0: den gab.
1: Ja.
0: Jetzt haben Sie eben so ein Musiktheaterstück über ihn geschrieben und da geht es ja ausdrücklich nicht um diese typischen Freddie Mercury-Klischees, eben schwul, Schnäuzer, Bohemian Rhapsody. Welches Bild von ihm wollen Sie denn zeichnen und vielleicht auch welche unbekannten Seiten zeigen Sie auf?
1: Ja, also das ist schon, glaube ich, eher was sehr Bekanntes. Aber was mich fasziniert, ist die Kraft, die er einfach hat, wie er die auf der Bühne umsetzt. Und ich glaube sogar, dass irgendwo, bei mir kam das sehr, sehr plötzlich mit dem Schauspiel und Singen, dass irgendwo auch Freddie da seinen Einfluss hatte. Also die Kreativität, die er hat, wie er die umgesetzt hat, die Freiheit, die er hatte oder die er sich genommen hat, gerade bei diesem Lied Bohemian Rhapsody, wo sie ihm ja alle gesagt haben, er soll es nicht rausbringen, aber er soll es kürzen.
0: Weil?
1: Er soll den Opera-Part kürzen, nicht so viele Galileos rein und ja, aber er ist dabei geblieben. Also der Wille, ich glaube, er hat einen wahnsinnig starken Willen, das durchzusetzen, was er für richtig hält. Und das hat mich unbewusst, glaube ich, damals auch fasziniert.
0: Und welche Geschichte erzählen Sie über ihn und wie faktenbasiert ist die?
1: Naja, also das Theaterstück fängt ja erstmal ganz anders an. Das spielt in einem Second-Hand-Laden, aber auch das hat Geschichte, weil Freddie Mercury hatte mit John Deacon, wollte ich gerade sagen, mit Roger Taylor hatte einen Second-Hand-Laden oder hat er gejobbt. Und daraus entsteht, also da kommt eine imaginäre Kundin in den Laden und die bediene ich und dann frage ich sie, was sie haben möchte. Und dann kommen wir auf das Thema Musik und dann kommen wir auf das Thema Klassik und Rock gemischt. Und dadurch kommen wir auf das Thema Freddie Mercury und dadurch komme ich dazu, von ihm zu erzählen. Und das erzählt sich also aus dem Zusammenhang heraus. Und es geht mir auch überhaupt nicht darum, ihn in irgendeiner Weise nachzuahmen, weil ich finde, das machen andere, das interessiert mich jetzt nicht so, sondern die Geschichte von ihm zu erzählen, auch in einer sehr kreativen Weise. Zum Beispiel We Will Rock You, was ja jetzt gar nicht von ihm ist, das haben wir dann mit Tablas aufgenommen und da sind dann Tablas im Hintergrund zu hören, weil er ja eben in Indien aufgewachsen ist.
0: Ja, weil bei so einem Abend über einen bekannten Musiker ist natürlich immer die Frage, imitieren oder neu interpretieren. Sie haben sich ja eben für Letzteres entschieden, aber Sie haben diese Queen-Songs zu Kammermusik verdichtet, gemeinsam mit der Musikerin Ursula Wawroschek. Wie muss man sich das genau vorstellen und wie verändert das auch die Stücke?
1: Ja, also viele Leute haben gesagt, im Nachhinein haben sie die Stücke erstmal richtig verstanden. Also auch vom Text her vor allem, auch bei Bohemian Rhapsody, aber auch andere Sachen. Also es wird sozusagen der ganze Bombast, der ja auch toll ist, das Opereske, das Chorische, das haben wir rausgenommen. Und das vor allem hat das Ursula gemacht, Ursula Wawroschek, und hat das also wirklich auf den reinen Klaviersound reduziert und damit das Ganze auch sehr fein gestaltet und klar gestaltet.
0: Also eine Art quasi die Musik nochmal freigestellt sozusagen.
1: Genau, ja.
0: Mittlerweile gilt Freddie Mercury ja wirklich als eine queere Ikone, obwohl er selber nie öffentlich über seine sexuelle Identität gesprochen hat. Welche Rolle spielt er denn für Sie als Identifikationsfigur für die queere Szene?
1: Das Thema interessiert mich jetzt nicht so, sondern das ist bei mir eigentlich mehr das Thema seine Kreativität, die er eben hatte, und seine Kraft, die er auf der Bühne hatte. Und das war eine sehr persönliche Sache. Also da, was er in gesellschaftlicher Hinsicht da für eine Rolle spielte, spielt für mich wenig eine Rolle.
0: Jetzt ist das Stück, ich habe es eben schon gesagt, schon 25 Jahre alt.
1: Ja.
0: Hat sich die Reaktion des Publikums auf das Stück verändert in dieser Zeit? Also kommen da andere Fragen, kommt da eine andere Resonanz?
1: Nee, das waren eigentlich immer mehrere Generationen, die da waren. Und das wird noch wahnsinnig, also wir spielen es auch noch gerne, wobei wir es in einem Jahr absetzen werden nach 25 Jahren. Aber eigentlich die Faszination und die Begeisterung ist absolut geblieben. Und das Stück ist, außer eben dem Theaterstück selbst, was ich eben nicht mehr so en vogue finde, sind die Stücke für mich und die Musik noch sind zeitlos. Ich bin sehr gespannt. Die Musik wird mich auf jeden Fall weiter begleiten von Freddie. Und diese Schwingung oder das Schillernde und das Kraftvolle, das wird mich weiter begleiten.
0: Ganz herzlichen Dank für das Gespräch in den Resonanzen, Kai Bettermann, und noch einen schönen Abend.
1: Ja, danke schön, wünsche ich Ihnen auch.
0: Und den Musiktheaterabend Being Freddie Mercury, den kann man im Theater Duisburg sehen, das nächste Mal im November. Und wir haben heute darüber gesprochen, anlässlich des 80. Geburtstags von Freddie Mercury, der morgen gewesen wäre. Sie hören die WDR 3 Resonanzen.

In Me and My Arrow, da besingt Harry Nilsson eine innige Freundschaft zwischen einem Jungen und seinem Hund Arrow. Und damit neigen sich die Resonanzen hier auf WDR 3 auch schon wieder dem Ende zu. Nach den Nachrichten mit Christine Langner erwartet sich ein Krimi-Hörspiel von Erhard Schmid, Die Spur des Geldes. Es gibt darin einen toten Steuerberater, eine clevere Mitarbeiterin und einen Kommissar, der erstmal im Dunkeln tappt, aber die Geschichte führt mitten rein in die Welt der Geldwäsche und der undurchsichtigen Geschäfte. Im Namen des Teams danke ich fürs Zuhören. Ich bin Claudia Dichter und wünsche Ihnen ein schönes Wochenende. Machen Sie es gut.

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2: Die Nachrichten mit Christine Langner. Guten Abend.
3: Nach aktuellem Stand muss man hier von Klimaextremismus ausgehen.
2: Bundesinnenminister Dobrindt hat sich zu den Sabotageangriffen auf die Stromversorgung in NRW geäußert. Es gibt zwei Bekennerschreiben, in denen als Motiv der Kampf gegen fossile Brennstoffe genannt wird. Unterschrieben hat Daniel V. aus Gevelsberg mit seiner Adresse. Nach ihm wird gefahndet. In seinem Wohnhaus wurde Sprengstoff gefunden. Später wurde sein Auto, ein umgebauter LKW mit Wohncontainer, in der Nähe des Hambacher Forstes entdeckt, bestätigte NRW-Innenminister Reul.
4: Die Polizei steigt hin, umstellt das Auto auch. Und nach meinen letzten Informationen haben die das Auto auch geschont. Also sind rein und gucken, ist da drin, ist er nicht drin, oder was liegt da noch drin.
2: Daniel V. war aber nicht da drin. Nun könnte er zu Fuß auf der Flucht sein. Die Ermittler prüfen auch, ob er allein gehandelt hat oder ob es womöglich Mittäter gibt. Ziel der Sabotageangriffe waren Umspannwerke in Bergheim, Dormagen und Weißweiler. Und auch das ist heute Thema. Die NRW-Landesregierung will Krankenhäuser und Pflegeheime besser vor Hitze schützen und stellt knapp 290 Millionen Euro an Fördergeldern bereit. Damit sollen Kliniken und Pflegeheime Klimaanlagen einbauen können. Deutschland und andere EU-Länder wollen noch in diesem Jahr ein Abkommen über Abschiebezentren abschließen. Diese sollen in einem Drittstaat außerhalb der EU entstehen für abgelehnte Asylbewerber. In Spanien ist der bisher heißeste Tag des Jahres gemessen worden. In dem Ort El Granado im südlichen Andalusien war es gestern 45,7 Grad heiß. Die Aktie von VW hat an der Börse heute deutlich gewonnen. Nach der Einigung auf ein Sparpaket gestern Abend hatte die Konzernführung durchgesetzt, dass bei VW in den kommenden Jahren weltweit 50.000 weitere Stellen gestrichen werden. Die deutsche Basketballnationalmannschaft der Frauen spielt gerade ihr erstes Spiel bei der Heim-WM in Berlin gegen Spanien. Armin Lehmann, WDR Sport, wie schlagen sich die Frauen denn?
5: Ja, man muss sagen, schlecht, weil sie liegen hinten. Wir haben noch so etwa 11-12 Minuten in dieser Partie zu spielen, sind noch im dritten Viertel und 36-61 ist der doch sehr ernüchternde Rückstand der deutschen Mannschaft. Der Bundeskanzler Friedrich Merz ist hier in der Arena am Berliner Ostbahnhof. 13.000 Zuschauer sind da. Er will nach dem Spiel mal in die Kabine gehen und die deutschen Frauen ein bisschen aufmuntern. Noch ist nicht alles vorbei, aber sie spielen hier auch gegen eines der Top-Teams und liegen ganz deutlich hinten.
2: Und das Wetter in Nordrhein-Westfalen, morgen erst freundlich, später dann wieder einzelne Schauer, in Velbert bis 20 Grad, Krefeld kommt auf 21 und Köln auf 22 Grad. Das war WDR aktuell.
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6: Mit Dominik Josic im Studio. Schönen guten Abend. Freitag ist ja bekanntlich Krimi-Zeit ab 19 Uhr hier in WDR 3. Und während manche Krimi-Szenarien weit von der Realität entfernt sind, was ja auch seinen Reiz hat, sind wir hier mitten im deutschen Alltag. Es geht nämlich darum, dass einige ehrenwerte Bürger ihre weiße Weste häufig wechseln müssen, weil sie nämlich in dreckige Geldgeschäfte verwickelt sind. In Geldwäsche, Steuerhinterziehung und so weiter. Tja, und manchmal führen solche Geschäfte eben auch ins Steuerberaterbüro. Auf jeden Fall kommt Selma, die junge Steuerfachangestellte, morgens zur Arbeit und findet ihren Chef tot hinterm Schreibtisch. Sie ruft die Polizei an und hier kommt dann Kommissar Wegmann ins Spiel, unser heutiger Ermittler. Der merkt schnell, dass es kein natürlicher Tod war, weiß aber überhaupt nicht, wo er ansetzen soll. Selma bringt ihn mit ein paar hilfreichen Tipps auf die Spur und sich selbst damit in Gefahr. Es wird also gleich spannend in die Spur des Geldes. Vorab noch ein wichtiger Hinweis. In diesem Hörspiel wird das Thema Suizid behandelt. Ich sage das für den Fall, dass Sie darauf sensibel reagieren sollten.
7: Ja, und so freue ich mich, dass Sie schon am frühen Morgen so zahlreich erschienen sind. Ja. Zu unserer, na wie soll ich sagen, akademischen Feier. Ja. Die offizielle findet ja in der nächsten Woche statt, zusammen mit unserer großen Jubiläumsregatta. Ja, 100 Jahre Ruderclub Albatros. Da gäbe es viel zu erzählen. Da wären viele Namen zu nennen. Zu viele für diese kleine Rede. Aber keine Angst, die große folgt noch. Da kommen Sie nicht so schnell davon. Ja, auf eine Sache, oder besser gesagt einen Menschen, möchte ich dennoch hinweisen. Aus aktuellem Anlass, ja, und weil ich ihn gerade sehe. Lieber Massimo!
8: Aber nicht doch!
7: Ja, das kommt davon, wenn man in der ersten Reihe steht. Massimo Di Rosa hat uns, wie Sie alle ja wissen, in den vergangenen Jahren sehr intensiv begleitet. Sehr wohlwollend, wenn ich das so ausdrücken darf. Und auch der neue Vierer ohne, den Sie dort liegen sehen, ist wieder einer großzügigen Spende unseres lieben Massimo zu verdanken. Und ich finde, das ist auch zu dieser frühen Stunde. Ja, ja, ja, einen kleinen Applaus wert. Ja.
8: Grazie, grazie. Vielen Dank.
0: Die Spur des Geldes. Kriminalhörspiel von Erhard Schmid. Regie Christoph Pragua.
9: Jürgen, das wäre doch nicht nötig gewesen.
10: Ist doch kein Geheimnis, was du alles für den Verein tust. Massimo? Auf dein Wohl. Unsere Mitglieder wissen ganz genau, was sie an dir haben. Alle wissen das. Hier, der Meier Sulzbach aus dem Justizministerium.
9: Kenn ich.
10: Der hat mir gestern erst gesagt, Leute von deinem Kaliber, die sich so engagieren, die würde er sich mal in der Politik wünschen.
9: Ich kann mich ja auch in den Landtag wählen lassen. Vielleicht sitze ich dann ja neben dir. Ja,
10: Massimo, sag mal, das wievielte Boot war das jetzt eigentlich?
9: Tut mir leid, aber das weiß ich gar nicht mehr so genau.
10: Das fünfte, glaube ich. Und der Bootsanhänger, den wir damals so dringend brauchten, als der Alte nicht mehr durch den TÜV kam. Sag mal, meinst du nicht, es ist allmählich genug?
9: Man hilft doch gern.
10: Naja, also für den neuen Steg will ich jedenfalls versuchen, ein paar andere Herrschaften zu gewinnen.
9: Ach, der muss erneuert werden.
10: Das ist völlig marode, das Ding.
9: Von welcher Summe reden wir?
10: Nein, nein, nicht doch, Massimo, nicht doch. Also das wäre mir nun wirklich... Ich lasse es mal durchrechnen, okay?
9: Tu das.
11: Sind Sie überhaupt von der Polizei? Sie sehen gar nicht so aus.
12: Frau Stalz.
11: Sie können mich ruhig Selma nennen.
12: Selma.
11: Ich dachte erst, Herr Brenner ist noch gar nicht da. Die Sekretärin ist im Moment krank, deswegen ist es morgens eh so ruhig hier.
12: Ihr Chef war...
11: Dann hab ich ihn liegen sehen, hinter seinem Schreibtisch.
12: Ihr Chef war Steuerberater. Was genau ist Ihre Funktion hier?
11: Steuerfachangestellte. Sachbearbeiterin, wenn Sie so wollen.
12: Herr Brenner ist erschlagen worden. Vor etwa 12 Stunden. Wann sind Sie gestern Abend hier raus?
11: Gegen 19 Uhr, deswegen bin ich heute ein bisschen später.
12: Hatte er danach noch einen Termin?
11: Nicht, dass ich wüsste.
12: In seinem Kalender steht jedenfalls nichts.
11: Darauf würde ich mich nicht verlassen. Aber eigentlich kann es eh nur ein Mandant gewesen sein.
12: Wie kommen Sie darauf?
11: Weil der Chef kein Privatleben hatte.
12: Nein?
11: Anfang 60, verwitwet, im Grunde hat er gearbeitet wie die meisten Männer. Und es fehlt ja auch nichts.
12: Sie meinen Raubmord?
11: Ja.
12: Haben Sie einen Verdacht?
11: Ich? Nö. Obwohl, Herr Brenner war in letzter Zeit ein bisschen...
12: Ja?
11: Wie soll ich sagen? Nervös.
12: Wegen eines Mandanten.
11: Keine Ahnung, ob da was dran ist. Ich hatte die Unterlagen in der Hand, die sahen eigentlich ganz normal aus.
12: Normal?
11: Lokal, das gut läuft, ein Inhaber, der einen sehr ordentlichen Umsatz meldet, der brav seine Steuern zahlt.
12: Hm.
13: Dem Chef wäre das wahrscheinlich gar nicht aufgefallen. Ich meine, normalerweise kommen die Mandanten in sein Büro. Aber er war unterwegs, hatte Hunger, also hat er einfach mal vorbeigeschaut. Da vorne ist es. Zum Goldenen Hirsch.
12: Sie bleiben am Wagen.
13: Aber also...
12: Wenn ich in einer halben Stunde nicht zurück bin, rufen Sie die Polizei.
13: Sehr witzig.
12: Tag.
14: Tag.
12: Kann ich einen Kaffee haben?
14: Maschine ist kaputt.
12: Hm. Ja, dann nehme ich einen Tee. Pfefferminz.
14: Augenblick. Fenchel. Was anderes haben wir nicht da.
12: Aber ein Glas Wasser werden Sie doch haben.
14: Ja.
12: Ehrlich gesagt, knurrt mir auch der Magen. Haben Sie eine Karte?
14: Karte habe ich. Aber der Koch ist krank. Zum Wohl.
12: Danke. Nicht viel los, was?
14: Die Zeiten sind schlecht.
12: Klar. Wenn Sie nichts anzubieten haben.
14: Sind Sie ein bescheuerter Restauranttester oder was?
12: Ja, der Begriff Restaurant wäre mir in dem Zusammenhang nicht gerade eingefallen.
14: Macht 2 Euro.
12: Für ein Glas Leitungswasser? Haben Sie wenigstens ein paar Salzstangen?
14: Sorry, aber die sind aus.
12: Sie haben recht. Tote Hose. Kein Wunder bei dem Angebot. Der Kerl hinter der Theke reißt sich wirklich kein Bein aus. Dabei ist die Lage eigentlich ganz gut.
13: So ein großer mit kurzen Haaren und einer Tätowierung am Hals?
12: Sie kennen den Mann?
13: Axel Wohlscheid. Später war er dann ein paar Mal bei uns. Von wegen Inhaber. Wenn Sie mich fragen, passt er nur auf, dass keine Gäste kommen. Der Chef hat das auch gemeint.
12: Und welchen Schluss hat er daraus gezogen?
13: Welchen ziehen Sie denn?
15: Geldwäsche? Sind Sie da nicht ein bisschen voreilig?
12: Das liegt doch auf der Hand.
15: Hören Sie, ich habe schlecht geschlafen und absolut keine Lust, mich mit irgendeinem Verdacht zu beschäftigen, für den es keinerlei Anhaltspunkte gibt. Geldwäsche.
12: Ja.
15: Als Staatsanwältin habe ich da schon mehr als eine Pleite erlebt.
12: Frau Dr. Koch, der Goldene Hirsch macht angeblich einen Umsatz von 400.000 Euro im Jahr. Nach Abzug der vermeintlichen Kosten, Wareneinsatz, Strom, Wasser und so weiter, bleibt ein zu versteuernder Gewinn von insgesamt...
15: Woher wissen Sie das?
12: Steht in den Unterlagen, die mir die junge
15: Frau... Wenn mich nicht alles täuscht, fällt das unter das Steuergeheimnis. Aber gut, lassen wir das. Oh, ich habe halt solche Kopfschmerzen, das können Sie sich gar nicht vorstellen. Und in dem Lokal waren wirklich keine Gäste?
12: Nein.
15: Ja, vielleicht hatten Sie nur einen schlechten Tag erwischt, Sie und dieser Steuerberater.
12: Ich habe die Nachbarn befragt. Diskret. Die haben sich auch schon gewundert.
15: Dieser Kerl, dieser Wohlscheid.
12: Axel Wohlscheid, ja.
15: Ja, ist er in irgendeiner Weise aktenkundig?
12: Nur kleinere Sachen. Diebstahl, Körperverletzung. Aber ansonsten unauffällig. Und er ist natürlich kein Gastronom.
15: Ja, natürlich nicht.
12: Ich habe mich bei den Kollegen vom OK umgehört.
15: Herr Wegmann.
12: Der Goldene Hirsch gehört zu einer ganzen Reihe von Lokalen, die seit langem in Verdacht stehen.
15: Organisierte Kriminalität. Also damit ist man heutzutage auch immer schnell bei
12: der Sache. Das OK geht übrigens davon aus, dass all diese Lokale von Strohmännern geführt werden und der eigentliche Besitzer jemand ganz anderes ist.
15: Und wer soll das sein?
12: Massimo Di Rosa, 50 Jahre alt, geboren aus Sardinien.
16: Signor Commissario. Ich bin ein bisschen erstaunt über dieses Gespräch.

0: etwas von versuchter Nötigung?
1: Das ist lange her. Ein Streit unter Freunden.
0: Geht das ein bisschen genauer?
1: Jemand hatte mir ein Restaurant angeboten und plötzlich einen Rückzieher gemacht. Darüber wollte ich mit ihm reden. Das hat er wohl missverstanden.
0: Der Goldene Hirsch. Ist Ihnen das Lokal bekannt?
1: Nein.
0: Bahnhofstraße.
1: Oder doch. Ich glaube, ich fahre ab und zu daran vorbei.
0: Es heißt, die Kneipe würde ebenfalls Ihnen gehören.
1: Mir? Mit solchen Etablissements gebe ich mich nicht ab.
0: Sind Sie sicher?
1: Signor Commissario, ich sage immer die Wahrheit. Oder fast immer, wie jeder gute Bürger.
0: Was sollte ich denn Ihrer Meinung nach tun, falls sich herausstellt, dass dies eine der wenigen Ausnahmen ist?
1: Dann würde ich sagen, kommen Sie ins Bella Vista. Da funktioniert meine Erinnerung vielleicht besser. Außerdem ist der Kaffee dort ausgezeichnet. Im Gegensatz zu hier, wenn ich das sagen darf. Kann ich jetzt gehen?
2: Herr Wegmann?
0: Ja?
2: Einen Augenblick, bitte.
3: Herr Di Rosa hat mich darüber informiert, dass Sie ihn vorgeladen haben.
0: Ich habe ihn nicht vorgeladen, ich habe ihn zu einem Gespräch gebeten, um zu sehen, wie er reagiert.
3: Und das ohne konkreten Verdacht. Nur weil Sie irgendwelche Zusammenhänge konstruieren zwischen ihm und der Ermordung dieses Steuerberaters.
0: Darüber habe ich nicht mit ihm gesprochen.
3: Aber ich.
0: Sie haben ihm gesagt, in welchem Fall ich ermittle?
3: Weil Sie es nicht getan haben. Es ist das Recht eines jeden Bürgers zu erfahren, warum ihn die Polizei...
0: Tut mir leid, Frau Dr. Koch, aber das sehe ich anders.
3: Das können Sie sehen, wie Sie wollen. Ich möchte Sie jedenfalls bitten, jedes weitere Vorgehen in dieser Angelegenheit mit mir abzustimmen, ja?
0: Aber...
3: Es dürfte Ihnen ja wohl nicht entgangen sein, dass Massimo Di Rosa über ausgezeichnete Kontakte verfügt.
0: Die Staatsanwaltschaft ist ein unabhängiges Organ der Rechtspflege. Oder bin ich da nicht mehr auf dem Laufenden?
3: Ihren Zynismus können Sie sich sparen. Ich verlasse mich auf Sie. Guten Tag.
4: Hier sind Sie.
0: Zu fassen.
4: Ich dachte schon, wir hätten uns verpasst. Ärger?
0: Nein, geht schon. Danke, dass Sie sich die Mühe gemacht haben.
4: Ich habe eh nichts zu tun. Unser Büro ist immer noch gesperrt. Was gibt's denn?
0: Ich wollte Ihnen ein paar Fotos zeigen.
4: Mhm.
0: Massimo Di Rosa. Er soll der Besitzer des Goldenen Hirschen sein.
4: Und steckt hinter der Geldwäsche.
0: Sofern dieser Verdacht überhaupt zutrifft, ja. Haben Sie den Mann schon mal gesehen?
4: Nö, aber...
0: Aber was?
4: Die Frau, mit der Sie gerade gesprochen haben.
0: Frau Dr. Koch?
4: Die kenne ich.
0: Woher?
5: Liebe Freunde! Ihr wisst, ich bin ein bescheidener Mensch. Deswegen will ich keine großen Worte machen. Lieber Jürgen,
6: ja.
5: Es freut mich außerordentlich, dass du deinen 50. Geburtstag in meinen bescheidenen Räumen feierst.
4: Ja.
5: Zugegeben, das Bella Vista gilt als eines der besten italienischen Restaurants der Stadt.
4: Es ist das Beste!
7: Massimo, keine falsche Bescheidenheit!
5: Grazie. Also ist es nur logisch, dass du mit deinen Gästen hier bist.
6: Ja.
5: Viele kenne ich. Mit einigen bin ich befreundet. Mit den übrigen werde ich es hoffentlich nach dem Essen sein. Wenn nicht, sollten Sie zumindest so tun. Was soll ich viel sagen? Lieber Jürgen, alles Gute für die nächsten 50. Salute!
6: Ja, vielen Dank, lieber Massimo. Du weißt ja, ich bin gerne hier. Als Abgeordneter, ebenso wie öfters ja auch als Privatmann. Ja, und das nicht nur wegen der leckeren Pasta, ja. In diesem Sinne, den ersten Gang bitte. Und, ja, was soll ich sagen, also, ja, allseits guten Appetit. Dankeschön, danke. Salute. Oder hätte ich jetzt mehr sagen sollen?
8: Nein, es war genau richtig so.
6: Die erwarten doch bestimmt eine Art Lebensbilanz oder sowas.
8: Naja.
6: Bei einem runden Geburtstag.
8: Natürlich erwarten sie das. Aber erst nach dem Essen.
6: Da sind doch alle besoffen.
8: Umso besser.

0: Warum sind wir eigentlich nicht eingeladen?
1: Weil wir weder bedeutend noch glamourös sind.
0: Och, wenn ich mich ein bisschen zurecht mache.
1: Sie haben doch gesehen, wer da alles reingegangen ist. Sportler, Medienleute, von der Politik ganz zu schweigen.
0: Dieser Jürgen Bär.
1: Ja.
0: Das ist eben ein wichtiger Mann.
1: Und die anderen sind wichtig für ihn. So profitiert jeder von jedem.
0: Bei den Frauen kommt es wohl mehr aufs Aussehen an. Abgesehen von denen, die ebenfalls eine Position haben. So wie Ihre Frau Staatsanwältin zum Beispiel.
1: Es ist nicht meine Staatsanwältin.
0: Nein.
1: Wir sind Kollegen, sofern der Begriff überhaupt zutrifft. Immerhin ist es eine ganz andere Behörde.
0: Trotzdem ist sie eingeladen.
1: Soweit ich weiß, hat sie das gleiche Parteibuch.
0: Außerdem kann es bestimmt nicht schaden, eine Staatsanwältin im Freundeskreis zu haben.
1: Und? Ist Ihnen sonst noch jemand aufgefallen?
0: Nein. Ihre Frau Dr. Koch ist die Einzige, die ich kenne.
1: Gut.
0: Aber wie gesagt, es war ein Zufall damals. Ich habe mich jedenfalls ziemlich gewundert, als ich Sie heute vor Ihrem Büro gesehen habe.
1: Und Sie sind absolut sicher, dass sie es tatsächlich war?
0: Absolut.
2: Signor Koch. Wie schön. Ich freue mich, dass Sie auch bei uns sind heute Abend.
3: Darauf würde ich mir nicht allzu viel einbilden. Ich bin ausschließlich wegen Jürgen hier.
2: Ich weiß. Trotzdem können wir doch freundlich zueinander sein.
3: Sind wir das nicht?
2: Vielleicht noch ein Gläschen Champagner? Oder als Digestif einen Cognac?
3: Nein, danke. Ich muss noch fahren.
2: Das habe ich immer an Ihnen bewundert. Diese Strenge. Auch zu sich selbst. Diese Konsequenz. Nur so wird man eine gute Staatsanwältin. Nicht wahr?
3: Das gehört sicherlich dazu.
2: Haben Sie übrigens mit diesem Kommissario gesprochen? Geldwäsche. Weiß gar nicht, wie er darauf kommt.
3: Ich muss doch bitten. Wenn Sie eine Auskunft wollen, kommen Sie in mein Büro.
2: Naja, der direkte Weg ist oft der beste.
4: Signore Di Rosa.
3: Nicht mit mir.
2: Was ist denn?
4: Tut mir leid, aber wir haben Besuch.
0: Das Prinzip ist ganz einfach. Nehmen wir an, Sie haben illegale Einkünfte. Aus dem Drogenhandel, der Prostitution. Nun hat es wenig Sinn, die Millionen ins Schließfach zu legen. So viel können Sie nämlich überhaupt nicht ausgeben. In bar, meine ich. Außerdem sind Sie dem Finanzamt irgendwann eine Erklärung schuldig, wovon Sie leben.
1: Deswegen muss aus dem illegalen Geld legales Geld werden.
0: Exakt. Sie müssen es waschen. Zum Beispiel, indem Sie Geschäfte eröffnen, bei denen sich nur schwer nachprüfen lässt, wie viel Umsatz Sie machen. Weil Ihre Kundschaft nicht mit Karte bezahlt. Friseurläden, Wäschereien, Pizzaservice, Kneipen.
1: Der goldene Hirsch.
0: Genau. In solchen Lokalen wird möglicherweise keine einzige Gulaschsuppe verkauft. Trotzdem geben Sie einen Umsatz an, über den sich jedes Finanzamt freut.
1: Die Millionen, die Sie vorher durch Ihre kriminellen Aktivitäten erwirtschaftet haben.
0: Richtig. Die versteuern Sie nun und können den Rest offiziell als Gewinn behalten.
1: Diese enorme Zahl von Spielhallen, die es seit einiger Zeit gibt.
0: Was ist mit denen?
1: Ja, manchmal stelle ich mir vor, dass dort Leute sitzen und den ganzen Tag illegales Geld in die Automaten werfen.
0: Es gibt jede Menge hübscher Varianten. Sie können Ihre Millionen auch ins Casino tragen. Dort spielen Sie eine Weile und tauschen die restlichen Chips wieder in Bargeld zurück. Wer will Ihnen nachweisen, dass Sie die Summe nicht gerade gewonnen haben? Ich werde verrückt.
4: Mit besten Grüßen von Signore Di Rosa. Ein kleiner Gruß aus der Küche.
2: Wie war der Gruß aus der Küche? Darf es jetzt vielleicht ein bisschen Kaviar sein, Herr Kommissario? Meine Freunde aus Russland versorgen mich damit. Es gibt nichts Besseres.
1: Danke, nein.
2: Ich weiß, was Sie denken.
1: Ach ja?
2: Sie denken, dieser Mensch ist in dubiose Geschäfte verwickelt. Möglicherweise sogar in den Mord an diesem Steuerberater. Aber genau können Sie es nicht sagen. Auch nicht, aus welchen Quellen das Geld stammt, das ich angeblich wasche. Dass ich es tue, steht für Sie fest. Habe ich recht?
1: Keine Ahnung.
2: Nur, es gibt keine Beweise. Nicht mal für die Annahme, dass dieses Lokal zum Goldenen Hirsch, nicht wahr? Dass der Wirt dieses Etablissements ein Strohmann von mir ist. Trotzdem beehren Sie mich mit Ihrem Besuch, auch wenn er gerade ein bisschen ungelegen kommt. Laden mich in Ihr Büro ein, ohne allerdings die Karten auf den Tisch zu legen, was mich, ehrlich gesagt, ein wenig enttäuscht hat.
1: Wie bedauerlich.
2: Ja, und weil Sie das alles denken, denken Sie natürlich auch, kein Wunder, dass er Kontakt zu Größen aus Politik und Wirtschaft sucht.
1: Ich an Ihrer Stelle würde es jedenfalls so machen.
2: Nur leider sind Sie das nicht. Und leider ist alles ganz anders. So, ich muss zu meinen Gästen zurück. Ich würde Sie gerne hereinbitten, aber das ist nicht meine Party. Und fragen Sie doch bitte Ihre Freundin, ob sie vielleicht etwas von dem Kaviar möchte. Das ist doch die Kleine aus dem Steuerbüro, oder?
0: Das war wohl nichts.
1: Ja, sowas kommt in den besten Familien vor.
0: Und jetzt?
1: Ja, bringen Sie erst mal nach Hause.
0: Ich kann mir auch ein Taxi nehmen.
1: Kommt gar nicht in Frage.
0: Die letzten 5 Männer, die mich nach Hause gebracht haben, wollten alle mit nach oben.
1: Ich glaube, da muss ich Sie enttäuschen.
0: Hoffentlich kriegen Sie jetzt keinen Ärger.
1: Weil ich Sie nach Hause bringe.
0: Weil Sie das Restaurant beobachtet haben.
1: Glaube ich nicht.
5: Ich finde das unerhört.
6: Herr Bär, nehmen Sie
5: doch
6: Platz. Sie
5: tauchen auf völlig ohne Grund, stören meine Geburtstagsfeier.
6: Das habe ich nicht.
5: Ja, natürlich haben Sie das. Oder glauben Sie, es wäre mir entgangen, dass Sie sich vor dem Bella Vista aufgehalten haben?
6: Aha.
5: Dabei haben Sie absolut nichts. Nichts, nichts gegen den guten Massimo in der Hand. Wie sollten Sie auch? Herr Di Rosa ist ein anständiger Bürger, ein Geschäftsmann.
6: Ein Freund.
5: Ja, ja, natürlich auch ein Freund. Und es ist ein Unding, dass Sie aufgrund obskurer Anschuldigungen...
6: Ich glaube nicht, dass Sie in der Lage sind, das zu beurteilen.
5: Sie wissen wohl nicht, mit wem Sie reden.
6: Das weiß ich sehr wohl. Und ich weiß auch, dass es Ihnen nicht zusteht, mir irgendwelche Vorschriften zu machen. Legislative und Exekutive sind in unserem Land nach wie vor getrennt. Das sollte Ihnen nicht ganz unbekannt sein als Landtagsabgeordneten. Oder wollen Sie das ändern?
5: Das ist so unerhört!
6: Allerdings drängt sich aufgrund Ihres, ja, wie soll ich das nennen, Engagements in der Sache Di Rosa der Gedanke auf, dass es Verbindungen zwischen Ihnen beiden geben könnte, die für die Polizei durchaus interessant sind.
5: Sie hören noch von mir.
6: Ja, ich freue mich drauf.
5: Guten Tag!
7: Herr Wegmann?
1: Ja?
7: Einen Augenblick, bitte.
8: Ich hatte Sie gebeten, alle weiteren Ermittlungen mit mir abzustimmen.
1: Meine Aufgabe ist es, die nötigen Beweise zu besorgen. Sie können dann immer noch entscheiden, ob Sie weiter gegen Herrn Di Rosa vorgehen.
8: Zwingen Sie mich nicht, Ihnen den Fall zu entziehen.
1: Entziehen? Aus disziplinarischen Gründen? Oder weil hier möglicherweise gewisse Aspekte eine Rolle spielen, von denen ich nichts weiß?
8: Ich verstehe nicht, was Sie...
1: Nein. Manchmal genügt es schon, wenn man Augen und Ohren offen hält.
8: Ach ja?
1: Ja, da erfährt man zum Beispiel, dass Sie und Herr Di Rosa sich kennen. Dass Sie in seinem Wagen gesehen worden sind. Vor dem Goldenen Hirsch.
8: Was wollen Sie damit sagen?
1: Schöne Wohnung haben Sie.
0: Danke.
1: Also, was sind das für Anrufe?
0: Es klingelt alle Viertelstunde. Ich nehme ab und merke, am anderen Ende ist einer. Aber der sagt nichts. Ein paar Sekunden später legt er auf.
1: Ja, sowas ist schon anderen Frauen passiert.
0: Das ist doch kein Zufall.
1: Wie meinen Sie das? Schalten Sie auch laut.
0: Hallo? Nun sagen Sie doch endlich was. Arschloch.
1: Seit wann geht das schon?
0: Den ganzen Morgen. Aber das ist noch nicht alles.
1: Was denn noch?
0: Sehen Sie dort unten, neben der Litfaßsäule.
1: Den Mann?
0: Das ist der Typ vom Goldenen Hirsch.
1: Sie haben recht.
0: Der steht schon den ganzen Vormittag da und sieht zu mir rauf.
1: Im Moment liest er Zeitung.
0: Ich merke doch, wenn mich einer beobachtet.
1: Polizei, kann ich mal Ihren Ausweis sehen?
9: Sie? Habe ich mir ja gleich gedacht, dass mit Ihnen was nicht stimmt.
1: Ihre Papiere.
9: Sie wissen doch, wer ich bin. Außerdem stehe ich nur rum. Ist doch nicht verboten, oder? Bitteschön.
1: Was machen Sie hier? Herr Wohlscheid.
9: Zeitung lesen. Sehen Sie doch. Ist wichtig, dass man sich informiert. Der Ausweis ist okay. Kann ich jetzt gehen?
1: Warum so plötzlich?
9: Hab noch was zu erledigen.
1: Und was?
9: Das geht Sie doch gar nichts an, oder?
10: Es ist mir einfach wichtig, dass Sie die Zusammenhänge richtig verstehen. Setzen Sie sich doch.
1: Danke.
10: Tut mir übrigens leid, dass ich vorhin so aufgebracht war. Ich habe die ganze Nacht wieder kein Auge zugemacht. Wissen Sie, als Staatsanwältin kommt man mit den verschiedensten Menschen in Berührung. Das dürfte bei Ihnen nicht anders sein. Den meisten begegnet man im Rahmen der Arbeit, anderen privat. Und in der Regel sind das absolut getrennte Bereiche, nicht wahr?
1: Bis auf gewisse Ausnahmen. Dann und wann.
10: Wie Ihnen vielleicht bekannt ist, stand Herr Di Rosa bereits mehrfach im Fokus der Ermittlungen. Bedauerlicherweise war ihm nie etwas nachzuweisen. Die Staatsanwaltschaft geht aber davon aus, und das ist von den italienischen Behörden bestätigt worden, dass er tatsächlich dem organisierten Verbrechen zuzurechnen ist. Auch unserer Einschätzung nach dient das Bella Vista nur als Fassade für die anderen Lokale, die er allesamt über Strohmänner betreiben lässt.
1: Bei unserem ersten Gespräch hatte ich den Eindruck, Sie wissen nichts davon.
10: Man muss nicht gleich alle Karten auf den Tisch legen.
1: Und das ist nie eingehender untersucht worden? Sie sind als Staatsanwältin gehalten, bei entsprechendem Anfangsverdacht ein Verfahren zu eröffnen. Und jetzt gehen Sie der Sache im privaten Rahmen nach?
10: Herr Wiegmann...
1: Auf Geburtstagsfeiern und sonstigen informellen Treffen?
10: Genau diesen Zynismus wollte ich mit unserem Gespräch vermeiden. Wenn man gesellschaftlichen Umgang pflegt, bleibt es nicht aus, dass man Menschen begegnet, auf deren Bekanntschaft man keinen gesteigerten Wert legt. Ich habe nun mal keinen Einfluss darauf, wer wo auf der Gästeliste steht.
1: Aber in welchem Wagen Sie sitzen schon?
10: Ich würde daraus keine voreiligen Schlüsse ziehen.
1: Welche sollte ich denn ziehen, Ihrer Meinung nach?
10: Das kann ich Ihnen sagen. Dr. Weber von der Sparkasse ist ein alter Freund von mir. Ein begeisterter Golfer. Einmal im Jahr veranstaltet er eine Art privates Turnier. Nur geladene Gäste. Beim letzten Mal war mein Wagen in der Reparatur. Also habe ich ihn gefragt, ob mich jemand mitnehmen kann. Am nächsten Morgen stand Herr Di Rosa vor meiner Tür.
1: Ja, Sie hätten ablehnen können.
10: Sollte ich Dr. Weber brüskieren? Ich bitte Sie. Auf dem Weg zum Golfplatz haben wir kurz vom Goldenen Hirschen gehalten. Auch darüber war ich nicht gerade erfreut, das können Sie mir glauben. Herr Di Rosa ist in das Lokal gegangen, ich habe in seinem Wagen gewartet. Ja, da muss mich die junge Frau gesehen haben.
1: Selma Steitz war dort, um Steuerunterlagen abzuholen. Eigentlich ist ihr zunächst nur der rote Ferrari aufgefallen, aber da sieht man natürlich ein bisschen genauer hin, wer drin sitzt. In so einem tollen Wagen.
10: Ja, zugegeben, es war vielleicht etwas leichtsinnig, mich von ihm mitnehmen zu lassen. Ich möchte jedoch betonen, dass diese Bekanntschaft keinerlei Einfluss auf meine Arbeit als Staatsanwältin hat. Haben Sie das verstanden?
1: Ich hatte keinen Grund, gegen ihn vorzugehen. Mit welcher Begründung hätte ich das tun sollen? Auch wenn ich glaube, dass dieser Axel Wohlscheid nicht zufällig vor Ihrem Haus stand.
11: Aber warum? Ich habe doch überhaupt nichts gemacht. Und wissen tue ich auch nichts.
1: Sagen Sie, aber die sind sich vielleicht nicht ganz sicher. Ich meine, Sie arbeiten im Steuerbüro des Ermordeten. Sie haben ausgesagt, dass Massimo Di Rosa und Frau Dr. Koch sich kennen. Vielleicht will man Ihnen signalisieren, dass Sie sich in Zukunft ein bisschen zurückhalten sollen.
11: Jedenfalls hatte ich keine Lust, auch nur eine Minute länger in meiner Wohnung zu bleiben.
1: Selma, warum sagen Sie mir nicht, wo Sie untergekrochen sind? Sie sind eine Zeugin. Sie dürfen nicht einfach abhauen.
11: Jeder hat das Recht auf ein Privatleben.
1: Ich könnte Sie in Beugehaft nehmen. Das ist Ihnen hoffentlich klar.
11: Das tun Sie doch eh nicht.
1: Ich habe übrigens mit Frau Dr. Koch gesprochen.
11: Ja?
1: Beziehungsweise Sie mit mir.
11: Und?
1: Mehr darf ich dazu nicht sagen.
11: Ach, kommen Sie. Sie wissen nicht, ob Sie der Dame trauen können. Habe ich recht?
1: Das habe ich nicht gesagt.
11: Aber gedacht, das sehe ich Ihnen an. Dieses Dilemma, wer steht auf meiner Seite, wer nicht.
1: Sie haben zu viele Mafia-Filme gesehen.
11: Ich kann das verstehen. Diese Unsicherheit ist das Schlimmste. Der Chef hat das auch gesagt.
1: Was hat er gesagt?
11: Da arbeitet man für jemanden, versucht das Beste für ihn rauszuholen und plötzlich weiß man nicht mehr, mit wem man es zu tun hat. Wissen Sie, warum er sich so für den Goldenen Hirsch interessiert hat? Warum ihn das so aufgebracht hat?
1: Nein.
11: Der Chef hat auch viele Handwerker betreut. Kleine und mittlere Geschäftsleute. Dass von denen mal einer pleite macht, ist normal. Aber es gibt immer wieder Fälle, wo jemand nur deshalb in Konkurs geht, weil die Konkurrenz plötzlich viel billiger ist. Und zwar derart billig, dass es eigentlich nicht mit rechten Dingen zugehen kann. Wissen Sie, was auf der Grund dafür ist? Gewaschenes Geld will nämlich investiert werden. Also übernehmen diese Leute beispielsweise eine Baufirma und bieten ihre Leistungen derart günstig an, dass alle anderen nach und nach in die Knie gehen. Ist ja egal, ob sie in der ersten Zeit Gewinn machen. Das eingesetzte Kapital stammt aus kriminellen Quellen. Da war die Rendite schließlich hoch genug.
1: So kann man das sehen. Das organisierte Verbrechen zerstört die legale Wirtschaft.
11: Genau das meine ich. Deswegen sollte man nicht unbedingt das billigste Angebot nehmen. Wer weiß, wen man damit unterstützt.
1: Vielleicht kann man wirklich niemandem mehr trauen.
11: Fast niemandem.
1: Denken Sie da an jemand Bestimmtes?
11: Das überlasse ich Ihrer kriminalistischen Fantasie. Das Problem ist mir übrigens nicht ganz unbekannt.
9: Was ist mit der Kleinen? Verschwunden. Was meinst du damit?
12: Weg. Keine Ahnung.
9: Niemand löst sich einfach in Luft auf.
12: Jedenfalls ist sie aus ihrer Bude raus. Auch abends. Kein Licht.
9: Die Wohnung ist leer?
12: Das Telefon geht auch keiner mehr.
9: Dann ist die Untergetauchte.
12: Was soll's? Die hat die Hosen voll. Darum ging's doch.
9: Ich trau der Kleine nicht über den Weg. Der Bulle weiß bestimmt, wo sie steckt.
12: Soll ich mich an ihm dranhängen?
9: Mach das. Aber pass auf.
1: Es gibt eine Überwachungskamera?
11: Steckt in meiner Tasche.
1: Und damit rücken Sie erst jetzt raus?
11: Nicht aufregen.
1: Ja, tue ich aber.
11: Der Chef hat immer gesagt, sicher ist sicher. Ein Steuerberater hat jede Menge Unterlagen im Büro. Vertrauliche Papiere. Deswegen hat er so ein Gerät hingestellt. So ein kleines Ding gibt's in jedem Elektromarkt. Nicht mal unsere Sekretärin hat davon gewusst.
1: Nicht zu glauben.
11: Jetzt stellen Sie sich nicht so an. Auch ich wusste nicht, wem ich trauen kann.
1: Ach, und jetzt wissen Sie's.
11: Was hätten Sie denn getan an meiner Stelle? Ihnen die Aufnahme in die Hand gedrückt, auf die Gefahr hin, dass sie auf Nimmerwiedersehen verschwindet? Keine Ahnung, wen die alles gekauft haben. Hier, bitte.
1: Haben Sie sich die Aufzeichnung angesehen?
11: Natürlich.
1: Und?
13: Ich soll einen Haftbefehl gegen Massimo De Rosa beantragen? Auf welcher Grundlage?
1: Die Überwachungskamera.
13: Tut mir leid, aber die zeigt lediglich, wie der Inhaber des Goldenen Hirschen seinen Steuerberater niederschlägt. Eine Verwicklung des Herrn Di Rosa in dieser Angelegenheit kann ich daraus nicht erkennen.
1: Frau Dr.
13: Verhaften Sie den Kerl, diesen Axel Wohlscheid. Verhören Sie ihn, stellen Sie alles auf den Kopf. Falls sich dadurch Beweise ergeben, die Herrn Di Rosa mit dem Mord in Verbindung bringen, werde ich keine Sekunde zögern.
1: Und währenddessen hat Ihr Freund Massimo genug Zeit.
13: Was fällt Ihnen ein?
1: Sie erwarten doch nicht, dass ich das so einfach hinnehme.
13: Allerdings erwarte ich das. Wenn Sie Massimo De Rosa jetzt festnehmen, ist er innerhalb von 24 Stunden wieder frei, weil Sie absolut nichts gegen ihn in der Hand haben. Ich bin doch auf Ihrer Seite. Mann!
9: Danke, dass du vorbeigekommen bist.
13: Wir sind per Sie, wenn ich daran erinnern darf.
9: Verzeihung.
13: Wie gesagt, einen Haftbefehl gibt es nicht. Vorläufig jedenfalls nicht. Das ist der Stand der Dinge. Mehr kann ich nicht tun.
9: Das ist doch schon eine ganze Menge.
13: Massimo, das geht so nicht weiter. Ich kann dir nicht andauernd... Was meinst du, wenn es rauskommt?
9: Meine Liebe, du steigerst dich da in etwas hinein. Wir sind Freunde. Und Freunde unterhalten sich miteinander.
13: Du machst es dir ziemlich einfach.
9: Ich finde es übrigens sehr schön, dass wir uns endlich wieder duzen. Dieses Sie fand ich schon die ganzen Monate ziemlich unangebracht.
13: Ich bin ein einziges Nervenbündel. Ich schlafe nicht mehr. Ich habe keinen Appetit. Sieh mich doch mal an.
9: Du bist eben ein sensibler Mensch. Nimmst du immer noch diese Tablette?
13: Was soll ich denn sonst tun?
9: Mach ein bisschen Urlaub. Fahr nach Sardinien. In mein Haus. Da kannst du dich wunderbar entspannen.
13: Du verstehst immer noch nicht. Ich kann so nicht weitermachen.
9: Und was hast du vor?
1: Wegmann?
14: Wo sind Sie gerade?
1: Frau Dr. Koch? Vorm Goldenen Hirsch. Noch nicht. Aber sobald die Zielperson auftaucht, erfolgt der Zugriff.
14: Prima.
1: Ist Ihnen nicht gut?
14: Wie kommen Sie darauf?
1: Weiß nicht. Sie klingen irgendwie...
14: Ich habe mir den Rest des Tages freigenommen. Ich will nur noch schlafen.
1: Um diese Uhrzeit?
14: Das ist ganz einfach. Wissen Sie, es gibt da so kleine Tabletten.
1: Wenn ich das sagen darf...
14: Was?
1: Sie klingen, als wären Sie betrunken.
14: Vielleicht habe ich ein bisschen übertrieben.
1: Man sollte sich immer an die Gebrauchsanweisung halten.
14: Fürs Leben gibt es sowas leider nicht. Da kann es halt passieren, dass man sich vertut. wollte mich noch bei Ihnen entschuldigen.
1: Wofür?
14: Dass ich so unhöflich war. Ja,
1: sowas passiert.
14: Nein. Ich meine, ich wollte Ihnen das wirklich noch sagen.
1: Wir können das ja bei Gelegenheit, bei einer Tasse Kaffee, oder?
14: Ja. Warum eigentlich nicht? Also, dann.
1: Hallo?
0: Entsetzlich.
1: Sie war ohnehin nur ein Strich in der Landschaft. Da wirkt so ein Schlafmittel natürlich doppelt.
0: Glauben Sie, es war Selbstmord?
1: Ich kann mir nicht vorstellen, dass jemand eine derart hohe Dosis aus Versehen nimmt.
0: Aber warum macht sie sowas? Ich meine, ich käme nie auf die Idee.
1: Sie hat schon immer einen irgendwie labilen Eindruck auf mich gemacht. Obwohl sie eigentlich sehr gut war in ihrem Job.
15: Frau Dr. Marx, bitte in die Notaufnahme.
0: Finde ich übrigens nach wie vor merkwürdig.
1: Was?
0: Dass Sie ausgerechnet mich anrufen und fragen, ob ich ins Krankenhaus kommen kann. Haben Sie denn tatsächlich keinen, mit dem Sie reden können? Okay. Keine Antwort ist auch eine Antwort. Und jetzt?
1: Der Arzt hat mir das hier gegeben.
0: Was ist das?
1: Das ist ein Diktiergerät. Das lag neben mir, in einem Umschlag, der an mich adressiert war.
0: An Sie?
14: Um es kurz zu machen, Herr Di Rosa und ich, wir kennen uns etwas näher. Sie erinnern sich, das Golfturnier, mein kaputter Wagen. Ich wusste, wer er ist. Trotzdem fand ich ihn irgendwie. Dafür gibt es keine Entschuldigung. Ich könnte jetzt sagen, dass, naja, dass Männer sich nicht gerade um mich reißen. Und je älter man wird, aber mildernde Umstände stehen mir nicht zu. Nach dem Turnier ist immer so eine kleine Feier. Ich war betrunken. Massimo hat mich nach Hause gefahren. Naja, wie sowas eben läuft. Wir haben uns dann eine Weile regelmäßig gesehen. Natürlich erzählt man dabei das eine oder andere. Man lässt ja seine Arbeit nicht einfach so hinter sich, wenn man nach Hause geht. Aber nur Andeutungen, selbstverständlich. Obwohl ich manchmal das Gefühl hatte, er fragt mich ein bisschen aus. Wir haben sogar zusammen Urlaub gemacht. In St. Moritz. In seiner Villa auf Sardinien. Heimlich, versteht sich. Nach ein paar Monaten wurde mir die Sache zu heiß. Massimo hat das akzeptiert. Wir waren sogar wieder per Sie, als wäre überhaupt nichts gewesen. Ich dachte, ich bin mit einem blauen Auge davongekommen. Bis er mir die Fotos gezeigt hat. Vorhin. Wir beide in Sardinien. In seinem Schlafzimmer. Widerlich. Er drohte mir, die Fotos ins Internet zu stellen, wenn ich ihn nicht weiter auf dem Laufenden halte. Irgendwann wäre doch alles herausgekommen. Und dann.
9: Immer noch nichts mit der Kleinen. Es ist schwierig, an den Bullen dran zu bleiben. Ich habe eine Menge Ärger wegen dir.
12: Warum?
9: Der Steuerberater. Es gab eine klare Ansage. Einschüchtern. Du solltest dafür sorgen, dass der Alte nicht zur Polizei geht. Vor allem, Kein Aufsehen.
12: Kann ich was dafür, wenn der austickt? Wenn er zum Telefon greift? Ich hab dem einen verpasst, damit er wieder klar denkt.
9: Verpasst? Du hast ihn erschlagen.
12: Ich hab nur gemacht, was Sie gesagt haben.
9: Das ist nicht die Antwort, die ich hören will.
12: Ich hab keine Lust mehr, die Drecksarbeit zu machen.
9: Was heißt das?
12: Sie stecken hier das große Geld ein und ich krieg einen drüber.
9: Ich glaube, du hattest bislang keinen Grund, dich zu beschweren.
12: Ich will was ab. Ja, ich will was ab vom großen Kuchen. Ich habe einen um die Ecke gebracht, damit der Laden hier weiterlaufen kann. Und nicht nur der. Sowas gibt's nicht umsonst.
9: Mit dem Mord habe ich nichts zu tun.
12: Ja.
9: Axel, du enttäuscht mich ein bisschen. Es gibt noch ein Problem.
12: Was noch?
9: Die Polizei sucht dich.
16: Sagen Sie mal, ist da was dran?
1: Ihre Arbeit als Landtagsabgeordneter scheint Ihnen ja viel Zeit zu lassen.
16: Nee, ich meine, ist da was dran an der Geschichte mit Frau Dr. Koch? Ich bin, ich bin völlig erschüttert.
1: Sie meinen, dass sie sich umgebracht hat?
16: Wir sind in derselben Partei, wir kennen uns seit Jahren. Man könnte sogar sagen, wir waren befreundet, ja.
1: Trotzdem haben Sie nicht gemerkt, was mit ihr los ist?
16: Ich bin nicht gekommen, um mir Vorwürfe machen zu lassen. Und diese andere Sache...
1: Was meinen Sie?
16: Na, Frau Dr. Koch und Massimo Di Rosa, dass sie sich seinetwegen...
1: Woher wissen Sie das?
16: Als Politiker muss man seine Ohren überall haben.
1: Dann wundert's mich, dass Sie nur diese Version der Geschichte kennen.
16: Ich kenne auch die andere, dass er versucht hat, sie unter Druck zu setzen mit irgendwelchen Fotos, aber das sind doch nur Gerüchte.
1: Herr Bär, ich kann Ihnen nur raten, Ihre Kontakte zu Herrn Di Rosa zu überprüfen.
16: Wieso?
1: Frau Dr. Koch hat sich nicht aus Liebeskummer umgebracht.
16: Ja, was erwarten Sie denn von mir? Soll ich ihm aus dem Weg gehen? Soll ich ihn hängen lassen? Einen Freund?
1: Das ist Ihre Sache, wie Sie das nennen.
16: Ist es... Ne, wie soll ich sagen? Ist es so schlimm, ich meine, mit seinen Verbindungen?
1: Zum organisierten Verbrechen?
16: Das haben Sie gesagt.
1: Er hat keine Verbindungen zum organisierten Verbrechen. Er ist organisiertes Verbrechen. Ein Teil davon. Ein Rädchen. Die Verbindungen, von denen hier die Rede ist, haben Sie.
16: Was erlauben Sie?
1: Und ich kann nur hoffen, dass Sie über eine gelegentliche Plauderei nicht hinausgegangen sind.
14: Tot?
1: Kopfschuss.
14: Oh Gott.
1: Ein Spaziergänger hat ihn gefunden. In einem Waldstück, ein paar Kilometer außerhalb der Stadt. Eigentlich durfte ich Ihnen das gar nicht sagen.
14: Ich weiß. Und was?
1: Axel Wohlscheid sitzt in seinem Wagen, die Waffe in der rechten Hand.
14: Noch ein Selbstmord.
1: Oh. So jemand bringt sich nicht um.
14: Mir macht das Angst. Ihnen auch?
1: Von einem Polizisten wird erwartet, dass er seine Gefühle im Griff hat.
14: Wollen Sie mich sehen?
1: Dazu müssten Sie mir verraten, wo Sie stecken.
14: Pension Lehmann.
1: Sie gehen damit ein großes Risiko ein.
14: Sie auch.

0: Ganz schön clever von dir.
1: Was?
0: Naja, mich nach und nach drauf zu bringen. Die leere Kneipe, der Umsatz, der nicht stimmen kann, der Strohmann. Und mir das Video erst dann zu geben, als du halbwegs sicher warst, dass ich zu den Guten gehöre.
1: Hast du eigentlich auch einen Vornamen?
0: Aha. Paul.
1: Paul. Paulchen, wir hatten mal einen Hund, der so hieß. Aber der ist schon lange tot. Paul Wegmann. Ist bestimmt verboten.
0: Was?
1: Sich mit einer Zeugin einzulassen. Wir können ja sagen, es handelt sich um einen Notfall.
0: Und wenn der vorbei ist?
1: Keine Ahnung.
2: Herr Di Rosa, ich hoffe, Sie haben nichts gegen dieses neuerliche Gespräch.
3: Im Gegenteil. Mir liegt viel daran, dass die Sache aufgeklärt wird.
2: Gut.
3: Und wenn er sich doch selbst erschossen hat?
2: Die Spurensicherung kommt leider zu einem anderen Ergebnis.
3: Der arme Mann. Ich verstehe bloß nicht, warum gerade ich. Aber Sie haben natürlich recht. Man muss jeder Möglichkeit nachgehen. Und wenn Sie nun mal diesen Verdacht haben, vielleicht finden Sie bei mir Blutspritzer oder Schmauchspuren, was jedoch eher unwahrscheinlich wäre, da ich mit Sicherheit Handschuhe getragen hätte. Und meine Kleidung hätte ich wahrscheinlich entsorgt.
2: Bestimmt.
3: Ein Alibi habe ich allerdings nicht. Aber wer ist schon den ganzen Tag mit jemandem zusammen?
2: Ich wundere mich, dass Sie mir nicht mit Ihren Freunden drohen.
3: Herr Kommissario, ich drohe nie.
2: Frau Dr. Koch weilt ja leider nicht mehr unter uns, aber...
3: Meine Beziehungen zu Ihrer Kollegin waren rein menschlicher Natur. Ich habe ihr ein gewisses Interesse entgegengebracht. Das hat ihr gefallen.
2: Ihren Politikerfreunden geht's bestimmt ähnlich. Es schmeichelt ihnen, wenn man sich für sie interessiert. Wenn man ihnen das Gefühl gibt, dass sie wichtig sind.
3: Kommissario, ich bin Geschäftsmann. Ich möchte, dass meine Geschäfte gut laufen. Und genauso wie ein Elektriker zu Weihnachten Karten verschickte, lade ich meine Freunde hin und wieder ein. Tue ihnen einen Gefallen. Zeige ihnen, dass sie mir etwas bedeuten. Ich finde, dagegen ist nichts zu sagen.
2: Kommt drauf an, was Sie im Gegenzug von diesen Freunden erwarten.
3: Kommissario, glauben Sie mir, ich hasse Gewalt. Mord. Daran denke ich nicht mal im Traum. Und selbst wenn Ihr anderer Verdacht zutreffen würde, damit meine ich die Geldwäsche. Das große Geschäft wird woanders gemacht. Im Vergleich dazu wäre ich ein kleiner Fisch.
2: Auch kleine Fische verschmutzen das Aquarium.
3: Das haben Sie schön gesagt.
4: Ich kenne das Problem dieser Steueroasen. Der Länder, denen es egal ist, woher das Geld stammt. Da geht es um Milliarden, die von Moskau auf die Kaimaninseln und von dort nach Panama und wieder zurück überwiesen werden, bis keiner mehr durchblickt. Und wenn das soweit ist, landen sie bei einer deutschen Bank und werden in Aktien oder Immobilien investiert.
2: Wissen Sie,
4: selbst die Landesregierung hat immer wieder Anfragen ominöser Investoren, die sich im großen Maßstab engagieren wollen, bei diesem oder jenem Projekt. Da fällt es schwer, Nein zu sagen, angesichts Klammerkassen.
2: Wissen Sie, was mich daran wundert? Das schafft man doch nicht allein.
4: Tja.
2: Dazu braucht man Steuerberater, Anwälte, Banker, Politiker. Leute, die sich zu Handlangern machen. Bewusst, unbewusst, für den einen oder anderen Vorteil. Und sei ja noch so klein.
4: Sie kommen mir doch jetzt nicht mit irgendeinem moralischen Scheiß.
2: Warum nicht?
4: Ja, warum eigentlich nicht?
2: Ohne Fachleute sind die aufgeschmissen. Aber solange es diese Steigbügelhalter gibt...
4: Sie meinen, man soll sich weigern?
2: Man könnte zumindest die Augen offen halten. Darüber nachdenken, was man tut. Der Polizei einen Tipp geben.
4: Oder dem Finanzamt.
2: Ja. Selbst wenn es nur dazu führt, ihnen die bürgerliche Fassade zu verweigern. Sie auszugrenzen. Das wäre schon ein Erfolg.
4: Dieser Steuerberater hat sich geweigert.
2: Man kann aus einem System aussteigen, ohne gleich ins Gras zu beißen.
4: Das sagen Sie so einfach.
2: Käme auf einen Versuch an. Was soll das heißen? Du haust ab.
1: Ich hab die Hosen voll, verstehst du? Mein Chef ist tot, die Staatsanwältin hat sich umgebracht, Axel Wohlscheid sitzt erschossen in seinem Wagen.
2: Ja, aber du hast doch überhaupt nichts zu befürchten. Hast nichts gesehen, kannst niemanden belasten.
1: Ich weiß das. Und du weißt das auch, aber wie du gesagt hast, keine Ahnung, was die sich einbilden.
2: Sanna.
1: Und beschützen kannst du mich auch nicht.
2: Nein.
1: Was hast du denn bisher erreicht? Du weißt, wer meinen Chef erschlagen hat. Das ist alles. Dieser Di Rosa läuft nach wie vor frei herum. Von irgendwelchen anderen Typen ganz zu schweigen. Und du erwartest, dass ich hier bleibe.
2: Es ist ihm leider keine Verbindung zu den Morden nachzuweisen. Jedenfalls bis jetzt nicht. Wir haben allerdings bei Frau Koch Aufzeichnungen gefunden.
1: Was für Aufzeichnungen?
2: Eine Liste von Objekten, die angeblich Di Rosa gehören. Eigentumswohnungen, Mietshäuser, Yachten. Vermögenswerte, die er mit seinen offiziellen Einkünften keinesfalls rechtfertigen kann. Mitgliedschaft in einer kriminellen Vereinigung vielleicht.
1: Tut mir leid.
2: Wann willst du?
1: Weiß noch nicht. Aber selbst wenn ich es wüsste, ich würde es dir nicht sagen. Schau mich nicht so an. Ich weiß, dass du nicht zu denen gehörst. Jedenfalls will ich das glauben. Ich meine, du bist ein netter Typ, aber...
2: Dann vergiss nicht, dein Handy auszuschalten. Du weißt, dass man dich sonst orten kann.
1: Danke. Hast du sonst noch einen Tipp?
2: Nimm genügend Bargeld mit. Dass du nicht mit Karte zahlen musst.
1: Man darf keine Spuren hinterlassen, nicht wahr?
2: Und schick mir keine Postkarte.
1: Wie kommst du darauf, dass ich das will?
3: Die Jungs legen sich aber wieder mächtig ins Zeug. Kein Wunder bei dem neuen Boot.
4: Ja, gute Schlagzahl, gute Schlagzahl.
3: Ich müsste auch mal wieder trainieren. Aber man kommt ja zu nichts.
4: Du, Massimo.
3: Ja.
4: Ich muss mit dir reden. Wegen deiner Spende für den neuen Bootssteg.
3: Mach dir keine Sorgen. Wenn du das Geld brauchst, ist es da.
4: Nein. Ich habe inzwischen einen Sponsor gefunden. Ich hatte ja gesagt, dass ich versuchen will, jemand anderen.
3: Das ist doch nicht der Grund.
4: Nein.
3: Du willst mein Geld nicht mehr, weil es diese Gerüchte gibt.
4: Die sind doch völlig abwegig.
3: Natürlich. Aber du musst an den Verein denken. An deine Position als Landtagsabgeordneter. Ich kann das verstehen. Deswegen hast du mit dem Vorstand gesprochen und die Irren sind der gleichen Meinung.
4: Es ist ja nur vorübergehend, bis die Sache vom Tisch ist. Ich hoffe natürlich, wir bleiben trotzdem Freunde.
3: Aber ja. Obwohl es dir im Moment bestimmt lieber wäre, wenn ich diesen Aspekt nicht allzu sehr betonen würde. Jürgen, ich bewundere deinen Mut.
4: Du kannst mir glauben, es fällt mir nicht leicht.
3: Das meine ich nicht. Jeder muss sagen, was er denkt. Aber was, wenn ich tatsächlich derjenige bin, für den du mich hältst?
4: Das tue ich doch überhaupt nicht.
3: Du benimmst dich aber so. Glaubst du nicht, dass ich dir diesen Schritt übel nehmen würde? Sehr übel sogar. Diese Leute, von denen du glaubst, dass ich zu ihnen gehöre, mögen es nämlich überhaupt nicht, wenn man sich illoyal verhält. Wenn man sich distanziert, sie wie Verbrecher behandelt.
4: Massimo.
3: Deswegen bewundere ich deinen Mut. Ich bewundere ihn sogar sehr. Ich bewundere ihn ganz außerordentlich.
5: Die Spur des Geldes von Erhard Schmid.
3: Vielleicht überlegst du es dir nochmal.
5: Es sprachen Kommissar Wegmann, Oliver Striezel, Selma Steitz, Janina Stopper, Frau Dr. Koch, Doris Plenert, Jürgen Beer, Abgeordneter, Thomas Balou Martin, Massimo Di Rosa, Max Tuveri, Axel Wohlscheid, Jonas Beck. Ein Mann, Rainer Hohmann.
3: Jetzt sind die Jungs aus dem Rhythmus. Wie schade.
5: Technische Realisation Günther Kasper. Regieassistenz Nadja Kukuli-Marx. Regie Christoph Pragua. 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Dramaturgie Ursula Schregel.
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0: Es ist 20 Uhr. 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
2: Die Nachrichten mit Christine Langner. Guten Abend. Wegen der Angriffe auf Umspannwerke fahndet die Polizei in NRW gerade nach einem Verdächtigen. Es gibt ein Bekennerschreiben, in dem wird als Motiv der Kampf gegen fossile Brennstoffe genannt. NRW-Innenminister Reul verurteilte die Tat. Bettina Altenkamp, WDR-Landespolitik, sagt, dass noch einiges unklar ist.
3: Ob ein Einzeltäter für die Sabotageangriffe verantwortlich ist oder ob es vielleicht mehrere waren, ist offen. NRW-Innenminister Reul wollte erstmal nichts ausschließen. In der Wohnung des 48-Jährigen aus Gevelsberg, dessen Name und Adresse unter den Bekennerschreiben steht, wurde zumindest Sprengstoff gefunden. Die vielen Details in den Schreiben deuten stark darauf hin, dass sie echt sind. Bundesinnenminister Dobrindt spricht von Klimaextremismus, denn in den Schreiben wird die Nutzung fossiler Brennstoffe als Verbrechen bezeichnet. NRW-Innenminister Reul sagt, das eigentliche Verbrechen seien Angriffe auf die kritische Infrastruktur und die Gefährdung von Leben.
2: In Spanien ist der bisher heißeste Tag des Jahres gemessen worden. In dem Ort El Granado im südlichen Andalusien war es gestern 45,7 Grad heiß. Auch für das Wochenende und die nächste Woche sind in Teilen Spaniens um die 40 Grad angekündigt, was für September sehr ungewöhnlich ist. Und auch das war heute noch wichtig. Die NRW-Landesregierung will Krankenhäuser und Pflegeheime besser vor Hitze schützen und stellt knapp 290 Millionen Euro an Fördergeldern bereit. Damit sollen Kliniken und Pflegeheime Klimaanlagen einbauen können. Bei der Oper in Düsseldorf muss der Saisonstart um mehrere Wochen verschoben werden, weil im Bühnenbereich statische Mängel festgestellt wurden. Jetzt wird an einer Übergangslösung für die Bühne gearbeitet. Die deutschen Basketballerinnen haben beim Start in die Heim-WM verloren. Gegen Spanien stand es am Ende 53-83. In der zweiten Fußball-Bundesliga hat Arminia Bielefeld gerade ein Heimspiel. Der FC St. Pauli ist zu Gast. Im Stadion in Bielefeld ist Christian Schulze, WDR Sport. Christian, wie hat sich Bielefeld in dieser Partie denn bisher geschlagen?
4: Es ist ein Wechselbad der Gefühle für alle Arminia-Fans. 26.750 Zuschauer sehen ein unterhaltsames Spiel beim Spielstand von 2-2. Zweimal jeweils pro Halbzeit ist Bielefeld in Führung gegangen und hat dann jeweils eben auch den Ausgleich kassiert. Schon in Minute 13 war die erste Führung da. Dann kurz nach der Pause sogar ein Jubiläumstor, das 1.300. Zweitligator. Aber momentan würde es aktuell nur zu einem Punkt reichen. Denn es steht 2-2.
2: Das war WDR aktuell. Und das Wetter in Nordrhein-Westfalen. Der stürmische Wind lässt im Laufe des Abends nach. Auch der Regen zieht nachts ab. Morgen erst freundlich, später dann aber auch wieder nass. In Menden bis 19 Grad. Coesfeld kommt morgen auf 21 und Erftstadt auf 22 Grad. Die Zeit 20.03 Uhr.
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5: Große Persönlichkeiten erkennt man an ihrer unkomplizierten Bescheidenheit. Als ich am 27. Mai das Vergnügen hatte, den Pianisten Stephen Huff beim Klavierfestival Ruhr zu treffen, da stand die Frage im Raum, wie er denn anzureden sei. Eher Mr. Huff oder doch lieber Sir Stephen, nachdem ihn die Queen 2014 zum Commander of the Order of the British Empire ernannt hat. Nein, Stephen reiche vollkommen, meinte der sympathische 64-Jährige, den Sie noch ein bisschen näher kennenlernen werden im Lauf dieses ARD-Radio-Festival-Konzerts. Das kommt heute von WDR 3 aus Köln. Ich bin Johannes Zink und nehme Sie mit auf eine musikalische Reise quer durch das sommerliche Nordrhein-Westfalen, bei der zwei völlig unterschiedliche Klangwelten aufeinandertreffen. Zuerst führt uns der Weg ins Herz des Ruhrgebiets zum Klavierfestival Ruhr. hoch über den Dächern Essens im Erich-Brost-Pavillon der Zeche Zollverein ist Stephen Huff mit einem komplexen Programm zu Gast gewesen. Im Kern drehte sich alles um die Kunst der pianistischen Miniatur. Die Musikgeschichte als flackerndes Kaleidoskop, das von klassischen und romantischen Miniaturen bis zur radikalen Moderne reicht. Das Intermezzo in S-Moll aus Johannes Brahms Klavierstücken Opus 118, die sechs kleinen Klavierstücke Opus 19 von Arnold Schönberg, das Klavierstück 3 von Karl-Heinz Stockhausen und Ludwig van Beethovens Bagatelle Nummer 10 Opus 119 hat Stephen Huff für die erste Hälfte seines Konzerts ausgewählt. Und der Bogen, den er damit geschlagen hat, der ist vom Publikum so stark als zusammengehöriges Gefüge wahrgenommen worden, dass auf Unterbrechungen durch Zwischenapplaus ganz verzichtet worden ist. Und genau so hören wir dieses faszinierende Solo-Recital jetzt auch. Es beginnt mit Franz Schuberts Klavierstück Nummer 2 in S-Dur.

0: Ludwig van Beethovens Bagatelle Nummer 10, Opus 119, dauert ganze 12 Sekunden. Ein Geistesblitz, der Ludwig van Beethoven trotz der extremen Kürze eine Opuszahl wert war. In der ersten Hälfte seines Konzerts beim Klavierfestival Ruhr hat Stephen Huff pianistische Miniaturen so unterschiedlicher Geister wie Schubert, Schönberg oder Stockhausen nebeneinander gestellt. Und die architektonische Idee hinter dieser außergewöhnlichen Stückauswahl hat der britische Star-Pianist so erklärt.
1: Well, in a way the whole program is about small pieces.
0: Kurze Klavierstücke wurden im 19. Jahrhundert für Amateure im Heimbereich sehr populär. Doch Meister wie Schubert und Brahms hoben dieses Genre dann auf das allerhöchste Niveau. Die Stücke, die Stephen Huff gespielt hat, sind trotz ihrer Kürze absolut großartige Meisterwerke, sagt er. Schönberg war stark von Brahms beeinflusst. Man hört in seinen Werken quasi einen im 20. Jahrhundert verzerrten Brahms heraus. Stockhausen ging dann noch einen Schritt weiter, indem er Schönbergs Stil regelrecht in Einzelteile zerlegte. In den 1950er und 60er Jahren, da nahm man diese Musik extrem ernst. Heute wirkt sie auf uns fast schon ein bisschen komisch, so wie ein zeittypisches Dokument, das wir ganz entspannt genießen können. Und dann diese fast lächerlich kurze Bagatelle von Beethoven, die seinen wunderbaren Sinn für Humor zeigt.
1: And then the Beethoven little piece, of course, is completely ridiculous. I mean, it's Beethoven having a wonderful sense of humor.
0: Den maximalen Kontrast dazu bildet der tiefe Ernst von Beethovens großformatiger Waldstein-Sonate. Sie hat das Erscheinungsbild der Klaviersonate grundlegend verändert und war bis zu diesem Zeitpunkt die am größten konzipierte Sonate überhaupt, wie Stephen Huff mir erzählt hat. Nach den vielen kleinen Kostbarkeiten lässt er die erste Konzerthälfte jetzt mit diesem pianistischen Monument enden.

0: Ein Kronjuwel der Klavierliteratur hat Stephen Huff ans Ende der ersten Konzerthälfte seines Abends vom 27. Mai in der Essener Zeche Zollverein gesetzt. Ludwig van Beethovens Waldstein-Sonate. Und der Beifall im Erich-Brost-Pavillon zeigt deutlich, wie meisterhaft Stephen Huff es versteht, intimes Fingerspitzengefühl mit monumentaler Ausdruckskraft zu verbinden. Als das Magazin The Economist 2009 eine Liste mit 20 Universalgelehrten unserer Zeit veröffentlichte, da war Stephen Huff einer davon. Das hat auch seine Richtigkeit, denn der in Liverpool geborene Brite ist beileibe nicht nur Klavierinterpret von internationalem Format, er ist auch Buchautor, Dichter, Komponist, Maler und Philosoph. Polymath, das ist der englische Begriff für solche Multitalente oder auch Renaissance Man. Ich habe ihn gefragt, wie er sich denn mit dem Etikett des modernen Renaissance-Menschen so fühlt.
1: Oh, well, the people have to find these labels and so on.
0: Die Leute müssten eben solche Bezeichnungen und dergleichen finden. Stephen Huff hält das zwar für Unsinn, findet es aber auch irgendwie ganz liebenswert. Er verspüre halt den Drang, nicht nur Klavier zu spielen. Die Malerei ist dabei eher Zeitvertreib, meint er, aber Poesie, das ist für ihn auch als Musiker von zentraler Bedeutung. Er nennt Poesie den Heizkessel im Keller, der die Heizkörper wie Musik und Dichtung versorgt. Eine Quelle, die wir alle in uns tragen. Man müsse auch nicht unbedingt ein Instrument spielen können. Wenn man auf Musik so reagiert, dass sie einen berührt, dann ist man Musiker, sagt Stephen Huff, weil das in unserer menschlichen Natur liegt. Und dieser poetische Impuls, der sei es, der uns letztlich vor der ganzen KI-Entwicklung bewahren wird, weil er sich nicht nachahmen lässt.
1: The one thing that will really save us from the whole AI thing is this poetic impulse, because that is something from flesh and blood and it can't be replicated.
0: Das ist doch ein sehr schöner Gedanke. Sein Konzert hier im ARD Radio Festival, präsentiert von WDR3, setzt Stephen Huff mit Robert Schumanns Karneval fort. Und er erzählt uns vorab noch, was ihn selbst an diesem Zyklus von 23 ganz unterschiedlichen Miniaturen bewegt.
1: You have to feel a little crazy to play it. It's such an amazing flickering kaleidoskop.
0: Dieses Werk sei ein flackerndes Kaleidoskop aus Stimmungen und Ideen. Man muss fast ein bisschen verrückt sein, um es zu spielen, meint Stephen Huff. Zwar sind es kurze Klavierstücke der Frühromantik, doch keines steht für sich allein. Sie bilden ein großes Ganzes. Die Struktur unterscheidet sich völlig von Beethoven. Schumann strebte keinen großen Bogen mehr an, sondern kurze, charakteristische Aufblitzmomente. Verbunden sind die Sätze nur durch versteckte Motive wie Buchstaben des Wohnorts einer Freundin. Stephen Huff fasziniert es, dieses Werk zu interpretieren und darin Schumanns Persönlichkeit mit all ihrer Freude, Zärtlichkeit und Überschwänglichkeit ganz unmittelbar zu begegnen.
1: It's very much seeing him, I think, his personality with all of its joy and tenderness and exuberance.

Robert Schumanns Karneval, eine weitere Meisterleistung von Stephen Huff bei diesem Klavierabend vom 27. Mai im Erich-Brost-Pavillon der Zeche Zollverein, den das Klavierfestival Ruhr veranstaltet hat und den Sie heute im Konzert miterleben können. Nach Schumanns schillernden Karnevalsgestalten hat jetzt eines der berühmtesten Kindermädchen der Filmgeschichte ihren Auftritt, ihr Name Mary Poppins. 1964 haben ihr die Disney-Studios ein cineastisches Denkmal gesetzt und die Musik, die Richard M. Sherman dazu geschrieben hat, die ist fraglos ein Klassiker. Allerdings fragt man sich doch ein bisschen, wie sie ins Programm dieses Klavierabends passt. Die Antwort ist denkbar einfach. 2009 hat der Pianist Lang Lang ein Disney-Album veröffentlicht und namhafte Kollegen um Bearbeitungen gebeten. Darunter war auch Stephen Huff, der sich der Sache gerne angenommen hat. Tunes and heart unite all good music, so hat er mir verraten. Melodie und Herz seien das, was die guten Stücke alle miteinander gemeinsam haben. Und Stephen Huff hat das Ganze noch ein bisschen aufgehübscht. Beim ersten Stück Chim Chim Cheree hat Rachmaninoff Pate gestanden, beim zweiten Richard Strauss und das dritte Supercalifragilisticexpialidocious. Das findet Stephen Huff ähnlich witzig skurril wie die Beethoven-Bagatelle, die wir vorhin schon von ihm gehört haben. Also dann auf in die bunte Welt der Mary Poppins.

Musik zum Film Mary Poppins aus dem Blickwinkel eines Meisterpianisten. Sir Stephen Hough hat diese drei Stücke des Disney-Soundtracks für solistisches Klavier arrangiert und damit das Publikum seines Klavierabends so in Verzückung versetzt, dass man den Briten nicht ohne Zugabe gehen lassen wollte. Der ließ uns dann wissen, dass er angesichts der vorgerückten Stunde ein Nocturne von Chopin ganz passend fände. Nur welches, das fragte er sich dann selbst ganz leise. Seine spontane Wahl ist auf das Nocturne Nummer 8 gefallen, die Nummer 2 aus Chopins Opus 27.

Zu den Klängen von Frédéric Chopins Nocturne Nummer 8 konnten die Besucher des Klavierabends von Sir Stephen Hough nochmal den Blick über das eindrucksvolle Industriedenkmal der Zeche Zollverein schweifen lassen, wohin das Klavierfestival Ruhr an diesem 27. Mai eingeladen hatte. Das Konzert des ARD Radio Festivals kommt heute von WDR 3 aus Köln und wir wechseln jetzt Ort und Instrumente. Von Essen aus geht es Richtung Süden ins wunderschöne Schloss Morsbruch in Leverkusen. Dort hat es am 3. Juni 2026 im Rahmen des Start Festivals ein Kammerkonzert mit dem jungen Geigenvirtuosen Guido Sant'Anna und dem Gitarristen Plinio Fernandes gegeben. Möglich gemacht hat diesen Abend der Veranstalter Bayer Kultur. Und das ist durchaus eine Besonderheit. Bayer ist eines der wenigen deutschen Unternehmen mit einem eigenen Festival und ermöglicht zudem eine exzellente Kunstförderung im Rahmen seiner Start Academy. Den Geiger Guido Sant'Anna begleitet Bayer nun schon im zweiten Jahr, sowohl finanziell als auch ideell mit vielfältigen Auftrittsmöglichkeiten. Für ihr Duo-Konzert hatten Guido Sant'Anna und Plinio Fernandes Stücke im Gepäck, in denen sich die Melancholie und die Lebensfreude ihrer brasilianischen Heimat spiegeln. Hören wir doch direkt hinein in den sanften Beginn dieses Abends, Samba en Preludio von Baden Powell und Vinicius de Moraes.

0: Ein intimer, magischer Einstieg zweier Musiker, die die klassische Eleganz perfekt mit südamerikanischem Temperament verbinden. Auf der Bühne im Schloss Mausbruch erklärte der Geiger Guido Santana, was für ihn diesen Abend so besonders macht.
1: It's my first time working with Plinio and it's my greatest pleasure to do so. And we will be playing a lot of music that we can somewhat relate to.
0: Es sei das erste Mal, dass er mit dem Gitarristen Plinio Fernandes zusammenarbeite, sagt Guido Santana. Und für den Beginn dieses Abends haben sie sich ein ganz besonders symbolisches Stück ausgesucht, den Samba in Preludio von Baden-Powell und Vinicius de Moraes. Wahrscheinlich eines der allerersten Bossa Nova-Stücke, sagt Guido Santana.
1: Pretty well-known piece, the Historia do Tango. We're going to be playing three pieces from this collection by Piazzolla.
0: Jetzt geht es weiter mit einem sehr beliebten Stück Kammermusik von Astor Piazzolla, der Histoire du Tango. Drei der vier Sätze haben sie einstudiert und in jedem beschreibt Astor Piazzolla eine spezielle Epoche des Tangos. Bordell 1900, das ist eine Studie aus der Anfangszeit dieser Musik in den Bordellen von Buenos Aires. Der nächste Satz, Café 1930, bezieht sich auf die Zeit, in dem der Tango von Tanz zu reiner Zuhörmusik wurde. Und zuletzt zeugt Nightclub 1960 von einer sehr energiegeladenen Phase, in der sich der Tango mit der Musik der Nachbarländer, wie zum Beispiel Brasilien, vermischte.
1: Nightclub 1960. This was when it was already starting to integrate with the countries around Argentina, with Latin America, with Brazil. And it went, of course, to the clubs and it's very energetic. Hope you enjoy.

0: Guido Santana Violine und Plinio Fernandes Gitarre mit einem temperamentvollen Streifzug durch die argentinische Tango-Geschichte, der Histoire du Tango von Altmeister Astor Piazzolla. Jetzt kehren die beiden Musiker zurück zu den Wurzeln ihrer Heimat Brasilien. Plinio Fernandes kündigt einen historischen Rhythmus an.
1: Okay, now we're getting to Brazil, our homeland, and we actually tackling the.
0: In Brasilien ist die Grenze zwischen populärer Musik und Klassik oft fließend, sagt Plinio Fernandes. Komponisten wie Heitor Villa-Lobos, der später noch auf dem Programm steht, die beherrschten dieses Zusammenspiel perfekt. Er ließ sich sowohl von der europäischen klassischen Tradition als auch von der einheimischen brasilianischen Musik inspirieren, vor allem vom Choro, dem Vorläufer des Samba. Als nächstes kommt jetzt so ein Choro von Ernesto de Nazaré mit dem Titel Apanhei Cavaquinho.
1: And it's called Apanhei Cavaquinho. Next piece is by another Brazilian composer, but this time.
0: Danach gibt es ein Stück von einem weiteren Vertreter der brasilianischen ernsten Musik, Marlos Nobre, einer der bedeutendsten Komponisten der letzten rund 80 Jahre in Brasilien. Er hat eine Reihe von Stücken unter dem Titel Desafios geschrieben, was so viel wie Herausforderungen bedeutet, und sie für verschiedene Besetzungen arrangiert. Plinio Fernandes meint, es gäbe auch eine Fassung für Gitarre und Violine, an die sie aber nicht herankamen. Da Marlos Nobre inzwischen verstorben ist und der Kontakt zu seiner Tochter, die die Rechte an seiner Musik verwaltet, etwas schwierig sei. Deshalb haben die beiden ihre eigene Fassung für Gitarre und Violine erstellt.
1: Guitar and flute and the violin piano versions. So we sort of merge that and let's see what happens.
0: Und eben diese Fassung, die hören wir jetzt gleich. Vorher aber lassen Guido Santana und Plinio Fernandes erst einmal Ernesto Nazarés Apanhei Cavaquinho heiter über die Bühne des prächtigen Spiegelsaals im Leverkusener Schloss Morsbruch tänzeln.

Desafio 3 von Marlos Nobre. Ambitionierte zeitgenössische Klänge mit brasilianischem Hintergrund. Nobre hat unter anderem bei Alberto Ginastera, Olivier Messiaen, Riccardo Malipiero und Luigi Dallapiccola studiert. Später war er eine Zeit lang

0: Ursprünglich hat de Falla das für Gesang und Klavier geschrieben. 6 dieser Stücke haben sie für Violine und Gitarre adaptiert.
1: An arrangement with 6 of the 7 pieces, and they each sing about, for example, the first one, El Paño Moruno, sings about.
0: Jedes dieser Lieder erzählt eine kleine Geschichte, sagt Guido Santana. Das erste, El Paño Moruno, handelt von einem Tuch auf dem Markt, das einen Fleck abbekommen hat und nun weniger wert ist. Nana wiederum, das ist ein ganz sanftes Wiegenlied für ein Baby. Es sind schlichte, wunderschöne Volksweisen.
1: These are songs like that. And very, very simple, simplistic folk songs adapted. In this case for violin and guitar.

Das Konzert des ARD-Radio-Festivals kommt heute von WDR 3 aus Köln und wir nehmen Sie mit zu einem Kammermusikabend des Start-Festivals im Spiegelsaal des Schlosses Morsbruch bei Leverkusen. Das brasilianische Duo des Geigers Guido Santana und des Gitarristen Plinio Fernandes hat hier gerade einen Abstecher nach Spanien gemacht mit 6 der 7 spanischen Volkslieder von Manuel de Falla. Zum Finale führt der Weg wieder nach Brasilien und zu dem Mann, der wie kein anderer für die Verschmelzung von europäischer Barockmusik und brasilianischer Seele steht, Heitor Villa-Lobos. Das nächste Stück gehört in eines der bedeutendsten Werke des gesamten klassischen Repertoires Brasiliens, Villa-Lobos Bachianas Brasileiras. Das ist seine Hommage an Johann Sebastian Bach, der für ihn die größte europäische Inspirationsquelle gewesen ist. Die Aria aus der Bachiana Brasileira Nummer 5 war eigentlich für Celli und Gesang gedacht. Guido Santana und Plinio Fernandes haben sie für Gitarre und Violine arrangiert. Und direkt im Anschluss an diesen Klassiker gibt es dann das offizielle Finalstück des Abends, Yamandu Costas mitreißenden Samba Pro Rafa.

Mit Yamandu Costas Samba pro Rafa endet dieser Konzertabend mit dem Geiger Guido Santana und dem Gitarristen Plinio Fernandes, den wir am 3. Juni 2026 im Schloss Morsbruch in Leverkusen beim Start Festival von Bayer Kultur aufgezeichnet haben. Schön, wenn Kunstförderung und musikalische Leidenschaft so Hand in Hand gehen. Wir kommen nun nochmal zurück zum Klavierfestival Ruhr. Das gilt heute als das weltweit größte seiner Art. Seit Januar 2024 leitet Katrin Zagrosek das Festival als Intendantin. Sie führt das historische Erbe fort und setzt gleichzeitig neue Akzente in der digitalen Vermittlung. Der Erfolg hat auch was mit der spezifischen Geschichte des Festivals zu tun. Gegründet im Jahr 1989 vom Initiativkreis Ruhr, war die ursprüngliche Intention, den Strukturwandel in der Region durch Hochkultur aktiv zu begleiten. Bis heute legt das Festival besonderen Wert auf außergewöhnliche Spielstätten. Die Bandbreite reicht vom Industriedenkmal wie der Zeche Zollverein bis hin zum prunkvollen Konzertsaal wie dem der historischen Stadthalle Wuppertal. Dort hat am 14. Mai der finnische Pianist Olli Mustonen gastiert und unter anderem die Urfassung von Sergei Prokofjews Sonate Nummer 5 gespielt. Mit seinem markanten, klaren Anschlag spiegelt Mustonen den Anspruch des Festivals wider, historische Meisterwerke analytisch und doch expressiv neu zu beleuchten.

Mainstream gibt's bei ihm nicht, dafür permanente, pure Energie. Olli Mustonen hat beim Klavierfestival Ruhr in der Wuppertaler Stadthalle seine unverkennbare pianistische Visitenkarte hinterlassen. Mit der Urfassung von Sergei Prokofjews Klaviersonate Nummer 5. Kristallklarer, extrem artikulierter Anschlag, der manchmal regelrecht perkussive Qualität hat und dazu eine musikalische Unberechenbarkeit, die von explosiven Ausbrüchen bis hin zur feinsinnigsten Zurückhaltung reicht. Mustonen gilt nicht umsonst als absoluter Experte in Sachen Prokofjew. Das Konzert im ARD-Radio-Festival wurde Ihnen heute von WDR3 aus Köln präsentiert. Die Redaktion hatte Simon Al-Ode. Ich bin Johannes Zink. Schön, dass Sie dabei waren. Wir sagen für heute Tschüss und bis zum nächsten Mal. Genießen Sie den Sommer.

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1: Um 23 Uhr mit Michael Hafke. In Nordrhein-Westfalen suchen die Behörden den mutmaßlichen Angreifer nach den Sabotageakten auf Stromnetze. Laut NRW-Innenminister Reul wurde in der Wohnung eines 48-Jährigen Sprengstoff gefunden. Auch ein LKW wurde beschlagnahmt. Aus Düsseldorf, Bettina Altenkamp.
2: In den Bekennerschreiben, die auch dem WDR vorliegen, hat er seinen Namen und seine Adresse genannt. Aber, so Innenminister Reul, es werde noch geprüft, ob der Verfasser der Schreiben tatsächlich etwas mit den Taten zu tun hat. Bundesinnenminister Dobrindt spricht von einem Fall von Klimaextremismus. Angesichts zunehmender Bedrohungsfälle seien die Betreiber kritischer Infrastruktur, zum Beispiel Energieunternehmen, aufgefordert worden, den Eigenschutz zu verstärken. Etwa durch mehr Videoüberwachung.
1: Auch in Sachsen hat die Polizei Sprengvorrichtungen entdeckt, die zur Stunde entschärft werden. Betroffen sind das Umspannwerk Turnow-Preilack und das Kraftwerk Jenschwalde. Nach dem Cyberangriff auf die Berliner Verwaltung hat die Hackergruppe die gestohlenen Daten im Darknet veröffentlicht. Es geht um 6 Terabyte Daten des Berliner Senats, darunter Telefonnummern. Die Hacker hatten für die Informationen ein Lösegeld von rund 2 Millionen Euro gefordert. Die Senatskanzlei hatte betont, auf die Erpressung nicht einzugehen. Die Landesregierung in Thüringen will trotz des Parteiaustritts von 10 BSW-Abgeordneten weiterarbeiten. CDU-Ministerpräsident Vogt erklärte, dass er die Koalition mit den nun parteilosen Abgeordneten und Regierungsmitgliedern fortsetzen möchte. Auch die bisherige BSW-Landesvorsitzende, die Vizeministerpräsidentin Wolf, bekannte sich zur Koalition, ebenso der SPD-Landeschef Mayer. In der ersten Fußball-Bundesliga hat der VfB Stuttgart sein Heimspiel gegen den 1. FC Köln souverän für sich entschieden. Die Schwaben siegten mit 4:1. Aus der Sportredaktion Ina Kast.
3: In der ersten Halbzeit war der VfB dominant und ging verdient mit 1:0 durch Elchanus in Führung. Zu Beginn der zweiten Halbzeit spielte Köln dann stärker, aber mitten in der Kölner Drangphase traf Stuttgart 2 weitere Male. Der Kölner Ehrentreffer fiel durch ein Stuttgarter Eigentor, Wagnumann sorgte aber für den 4:1-Endstand. In der zweiten Liga hat Aufstiegsanwärter Hannover ein spätes 2:2 gegen Karlsruhe kassiert, ebenfalls 2:2 das Ergebnis von St. Pauli in Bielefeld. Der Bundesliga-Absteiger hat keines der bisherigen 4 Zweitligaspiele gewinnen können.
1: Und das waren die Nachrichten. Das Wetter in Deutschland. Nachts ist es meist wechselnd bewölkt. An den Küsten sowie von der Mitte bis in den Süden gibt es Regen, teils mit Gewitter. Werte gehen zurück auf 18 bis 11 Grad. Am Tage dann gibt es ganz im Süden Regen, im Norden und Nordosten zeitweise Schauer und einzelne Gewitter. Ansonsten ist es mal sonnig, mal bewölkt bei 18 bis 22 Grad. Am Sonntag dann Sonne und Wolken im Wechsel. Im Süden ist es sonnig und 19 bis 30 und am Montag heiter bis wolkig. Dazu kommen vereinzelte Schauer und 21 bis 32 Grad. Es ist 23 Uhr.
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4: Herbie Hancock, for me, is my probably my greatest inspiration. He's the perfect combination of creativity, soul, and technique. For me, he's the guy.
5: Pianist und Arrangeur John Beasley über einen Musiker, der ihn seit Jahrzehnten inspiriert, Herbie Hancock. Und damit hallo und herzlich willkommen zum ARD Radio Festival Jazz. Mein Name ist Fanny Opitz. Vor 50 Jahren schrieb Herbie Hancock mit einem seiner legendären Alben Musikgeschichte. Secret, veröffentlicht am 15. August 1976. Die SWR Big Band hat sich in diesem Sommer in ihrer Reihe Heimspiel diesem Album noch einmal gewidmet. Und ihr Artist in Residence, Magnus Lindgren, findet, dieser funkige Sound von Secret klingt bis heute erstaunlich gegenwärtig.
6: He's so contemporary. It's amazing what he did.
5: Heute Abend hören wir nicht nur Highlights aus diesem Konzert im Stuttgarter Römerkastell. Ich habe außerdem mit Magnus Lindgren und John Beasley über die Magie von Herbie Hancocks Musik gesprochen und über die Herausforderung, diesen Jazz-Meilenstein für eine große Besetzung neu zum Klingen zu bringen. Mitgebracht haben die beiden auch einen besonderen Gast, Lionel Luecke. Der Gitarrist gehört seit mehr als 2 Jahrzehnten zum musikalischen Umfeld Herbie Hancocks. Und selbst nach all dieser Zeit ist für ihn nichts zur Routine geworden.
7: I've been playing with him for 22 years, and I still feel every night like this is the first time.
5: Viel Spaß mit Neuinterpretationen von Herbie Hancocks Secret Album. Hier ist Swamp Red mit der SWR Big Band und Lionel Werke Gitarre, Perkussion Rani Krija.

0: Sie brauchen mich nicht, um zu grooven. Die können das auch sehr gut alleine.
1: Nachhilfe in Sachen Groove braucht dieses Ensemble nicht, findet Lionel Luecke. Der Gitarrist ist Special Guest von der SWR Big Band bei ihrem Heimspielkonzert Nummer 19. Magnus Lindgren hat bei diesem Projekt als Artist in Residence die Leitung und spielt auch Saxophon und Flöte. An den Keyboards John Beasley. Die Komposition stammt von Herbie Hancocks legendärem Secret-Album. Die Idee, Herbie Hancocks Musik für ein Large-Ensemble neu zu denken, hatten John Beasley und Magnus Lindgren gemeinsam. Magnus Lindgren?
2: We both have a relationship to Herbie Hancock. I mean, John, of course.
3: Wir beide haben eine Verbindung zu Herbie Hancock. Ich selbst habe zum ersten Mal mit ihm gespielt, als ich 17 war. Ein paar Jahre später bin ich dann sogar auf eine kleine Tour mit ihm gegangen. Für so viele Jazzmusiker ist Herbie eine der größten, vielleicht sogar die größte Jazzlegende der Welt.
1: Auch John Beasley arbeitet seit vielen Jahren eng mit Herbie Hancock zusammen. Unter anderem beim International Jazz Day, dem von der UNESCO initiierten weltweiten Aktionstag für Jazz, der jedes Jahr am 30. April gefeiert wird. Beim International Jazz Day ist Hancock künstlerischer Leiter, Beasley, musikalischer Leiter des großen All-Star-Konzerts.
4: Herbie Hancock hat immer seinen ganz eigenen Sound entwickelt. Er ist einer von diesen Musikern. Er spielt ein paar Töne und man weiß sofort, das ist Herbie Hancock.
1: Keine einfache Sache also, diesen unverwechselbaren Herbie Hancock-Sound vom Secret-Album für Big Band neu zu arrangieren.
4: Wie soll man dieses Album neu erfinden? Es ist doch schon so funky. Ich konnte mir das mit einer Big Band vorstellen, aber wie können wir es so drehen, dass daraus etwas Eigenes wird? Dann kam mir die Idee, daraus eine Afro-Funk-Platte zu machen. Und mein erster Anruf ging an Lionel. Er kommt aus Benin und spielt außerdem mit Herbie Hancock. Das passte einfach perfekt.
1: Was afrikanisch bei diesem Projekt bedeuten kann, fasst Lionel Luecke, der in Benin geboren ist, heute in Luxemburg lebt, allerdings viel weiter.
0: Ich empfehle den Leuten immer nach Afrika zu reisen und diese Erfahrung selbst zu machen. Das Essen, die Gerüche, das Wetter, die Art, wie die Menschen leben, all das gehört dazu. Es ist nicht nur die Musik.
1: Und für John Beasley gibt es zwischen Lionel Luecke und Herbie Hancock eine ganz unmittelbare musikalische Verbindung.
5: They have a real kinship.
4: Die beiden haben eine echte musikalische Verwandtschaft. Sie denken beide extrem rhythmisch. Und Herbie ist unglaublich offen. Er

0: Thank you. Thank you so much.
1: Sanft klingt es aus. People Music, eine Live-Aufnahme aus dem Römerkastell in Stuttgart aus dem Juni diesen Jahres. Die SWR Big Band unter Magnus Lindgren mit Lionel Werke Gitarre und John Beasley an den Keys, der hier auch seine Stimme elektronisch mit dem Vocoder verfremdet hat. Sie klingt fast so wie ein Synthesizer. Das passt gut, denn die Musik stammt von Herbie Hancocks Secret Album von 1976, bei dem Synthesizer und elektronische Klänge auf einmal eine große Rolle spielen. Denn das Album ist eine echte Zäsur in Herbie Hancocks Schaffen. Herbie Hancock, den viele wegen seiner Fähigkeit, sich immer wieder neu zu erfinden, auch Chamäleon nennen, baut sich bei der Aufnahme ein Cockpit aus verschiedenen elektronischen Klangquellen. Dabei versammelt er um sich ein ganzes Arsenal an verschiedenen Effektgeräten und Tasteninstrumenten, zum Beispiel Rhodes, Klavinett und damals hochmoderne Synthesizer. In den 1970er Jahren sorgte der Klang dieser Instrumente für jede Menge tanzbare Disco-Hits. Hancock verbindet ihn mit seiner eigenen Jazzsprache und treibt diese Entwicklung auf Secret noch weiter als beim Vorgängeralbum Manchild. Artist in Residence der SWR Big Band Magnus Lindgren.
2: Da ist Herbie mit all seinen Synthesizern. Und die waren damals, vor 50 Jahren, noch ganz neu. Eigentlich ist er auf diesem Album selbst schon wie eine Big Band. So viel ist in seiner Musik bereits arrangiert. Und genau das war für uns natürlich auch eine Herausforderung.
1: Das Besondere am Secret-Album ist auch, dass die Synthesizer vieles in der Besetzung ändern. Statt mit vielen Bläsern wie auf Manchild zu arbeiten, ersetzt Herbie Hancock auf Secret ganze Bläsersätze durch Synthesizer. Die Besetzung wird dadurch deutlich kleiner. Das nun aufzubrechen, war die wichtigste Aufgabe für Magnus Lindgren, der mit John Beasley Secret für Big Band co-arrangiert hat. Ihr gemeinsames Vorgehen beschreibt John Beasley folgendermaßen.
3: Also, what's different about this record?
4: Das Besondere an dieser Produktion ist, dass wir zuerst die Rhythmusgruppe aufgenommen haben. Wir haben die Musik Schicht für Schicht aufgebaut. Erst danach haben Magnus und ich die Bläserstimmen zu dem geschrieben, was bereits aufgenommen war. Manche Bläserlinien greifen dabei die ursprünglichen Keyboardstimmen auf, andere sind ganz neu.
1: Magnus Lindgren und John Beasley haben die Arrangements nicht einfach untereinander aufgeteilt, sondern gemeinsam an der Orchestrierung gefeilt. Für beide ein völlig neues Vorgehen. Über tausende Kilometer hinweg und in verschiedenen Zeitzonen haben Magnus Lindgren in Stockholm und John Beasley in den USA zusammen in digitalem Austausch an den Partituren gearbeitet. Am Ende war die Zusammenarbeit so eng, dass selbst die beiden manchmal nicht mehr genau wussten, welche Idee von wem stammte.
4: Wer hat eigentlich was geschrieben? Manchmal können selbst wir das nicht mehr sagen. Oder wir haben es einfach vergessen.
1: Dass die Arrangements wirklich wie aus einem Guss klingen und innovativ sind, davon können wir uns jetzt selbst überzeugen. Magnus Lindgren und John Beasley haben zwei der großen Hits von Secret musikalisch miteinander kombiniert.
3: Yes, it's a mashup. One of Herbie's most famous.
4: Ja, es ist ein Mashup. Einer von Herbies berühmtesten Titeln aus der Headhunters-Zeit ist Chameleon. Und ich dachte, wenn wir diesen Teil von Chameleon nehmen und die Melodie von Cantaloupe Island darüber legen, könnte das funktionieren. Und es hat funktioniert. Wir hatten Glück. Deshalb nennen wir das Stück Chameleon Island.

0: Die SWR Big Band unter Magnus Lindgren, John Beasley an den Keys, Lionel Werke Gitarre. Ein Live-Mitschnitt aus der Reihe Heimspiel der SWR Big Band aus dem Römerkastell in Stuttgart vom Juni diesen Jahres. Die Idee des Konzerts? Herbie Hancocks Album Secret mit großer Besetzung zum Klingen zu bringen. Auf dem Original von Secret gehörten neben Herbie Hancock am Klavier auch der Gitarrist Wawa Watson und der Saxophonist Benny Maupin zum Kern der Band. 50 Jahre später spiegelt sich genau diese Besetzung wieder. Statt Wawa Watson, Lionel Werke an der Gitarre, statt Benny Maupin, Magnus Lindgren am Saxophon und der Flöte, sowie John Beasley, der hier statt Herbie Hancock am Keyboard sitzt. Lionel Werke jedenfalls hat die Zusammenarbeit mit der SWR Big Band sehr gefallen.
1: It sounds like something that is recorded today still fresh, in my opinion.
2: Für mich klingt dieses Album noch immer so, als könnte es heute aufgenommen worden sein. Es ist frisch und die Kompositionen sind unglaublich. Herbie hat die Musik immer weitergetrieben, ist nie stehen geblieben. Ich spiele seit 22 Jahren mit ihm und trotzdem fühlt es sich jeden Abend noch an wie beim ersten Mal.
0: Da Herbie Hancock seine Musik also selbst bis heute immer weiter in Bewegung hält, stellt sich natürlich die Frage, was hält er davon, wenn 50 Jahre später die SWR Big Band dasselbe mit seinen Stücken macht? Inzwischen weiß Herbie Hancock übrigens längst von diesem Projekt. John Beasley:
3: But I think if he heard it, he would dig it, because it's not a.
4: Ich weiß nur nicht, ob er die Aufnahmen schon gehört hat. Aber ich glaube, sie würden ihm gefallen, gerade weil sie anders sind. 50 Jahre sind vergangen. Und ich denke, er würde es schätzen, dass wir seine Musik verändert und etwas Eigenes daraus gemacht haben. Ich wollte ihn sowieso anrufen. Dann frage ich ihn einfach nochmal.
0: Vielleicht hört Herbie Hancock also schon bald selbst, was 50 Jahre später aus seinem Secret-Album geworden ist. Und vielleicht erfährt er bei der Gelegenheit ja sogar von dieser Sendung. Und das war die heutige Ausgabe des ARD Radio Festival Jazz. Wir spielten Ausschnitte aus einem exklusiven Live-Mitschnitt der SWR Big Band aus der Reihe Heimspiel. Herbie Hancock Secret. Bis zu den Nachrichten hören wir noch Sancho Shima und Spider mit der SWR Big Band unter Magnus Lindgren, John Beasley Keyboard, Lionel Werke Gitarre und Rani Krija Perkussion. Mein Name ist Fanny Opitz. Ich wünsche Ihnen noch eine entspannte Sommernacht.

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0: 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Um 24 Uhr mit Anne-Madeleine Gallert. Der mutmaßliche Saboteur der Umspannwerke in Brandenburg und Nordrhein-Westfalen ist weiter auf der Flucht. NRW-Innenminister Reul sagte am frühen Abend, dass man das Haus des Verdächtigen in Gevelsberg durchsucht habe. Dabei seien sprengstoffverdächtige Gegenstände gefunden worden, die nun von Spezialisten untersucht würden. Auch sei das Fahrzeug des Verdächtigen, ein LKW, in Niederzier gefunden worden. Der Mann sei vermutlich nun zu Fuß unterwegs und werde nicht weit kommen, so Reul. Nach den Angriffen auf kritische Infrastruktur wollen Bundesinnenminister Dobrindt und Bayerns Ministerpräsident Söder Unternehmen erlauben, Drohnen abzuwehren. Bei einer Pressekonferenz mit seinem NRW-Kollegen Reul erklärte Dobrindt, dass es dazu aber noch die notwendigen rechtlichen Grundlagen brauche. Zuvor hatte Bayerns Ministerpräsident Söder angekündigt, ein entsprechendes Landesgesetz für den Freistaat auf den Weg bringen zu wollen. Bislang sind für die Drohnenabwehr in Deutschland die Sicherheitsbehörden zuständig. Die Krise in der Thüringer Koalition aus CDU, SPD und BSW verschärft sich. Gestern haben 10 weitere Mitglieder der BSW-Landtagsfraktion angekündigt, aus der Partei auszutreten. Unter ihnen sind auch alle 3 BSW-Minister, Vizeministerpräsidentin und Finanzministerin Wolf, Digitalminister Schütz und Umweltminister Kummer. Alle wollen die Regierung von CDU-Ministerpräsident Vogt weiter unterstützen. Vogt erklärte seinerseits, die Koalition mit den nun zunächst parteilosen Abgeordneten und Regierungsmitgliedern fortsetzen zu wollen. In die Vermittlungsbemühungen im Russland-Ukraine-Krieg kommt wieder Bewegung. Der ukrainische Präsident Selenskyj hat einen Besuch der US-Vermittler Witkow und Kushner am Sonntag in Kiew angekündigt. In einer Videobotschaft hieß es außerdem, dass die beiden US-Vermittler zuvor nach Moskau fliegen würden. US-Präsident Trump bestätigte die Reise und fügte hinzu, dass beide einen Vorschlag mitbrächten, um den Ukraine-Krieg zu beenden. Die Ergebnisse aus den Fußball-Bundesligen. In der ersten Liga besiegte der VfB Stuttgart den 1. FC Köln 4:1. In Liga 2 spielten Bielefeld St. Pauli 2:2 und Hannover-Karlsruhe ebenfalls 2:2. Das Wetter in Deutschland. In der Nacht von der Mitte bis in den Süden Regen, teils mit Gewittern. An der Küste Schauer, Tiefstwerte 20 bis 10 Grad. Am Tag im Süden Regen, auch im Norden und Nordosten einige Schauer, sonst Wolken und Sonne. An der Küste maximal 20 Grad, im Süden sommerlich warm. Sonntag meist sonnig, im Norden und Nordosten zeitweise wolkig, aber auch dort trocken. Es ist 0:03 Uhr.
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2: Mit Maren Ulrich, schön, dass Sie einschalten. Die kommenden beiden Stunden stehen ganz im Zeichen der Klangkörper und Produktionen des Südwestrundfunks. Auf dem Programm steht als erstes Musik von Nikolai Rimski-Korsakow. Scheherazad, symphonische Suite nach 1001 Nacht, Opus 35. Hier ist das SWR-Symphonieorchester unter Leitung von Alejo Perez.

Das SWR-Symphonieorchester unter Leitung von Alejo Perez mit Scheherazade, Opus 35 von Nikolai Rimsky-Korsakow. Und nach diesem spätromantischen Orchesterwerk gehen wir in die Welt der Klassik und konzentrieren uns ganz auf das Klavier. Muzio Clementi, geboren 1752, war nicht nur Komponist, sondern auch Klavierpädagoge, Verleger und Instrumentenbauer. Seine Werke markieren den Übergang von der klassischen zur frühromantischen Spielweise und haben die Technik vieler Pianistinnen und Pianisten geprägt. Sie hören Lilia Silberstein mit Muzio Clementis Capriccio für Klavier Nummer 1, B-Dur, Opus 17.

Die Pianistin Lilia Silberstein mit dem Capriccio Nummer 1 B-Dur Opus 17 von Muzio Clementi. Jetzt springen wir ins 20. Jahrhundert und nach Frankreich, zu Jean Francais. Francais, der ist ein Schüler von Nadia Boulanger gewesen. Wir hören von ihm eine Suite aus der Oper La Princesse de Clèves. Das ist ein Roman von Madame Lafayette aus dem Jahr 1678, einem Schlüsseltext der französischen Literatur. Der Oboist Lajos Lencsés hat das Material bearbeitet für Oboe, Englischhorn und Streicher und hat damit eine konzentrierte kammermusikalische Fassung geschaffen. Hier spielt er gemeinsam mit dem Radiosinfonieorchester Stuttgart des SWR unter Leitung von Patrick Strub.

Der Oboist Lajos Lencsés hat eine Suite aus der Oper La Princesse de Clèves von Jean Francais bearbeitet für Oboe, Englischhorn und Streicher. Das war Lajos Lencsés gemeinsam mit dem Radiosinfonieorchester Stuttgart des SWR unter Leitung von Patrick Strub. Wir bleiben beim kammermusikalischen Ton, wechseln aber in Zeit und Stil. Alexander Ernst Fesker, geboren 1820, ist ein Vertreter der frühen deutschen Romantik und der Biedermeierzeit. Seine Werke waren im 19. Jahrhundert sehr präsent. Heute ist er eher ein Name für Spezialisten. Wir hören jetzt das Linus Ensemble mit Alexander Ernst Feskers großem Septett in D-Moll, Opus 28.

Das Linus-Ensemble mit Musik von Alexander Ernst Fesker. Septett Nummer 2, D-Moll, Opus 28. Und nun wechseln wir ins 20. Jahrhundert in eine deutlich andere Ausdruckswelt zu Samuel Barber. Das ist einer der zentralen amerikanischen Komponisten seiner Zeit. Medea's Meditation and Dance of Vengeance, das geht zurück auf Barbers Ballett Cave of the Heart nach Euripides' Tragödie Medea. Das hören wir, gespielt vom Radiosinfonieorchester Stuttgart unter Neville Mariner.

Eine Aufnahme aus dem Jahr 1988, aufgenommen in Stuttgart in der Liederhalle. Das Radiosinfonieorchester Stuttgart unter Leitung von Neville Mariner mit Medeas Meditation und Rachetanz von Samuel Barber. Damit ist es kurz vor zwei. Mit Musik von Manuel de Falla geht es in Richtung der Nachrichten.

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1: Um 2 Uhr mit Ronald Lessig. Erst in Brandenburg, dann Nordrhein-Westfalen und jetzt auch in Sachsen. In mehreren Bundesländern wurden Sprengobjekte an Umspannwerken gefunden. Die Behörden gehen von Sabotage aus. Am Abend wurden Funde unter anderem im Kreis Görlitz gemeldet. Aus der Nachrichtenredaktion Simone Kienzle.
2: Wie Sachsens Innenminister Schuster sagte, sind an 2 Orten in dem Bundesland 4 Objekte gesichert worden. Die Hinweise zu den Fundorten kamen aus einem Bekennerschreiben. Auch in Nordrhein-Westfalen und Brandenburg hatte es Angriffe auf Stromnetze gegeben. Die Polizei in NRW sucht nach einem 48-Jährigen, der Bekennerschreiben hinterlassen hat. In seiner Wohnung wurde Sprengstoff gefunden und sein Auto wurde beschlagnahmt. Bundesinnenminister Dobrindt sprach am Abend von Klimaextremismus. Man gehe von einem Einzeltäter aus.
1: In Sachsen-Anhalt beenden die Parteien heute ihren Wahlkampf. Morgen wird in dem Bundesland ein neuer Landtag gewählt. Spitzenkandidaten und auch Bundesvorsitzende sind noch einmal auf Marktplätzen oder an Haustüren im Einsatz. Aus der Nachrichtenredaktion Martin Seiler.
3: Die Wahl in dem Bundesland wird in ganz Deutschland mit Spannung erwartet und auch andere europäische Länder verfolgen, was die Wahl bedeuten könnte. Denn die AfD liegt nach der letzten ARD-Umfrage deutlich in Führung und könnte die absolute Mehrheit im Magdeburger Landtag erreichen und dann allein regieren. Ministerpräsident Schulze von der CDU kämpft ums Weiterregieren. Seine bisherige Koalition mit SPD und FDP dürfte nach der Wahl aber Geschichte sein. Vor allem in Magdeburg gibt es heute auch Demonstrationen und Kundgebungen. So werden auf dem Domplatz tausende Menschen zu einem sogenannten Demokratiefestival erwartet.
1: Die Europäische Union plant strengere Regeln für Airbnb und andere Kurzzeitvermieter. Ziel ist, Wohnungsnot und explodierende Mietpreise in den Griff zu bekommen. In vielen Großstädten und Touristengebieten wird es wegen immer mehr Airbnb-Angeboten immer schwerer, bezahlbaren Wohnraum zu finden. Der Gesetzentwurf der EU sieht mehr Möglichkeiten für Kommunen vor, zum Beispiel Obergrenzen für Ferienwohnungen festzulegen. Metropolen wie Paris, Barcelona oder Venedig sind bereits im Alleingang gegen Airbnb vorgegangen. In der Fußball-Bundesliga hat Stuttgart mit 4:1 gegen Köln gewonnen. In der zweiten Liga gab es am Freitag 2 Unentschieden, Hannover-Karlsruhe 2:2 und Bielefeld gegen St. Pauli ebenfalls 2:2. Das waren die Nachrichten. Das Wetter in Deutschland. In der Nacht wechselnd bewölkt, teilweise Regen oder Gewitter bei 18 bis 11 Grad. Tagsüber im Süden Regen, im Norden und Nordosten Schauer, sonst sonnig bei 18 bis 22 Grad. Am Sonntag Sonne und Wolken im Wechsel, im Süden sonnig bis 30 Grad und am Montag heiter bis 32 Grad. Es ist 2:03 Uhr.
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4: Mit Maren Ulrich. Das Klavierduo Genova und Dimitrov ist in der folgenden Aufnahme zu Gast beim Genesis Orchestra unter Leitung von Jordan Kamjalov. Musik von Karl Czerny steht auf dem Programm. Konzert für Klavier zu 4 Händen und Orchester C-Dur, Opus 153.